0: Zentrum von Portugal. Löschflugzeuge und Hubschrauber sind gegen die Brände im Einsatz. Auch in Spanien und Frankreich gibt es noch keine Entwarnung. Die Feuer bei Madrid und Valencia in Spanien und an der französischen Atlantikküste sind noch nicht unter Kontrolle. Präsident Macron sprach den Menschen bei einem Besuch in Bordeaux Mut zu und rief zum Zusammenhalt auf. Mit Blick in die Zukunft sagte er, der Wald müsse anders wieder aufgeforstet werden, angepasst an die Herausforderungen des Klimawandels.
1: Das waren die Nachrichten. Und das Wetter in Deutschland, tagsüber heiter bis sonnig, im Nordosten mehr Wolken und nur selten Regen bei 21 bis 34 Grad. Es ist 2.03 Uhr.
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3: Ihr Wegbegleiter durch diese Nacht auf Dienstag ist Tobias Führenbach. Willkommen zu dieser Stunde hier im ARD-Nachtkonzert und die beginnt mit Musik von E.T.A. Hoffmann. Er ist nicht nur ein begnadeter Erzähler, sondern auch ein versierter Komponist. Wir hören von Hoffmann die Sinfonie S-Dur mit den Bamberger Symphonikern am Pult hier Ferdinand Leitner.

Die Bamberger Symphoniker präsentierten unter dem Dirigat von Ferdinand Leitner die Sinfonie Es-Dur von E.T.A. Hoffmann. Sie hören das ARD nach Konzert, bei uns jetzt Musik von Franz Schreker. Und zwar hören wir von ihm die romantische Suite mit den drei Sätzen Andante, Scherzo und Allegro vivace. James Conlon dirigiert das Gürzenich Orchester Köln.

Die romantische Suite von Franz Schreker war das mit dem Gürzenich-Orchester Köln am Pult James Conlon. Mit Musik von Georges Onslow geht es weiter. Onslow, einer der wichtigsten Kammermusikkomponisten Frankreichs in der ersten Hälfte des 19. Jahrhunderts. Hier sein Quintett F-Dur für Flöte, Oboe, Klarinette, Horn und Fagott. Ein Fall für das Ensemble Les Vents Français. Das sind hier Emmanuel Pahu, Flöte, François Leleu, Oboe, Paul Meyer, Klarinette, Radovan Vladkovic, Horn und Gilbert Audin, Fagott.

Emmanuel Pahu, François Leleu, Paul Meyer, Radovan Vladkovic und Gilbert Audin, sie bilden das Ensemble Les Vents Français und präsentierten hier das Quintett für Flöte, Oboe, Klarinette, Horn und Fagott F-Dur von Georges Onslow hier im ARD-Nachkonzert. Sie war ein Superstar, die komponierende Gräfin Dora Pejacevic in ihrer Heimat Kroatien. Da wird sie heute noch gefeiert. In ihrer Wahlheimat München kennt man sie kaum. Zeit, sie wieder zu entdecken. Schließlich war sie eine der wichtigsten Komponistinnen des beginnenden 20. Jahrhunderts. Hier ihr Klavierkonzert G-Moll mit Oliver Triendl und dem Brandenburgischen Staatsorchester Frankfurt am Pult Howard Griffiths.

Konzert für Klavier und Orchester G-Moll der kroatischen Komponistin Dora Pejacevic. Oliver Trindl zu erleben mit dem Brandenburgischen Staatsorchester Frankfurt, dirigiert von Howard Griffiths. Als nächstes hier im ARD-Nachkonzert Musik von Wolfgang Amadeus Mozart, und zwar ein Stück, das er zu Nannerls 25. Namenstag komponierte. Das Divertimento für Oboe, zwei Hörner, Violine, Viola und Bass, D-Dur, Köchelverzeichnis 251 mit dem Kammerorchester des Symphonieorchesters des Bayerischen Rundfunks. Der Konzertmeister hier ist Radoslav Schulz.

Beifall und ein Schmunzeln für das Kammerorchester des Symphonieorchesters des Bayerischen Rundfunks unter der Leitung von Radoslav Schulz hier im Prinzregententheater in München 2010 mitgeschnitten ihrer Aufführung. Das war das Divertimento D-Dur, Köchelverzeichnis 251 von Wolfgang Amadeus Mozart. 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Bis 4 Uhr nun noch Musik des französischen Komponisten Georges Delerue.

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1: Um 4 Uhr mit Milad Kupay. Innenminister Dobrindt hat sich nach dem Anschlag beim Christopher Street Day in Berlin dafür ausgesprochen, schärfer gegen sogenannte Gefährder vorzugehen. Der CSU-Politiker kündigte dazu ein neues Sicherheitspaket an. Aus Berlin Jan Zimmermann.
2: Als ersten Punkt will Innenminister Dobrindt das Jugendstrafrecht ändern. Es brauche hier Regeln, dass Gefährder nicht nach diesem Recht behandelt werden und schon gar nicht auf Bewährung in Freiheit kommen, so der CSU-Politiker im Interview mit den ARD-Tagesthemen. Als zweiten Punkt plädiert Dobrindt für einen verstärkten Einsatz elektronischer Fußfesseln. Es gehe darum, die Bewegungsfreiheit von Gefährdern einzuschränken. Als dritten Baustein fordert der Innenminister bundesweit einheitliche Regeln für eine Präventivhaft. Das sei aus seiner Sicht zwingend notwendig, um Gefährder schneller aus dem Verkehr zu ziehen.
1: Das Bundeskriminalamt stuft derzeit 410 Menschen als sogenannte islamistische Gefährder ein. Das hat ein BKA-Sprecher dem Redaktionsnetzwerk Deutschland gesagt. Hinzu kämen 65 im Bereich Rechtsextremismus und 17 im Bereich Linksextremismus. Als Gefährder gelten Menschen, denen größere Gewalttaten wie Anschläge zugetraut werden. Der BKA-Sprecher erklärte, dass die jeweils zuständigen Bundesländer eine Person als Gefährder oder als einen Unterstützer von Gefährdern einstuften. Wer zu welcher Gruppe gehöre, werde im Einzelfall entschieden. Nach den Waldbränden in Spanien und Frankreich sind auch Portugal mehrere Feuer ausgebrochen. Wie die Behörden mitteilten, kämpften dort mehr als 1000 Einsatzkräfte gegen die Flammen. Aus der Nachrichtenredaktion Gisela Former.
3: Betroffen sind der Norden und das Zentrum von Portugal. Löschflugzeuge und Hubschrauber sind gegen die Brände im Einsatz. Auch in Spanien und Frankreich gibt es noch keine Entwarnung. Die Feuer bei Madrid und Valencia in Spanien und an der französischen Atlantikküste sind noch nicht unter Kontrolle. Präsident Macron sprach den Menschen bei einem Besuch in Bordeaux Mut zu und rief zum Zusammenhalt auf. Mit Blick in die Zukunft sagte er, der Wald müsse anders wieder aufgeforstet werden, angepasst an die Herausforderungen des Klimawandels.
1: In den USA haben knapp 40 Technologieunternehmen eine Sicherheitsallianz gegründet. Anlass ist ein Test des Softwareunternehmens OpenAI, bei dem künstliche Intelligenz einen Hackerangriff durchgeführt hat. Die Sicherheitsallianz will einen allgemein verfügbaren Sicherheitsbaukasten für KI-Agenten entwickeln. KI-Agenten sind autonome Softwaresysteme, die eigenständig Entscheidungen treffen, handeln und aus Erfahrungen lernen. Dem neuen Bündnis gehören Konzerne wie Nvidia, SAP, Siemens, Microsoft und Palantir an. Das waren die Nachrichten. Das Wetter in Deutschland, tagsüber heiter bis sonnig, im Nordosten mehr Wolken und nur selten Regen, die Temperaturen 21 bis 34 Grad. Es ist 4.03 Uhr.
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4: Mit Tobias Hürenbach heute Nacht. Herzlich willkommen. Hallo. Andras Schiff ist der Pianist hier zunächst in dieser Aufnahme und er ist zu erleben mit dem Chamber Orchestra of Europe. Gemeinsam haben sie sich das Konzert Nummer 4 A-Dur Bach-Werke-Verzeichnis 1055 von Johann Sebastian Bach vorgenommen.

Konzert A-Dur, Bachwerkeverzeichnis 1055 von Johann Sebastian Bach, Andras Schiff und das Chamber Orchestra of Europe zu hören, hier im ARD-Nachkonzert. Da erwartet uns jetzt ein Stoßgebet zum Himmel, und zwar von der Wassernixe Rosalka in der gleichnamigen Oper von Antonín Dvořák. Sie wünscht sich, eine menschliche Seele zu haben. Vor allem ist es die Sehnsucht nach Liebe, die sie antreibt. Rosalka, hier die Fantasie, die Dvořák dann aus diesem lyrischen Märchen machte, und zwar für Orchester gesetzt. Das ist hier das Pittsburgh Symphony Orchestra am Pult Manfred Honeck.

zupackendes Finale hier in der Rosalka-Fantasie von Antonín Dvořák. Manfred Honeck dirigierte das Pittsburgh Symphony Orchestra. Mit Musik von Karl Stamitz jetzt in diese Nacht auf Dienstag. Sein Konzert für Oboe und Orchester B-Dur darf es sein. Ein Fall für Michael Niesemann und die Kölner Akademie. Die Leitung hier hat Michael Alexander Willens.

Konzert für Oboe und Orchester B-Dur von Karl Stamitz, Michael Niesemann und die Kölner Akademie waren hier zu hören. Kurz vor 5 Uhr ist es. Wir blicken zum Abschluss dieser Stunde noch ins Aquarium. Ja, da hat Camille Sessons das Treiben der Fische in Szene gesetzt.

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1: Um 5 Uhr mit Milat Kupay. Innenminister Dobrindt will nach dem Anschlag beim Christopher Street Day in Berlin schärfer gegen sogenannte Gefährder vorgehen. Unter anderem sollen sie künftig nicht mehr nach dem Jugendstrafrecht behandelt werden. Den ARD-Tagesthemen sagte Dobrindt, er habe kein Verständnis dafür, dass eine Haftstrafe des mutmaßlichen CSD-Attentäters zur Bewährung ausgesetzt wurde. Der CSU-Politiker sprach sich außerdem dafür aus, die Bewegungsfreiheit von Gefährdern einzuschränken. Man könne mit elektronischen Fußfesseln arbeiten. Das Bundeskriminalamt stuft derzeit bundesweit 410 Menschen als islamistische Gefährder ein. Diese Zahl nannte ein Sprecher dem Redaktionsnetzwerk Deutschland. Aus der Nachrichtenredaktion Volker Damm.
2: Dazu kommen 65 Gefährder aus dem Bereich Rechtsextremismus und 17 aus dem Bereich Linksextremismus. Die Einstufung in Gefährder oder Unterstützer unterliege den jeweiligen Bundesländern, so der Sprecher. Die Gründe für eine Einstufung seien vielfältig und erfolgten im Einzelfall. Die Anzahl dieser Personen als alleiniges Kriterium gebe keinen Aufschluss über die Gefährdungslage in Deutschland. Als Gefährder gelten Menschen, denen die Behörden größere Straftaten wie Anschläge zutrauen.
1: In den USA hat der Chip-Entwickler Nvidia mit mehreren Technologiekonzernen eine Sicherheitsallianz gegründet. Anlass ist ein Test des Softwareunternehmens OpenAI, bei dem künstliche Intelligenz einen Hackerangriff durchgeführt hat. Bei der neuen Allianz stehen die sogenannten KI-Agenten im Mittelpunkt, also autonome Softwaresysteme, die eigenständig Entscheidungen treffen, handeln und aus Erfahrungen lernen. Aus Los Angeles, Reinhard Spiegelhauer.
3: Laut Nvidia Newsblog-Beitrag ist geplant, einen allgemein verfügbaren Sicherheitsbaukasten für KI-Agenten zu entwickeln. Die Allianz baut teilweise auf bereits bestehenden Initiativen einzelner Unternehmen auf und führt diese zusammen. Knapp 40 Unternehmen sind Gründungsmitglieder der Initiative. Nicht dazu gehören bislang allerdings die renommiertesten KI-Entwickler OpenAI, Google und Anthropic. Rechtlich bindende Verpflichtungen gehen die Mitglieder der neuen Open Secure AI Alliance allerdings nicht ein.
1: Vor genau 75 Jahren ist die Genfer Flüchtlingskonvention verabschiedet worden. Sie ist ein Grundpfeiler des Völkerrechts und regelt verbindlich, welcher Schutz für Menschen auf der Flucht gilt. 149 Staaten haben die Konvention unterschrieben. Der nationale Direktor der UNO-Flüchtlingshilfe Ankerstein sieht die Errungenschaften des Abkommens allerdings in Gefahr. So gäbe es drastische Einschnitte bei der Finanzierung humanitärer Hilfe. Gleichzeitig habe sich die Zahl der vertriebenen Menschen weltweit in den vergangenen 10 Jahren verdoppelt. Das waren die Nachrichten. Und das Wetter in Deutschland, tagsüber heiter bis sonnig bei 21 bis 34 Grad. Es ist 5.03 Uhr.
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4: Einen schönen Dienstagmorgen, wunderbar, dass Sie mit dabei sind. Ganz herzlich willkommen, heißt sie Tobias Führenbach zu dieser Stunde hier im ARD-Nachtkonzert.

Ja, furioser Beginn hier in dieser Stunde im ARD nach Konzert. Und das lag an dieser Musik hier von Benjamin Godard. Ein Auszug aus seinem Violinkonzert mit Chloe Hanslip und dem staatlichen slowakischen philharmonischen Orchester Košice unter der Leitung von Kirk Trevor. Mit Kammermusik von Jan Dismas Zelenka geht es jetzt in den Dienstagmorgen. Und zwar hören wir seine französische Ouvertüre in A-Dur mit dem Freiburger Barockorchester unter der Leitung von Gottfried von der Goltz.

Die französische Ouvertüre A-Dur von Jan Dismas, Selenka, Gottfried von der Goltz und das Freiburger Barockorchester zu erleben. Jetzt am Dienstagmorgen noch ein Meister der raffinierten und schönen Melodien, die ihn in den goldenen Jahren der britischen Unterhaltungsmusik in der ersten Hälfte des 20. Jahrhunderts zu einer wahren Größe machten, Eric Coates. Von ihm stammt ein Werk, das zu einem der wichtigsten Stücke für Saxophon avancierte, die virtuose Saxo Rhapsody, hier mit Kenneth Edge und dem Radiosinfonieorchester Bratislava am Pult, Andrew Penny.

Am Saxophon zu hören Kenneth Edge, das Radio-Sinfonieorchester Bratislava spielte unter der Leitung von Andrew Penny. Das war die Saxo Rhapsody von Eric Coates. 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Mit Antonio Vivaldi geht es jetzt in den Dienstagmorgen. Sein Konzert A-Dur für Violine, Streicher und Basso Continuo, Europa Galante, ist zu hören.

Dieses Violinkonzert hier in A-Dur von Antonio Vivaldi, gewidmet der italienischen Geigerin Anna Maria, die von Vivaldi entdeckt und ausgebildet wurde. Wir hörten hier das Ensemble Europa Galante unter der Leitung des Solisten hier auch Fabio Biondi. Als nächstes im ARD nach Konzert Klaviermusik von Frédéric Chopin, und zwar mit dem usbekischen Pianisten Eugene Mursky. Er präsentiert die Polonaise Cis-Moll.

Eugène Mursky mit der Polonaise Cis-Moll von Frédéric Chopin. Zum Abschluss heute Morgen hier im ARD nach Konzert nun noch ein Stückchen von Louis-Théodore Gouvy. Hector Berlioz, der schrieb mal völlig entgeistert über seinen Kollegen, dass ein Musiker vom Rang des Herrn Gouvy in Paris noch so wenig bekannt ist, während Schwärme von Mücken das Publikum mit ihrem hartnäckigen Gesumm belästigen. Das muss die naiven Geister verblüffen und empören, die noch an den Verstand und die Gerechtigkeit unserer musikalischen Sitten glauben. Also hier, Musik von Louis-Théodore Gouvy.

Die Deutsche Radiophilharmonie Saarbrücken Kaiserslautern mit dem Finale der Sinfonietta D-Dur von Louis Theodor Gouvy. Ja, und wir gehen jetzt auch ins Finale hier im ARD-Nachtkonzert. Gehen raus aus dieser Stunde mit ein paar Takten von Jean Sibelius. Ich wünsche Ihnen weiterhin einen guten Start in den Dienstagmorgen. Gerne auf bald wieder. Ciao, tschüss, Ihr Tobias Führenbach.

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1: 6 Uhr. Dobrindt plant nach CSD-Attentat schärfere Sicherheitsgesetze. CSD-Attentäter war als Hochrisikoperson eingestuft. Weiter große Waldbrände in Frankreich, Spanien und Portugal. Das Wetter: viel Sonnenschein, im Norden auch mal Wolken, überall trocken bei 25 bis 31 Grad. Mein Name ist Stefanie Nopper. Guten Morgen. Als Konsequenz aus dem Anschlag auf den CSD in Berlin plant Innenminister Dobrindt schärfere Sicherheitsgesetze. Dabei geht es um die Frage, wie mit Menschen umgegangen werden soll, die als sogenannte Gefährder eingestuft werden. ARD-Korrespondent Jan Zimmermann.
2: Als ersten Punkt will Dobrindt das Jugendstrafrecht ändern. Es brauche hier Regeln, dass Gefährder nicht nach diesem Recht behandelt werden und schon gar nicht auf Bewährung in Freiheit kommen, so der CSU-Politiker im Interview mit den ARD-Tagesthemen. Als zweiten Punkt plädiert Dobrindt für einen verstärkten Einsatz elektronischer Fußfesseln. Es gehe darum, die Bewegungsfreiheit von Gefährdern einzuschränken. Als dritten Baustein fordert der Innenminister einheitliche Regeln für eine Präventivhaft, um Gefährder schneller aus dem Verkehr zu ziehen.
1: Der mutmaßliche CSD-Attentäter ist von den Behörden zuletzt als Hochrisikoperson eingestuft worden. Das berichten NDR, WDR und Süddeutsche Zeitung. Das Haus des 21-Jährigen sei rund um die Uhr mit einer Kamera überwacht worden. Sein Fall sei mehrmals im gemeinsamen Terrorismusabwehrzentrum von Bund und Ländern zur Sprache gekommen. Der Mann soll am Samstag mit einem Lieferwagen in eine Menschenmenge gefahren sein. Eine Frau starb, 29 Menschen wurden verletzt. Auch am dritten Tag nach dem tödlichen Anschlag auf den CSD in Berlin haben im Rhein-Main-Gebiet hunderte Menschen der Opfer gedacht. In Offenbach vor dem Rathaus und in Frankfurt vor der Paulskirche. Auf dem Paulsplatz wurden Kerzen angezündet und Regenbogenflaggen geschwenkt. Die Redner prangerten die steigende Zahl der Angriffe auf queere Menschen an. Gleichzeitig riefen sie dazu auf, Muslime nicht pauschal zu verdächtigen. US-Präsident Trump erwartet heute den ukrainischen Präsidenten Selenskyj und den israelischen Regierungschef Netanyahu im Weißen Haus. Mit Selenskyj will Trump über die aktuelle Lage im Kampf gegen Russland sprechen. Zuletzt hatte der US-Präsident die Ukraine als mutig gelobt und Sanktionen gegen Russland durch die G7-Gruppe unterstützt. Beim Treffen mit Netanyahu wird es um den Iran-Krieg gehen und um die Lage im Gazastreifen. Anlass für den Besuch der beiden Politiker in Washington ist die Trauerfeier für den verstorbenen US-Senator Lindsey Graham. In Spanien und Frankreich sind Einsatzkräfte weiter dabei, die großen Waldbrände einzudämmen. Weil es in den kommenden Tagen wieder eine Hitzewelle geben soll, könnte das Probleme bei den Löscharbeiten bringen. Frankreichs Präsident Macron spricht von den heftigsten Bränden seit Ende des Zweiten Weltkriegs. Aus der Nachrichtenredaktion Verena Fücker.
3: Laut Macron wurde ein Brand im Südwesten des Landes eingedämmt. Der weitaus größere Brand in der Nähe von Bordeaux wühlte aber weiter. Auch die deutsche Bundeswehr beteiligt sich mit 2 Transporthubschraubern an den Löscharbeiten. In Spanien hat sich die Situation rund um die Hauptstadt Madrid laut Regionalregierung zwar leicht verbessert, das dortige Feuer wühte aber weiterhin. Auch in Portugal sind nun mehrere Waldbrände ausgebrochen. Die EU warnt, dass die Einsatzkapazitäten bald ausgeschöpft sind.
1: Die US-Künstlerin Betty Saar ist tot. Das teilte ihre Familie in Los Angeles mit. Saar wurde 99 Jahre alt. Sie war eine zentrale Figur der Black Art-Bewegung der 1960er Jahre und eine der bedeutendsten afroamerikanischen Künstlerinnen ihrer Generation. Bekannt wurde sie durch Kunstwerke, in denen sie Alltagsgegenstände schwarzer Identität, Kultur und Geschichte zusammensetzte. Das Werk Black Girl's Window von 1969 wurde erst Jahrzehnte später einer breiteren Öffentlichkeit bekannt, als es im Museum of Modern Art zu sehen war. Und das steht heute noch an. Bundeskanzler Merz reist nach Irland und trifft dort Premierminister Martin. Anlass des Besuchs ist, dass Irland am 1. Juli die EU-Ratspräsidentschaft übernommen hat. Die CSU-Landesgruppe beendet im Kloster Wanz in Franken ihre 2-tägige Sommerklausur. Zu Gast ist unter anderem die ungarische Außenministerin Orbán. Im Reichsbürgerprozess in Frankfurt soll sich heute ein ehemaliger Soldat äußern. Die Anklage wirft ihm unter anderem einen bewaffneten Sturm auf den Reichstag vor. Das waren die Nachrichten. Das Wetter. Heute scheint den ganzen Tag die Sonne, nur im Norden können noch ein paar Wolken durchziehen bei bis zu 31 Grad. Auch morgen wieder viel Sonne und heiß, dann bis 37 Grad. Die weiteren Aussichten: am Donnerstag dann der Höhepunkt der Hitzewelle mit bis zu 38 Grad und am Freitag schwül, es gibt einzelne Schauer oder Gewitter bei bis 34 Grad. Die Zeit 6.05 Uhr.
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4: An diesem Dienstagmorgen mit Doris Renk. Schönen guten Morgen.

Keine Zeit mehr für Müdigkeit. 6:09. Alexandra Tarot hat uns das Presto aus Bachs italienischem Konzert in F-Dur präsentiert.

0: Mit diesem Stück von Joseph Haydn sind wir unserer Zeit ein wenig voraus. Das war nämlich aus seinen drei Tageszeiten-Sinfonien nicht der Morgen, sondern der Mittag. Das Freiburger Barockorchester hat das Menuetto daraus gespielt. Es geht in dieser Woche in den von uns ausgewählten Gedichten um die Stille. Heute Morgen liest Melanie de Graaf ein Gedicht von Marie-Louise Kaschnitz.
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2: Gingst so stille, was ich für Träume träume neuerdings. Die Zirruswolken schleichen kätzchenklein mir um die Füße. Das bedeutet Unglück. Die Sonne mit ihren Protuberanzen kocht in meinem Suppentopf. Eine Leuchtschrift befiehlt mir den Mond und die weiche Landung. Aber das Ding, in dem ich stecke, schlägt hart auf. Der Mond zerspringt wie eine Küchentasse. Nun bin ich schuld, dass es keinen Mond mehr gibt. Gingst so stille. Und was wird sein mit den Liebenden? Was wird sein mit Ebbe und Flut?

Die Arie de Dalila aus Mon Coeur s'ouvre à ta voix aus der Oper Sanson et Dalila von Camille Saint-Saëns. Schöne Klänge, aber da schwingt noch was anderes mit. Dalila heuchelt die Liebe für Saint-Saëns, um ihn dann verderben zu können. Wir haben die Bearbeitung für Violoncello und Klavier gehört.

Das Barockorchester der Kreuzkirche Dresden mit der Ouvertüre zum Oratorium Deborah von Georg Friedrich Händel. Derzeit diskutiert das halbe Land darüber, ob Leihmutterschaft legalisiert werden sollte in Deutschland. Darum geht es auch nach den 18 Uhr Nachrichten hier in HR2 Kultur. Kinder auf Bestellung, soll Leihmutterschaft erlaubt sein, so der Titel der Sendung. Angestoßen wurde die Diskussion ja, weil der CDU-Politiker Jens Spahn eine Frau in den USA dafür bezahlt hat, dass sie für ihn und seinen Ehemann ein Kind austrägt. In Deutschland ist Leihmutterschaft bislang unter Strafe verboten. Soll es dabei bleiben oder kann eine liberalere Gesetzgebung möglicherweise helfen, ethischen und kommerziellen Missbrauch in diesem Bereich zu verhindern? Oder ist Leihmutterschaft an sich schon ein Missbrauch an der Frau, die das Kind austrägt, und an dem Kind, das zur Ware wird? Das ist die Frage, die heute Abend diskutiert wird im SWR Kulturforum.

0: Die Camerata Nordica mit dem Allegro aus dem Divertimento, das Wolfgang Amadeus Mozart 1772 komponiert hat. Es ist erstaunlich, was manche Ameisengemeinschaften an sozialen Fähigkeiten an den Tag legen. Und so hat es die Ameise in den Zuspruch geschafft. Der kommt heute Morgen von Pfarrerin Susanna Petig aus Felsberg.
1: Insektenhotels kennt man ja. Flache Holzkisten, vorne offen, gefüllt mit Stroh, Tannenzapfen, Schilf und anderen Naturmaterialien. Menschen stellen sie in Gärten auf, damit Insekten dort Schutz finden. Aber haben Sie schon einmal von einem Insektenkrankenhaus gehört? Das gibt es tatsächlich für Ameisen. Nicht bei uns, sondern in Afrika. Und gebaut haben es nicht Menschen. Die Ameisen kümmern sich selbst darum. Die Matabele-Ameisen jagen Termiten und ernähren sich von ihnen. Das ist aber gefährlich, denn Termiten sind wehrhafte Gegner. Sie lassen sich nicht so einfach auffressen. Mit ihren kräftigen Kiefern verteidigen sie sich. Sie beißen den Angreifern Beine oder Antennen ab. Manchmal hängen sie sich sogar an einer Ameise fest und lassen nicht mehr los. Nach einer solchen Jagd sind also viele Ameisen verletzt. Manche haben ein Bein verloren. Andere sind schwer verwundet. Und dann passiert etwas Erstaunliches. Die verletzten Ameisen werden nicht zurückgelassen. Ihre Artgenossen kommen und tragen sie nach Hause, zurück in den Bau. Dort werden in so einer Art Ameisenkrankenhaus ihre Wunden gereinigt und versorgt. Ohne diese Hilfe würden ca. 80% der verletzten Ameisen sterben. Mit sind es nur 10%. Erstaunlich, was die Naturforscher und Forscherinnen da herausgefunden haben. Die verletzten Ameisen werden nicht einfach durch andere ersetzt, obwohl in so einem Bau ja Tausende davon leben. Nein, vielmehr machen sich die gesunden Artgenossen die Mühe, sie zu pflegen. Warum tun sie das? Was bringt sie dazu? Und was haben sie davon? Vielleicht schätzen sie das einzelne Individuum so wie wir. Ich bin immer fasziniert von solchen Entdeckungen. Wir Menschen betrachten uns gern als die Krone der Schöpfung und dabei unterschätzen wir unsere Mitgeschöpfe. So viel wissen wir über sie nicht oder noch nicht. Gottes Schöpfung ist viel größer und wunderbarer, als ich verstehen kann. Das will ich nie aus dem Blick verlieren. Deshalb möchte ich respektvoll mit der Natur umgehen und in Acht behalten, wir Menschen sind nicht das Maß aller Dinge. Das ist der, der das alles geschaffen hat. Gott ist das Maß aller Dinge. Er kennt schon alles, was wir im Laufe der Zeit erforschen. Mehr noch, er hat es gemacht. Und das glaube ich auch. Gott begleitet seine Schöpfung und sieht sie liebevoll an. Manchmal vielleicht auch sorgenvoll, fürchte ich. Aber vor allem liebevoll.

Das Budapest Festival Orchestra mit dem slawischen Tanz F-Dur von Dvorak. Jetzt machen wir einen kleinen Zeitsprung in das Jahr 2011 zum Film The Artist. Das Stück, das wir aus der Filmmusik von Ludovic Burs hören, trägt den Titel 1931.

Dienstagmorgen mit HR2 Kultur. Der Komponist Frédéric Chopin war wohl homosexuell. Gegen diese Erkenntnis hat sich die Musikwissenschaft lange gesträubt. Jetzt ist ein Buch dazu erschienen, Chopins Männer. Dieses Buch stellen wir Ihnen gleich vor, nach dem Walzer von Beethoven in einer Bearbeitung für zwei Gitarren. In diesem Fall die beiden Gitarren des Schneidermann-Yamaya-Duos.

0: Mittlerweile leugnet es die Chopin-Forschung allgemein nicht mehr. Der Komponist war homosexuell und führte intime Beziehungen mit anderen Männern. Gleichzeitig könnte das Wissen über diese Verbindungen sehr viel größer sein, wenn sich die Musikwissenschaft nicht so lange gegen diese Erkenntnis gesträubt, sondern sich mit ihr auseinandergesetzt hätte. Jetzt liefert aber Moritz Weber mit dem Buch Chopins Männer die erste ausführliche Untersuchung zu dem Thema und vor allem zu den einzelnen Männern, zu denen sich Chopin hingezogen gefühlt hat. Hanna Schmidt über eine überfällige Forschung.
1: Ich gehe mich waschen. Küss mich jetzt nicht, denn ich habe mich noch nicht gewaschen. Du? Auch wenn ich mich mit byzantinischen Ölen einreiben würde, würdest du mich nicht küssen, wenn ich dich nicht auf magnetische Art dazu zwingen würde.
2: Das hier sind vielleicht die erotischsten Sätze der gesamten erhaltenen Korrespondenz zwischen Frédéric Chopin und seinem langjährigen Geliebten, Titus Wojciechowski.
1: Es gibt irgendeine Kraft in der Natur. Heute wirst du träumen, dass du mich küsst. Ich muss es dir für den widerwärtigen Traum heimzahlen, den du mir heute Nacht heraufbeschwört hast.
2: Die Gefühle, die Chopin Titus gegenüber formuliert, sind exklusiv und einzigartig, schreibt Moritz Weber. Niemandem sonst wird er je so etwas schreiben. Unzählige Liebeserklärungen haben Frédéric und Titus über die vielen Jahre ihrer Beziehung einander zugeschickt. Sie sind auch zusammen auf Reisen gegangen und haben zeitweise miteinander gelebt. Und Chopin widmet Titus mehrere Kompositionen. Er lebt seine Liebe zu ihm also auch künstlerisch aus. In seinem Buch Chopins Männer wirft Moritz Weber jetzt einen Blick auf dieses Zusammenspiel zwischen dem Privatleben des Komponisten und seiner Kunst.
3: Chopin hielt sein Begehren nicht nur in Worten fest, sondern vertraute diese Seite seiner Persönlichkeit auch dem Klavier an und drückte sie durch seine Musik aus.
2: Den langsamen Satz seines Klavierkonzerts in F-Moll etwa schreibt Chopin im Andenken an Titus, genau wie seinen späteren Walzer in Des-Dur.
3: Chopin hat beides extra für ihn geschrieben. Das Denken an Wojciechowski hat ihn dazu inspiriert. Mit der direkten, untrennbaren Verknüpfung des Schaffungsprozesses des Walzers und des Adagios in einem Brief macht Chopin klar, dass die Inspirationsquelle des Walzers, dessen Adressat, sowie der gedankliche und emotionale Hintergrund des Mittelsatzes des Klavierkonzerts F-Moll ein und dieselbe Person sind, Titus Wojciechowski.
2: Die Liebe zwischen den beiden Männern dauert von ihrer gemeinsamen Jugend bis zu Chopins Lebensende im Jahr 1849. Deshalb widmet Moritz Weber ihr in seinem über 500 Seiten starken Buch auch das ausführliche erste Kapitel. Ihre Liebe übersteht dabei nicht nur lange Phasen der räumlichen Trennung, sondern auch ein politisches Klima, in dem Homosexualität mindestens gesellschaftlich stark geächtet, wenn nicht sogar

0: überwachenden kommunistischen Regimes in der damaligen Volksrepublik Polen, unter deren Vorzeichen viele Grundlagen der modernen Chopinologie erarbeitet wurden.
1: Bis heute halten sich zum Beispiel hartnäckig Erzählungen von vermeintlichen Liebesbeziehungen, die Chopin zu Frauen gehabt haben soll. Oder einer heimlichen Verlobung mit der 17-jährigen Maria Wodzinska, die es aber nie gegeben hat.
0: Die alten Narrative müssen kritisch hinterfragt und weiter aufgearbeitet werden. Und es sollte auch im Interesse der internationalen Forschungsgemeinschaft liegen, nach mehr Primärquellen zu Chopins nahestehenden Männern zu suchen.
1: In seinem Buch, das sich zeitweise liest wie ein aufregender Liebesroman, räumt Weber mit den etablierten Erzählungen über Chopins Privatleben auf. Er stützt sich dabei auf ungefähr 800 Briefe, verschiedene Nachlässe und auch Archivalien aus der polnischen Bibliothek in Paris oder den Akten der Préfecture de Police de Paris. Ein großer Teil seiner Schriften und der Korrespondenz zwischen Chopin und seinen Liebhabern und Freunden sind allerdings verschollen. Auch viele Antwortbriefe der ihm nahestehenden Männer fehlen bis heute, was die Aufarbeitung ihrer Verhältnisse zueinander schwierig gestaltet. Trotzdem überrascht beim Lesen, wie detailliert, wie ausführlich und wie extrem deutlich die überlieferten Texte sind. Andererseits widmet Weber aber auch gut 50 Seiten den vermeintlichen Liebhaberinnen Chopins und ordnet ihre eigentliche Bedeutung in seinem Leben ein.
0: Frédéric Chopin hat zeit seines Lebens keiner einzigen Frau einen Liebesbrief geschrieben. Nie. Und in seinen verhältnismäßig wenigen, kurzen Briefen an Frauen hat er niemals nur annähernd etwas so Romantisches oder Leidenschaftliches festgehalten wie an Titus oder seine anderen Männer. Chopin gibt in seiner Korrespondenz selbst Hinweise auf seinen ziemlich berechnenden Umgang mit Frauen. Er beschreibt mehrmals, dass er in Liebesdingen ein Doppelleben führt. Ganz im sozialpsychologischen Sinn. Er trennt sein öffentliches und privates Leben bewusst und sorgfältig. Er legt einen Deckmantel über sein eigentliches, homophiles Begehren und verhüllt so seine wahren Gefühle, die er in seiner Zeit nicht offen zeigen kann.
1: Das formuliert Chopin selbst in einem Brief an Titus.
2: Ich hätte dich gerne hier. Du glaubst nicht, wie traurig ich hier bin, dass ich mich mit niemandem aussprechen kann. Du weißt, wie einfach ich Bekanntschaften mache. Aber ich kann mit niemandem zusammen seufzen. Was meine Gefühle anbelangt, bin ich immer in Synkopen mit den anderen. Deshalb quäle ich mich.
1: Moritz Webers Buch ist nicht nur eine wichtige Abrechnung mit der bisherigen Chopin-Forschung und liefert zentrale Neudeutungen und Ergänzungen, sondern erweist sich darüber hinaus als unglaublich aufschlussreicher Text über queeres Leben im 19. Jahrhundert. Spätestens jetzt ist, wie der Autor schreibt, die Zeit gekommen, diese Lebensrealitäten anzusprechen und zu erforschen. Dieses Buch ist ein kräftiger Anstoß dazu, den es offenbar gebraucht hat.
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der dritte Satz aus der Sinfonie in F-Dur von Karl Philipp Emanuel Bach. Wir bleiben vor den Nachrichten in dieser Tonart F-Dur. Wir haben das Konzert für Klavier und Orchester von Johann Wilms für Sie vorbereitet. Der dritte Satz auch hier. Es spielt die Kölner Akademie.

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2: 7 Uhr. Dobrindt plant nach CSDE-Attentat schärfere Sicherheitsgesetze. Wieder Mahnwachen wegen CSDE-Attentat in Frankfurt und Offenbach. US-Firmen gründen KI-Sicherheitsallianz. Das Wetter, viel Sonnenschein, im Norden auch mal Wolken, überall trocken bei 25 bis 31 Grad. Mein Name ist Stefanie Nopper. Guten Morgen. Der mutmaßliche Attentäter vom Christopher Street Day in Berlin ist bis kurz vor dem Anschlag von den Sicherheitsbehörden beobachtet worden. Über Details dazu berichten NDR, WDR und Süddeutsche Zeitung. ARD-Reporterin Mandy Sati.
3: Abdul B. war noch im Mai sehr engmaschig von den Sicherheitsbehörden überwacht worden. Für das LKA Berlin haben sich damals keine Hinweise auf ein Zitat aktionsorientiertes Verhalten ergeben. Kurz nach dieser Entscheidung stufte ein BKA-Analysetool den mutmaßlichen Attentäter trotzdem als Hochrisikoperson ein. Die Überwachungsmaßnahmen gegen den Islamisten wurden dann aber nicht erneut verschärft.
2: Bundesinnenminister Dobrindt will nach dem Anschlag beim Christopher Street Day in Berlin härter gegen sogenannte Gefährder vorgehen. In den ARD-Tagesthemen sagte der CSU-Politiker, Gefährder dürften nicht mit Jugendstrafrecht behandelt werden und nicht auf Bewährung freikommen. Man könne nicht ausschließen, dass sie wieder zur Tat schreiten. In Offenbach und Frankfurt haben die Menschen wieder der Opfer des tödlichen Anschlags auf den Christopher Street Day in Berlin gedacht. Rhein-Main-Reporter Frank Angermund ist am Abend in Frankfurt dabei gewesen.
4: Auf dem Frankfurter Paulsplatz sind Kerzen für die Opfer des Berliner Anschlags angezündet worden. Einige Menschen schwenken Regenbogenfahnen. Die Redner prangern die steigenden Übergriffe gegen Menschen der queeren Szene an. Gleichzeitig warnen sie vor einem Generalverdacht, zum Beispiel gegen Muslime. Die Veranstaltung will auch Solidarität zeigen. Unter anderem wird dazu aufgerufen, die kommenden CSDs in der Region zu besuchen.
2: In Spanien, Portugal und Frankreich wüten weiterhin große Waldbrände. Frankreichs Präsident Macron spricht von den größten Waldbränden seit Ende des Zweiten Weltkriegs. Er hat die Menschen zum Zusammenhalt aufgerufen. Besonders betroffen ist der Südwesten Frankreichs. In Bordeaux ist ein Krisenzentrum eingerichtet. In Portugal brennen Wälder im Zentrum und Norden des Landes. In Spanien kämpfen Einsatzkräfte rund um die Region Madrid gegen Feuer. In den USA haben fast 40 Technologieunternehmen eine KI-Sicherheitsallianz gegründet. Anlass ist ein Test des Unternehmens OpenAI, bei dem künstliche Intelligenz eigenständig einen Hackerangriff ausgeführt hat. Die neue Allianz will nach eigenen Angaben einen allgemein verfügbaren Sicherheitsbaukasten für KI-Agenten entwickeln. Diese Agenten erledigen Aufgaben eigenständig und lernen aus Erfahrungen. Zur Allianz gehören unter anderem die Konzerne Nvidia, IBM und Microsoft. Nicht dabei sind die großen KI-Entwickler OpenAI, Google und Anthropic. Der Bundesgerichtshof beschäftigt sich heute mit Riester-Bausparverträgen. Geklagt hat der Verbraucherzentrale Bundesverband gegen die Landesbank Hessen-Thüringen. Sie berechnet für Riester-Bausparverträge bis 24 Euro Gebühren pro Jahr. Die Verbraucherschützer sagen, dass die Verwaltung der Verträge und Konten Sache der Bank ist. Deshalb dürften die Kosten dafür nicht auf die Kunden abgewälzt werden. In den Vorinstanzen hatten die Verbraucherschützer verloren. Der Bundesgerichtshof könnte schon heute sein Urteil fällen. Rätselhafter Fall in Groß-Gerau in Südhessen. Dort ist am späten Abend ein 27-jähriger Mann leblos auf einer ruhigen Straße innerhalb des Ortes gefunden worden. Er hatte schwere Verletzungen am Kopf. HR-Reporter Ricardo Mastrocola.
5: Am späten Abend haben Anwohner den Mann entdeckt. Passanten haben erste Hilfe geleistet. Rettungsdienst und Notärztin kamen dazu. Allerdings waren die Kopfverletzungen offenbar so schwer, dass der Mann noch vor Ort gestorben ist. Die Polizei vermutet, dass er von einem Auto angefahren worden sein könnte. Die Staatsanwaltschaft Darmstadt hat einen Unfallgutachter beauftragt, das Geschehen zu rekonstruieren.
2: Und das steht heute noch an. Bundeskanzler Merz reist nach Irland und trifft dort Premierminister Martin. Anlass des Besuchs ist, dass Irland am 1. Juli die EU-Ratspräsidentschaft übernommen hat. Und Israels Premier Netanyahu und der ukrainische Präsident Zelensky sind heute in Washington. Sie wollen an der Trauerfeier für den verstorbenen US-Senator Graham teilnehmen und auch US-Präsident Trump treffen. Das waren die Nachrichten. Das Wetter. Heute ist es den ganzen Tag sonnig, nur im Norden könnten ein paar Wolken durchziehen bei 25 bis 31 Grad. Auch morgen wieder viel Sonne und heiß, dann bis 37 Grad. Die weiteren Aussichten: am Donnerstag dann wohl der Höhepunkt der Hitzewelle mit bis zu 38 Grad. Am Freitag schwül, einzelne Schauer und Gewitter sind möglich bis 34 Grad. Die Zeit 7.05 Uhr.
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3: An diesem Dienstag mit Doris Renk. Schönen guten Morgen.

Jean-Philippe Rameau, der Ägypter war das, L'Égyptienne aus seinem Konzert Nummer 6 in G-Moll. Wenn es sehr warm ist, dann sind ja Salate ein beliebtes Essen, gerne mit Mozzarella oder wie wär's mit einem leichten Nudelgericht mit Parmesan. Für die Käseproduktion braucht es Milch. Das Problem, wenn es sehr warm ist, wie gerade in Italien, dann geben Kühe oder Büffel deutlich weniger Milch. Wie die Produzenten versuchen, das Problem zu lösen, davon hören wir gleich. Wir fragen in dieser Stunde auch, wo ist eigentlich Aung San Suu Kyi? Von der Politikerin und Friedensnobelpreisträgerin aus Myanmar hat man lange nichts gehört. Das lässt nichts Gutes vermuten. Die Frühkritik, da geht es heute um den Kampf der Titanen. Ein mehrstündiges Spektakel, das das Nationaltheater Mannheim auf die Bühne bringt. Und dann haben wir ja auch noch unsere Serie zu berühmten Statuen. Die führt uns heute zur Adlerstatue auf dem Simplonpass im Schweizer Wallis. Ganz schön viel für eine Stunde. Jetzt erstmal das Trio Étoile mit Elegie, Teile von Schauspielmusiken von Schostakowitsch.

0: 12:07. Es wird warm heute bei uns. Vielleicht bekommen Sie da Lust, heute mal Tomate Mozzarella auf den Tisch zu bringen. Das ist ja eins der klassischen Sommergerichte, nicht nur in Italien. Aber dort wird ein Großteil der Mozzarella hergestellt. Das Problem, es ist sehr heiß in Italien und Büffel mögen es kühl. Und auch die Parmesanproduktion dort ist betroffen, denn auch Kühe geben mehr Milch, wenn es eben nicht extrem heiß und trocken ist. Wie die Landwirte, die Produzenten an das Problem rangehen, das berichtet uns unsere Italien-Korrespondentin Elisabeth Pongratz.
1: Im Stall der Käserei Jemma laufen die Ventilatoren auf Hochtouren. Die rund 1000 Wasserbüffel, die hier stehen, brauchen es kühl. Nur so fühlen sie sich wohl, erzählt der Tierarzt Lazzaro Jemma. Um eine qualitativ hochwertige Milch herzustellen, die die richtigen Nährwerte hat, müssen sich die Tiere rundum wohlfühlen. Das ist mittlerweile erwiesen. Nur unter idealen Bedingungen können sie ihr Potenzial entfalten. Auch Wassersprinkler sind in dem Stall in der Nähe von Battipaglia in der Region Kampanien installiert worden. Die Tiere brauchen und mögen ebenfalls Nässe. Rund 200.000 Euro hat die Familie von Lazzaro in den vergangenen Jahren in Kühlsysteme investiert. Daneben kümmern sie sich darum, dass sich die Tiere möglichst viel draußen aufhalten können. Es gibt Koppeln mit festgestampftem Boden, auf denen sich die Tiere frei bewegen und so zu bestimmten Tages- und Nachtzeiten auch die Meeresbrise genießen können. Sie suchen sich die Stellen aus, an denen der Wind am stärksten weht und die frischeste Luft herrscht. Auch ein Badebecken gibt es inzwischen für die Wasserbüffel. Ihre Milch ist kostbar, denn der Büffelmilch-Mozzarella aus Kampanien ist besonders geschützt und besonders schmackhaft. Battipaglia gilt als Hauptstadt dieser Spezialität. In fünfter Generation arbeitet die Käserei Jemma. Noch heute flechten die Mitarbeiter den traditionellen Mozzarella-Zopf. Zu dieser Jahreszeit, also im Sommer, haben wir den Höhepunkt unserer Produktion. Sowohl bei der Milch im Stall als auch bei dem Mozzarella. Hier in der Molkerei verarbeiten wir durchschnittlich 4.000 Kilo Milch pro Tag. Auch 700 Kilometer nördlich davon, in der Region Emilia-Romagna, spüren die Käsehersteller die Folgen der Hitze. Hier liefern Kühe die Milch für den berühmten Parmesan. Im Sommer geben sie etwa 10% weniger Milch als im Winter. Verschärft wird das Problem durch die Trockenheit. Wenn es nicht regnet, wächst weniger Gras. Die Kühe dürfen aber nur mit Gras und Heu gefüttert werden, das aus der Region stammt. Das alles drosselt die Produktion des Parmesans. Hinzu kommen die hohen Lagerkosten. Mindestens 12 Monate muss der berühmte Hartkäse in klimatisierten Hallen reifen. Die Hitze treibt die Kosten nach oben, so Giancarlo Ravanetti, der Direktor des Lagerhausunternehmens MGT. In diesem Jahr haben wir an den heißesten Tagen einen Anstieg des täglichen Energieverbrauchs um rund 30%. In unserem Lagerhaus in Monte Cavolo stieg der Verbrauch von durchschnittlich 8.500 Kilowatt auf Spitzenwerte von bis zu 12.000 Kilowatt. Vor allem die hohen Nachttemperaturen machen uns schwer zu schaffen. In den vergangenen Jahren ist der Parmesan deutlich teurer geworden. Auch bei anderen berühmten italienischen Käsesorten könnten die hohen Temperaturen die Preise nach oben treiben.
0: Die Hitzewelle in Italien. Manchen Wasserbüffeln in Italien geht es besser als so manchen Menschen, die ohne Kühlsysteme, Sprenkleranlagen und frischer Meeresbrise durch die Hitze kommen müssen. Käseherstellung ist eine teure Angelegenheit geworden, wie uns Elisabeth Pongratz berichtet hat.

0: Die Berliner Barocksolisten unter Rainer Kussmaul mit dem dritten Satz aus dem Konzert A-Moll von Antonio Vivaldi. Wir schauen auf unsere Sendung Doppelkopf heute. Da geht's um Stil. Weshalb sind Werke von Goethe, Kafka und Thomas Mann, aber auch die Autobiografie von Hildegard Knef stilistisch hervorragend? Was bedeutet Stil überhaupt? Was sind gute und schlechte Metaphern? Und was gilt als der Spazierstock unter den Wörtern? Der Publizist und Essayist Michael Maar gilt als Literaturdetektiv. Das violette Hündchen heißt das jüngste Buch von ihm und darin geht es um Details in der Literatur.
1: Hab dann begonnen zu lesen, peinlicherweise zu sagen, zum ersten Mal richtig Tolstois Krieg und Frieden. Da passiert natürlich ungeheuer viel. Das ist ein großes epochales Gemälde und Napoleons Kriege und die Rivalität innerhalb der russischen Generalität und Ballszenen und Liebesdramen und so. Und dann habe ich aber, als ich dann mit diesem Buch fertig war, festgestellt, dass mir am deutlichsten in Erinnerung geblieben ist, ein kleines violettes Hündchen, das ziemlich am Schluss erst vorkommt. Das ist zuerst in der Zelle mit dem Helden und begleitet dann den traurigen Zug der russischen Kriegsgefangenen, die von den Franzosen patrouilliert werden. Und dort heitert es diese Truppe, diese traurige Truppe ein bisschen auf. Das ist violett und es ist fast dreibeinig und tänzelt und so vor sich hin. Und ja, es hat überhaupt keinerlei Funktion für den Plot. Wenn es nicht da wäre, würde man sein Fehlen auch nicht vermissen. Aber das bleibt einem im Gedächtnis. Und nach dieser Entdeckung wurde mir klar, natürlich, es sind immer die Details. Alle große Literatur besteht aus markanten Details.
0: Und deshalb heißt das Buch jetzt Das violette Hündchen und dem Untertitel Große Literatur im Detail. Vom 19. Jahrhundert bis in die Gegenwart geht Maar auf eine spielerisch genaue Reise durch die Weltliteratur. Daneben erzählt er im Doppelkopf aber auch von seinem Vater Paul Maar, dem bekannten Kinderbuchautor, und davon, wieso sein Onkel, der weltberühmte Kameramann Michael Ballhaus, ihn einst auf die Spur von Thomas Mann gesetzt hat. Zu hören nach den 12 Uhr Nachrichten und in ARD Sounds der Doppelkopf mit Michael Maar.

0: Der vierte Satz aus dem Streichquartett Nummer 8 in B-Dur von Gaetano Donizetti. Wir schauen nach Myanmar. Bis 2021 war Myanmar auf dem Weg in Richtung Demokratie. Unter Friedensnobelpreisträgerin Aung San Suu Kyi hatte sich das Land nach außen geöffnet. Bis zum Militärputsch vor 5 Jahren. Seitdem versinkt Myanmar in Chaos und Gewalt. Mit einer umstrittenen Wahl Anfang des Jahres wollten die Militärs ihre Machtergreifung legitimieren. Wo steht das Land heute, ein halbes Jahr später, und wie geht es Aung San Suu Kyi, die direkt nach diesem Putsch vor 5 Jahren inhaftiert wurde? Das ARD-Studio Singapur hatte die seltene Chance, darüber mit ihrem Sohn zu sprechen und auch mit einer politischen Gefangenen, die erst vor kurzem aus der Haft entlassen wurde. Jennifer Johnston ist unsere Korrespondentin, die davon berichten kann.
1: Niemand weiß, wo die ehemalige Regierungschefin von Myanmar festgehalten wird und ob die 81-Jährige überhaupt noch lebt. Nicht mal ihr Sohn Kim Aris.
2: Ich muss seit Jahrzehnten damit leben, von meiner Mutter getrennt zu sein. Aber die letzten 5 Jahre waren die schwierigsten.
1: Erzählt er dem ARD-Studio Singapur in einem Videocall. Ende April hieß es überraschend im Staatsfernsehen, Aung San Suu Kyi sei aus dem Gefängnis in der Hauptstadt Naypyidaw entlassen worden. Sie verbringe den Rest ihrer langjährigen Haftstrafe an einem anderen Ort. Aber weder ihre Anwälte und Berater noch ihr Sohn Kim Aris haben Zugang zu ihr. Das letzte Mal, dass er sie gesprochen habe, sei mehr als 5 Jahre her, wenige Tage vor dem Militärputsch.
2: Sie wusste, dass irgendetwas passieren wird, dass etwas bevorstand.
1: Mit dem Putsch von 2021 hat das Militär die gewählte Regierung unter Aung San Suu Kyi entmachtet und die Führungsriege inhaftiert. Das löste landesweite Proteste aus und einen anhaltenden bewaffneten Bürgerkrieg. Wer sich kritisch äußert, landet schnell im Gefängnis, wie diese Frau Anfang 50. Besonders die Wochen im Verhörzentrum bekommt sie nicht aus dem Kopf. Ich erinnere mich, wie sie mich stundenlang geschlagen haben. Es waren 2 oder 3 Männer. Sie hatten viel Alkohol getrunken, das konnte ich riechen. Sie hatten sich daher nicht unter Kontrolle und sie waren sehr unzufrieden mit meinen Antworten. Während wir mit ihr telefonieren, sitzt sie zu Hause in Myanmar. Sie kann ihren Heimatort nicht verlassen, ohne sich bei den Behörden zu melden. Zu ihrem Schutz nennen wir sie nicht beim Namen. Nach knapp 3 Jahren ist sie vor kurzem bei einer Massenentlassung aus dem Gefängnis freigekommen. Bis zu ihrer Verhaftung war sie international unterwegs, eine wichtige Stimme für die Demokratie in Myanmar. Sie sei traumatisiert von ihrer Zeit im Gefängnis, der Gewalt, dem Leben auf weniger als einem Quadratmeter, ohne Matratze oder Kissen zum Schlafen. Dennoch gehe es ihr besser als der ehemaligen Regierungschefin Aung San Suu Kyi.
3: She is more lonely than me.
1: Sie ist einsamer als ich. Ich war in einem Raum mit Freunden, mit vielen anderen politischen Gefangenen. Aber sie ist in Einzelhaft, allein. Ich hoffe, dass sie noch lebt. Wir alle hoffen das. Das Hauptproblem im Gefängnis sei die mangelnde medizinische Versorgung. Der Gefängnisarzt ist überfordert. Dort sind so viele politische Gefangene, die wie ich bei Verhören gefoltert wurden, die verletzt sind. Im Gefängnis haben wir danach keine ordentliche medizinische Versorgung bekommen. Aung San Suu Kyi scheint es ähnlich zu gehen. Ihr Sohn Kim Aris weiß, dass der Gesundheitszustand seiner Mutter sich über die Jahre verschlechtert hat. Auch sie bekäme nicht die Behandlung, die sie benötige. Die Regierung hingegen betont, sie würde gut versorgt. Im In- und Ausland werden die Rufe nach einem verlässlichen Lebenszeichen von Aung San Suu Kyi lauter. Der größte Wunsch von ihrem Sohn Kim Aris ist, direkten Kontakt zu seiner Mutter zu bekommen.
2: Ich muss nur wissen, dass meine Mutter lebt und dass es ihr gut geht. Das ist eigentlich alles, wissen Sie? Und ich weiß, dass die anderen Menschen in Myanmar dasselbe wissen wollen. Wenn irgendjemand helfen kann, eine Art von Frieden und Versöhnung herbeizuführen und den Menschen zu helfen, wieder miteinander zu reden, anstatt aufeinander zu schießen, dann ist das meine Mutter.
1: Kim Aris versucht, die Erinnerung an seine Mutter aufrechtzuerhalten und den Druck auf die neue Regierung zu erhöhen. Er fordert einen unabhängigen Beweis, dass sie noch lebt.
0: Lebt die ehemalige Regierungschefin von Myanmar noch? Wo ist die Friedensnobelpreisträgerin Aung San Suu Kyi? Die Lage nach dem Militärputsch. Jennifer Johnston, unsere Korrespondentin in Südostasien, hat uns berichtet.

0: Das war Franz Schubert, der dritte Satz, Allegro vivace aus seiner Sonate für Klavier in A-Moll. Und damit sind wir bei unserer Frühkritik an diesem Dienstagmorgen. Einer der großen Kinohits dieses Sommers ist ja der Film Die Odyssee. Das Nationaltheater Mannheim hat sich gedacht, das können wir auch, und hat die Odyssee ebenfalls ins Kino gebracht, und zwar ins alte Kino Franklin. Das ist eine Ausweichspielstätte, während das Nationaltheater renoviert und saniert wird. Es gab dort nicht nur die Odyssee zu erleben, sondern noch viel mehr. Bastian Korff ist in der Vorstellung am Sonntag dabei gewesen. Bastian, was ist da alles gezeigt worden?
1: Jede Menge. Also wenn man es hört, glaubt man es erstmal kaum. Die Odyssee hast du ja schon erwähnt. Dann hat es noch den Trojanischen Krieg dazu gegeben, die Orestie, Antigone, Sieben gegen Theben, Ödipus, Medea, die Bakchen, den Kampf der Titanen, die Geburt der Götter und Helden. All das ist da geboten worden.
0: All das? Wie lange hat das gedauert?
1: Also 6 Stunden waren angekündigt. Wir sind sogar schon nach 5,5 Stunden durch gewesen. Das war die sogenannte Extended Version. Also man konnte das Stück zuvor auch in der gekürzten Version schauen. Gekürzt heißt dann etwa 4 Stunden. Aber jetzt zum Abschluss hat es eben nochmal diese Langfassung gegeben.
0: In welcher Form ist das denn dargeboten worden? Also wenn man die ganzen klassischen Stücke von Aischylos, Euripides und Sophokles aneinanderreiht, dann kommt man ja locker über 6 Stunden.
1: Das wäre deutlich länger. Also wenn man die ganzen Reklamheftchen, ne, wie wir es in der Schule gelesen haben, aneinanderlegt, das dauert. Hier hat man es zum Teil mit den Originaltexten zu tun, von Sophokles, von Aischylos, von Euripides, hier hast du schon genannt, Homer. Dann gibt es auch die Texte von Gustav Schwab, ne, aus seinen klassischen Sagen des Altertums Büchern. Es sind Texte des Kollektivs Sören Vollmer dabei, Texte, die das Ensemble selbst geschrieben hat. Und mit all diesen Texten hat Christian Weise, der Regisseur, aus dem ganzen Spektakel dann ein immersives Theaterspektakel gemacht. Und da wird die Geschichte von Ödipus zum Beispiel als Sitcom erzählt. Das ist so eine Referenz auf diese 90er-Jahre-Sitcom, eine schrecklich nette Familie. Die sitzen auf der Couch, erzählen die Geschichte, wundern sich, was da alles passiert ist. Das funktioniert auch erstaunlicherweise. Es gibt so ein paar Witze, so ein paar Gags, die ein bisschen arg derb sind. Ich habe auch das Gefühl gehabt, manchmal hat man sich Mühe gegeben, nochmal extra derber zu sein und nochmal einen draufzusetzen. Aber das Publikum hat Spaß gehabt und ist auch voll drin aufgegangen.
0: Apropos Aufgehen, der Untertitel von Kampf der Titanen lautet Mythos, Rausch, Spektakel. Wie sehr bist du denn in diesem Rausch aufgegangen?
1: Völlig. Ich bin wirklich völlig drin aufgegangen und muss auch gestehen, ich habe nicht gemerkt, dass so viele Stunden verstrichen sind. Ich bin einfach gut unterhalten worden, auch wenn einiges vielleicht ein bisschen kürzer hätte erzählt werden können. Ich habe nochmal viel gelernt. Die Mythen, die Geschichten, die Tragödien, die Dramen, die konnte man nochmal von einer anderen Seite kennenlernen. Es ist gut, ein bisschen Vorwissen mitzubringen, dann erschließt sich einem noch mehr. Aber zum Beispiel anhand der Geschichte von Medea habe ich wieder viel gesehen. Diese Geschichte wurde an verschiedenen Stationen gespielt, von verschiedenen Medeen, verschiedenen Schauspielern, Schauspielerinnen, die Medea gespielt haben und die alle eine andere Facette gezeigt haben. Da ist an jeder Station eine andere Seite von Medea gezeigt worden und das hat es sehr, sehr vielschichtig gemacht. Und Christian Weise hat sein Ziel erreicht. Er hat vorher gesagt, er will nicht einfach nur die Mythen so erzählen, wie ein Autor sie aufgeschrieben hat, so wie wir sie kennen, sondern er will auch gucken, was nicht erzählt worden ist, auf die Bühne zu bringen. Das funktioniert wunderbar auch mit der Odyssee. Auch da gibt es wieder verschiedene Stationen, wo immer ein anderer Odysseus verschiedene Teile der Geschichte erzählt.
0: Wenn du von verschiedenen Stationen sprichst, wie ist das denn in diesem Kino umgesetzt worden?
1: Also ich bin mir vorgekommen wie auf einem kleinen Jahrmarkt. Also es gibt natürlich keine Leinwand mehr, keinen typischen Kinosaal, das ist entkernt. Man betritt diesen Saal und der Bereich Bühne-Zuschauerraum ist völlig aufgehoben. Es gibt ein paar Treppen, auf denen man sitzen kann und in der Mitte des Saals gibt es einen ganz großen Boxring, so einen Wrestling-Ring. Mhm. Der nimmt auch die größte Fläche ein und dann gibt es immer wieder verschiedene Stationen. Da kann man langlaufen, das ist so eine Art Labyrinth. Dahinter, da gibt es auch wieder verschiedene kleine Geschichten, die dargestellt werden können. Es ist ein bisschen wie im Kuriositätenkabinett auf dem Jahrmarkt. Und der ganze Abend ist auch so angelegt, dass man selbst entscheiden kann, wo man hingeht. Also man kann jederzeit Pause machen, kann das selbst bestimmen. Man kann immer wieder den Platz verlassen bzw. wechseln, kann sich das Ganze von einer anderen Perspektive aus angucken. Und die großen Hauptgeschichten, die finden in diesem Wrestling-Ring statt. Auch der Kampf der Titanen, da wird wirklich gewrestelt. Also die hauen sich und boxen sich durch den Ring. Da wird es auch vom Publikum ordentlich angefeuert. Das ist sehr spektakulär. Dann gibt es einen Gong, der ertönt, das heißt, okay, suchen Sie sich jetzt Ihre eigene Geschichte. Da kann man sich wieder eine Station aussuchen, kann zu Medusa gehen, kann zu Arachne gehen oder sich eben einfach was aussuchen. Und man kommt ganz nah an die Schauspielerinnen und Schauspieler ran, die einem dann die Geschichte erzählen. Das ist sehr, sehr intensiv. Und ich glaube, dass das auch im antiken Griechenland ein großer Hit gewesen wäre, wenn man gerade solche Theaterfestivals gefeiert hat. Also dieser Rausch, der im Untertitel beschworen wird, der stellt sich wirklich ein.
0: Mythos, Rausch, Spektakel ist der Untertitel. Dieser Rausch, das Spektakel, das wurde dann voll erfüllt für dich.
1: Ja, also wirklich, es ist ein einziger Sog, in den man reingerät. Und ich bin überrascht, wie gut all diese Geschichten, die da gezeigt worden sind, immer noch funktionieren. Also die sind wirklich nicht zerstörbar. Und was ich auch sehr spannend finde, ist, wie gut die klassischen Texte funktionieren. Also diese modernen Abwandlungen, die Einsprengsel, die Nebenbemerkungen, die es gibt, die Gags, die mal mehr, mal weniger zünden, die sind alle nicht schlecht. Die werden aber noch getoppt, sobald diese klassischen Texte kommen. Und das große Ganze, das Bühnenbild, die Atmosphäre dieser Produktion sind auch wirklich besonders. Es ist fast das ganze Schauspielensemble des Nationaltheaters beteiligt. Das Regieteam ist vorab durch den Fundus gegangen, hat sich alte Requisiten, alte Kostüme, vor allen Dingen der Oper geschnappt, hat das Ganze blau-pink angemalt und hat eine neue Kunstwelt erschaffen. Und diese aufgehobene Trennung zwischen Zuschauerraum und Bühne und die Möglichkeit, den Protagonisten und Protagonistinnen so nahe kommen zu können, das ist wirklich der Kern dieses ganzen Spektakels und zeigt auch nochmal nicht nur die Macht der Sprache dieser klassischen Texte, sondern auch die Macht des Erzählens, wenn man da jemandem ganz nah gegenübersteht, der seine Geschichte erzählt. Also sehr immersiv, sehr intensiv, sehr bewegend. Und was ich auch ganz toll finde, ist die Liebe zu dieser Produktion. Also nicht nur, dass die Menschen, die auf der Bühne stehen oder auch die im Zuschauerraum sitzen und applaudieren, mit ganz viel Herzblut dabei sind, sondern auch alle Menschen vom Theater, von der Soufflöse bis zu den Platzanweiserinnen, die haben zwischendurch die Choreografien mitgetanzt, auch nur aus Lust und Laune. Das ist, glaube ich, nicht so wirklich beabsichtigt gewesen. Also es ist einfach eine große Freude, diesen Abend in dieser Gänze erlebt zu haben. Und ich hoffe wirklich sehr, dass all diese Kulissen, die Kostüme, die Requisiten und eben auch diese Liebe und die Spiellaune, dass die nicht im Fundus verschwinden, sondern ganz bald wieder rausgekramt werden und das Kampf der Titanen dann auch wieder aufgenommen wird.
0: Einen echten Theaterrausch hat Bastian Korff am Nationaltheater Mannheim erlebt mit Kampf der Titanen, die Extended Version. 6 Stunden Mythos-Rausch-Spektakel.

Der erste Satz, Allegro, aus dem Trompetenkonzert D-Dur von Giuseppe Tartini. Die Trompete hat Alison Balsam gespielt. Und jetzt hören wir aus den Liebesliederwalzern von Johannes Brahm die Nummer 6. Die trägt den schönen Titel »Ein kleiner, hübscher Vogel«.

0: Vom kleinen hübschen Vogel geht's hier in HR2 Kultur zu einem ganz großen Adler. Je nach Perspektive ist er ein steinernes Monstrum oder auch eine majestätische Adlerstatue. Auf jeden Fall aber ist er das Wahrzeichen des Simplonpasses im Wallis. Ein Steinadler, erbaut von Soldaten der Wacht am Simplon im Zweiten Weltkrieg. Dieser Adler blickt Richtung Italien und auf seinen Sockel haben die Schweizer Grenzschützer damals geschrieben, ein Gedenken treuer Pflichterfüllung, ein dauerndes Mahnen, willig und wach zu sein für unsere Freiheit. Unsere Schweizer Korrespondentin Katrin Hondl war unterwegs am Fuße dieses gigantischen Mahnmals auf dem Simplon.
1: Das Postauto hält am höchsten Punkt der Passstraße, die Napoleon einst für seine Artillerie bauen ließ. Militärgeschichte hat den Simplonpass geprägt.
2: Der Simplonadler ist

0: dem Dorf Simplon. Ein schmaler Weg führt hinauf zum Steinadler, in den der Name seines Schöpfers eingraviert ist.
1: Erwin Friedrich Wau, also als V, weil das geht besser, wenn man es in Stein hauen will, geht V besser als U. Baumann, das ist der Künstler, der Bildhauer, der die Pläne gemacht hat.
0: Danach mauerten dann die Soldaten der Schweizer Gebirgsbrigade 11, die im Zweiten Weltkrieg auf dem Simplon die Grenze zu Italien bewachten, den steinernen Vogel, den Adlerblick in Richtung Süden gerichtet.
1: Von da wären ja dann entweder die Italiener oder im schlimmsten Fall die Deutschen sogar gekommen. Und darum hat man dann eben versucht, hier etwas entgegenzusetzen.
0: Ein Mahnmal der Schweizer Neutralität sozusagen. Und zwar aus Granitsteinen, die beim Bau der nahegelegenen Festung Gondo ausgehoben worden waren.
1: Und man hat diese Steine hierher gebracht und hat sie dann hier vor Ort bearbeitet und zusammengefügt in der Form, wie sie jetzt da sind. Das sind 27 Stockwerke an Steinen. 27 bis ganz oben.
0: Am 10. September 1944 wurde der Granitvogel dann eingeweiht. Über 80 Jahre später, an diesem sonnigen Julitag, begeistert er ein Touristenpaar aus Österreich, Sepp und Helga.
2: Wunderschön, ja, haben Sie gut gemacht.
3: Faszinierend, aber das ist eine Energie am Berg herum und Granit ist für mich sowieso ein Traumstein.
2: Als Mahnmal finde ich das richtig in Ordnung, einfach damit, dass man das einfach weiß, da war was.
0: Was auch mal war, das ist eine Inschrift am Sockel der gigantischen Adlerstatue.
1: Die Inschrift, die der damalige Kommandant der Gebirgsbrigade 11 verfasst hat, lautete wie folgt. In der Freiheit der Berge steht es, ein wuchtiges Mal aus hartem Granit. Ein Gedenken treuer Pflichterfüllung, ein Sinnbild harter Manneszucht, ein dauerndes Mahnen, willig und wach zu sein für unsere Freiheit.
0: Renato Arnold liest aus einem Buch vor, denn am Simplon-Adler ist die viel zitierte Inschrift verschwunden.
1: Die ist weg, die Tafel, die existiert nicht mehr. Die ist vermutlich eventuell da mal gewesen, da wo die vier Löcher da sind.
0: Sagt der Lokalhistoriker und zeigt auf den steinernen Sockel des Vogels. Aber wann genau und warum die mahnenden Worte des Brigadekommandanten entfernt wurden, weiß Arnold nicht.
1: Also das geht zurück, vielleicht sogar in die zweite Hälfte des 20. Jahrhunderts, würde ich meinen.
0: Auch der Chef des regionalen Tourismusbüros, das die historische Inschrift auf seiner Webseite zitiert, kann leider nicht weiterhelfen.
4: Vielen Dank für Ihre spannende Anfrage bezüglich der bekannten Inschrift von Oberstbrigadier Hans Bühler. Ob und wann der ausführliche Leitgedanke physisch am Denkmal angebracht war, lässt sich aus meinen historischen Quellen leider nicht eruieren.
0: Nichts Genaues weiß man nicht, auch beim Schweizer Verteidigungsministerium in Bern. Man könne die Anfrage derzeit leider nicht beantworten, heißt es in einer kurzen Mail. Und so bleibt das Schicksal der historischen Inschrift wohl, bis auf Weiteres, das Geheimnis des Simplon-Adlers.
5: Der Steinadler auf dem Simplon-Pass, Katrin Hondl über dieses Denkmal. Encore, noch weiter, das ist ein Zugabenstück von Jérôme Ducrot für Violoncello und Klavier. Das Klavier spielt er selbst in dieser Aufnahme, das Violoncello Gauthier Capuçon.

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3: 8 Uhr. Dobrindt will Bewegungsfreiheit von Gefährdern einschränken. Mercedes-Absatz bricht im zweiten Quartal ein. US-Künstlerin Betty Saar ist tot. Das Wetter: viel Sonnenschein, im Norden auch mal Wolken, überall trocken bei 25 bis 31 Grad. Mein Name ist Stefanie Nopper. Guten Morgen. Bundesinnenminister Dobrindt hat sich dafür ausgesprochen, die Bewegungsfreiheit von sogenannten Gefährdern einzuschränken. Der CSU-Minister hat sich dazu in den ARD-Tagesthemen geäußert. Aus Berlin Dietrich Karl Meurer.
4: Mehr elektronische Fußfesseln, eine bundesweit einheitliche Präventivhaft und strengere Regeln im Strafrecht. Mit diesen Vorschlägen reagiert Bundesinnenminister Alexander Dobrindt auf den Anschlag am Rande des Berliner Christopher Street Days. Auslöser ist der Fall des mutmaßlichen Täters. Der 21-Jährige galt als islamistischer Gefährder und Hochrisikoperson. Trotzdem blieb er nach einer Verurteilung auf freiem Fuß. Nach Angaben des Bundeskriminalamts gibt es derzeit 410 islamistische Gefährder in Deutschland.
3: Beim Bundesamt für Migration und Flüchtlinge gibt es eine Beratungsstelle zu islamistischer Radikalisierung. In der ersten Hälfte des laufenden Jahres gab es dort 165 Beratungsanfragen. Das hat ein Sprecher dem Redaktionsnetzwerk Deutschland gesagt. Um Beratung bitten vor allem Schulen und Eltern von jungen Menschen, die sich mutmaßlich radikalisiert haben. In Spanien und Frankreich sind Einsatzkräfte weiter dabei, die großen Waldbrände einzudämmen. Weil es in den kommenden Tagen wieder eine Hitzewelle geben soll, könnte das Probleme bei den Löscharbeiten bringen. Frankreichs Präsident Macron spricht von den heftigsten Bränden seit Ende des Zweiten Weltkriegs. Aus der Nachrichtenredaktion Verena Fücker.
5: Laut Macron wurde ein Brand im Südwesten des Landes eingedämmt. Der weitaus größere Brand in der Nähe von Bordeaux wühte aber weiter. Auch die deutsche Bundeswehr beteiligt sich mit 2 Transporthubschraubern an den Löscharbeiten. In Spanien hat sich die Situation rund um die Hauptstadt Madrid laut Regionalregierung zwar leicht verbessert, das dortige Feuer wühte aber weiterhin. Auch in Portugal sind nun mehrere Waldbrände ausgebrochen. Die EU warnt, dass die Einsatzkapazitäten bald ausgeschöpft sind.
3: Mercedes-Benz hatte im zweiten Quartal deutlich weniger Autos verkauft als ein Jahr vorher. Wie das Unternehmen in Stuttgart mitteilte, wurden fast 418.000 Fahrzeuge ausgeliefert. Das war ein Minus von 7%. Auch der Gewinn ging zurück um mehr als ein Viertel. Grund sei, dass der Absatz in China eingebrochen ist. Höhere Verkaufszahlen in Europa und den USA hätten das nicht ausgleichen können. Der Mercedes-Konzern erwartet auch für das gesamte Jahr ein schlechteres Ergebnis als letztes Jahr. In Fürth im Kreis Bergstraße läuft gerade eine Großfahndung nach Geldautomatensprengern. Die Polizei ist an der Bankfiliale und sichert die Spuren. Aus einer Wohnung über der Sparkassenfiliale raucht es. Deshalb ist auch die Feuerwehr vor Ort. HR-Reporterin Helene Wilke.
6: Eine Anwohnerin der Heppenheimer Straße erzählt mir, dass sie von einem lauten Knall aus dem Schlaf gerissen wurde und dass sie Menschen hat wegrennen sehen. Verletzte gibt es zum Glück nicht. Alle Bewohner des Wohn- und Geschäftshauses konnten das Gebäude unversehrt verlassen. Wie viele Täter es waren und ob überhaupt Beute gemacht werden konnte, das ist noch nicht klar. Das LKA ist vor Ort und fahndet nach den Tätern. Und auch ein Hubschrauber hat am frühen Morgen die Suche nach den Flüchtigen unterstützt.
3: Die US-Künstlerin Betty Saar ist tot. Das teilte ihre Familie in Los Angeles mit. Saar wurde 99 Jahre alt. Sie war eine zentrale Figur der Black-Art-Bewegung der 60er Jahre und eine der bedeutendsten afroamerikanischen Künstlerinnen ihrer Generation. Bekannt wurde sie durch Kunstwerke, in denen sie Alltagsgegenstände schwarzer Identität, Kultur und Geschichte zusammensetzte. Das Werk Black Girl's Window von 1969 wurde erst Jahrzehnte später einer breiteren Öffentlichkeit bekannt, als es im Museum of Modern Art zu sehen war. Und das steht heute noch an. Vor dem Bundesgerichtshof geht es um die Rechte von Riester-Bausparern. Der Bundesverband der Verbraucherzentralen klagt gegen jährliche Gebühren, die die Landesbank Hessen-Thüringen erhebt. Und in Kassel beginnen die Aufbauarbeiten für den Zissel. Nordhessens größtes Volks- und Wasserfest feiert dieses Jahr sein 100-jähriges Bestehen. Das waren die Nachrichten. Das Wetter. Heute ist es den ganzen Tag sonnig, nur im Norden können auch ein paar Wolken durchziehen bei 25 bis 31 Grad. Auch morgen wieder viel Sonne und sehr heiß, bis 37 Grad werden es. Und die weiteren Aussichten: am Donnerstag dann wohl der heißeste Tag dieser Woche und auch der Hitzewelle, bis 38 Grad sind möglich. Am Freitag schwül, mit einzelnen Schauern oder Gewittern, dann noch bis 34 Grad. Die Zeit 8.05 Uhr.
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3: Mit Doris Renk. Schönen guten Morgen.

Von den vier Stücken für Streichquartett von Felix Mendelssohn Bartholdy haben wir die Nummer 2 gehört, Scherzo a-Moll. Der kleine Überblick über das, was wir in der Stunde bis 9 so alles vorhaben. Skulpturen und Neoninstallationen sind gerade in Baden-Baden zu sehen im Rahmen der Aktion Kunst findet statt. Was auf den ersten Blick aussieht wie Reklame, will genau das. Irgendwie Verwirrung stiften. Ob sich vielleicht ein sommerlicher Ausflug nach Baden-Baden lohnt in diesem Zusammenhang, das erfahren Sie bei uns. Wir schauen auch auf Italien, wo das soziale Leben ja oft auf der Piazza der Orte stattfindet. Und im Hörbuchtipp an diesem Morgen geht es um das Debüt von Lukas Misa-Nüenegger. Der 26-Jährige verarbeitet in seinem Roman Vielleicht im Sommer seine Erfahrungen mit Kindern und Jugendlichen aus schwierigen Verhältnissen. Und dann hören wir noch vom KI-Einsatz auf der Bühne bei den Bayreuther Festspielen in diesem Jahr. Ist das ein Experiment, das einen neuen Standard setzt? Da können Sie sich selbst ein Urteil bilden durch unseren Bericht. Hier kommt die Klaviersonate in F-Moll von Domenico Scarlatti, gespielt von Gianluca Cascioli.

0: 8:12. Guten Morgen mit HR2 Kultur. Im 19. Jahrhundert, da bezeichnete man die Stadt Baden-Baden gerne mal als Sommerhauptstadt Europas. Auch wenn sich heute in der Kurstadt der europäische Adel und die internationale Kulturszene kein Stelldichein mehr geben, Baden-Baden bemüht sich um kulturelle Attraktionen. Und zwar unter dem Motto Kunst findet statt. Da lädt die Baden-Baden Events GmbH regelmäßig renommierte Künstler ein, ihre Kunstwerke im freien Raum, also Open Air, zu präsentieren. Ab sofort sind im Kurgarten rund um das Casino Skulpturen und Neoninstallationen des aus Esslingen stammenden Künstlers Tobias Rehberger zu sehen. Rehberger hat 2009 den Goldenen Löwen der Biennale von Venedig erhalten und im gleichen Jahr auch den Hans-Thoma-Preis des Landes Baden-Württemberg. Patrick Neumann hat sich in der Freiluftausstellung in Baden-Baden umgesehen.
1: Auf den ersten Blick sehen die Neonskulpturen von Tobias Rehberger aus wie Reklame. Grell leuchten sie in Schaufenstern von Modegeschäften und Eisdielen. Erst bei genauerem Hinsehen wird klar, hier spielt jemand mit der Aufmerksamkeit der Betrachter. Enough is enough ist dort zu lesen oder aber auch ein Hinweis auf eine angebliche Recreation Area.
2: Eine Kunst, die sich dafür interessiert, dass sie im Alltagsleben vorkommt. Dass Kunst nicht nur was sein muss, was heilig im Museum steht, sondern eher eine Wichtigkeit daraus zieht, dass sie eben so im Alltäglichen auftaucht. Ui, ja, da ist ja schon wieder was. Was ist denn da wieder los? Das ist so ein bisschen flapsiger Titel, der das so beschreibt, wie man hier so durchstreift.
1: Ui ja, so nennt sich übrigens auch die Open-Air-Ausstellung in Baden-Baden. Auch hier das Spiel mit der Verwirrung. Der staunende Ausruf Ui ja könnte auch der Name eines asiatischen Künstlers sein. Verwechslungsgefahr erwünscht. Die Kunst des 60 Jahre alten Tobias Rehberger, der Professor an der Städelschule in Frankfurt ist, hat viel mit Design zu tun. Und vielleicht ist auch genau das das Besondere. Design und Kunst verschmelzen. Tobias Rehberger ist in Baden-Baden kein Unbekannter. Im Jahr 2009 hat er das Café der Kunsthalle gestaltet. Am Eingang zu den Kolonnaden in Baden-Baden findet sich eine große torähnliche Skulptur, durch die man hindurchgehen kann. Auf Arabisch steht dort: In zwei Tagen ist morgen bereits gestern. Ein Zitat, angeblich von Goethe, wohl aber eher von dem vom Künstler sehr bewunderten Karl Valentin. Humor also ist ein weiterer wichtiger Aspekt in Tobias Rehbergers Kunst.
2: Es gibt nichts Ernsthafteres als Humor. Wenn man sich die klassische Abfolge von zum Beispiel Clowns der letzten 100 Jahre anguckt, waren das immer sehr ernste und tiefgründige Leute. Ich glaube immer der Kunst nicht so ganz, wenn sie so wahnsinnig behauptet, so tiefgängig zu sein. Da ist meine Erfahrung eine ganz andere. Ich finde so Kunst, die das so vor sich herträgt, dass sie so wahnsinnig tiefgängig ist, oft ein bisschen flach.
1: In der Baden-Badener Trinkhalle findet sich eine 2 Meter hohe Skulptur eines Clownkopfes in Gestalt eines funktionierenden Brunnens. Geschlossene Augen, offener Mund und eine triefende riesige Pappnase, nach der das Kunstwerk auch benannt ist. Auf der Rückseite des Kopfes ein zweites Gesicht, gleich dem Januskopf aus der römischen Mythologie. Auch hier wieder der Hofnarr, der Künstler, dessen Spott aber gleichzeitig bitterer Ernst ist.
2: Wenn man es jetzt ganz klassisch sieht, ist ja so eine Clownspappnase. Ein sehr simpler skulpturaler Eingriff, der aber was sehr Verwandelndes hat. Also nur durch diese Nase wird man gleich zu jemand anderem, wird man gleich anders angeguckt. Man kann andere Sachen sagen durch das, dass man diese Nase aufhat. Und das finde ich eben das Interessante an dieser Figur Pappnase.
1: Die Freiluftausstellung mit insgesamt 15 Positionen aus dem Werk von Tobias Rehberger ist in Baden-Baden noch bis Anfang September zu sehen. Und wer den Künstler dort zufällig trifft, kann ihn gerne auf seine Kunst ansprechen.
2: Man macht natürlich Kunst, dass sie auch für sich spricht und eigentlich fast wie so ein Naturereignis auch für sich selbst steht. Deswegen rede ich auch nicht so gern drüber. Mir ist lieber, man guckt sich was an. Aber ich meine, ich mache mir da seit Jahrzehnten drüber Gedanken. Und warum soll ich diese Gedanken, wenn mich jemand fragt, nicht auch mit jemandem teilen? Also insofern habe ich auch kein Problem damit.
1: Übrigens, eine Eisdiele in den Kolonnaden, die ein Neonkunstwerk im Schaufenster präsentiert, hat eigens einen Eisbecher kreiert. Er heißt natürlich wie die Ausstellung Ui ja und schmeckt auch so.
0: Ja, Kunst findet statt. Das Projekt in Baden-Baden zeigt aktuell Skulpturen und Neoninstallationen von Tobias Rehberger. Und Eis gibt's auch dazu.

Das Intermezzo aus Notre Dame, eine Komposition von Franz Schmidt. Wir haben eine Aufnahme gehört aus dem Jahr 1989. Da hat Neeme Järvi das Sinfonieorchester Göteborg dirigiert.

0: Emma Wernig, Viola und Albert Canus mit Klavier, mit dem Fantasiestück Ländler Tempo des österreichischen Komponisten Robert Fuchs, dessen Grab man auf dem Wiener Zentralfriedhof besuchen kann. Und in Wien-Penzing gibt es auch eine Robert-Fuchs-Gasse, die nach ihm benannt ist. Wie finden Menschen unserer Gesellschaft zusammen? Meist durch organisierte Strukturen in Sportvereinen, Seniorentreffs, Jugendgruppen. In Italien funktioniert das meistens ein bisschen anders, oft noch unbürokratisch und spontan. Der Treffpunkt eines Stadtviertels oder Ortes ist in Italien einfach die Piazza. Unsere Korrespondentin Anna Giordano hat sich das Leben auf der Piazza angeschaut, und zwar an einem Beispiel in Rom.
1: Es ist früher Abend, die Temperaturen sind an diesem Spätfrühlingstag etwas kühler, als man es in Rom erwarten würde. Auf der zentralen Piazza im Viertel Testaccio ist trotzdem einiges los. Rund um den großen Brunnen aus hellem Travertinstein spielen einige Kinder Fußball. Drei etwa 10-jährige Mädchen stehen daneben, mitten auf dem Platz und reden miteinander. Wir wollten gerade entscheiden, was wir machen. Wir haben uns Fragen gestellt, wir haben ein Quiz unter Freundinnen gemacht. Maria Vittoria, Aurora und Anna wohnen im Viertel und erzählen, dass sie sehr oft auf die Piazza kommen, weil alle ihre Freunde auch da sind und weil sie hier gern spielen, fangen zum Beispiel oder verstecken. Dann ergänzen sie: Und ich spiele oft Ball mit den Jungs, weil die Jungen aus unserer Klasse auch alle herkommen. Und manchmal holen wir uns hier in dem Laden Pizza und essen auf der Piazza Abendbrot. Rund um den Platz stehen Platanen, darunter Bänke, die fast alle besetzt sind. Auf einer von ihnen sitzt Giuseppe, ein älterer Herr, und liest ein Buch. Er komme gerne hierher, die Piazza stimme ihn immer positiv, sagt er. Weil die Piazza irgendwie auch das Leben ist. Ich sehe hier viele Kinder. Es ist das Leben, das voranschreitet. Und das ist doch irgendwie ein schöner Gedanke, oder? Und dann hört man auch das Wasserplätschern vom Brunnen. Auch das gibt ein Gefühl von Lebendigkeit. Die Piazza in Testaccio ist ein Raum für alle. Zwei Bänke weiter sitzt Nadja, die ihre Mutter im Rollstuhl mitgebracht hat. Sie komme jeden Tag, damit ihre Mutter ein wenig teilhaben könne am Leben, vielleicht auch alte Bekannte treffe und Erinnerungen austauschen könne, sagt sie. Gegenüber sitzen zwei junge Mütter, die eine Krabbeldecke für ihre Babys mitgebracht haben. Und dann gibt es noch Giulio und Emanuele, zwei Jugendliche mit Sonnenbrille, die erzählen, sie hätten gerade schon ein paar Bier in der Bar nebenan getrunken. Die einen sitzen zufällig hier, andere verbinden mit der Piazza ein Stück Lebensgeschichte. Wir haben uns auf dieser Bank da hinten kennengelernt. Wir haben Bier auf der Bank getrunken, weil es Nachmittag war und die Lokale rundherum geschlossen waren. Das war vor 7 Jahren. Und jetzt, sobald es Frühling ist, kommen wir wieder her. Das erzählt Sara, neben ihr sitzt Michele. Und mittlerweile sind die beiden verheiratet. Auch jetzt halten sie ein Bier in der Hand. Zwischen ihnen liegt eine Chipstüte. Sie würden zwar nicht mehr im Viertel wohnen, aber diese Piazza einfach lieben. Michele sagt: Es gibt wenige solcher Plätze in Rom. Es ist schön, weil hier irgendwie eine dörfliche Atmosphäre herrscht. Und das ist in Rom nicht mehr leicht zu finden. Denn sie werden tatsächlich weniger, die Plätze, auf denen die Menschen so unkompliziert zusammenkommen können, auf denen geredet, gegessen, geschaut und getanzt wird, auf denen noch nicht Touristen und Souvenirshops den Ton angeben. Die Piazza in Testaccio ist ein Ort, an dem echte Geselligkeit stattfindet.
0: Leben auf der Piazza, eine sehr schöne Tradition in Italien. In bester Gesellschaft, wir suchen gemeinsam nach dem, was uns zusammenhält, besuchen Orte der Begegnung und erleben die verbindende Kraft der Musik. Anna Giordano hat uns auf diese schöne Piazza in Rom mitgenommen.

Das Ensemble Concerto Köln mit Musik des Franzosen Antoine d'Auvergne. 1751 hat er diese Musik geschrieben.

0: Das war der Dorfreigen aus den russischen Volksliedern von Anatoli Liadow. Und jetzt geht es um die Lesung des Debütromans von Lukas Misan Nyenegger. Geboren im Jahr 2000 in Pforzheim. Er hat einen vietnamesischen Vater und eine deutsche Mutter. Und er hat schon früh erfahren, was es bedeuten kann, kulturell und ökonomisch am Rande der Gesellschaft zu stehen. Lukas Misan Nyenegger lebt und arbeitet in Karlsruhe. In der kurzen Biografie des Verlags zum Autor steht, dass seine Erfahrungen in der Arbeit mit Kindern und Jugendlichen aus prekären Verhältnissen in ihm den Wunsch weckten, denen eine Stimme zu geben, die keine haben. Meine Kollegin Christiane Hillebrand hat Dorothee Meyer-Karweg gefragt, was das für sein Romandebüt bedeutet.
1: Ja, das passt hier. Es ist nämlich die Geschichte zweier 15-jähriger Jungs, die aus schwierigen Verhältnissen kommen und die gemeinsam aus einem Heim ausbrechen. Was sie dann draußen erleben, wohin ihre Reise sie führt, das wird hier beschrieben.
2: Wer sind denn diese beiden?
1: Ja, da ist einmal Kian, der bislang mit seinem kleinkriminellen Vater in einem Plattenbau im 14. Stock in Bielefeld wohnte. Die Mutter ist gestorben. Der Roman startet, als dieser Kian eines Tages von der Polizei zu Hause abgeholt und ins Heim gebracht wird. Warum er ins Heim musste, was mit dem Vater passiert ist, das erfahren wir erst ziemlich am Ende des Romans. Die Hörer ahnen nur etwas von einem schweren Schicksalsschlag. Kian wird also im Heim abgeliefert und weiß, er will hier sofort wieder raus. Schon in der ersten Nacht plant er den Ausbruch und trifft auf den Gängen des Heims auf Marco, der schon seit 11 Jahren hier lebt, aber jetzt ebenfalls fliehen will.
2: Warum will der Marco dann nach vielen Jahren auch im Heim weg?
1: Ja, er hat heimlich einen Anruf mitgehört, den der Heimleiter führte. Und da wurde eine Halbschwester von Marco erwähnt. Marco wusste nicht, dass er eine Halbschwester hat. Und er dachte nämlich, er wäre allein auf der Welt. Merkwürdigerweise erzählt ihm der Heimleiter dann gar nichts von dem Anruf. Aber Marco findet so einen zerknüllten gelben Zettel im Papierkorb des Heimleiters. Darauf die Worte Jasmin Kapika, Nordsee und 1. August. Und er, der sich immer so sehr nach einer Familie gesehnt hat, beschließt jetzt, die Halbschwester Jasmin zu suchen. Und dafür will er aus dem Heim ausbrechen. Daher, als sich Kian und Marco nachts durch Zufall im Gang des Heims treffen, versuchen sie jetzt gemeinsam die Flucht. Also erstmal durchs Küchenfenster, da müssen sie 2 Meter tief runterspringen, wobei sich Marco den Fuß verstaucht. Dann geht's über den Zaun. Und dann laufen sie durch die Nacht und übernachten irgendwo in der Scheune. Und Marco erzählt von seinem Ziel und fragt Kian, ob er nicht mit wolle an die Nordsee.
3: Also, mein Fuß ist eh am Arsch. Und ich muss am 1.8. dort sein. Wie gesagt, hab nix dagegen, wenn du mitkommst. Wohin? An die Nordsee, Alter. 7 Tage, zählt Kian. 7 Tage. Muss? Muss. Du kannst machen, was du willst, aber ich muss am 1.8. an der Nordsee sein. Was ist am 1.8., fragt Kian. Marco schweigt. Einige Minuten vergehen. Dann auf zur Nordsee. Kian dreht sich zur Seite. Seine Augenlider werden schwer. Mittlerweile ist die Erschöpfung bis in die letzten Muskeln gesickert. Auf zur Nordsee, murmelt Marco schließlich.
1: Ja, und da hörten wir Moritz Pliquet als Sprecher und er ist etwa 40 Jahre alt. Aber ich finde, er verkörpert sehr gut die beiden Teenager mit all ihren Unsicherheiten, Ängsten, auch mal Aggressionen und ihrer Sehnsucht nach und gleichzeitig Angst vor Nähe.
2: Also auf zur Nordsee. Also man hat den Eindruck, die beiden wissen genau, wo sie hinwollen, aber die Nordsee ist groß. Wie wollen sie da die Schwester finden?
1: Ja, das wissen sie auch nicht so richtig. Sie haben aber ja immerhin den kompletten Namen der Halbschwester, Jasmin Kapika, und sie wissen ja die Richtung. Ja, und so beginnt einfach die abenteuerliche Reise Richtung Meer. Sie finden dann ein altes Fahrrad und einen Bollerwagen, mit dem sie weiterziehen. Sie klauen sogar 2 Motorroller und ein Auto, das sie dann weiterbringt. Kian wurde nämlich ausführlich vom Vater im Stehlen unterwiesen. Ja, und dann lernen sie Sophia kennen, ein Mädchen aus reichem Elternhaus, das ihnen auch ein bisschen Geld und Essen gibt und die beiden mitnimmt zu ihrem Lieblingsort, dem Dach eines verlassenen Fabrikgebäudes. Und ja, da reden sie miteinander.
3: Freust du dich auf deine Schwester? Fragt Sophia. Du kannst dir nicht vorstellen, wie sehr. Kian legt seine Hände auf das kühle Metall der Baustangen. Er erinnert sich an die erste Begegnung mit Marco. Diese Sehnsucht in seinen blauen Augen. Nach Familie und nach Hoffnung. Und dazwischen der Schmerz darüber, beides nie gekannt zu haben. Der Wind streift über Kians Ohren. Sophias Fragen fügen sich in das Rauschen ein, und Kian hört zu. »Du warst noch nie am Meer?« Marco schüttelt den Kopf. »Noch nie. Es ist wahnsinnig schön.« Kian denkt ans TUI-Reisebüro. Nachts leuchtete das Schild blau und rot, wie Blut, das sich im Wasser verliert. Er beugt sich nach vorne, um Sophia zu sehen. »Hast du Geschwister?« fragt er. Die Sonne tönt ihre Haut. Sie beißt sich auf die Unterlippe. »Ich hab mir immer eine Schwester gewünscht, eine kleine Schwester. Oder einen großen Bruder. Du?«
4: »Ich hab keine Geschwister.«
3: »Und du hast dir auch nie welche gewünscht?« fragt Sophia und schnippt einen Stein von der Dachkante. Kian beobachtet, wie er auf dem Schotter aufschlägt.
4: »Vielleicht kämpft man lieber alleine?«
2: »Man kämpft lieber alleine. Bleiben die drei doch zusammen dann am Ende?«
1: Nein, auch wenn Kian und Sophia eine große Nähe zueinander spüren. Es gibt sogar einen Kuss. Am nächsten Morgen kommt Sophia nicht wieder zu ihnen, obwohl sie es eigentlich versprochen hat. Die Jungs und damit auch wir können die Gründe nur erahnen. Während die beiden Jungs dann mit den geklauten Rollern weiterreisen, hängt Kian seinen Gedanken nach.
3: Kian muss an den gelben Zettel denken. Nordsee ist ein unglaublich großes Gebiet und trotzdem reicht dieses Wort als Ziel aus. Marco fährt auf etwas zu. Kian sieht den vorbeiziehenden Asphalt und spürt, dass er nicht auf etwas zufährt. Er fährt weg.
2: Also der eine sucht seine Familie, der andere flieht vor ihr.
1: Ja, so ist es. Und trotzdem reisen die beiden dann eben zusammen weiter. Sie werden dann fast von der Polizei geschnappt und treffen auf Menschen, vor denen sie sich besser in Acht nehmen und auf andere, die ihnen bedingungslos helfen. 7 Tage begleiten wir die beiden bis eben zu diesem 1. August, der auf dem gelben Zettel stand.
2: Und finden Sie dann auch die Halbschwester von Marco?
1: Ja, sagen wir mal, sie finden etwas über sie heraus und auch, warum der Heimleiter Marco nichts von dieser Schwester erzählt hat. Am Schluss wird dann klar, nicht das Ziel ist entscheidend, sondern wie so oft der Weg. Gefunden haben sich letztendlich Kian und Marco. Sie sind füreinander da gewesen und werden es vielleicht auch in Zukunft bleiben.
2: Das klingt nach einem gelungenen Debüt.
1: Ja, ich finde schon. Also besonders gut haben mir diese Charakterzeichnungen der beiden gefallen. Also man kommt den Jungs mit ihren Sehnsüchten und Verletzungen sehr nah. Und dabei werden sie auch nicht in den goldensten Farben gezeichnet. Das gefällt mir auch. Vor allem Kian ist durch seinen Vater schon recht weit ins kleinkriminelle Milieu abgerutscht. Clown ist ihm schon sehr vertraut und Marco lernt leider von ihm. Auch der Schluss hat mir gefallen. Er ist nicht kitschig positiv, aber auch jetzt nicht so zu trostlos schwarz. Also mit einigem guten Willen kann man sich eine einigermaßen positive Zukunft für die beiden vorstellen. Ich wünsche es jedenfalls den beiden, denn ich habe sie im Laufe des Romans richtig in mein Herz geschlossen.
0: Der Hörbuchtipp aus der Hörbuchzeit mit Christiane Hillebrand und Dorothee Meyer-Karweg. Vielleicht im Sommer heißt der Roman, den uns die beiden vorgestellt haben, der Roman von Lukas Miesan-Nyenegger, gelesen von Moritz Pliquet, 7 Stunden 14 Minuten, erschienen bei Hörbuch Hamburg. 18,95 € ist die unverbindliche Preisempfehlung.

Das erste Streichquartett in D-Moll, Musik von Joachim Raff. 1855 hat er dieses erste Streichquartett geschrieben, also in seiner Wiesbadener Zeit. Später ist er dann zum ersten Direktor des Hoch'schen Konservatoriums in Frankfurt berufen worden.

Der zweite Satz aus der Flötensonate A-Moll von Wilhelmine von Bayreuth. Wilhelmine von Bayreuth war die Lieblingsschwester von Friedrich dem Großen, eine preußische Prinzessin, die sich auch aufs Komponieren verstand. Zu ihrem Namen von Bayreuth kam sie durch ihre Heirat mit Markgraf Friedrich. Den Hof von Bayern von Bayreuth baute sie damals zu einem glanzvollen kulturellen Zentrum aus. Und das natürlich ein ganzes Jahrhundert vor dem ganzen Rummel, den Richard Wagner später auf dem grünen Hügel veranstaltete. In diesem Jahr feiern die Bayreuther Festspiele ja ihr 150. Jubiläum und diesmal entsteht mit Richard Wagners Ring des Nibelungen eines der ungewöhnlichsten Experimente.

0: versteht man unter AI-Slop.
1: AI-Slops sind massenhaft erzeugte KI-Inhalte mit wenig Qualität oder Nutzen.
0: Theater ist eine uralte Kunstform. Natürlich ewig jung. Allerdings lebt das Theater unausrottbar altmodisch von der physischen Anwesenheit realer Körper. Umso spannender sind Experimente mit moderner Technik, die Körper ersetzbar macht. Schon Wagner selbst hatte ein Faible dafür. Bei der Uraufführung der Walküre vor 150 Jahren verwendete er Projektionen mit der sogenannten Laterna Magica, um die Walküren durch die Luft reiten zu lassen. Was den realen Sängerinnen eher schwer gefallen wäre. Leider war Wagner völlig unzufrieden mit dem Ergebnis. Jahre später ist es ähnlich. Das Konzept ist interessanter als das Ergebnis. Kurator Markus Lobbes stellt die Sängerinnen und Sänger in einen abgerundeten Raum, vor dem sich eine Gaze spannt. Darauf werden Bilder projiziert. Die werden von einer speziell programmierten KI in Echtzeit generiert. Gefüttert haben Lobbes und sein Team diese KI mit Bildmaterial aus 150 Jahren Inszenierungsgeschichte. Auch die Partitur und Texte stecken in der KI und sie verarbeitet in Echtzeit die Aufführung, weiß also immer, was gerade passiert. Die Sänger sieht man kaum, was nicht so schlimm ist, denn sie bewegen sich auch kaum und stecken eh in hässlichen Fantasy-Kostümen. Die projizierten Bilder gehen pausenlos ineinander über, werden verzerrt, vervielfältigt und verfremdet. Da gibt es Hände mit 7 Fingern, aber auch viele bunte, abstrakte Muster. Ab und zu erkennt man ein historisches Bühnenbild. Das kann man hübsch finden, es wirkt aber vor allem unendlich beliebig. Ein assoziativer Farbquirl, der kaum Gedanken anregt oder Gefühle weckt. Toll dagegen das Ensemble. Schon die Rheintöchter klingen so frisch wie das Sonnenlicht, das sich im Wasser spiegelt. Den Alberich singt Jochen Schmeckenbecher mit vielen Farben und intelligenter Textgestaltung. Allerdings fehlt beim Fluch dann doch die nötige Wucht. Klaus-Florian Vogt, der Wagner-Tenorheld des letzten Jahrzehnts, singt den Loge. Eine Charakterrolle, einen Antihelden. An seinen Loge muss man sich erst gewöhnen, aber er macht das gut, auch wenn die komödiantische Leichtigkeit nicht sein natürliches Element ist. Überragend gestaltet Michael Volle als Wotan. Souverän, wohlklingend, kraftvoll. Volle ist ein Gott. Vollendet das ewige Dirigent Christian Thielemann arbeitet plastisch, stellenweise auch drastisch die orchestralen Effekte heraus. Für mich eine musikalisch packende Aufführung. Als gewisses Problem beim Applaudieren erweisen sich die kitschigen silbergrauen Flügelkostüme, die das Ensemble tragen muss. Alle sehen gleich aus. Man weiß kaum, wem man da gerade klatscht. Na denn, diese Halbinszenierung hat noch ganz andere Probleme.
2: Das Rheingold mit künstlicher Intelligenz. Bernhard Neuhoff von den Bayreuther Festspielen.

0: aus dem Film Actually Love, tatsächlich Liebe.
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2: ...2023 konnte man eine musikalische Sternstunde erleben, als Daniil Trifonov und das Mahler Chamber Orchestra beim Rheingau Musikfestival gemeinsam auf der Bühne waren. 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
1: 9 Uhr. Bundesgerichtshof verhandelt über Gebühren für Riester-Verträge. Extremismusforscher Mansur will umfassenden Terrorismusschutz. Mercedes-Absatz bricht im zweiten Quartal ein. Das Wetter: viel Sonnenschein, im Norden auch mal Wolken, überall trocken bei 25 bis 31 Grad. Mein Name ist Stefanie Nopper, guten Morgen. Der Bundesgerichtshof beschäftigt sich heute mit Riester-Bausparverträgen. Geklagt hat der Verbraucherzentrale Bundesverband gegen die Landesbank Hessen-Thüringen. Sie berechnet für Riester-Bausparverträge bis 24 Euro Gebühren pro Jahr. ARD-Reporterin Antonetta Stefani.
2: Die Verbraucherschützer meinen, dass die Verwaltung der Sparverträge und Konten Sache der Bank sei. Die Kosten für diese Verwaltung dürfe sie den Kunden deshalb nicht in Rechnung stellen. Bisher hatte die Verbraucherzentrale mit dieser Argumentation vor Gericht allerdings keinen Erfolg. Dass Banken solche Gebühren fordern können, ergebe sich nämlich aus dem Gesetz.
1: Nach dem Anschlag auf den Christopher Street Day in Berlin warnt der Extremismusforscher Mansur vor reflexhaften Forderungen. Mansur sagte in der ARD, man brauche ein gesamtgesellschaftliches Konzept, um Menschen vor Extremisten zu schützen.
3: Immer wenn es reflexhaft bleibt, nach jedem Anschlag, ob das Rechtsextremismus oder Islamismus, haben wir ganz viele Forderungen, aber 2-3 Monate danach passiert daraus nichts. Und da müssen wir hin, zu begreifen, wir haben ein Problem. Die ist komplex und brauchen ganz unterschiedliche Maßnahmen und Lösungen.
1: Bundesinnenminister Dobrindt will die Bewegungsfreiheit von Gefährdern einschränken mit einer Präventivhaft und mit Fußfesseln. Beim Bundesamt für Migration und Flüchtlinge gibt es eine Beratungsstelle zu islamistischer Radikalisierung. In der ersten Hälfte des laufenden Jahres gab es dort 165 Beratungsanfragen. Das hat ein Sprecher dem Redaktionsnetzwerk Deutschland gesagt. Um Beratung bitten vor allem Schulen und Eltern von jungen Menschen, die sich mutmaßlich radikalisiert haben. Mercedes-Benz hat im zweiten Quartal deutlich weniger Autos verkauft als ein Jahr vorher. Wie das Unternehmen in Stuttgart mitteilte, wurden fast 418.000 Fahrzeuge ausgeliefert. Das war ein Minus von 7%. Auch der Gewinn der Autosparte ging zurück um mehr als ein Viertel. Grund sei, dass der Absatz in China eingebrochen ist. Höhere Verkaufszahlen in Europa und den USA hätten das nicht ausgleichen können. Der Mercedes-Konzern erwartet auch für das gesamte Jahr ein schlechteres Ergebnis als letztes Jahr. In und um Frankfurt kommt es im Moment auf mehreren S-Bahn-Linien zu Verspätungen und Ausfällen. Grund ist eine kaputte Oberleitung im S-Bahn-Tunnel. HR-Reporter Riccardo Mastrocola.
4: Dadurch verspäten sich fast alle S-Bahn-Linien, werden umgeleitet oder fallen aus. Betroffen sind die S1, 2, 3, dann die S5 und die S6, außerdem die S8 und die S9. Die S6, so eine Bahnsprecherin, ist unterbrochen zwischen den Haltestellen Frankfurt-Ostendstraße und Langen. Dort richtet die Bahn einen Ersatzverkehr mit Bussen ein. Laut Bahn ist im Moment nicht absehbar, wann die Oberleitung wieder repariert ist und damit der Verkehr wieder normal fließen kann.
1: In Fürth im Kreis Bergstraße läuft gerade eine Großfahndung nach Geldautomatensprengern. Die Polizei ist an der Bankfiliale und sichert die Spuren. Aus einer Wohnung über der Sparkassenfiliale raucht es, deshalb ist auch die Feuerwehr vor Ort. HR-Reporterin Helene Wilke.
5: Eine Anwohnerin der Heppenheimer Straße erzählt mir, dass sie von einem lauten Knall aus dem Schlaf gerissen wurde und dass sie Menschen hat wegrennen sehen. Verletzte gibt es zum Glück nicht. Alle Bewohner des Wohn- und Geschäftshauses konnten das Gebäude unversehrt verlassen. Wie viele Täter es waren und ob überhaupt Beute gemacht werden konnte, das ist noch nicht klar. Das LKA ist vor Ort und fahndet nach den Tätern. Und auch ein Hubschrauber hat am frühen Morgen die Suche nach den Flüchtigen unterstützt.
1: In Groß-Gerau in Südhessen haben Anwohner einen leblosen Mann auf der Straße gefunden. Der 27-Jährige hatte schwere Kopfverletzungen. Passanten leisteten erste Hilfe, riefen den Rettungsdienst und eine Notärztin. Dem jungen Mann konnte aber nicht mehr geholfen werden. Die Polizei vermutet, dass ihn eventuell ein Auto angefahren hat. Die Staatsanwaltschaft Darmstadt hat dazu einen Gutachter beauftragt. Das waren die Nachrichten. Das Wetter. Heute ist es den ganzen Tag über sonnig, nur im Norden können auch ein paar Wolken durchziehen bei 25 bis 31 Grad. Die kommende Nacht wird klar, die Werte gehen runter auf 19 bis 11 Grad. Morgen dann wieder viel Sonne, es wird sehr heiß mit Werten zwischen 31 und 37 Grad. Die weiteren Aussichten. Am Donnerstag dann wohl der Höhepunkt der neuen Hitzewelle mit bis zu 38 Grad und einzelnen Schauern oder Gewittern. Am Freitag wird schwül, auch da gibt es einzelne Schauer oder Gewitter bei bis zu 34 Grad. Die Zeit 9.05 Uhr.
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6: Mit Doris Renk. Schönen guten Morgen.

1710 ist der britische Komponist William Boyce geboren. Er hat sicher nicht gedacht, dass seine Musik auch mehr als 300 Jahre später noch zu hören ist. Radio oder Schallplatte? Sowas hat er ja nie kennengelernt. Das war der erste Satz aus seiner ersten Sinfonie in B-Dur. Wir stellen gleich eine Künstlerin aus Darmstadt vor. Sie und ihre Kunst wird nämlich heute Abend im hr-Fernsehen präsentiert in der Serie Make It. Sie ist sozusagen der Auftakt für die neue Staffel. Da verschaffen wir uns gleich schon mal einen Überblick vorab. Und jetzt gibt's Musik eines eher unbekannten polnischen Pianisten. Er heißt Jan Ignacy Poderewski und wir hören von ihm die Melodie Nummer 2.

0: Make It, Menschen machen Kultur, eine Kultur-Doku-Reihe des Hessischen Rundfunks. Auch in den neuen Folgen stehen Menschen im Mittelpunkt, die Kultur in Hessen auf ganz unterschiedliche Weise gestalten. Make It begleitet Künstlerinnen und Künstler, Kreative und Kulturschaffende bei ihrer Arbeit und gibt Einblicke in ihre Ideen, ihre Motivation und die Geschichten hinter ihrem Schaffen. Den Auftakt der neuen Staffel macht ein Besuch in Darmstadt. Dort lebt und arbeitet die Künstlerin Dina Rautenberg. Wer sie ist, was sie auszeichnet und was ihre Arbeit so besonders macht, das zeigt der erste Beitrag von Volker Janowski heute Abend im hr-Fernsehen. Und Natascha Flaumbaum gibt uns schon mal einen Einblick in diesen Beitrag.
1: Ein leises Surren. Die Nadel bewegt sich über den Stoff. Kein Pinsel, keine Farbe, sondern Faden. Die Darmstädter Künstlerin Dina Rautenberg malt mit der Nähmaschine. Ihre Bilder zeigen Vögel, farbenprächtig, filigran, lebendig. Und doch erzählt sie von etwas, das verschwindet.
2: In meinen Stickarbeiten beschäftige ich mich mit Farben und Formen der Natur, mit der Ästhetik und dem, was mich schon sehr lange berührt, dem Artensterben durch die Umweltzerstörung. Dass da so eine wahnsinnige Ästhetik verschwindet, macht mich fassungslos und auch traurig.
1: Rautenberg hat an der Hochschule für Gestaltung in Offenbach studiert. Die Nähmaschine wurde für sie zum Zeichenwerkzeug. Aus Linien wurden Flächen, aus Stichen wurden Bilder, in denen sie Tiere zeigt, die von Artensterben und Umweltzerstörung betroffen sind.
2: Also es gibt tatsächlich die Idee, dass man ja einen Strich machen kann, wie mit einem Bleistift, wenn du die Nadel einfach so ein bisschen hochhebst, das Füßchen sozusagen. Das habe ich am Anfang oft gemacht, dann kannst du sehr schön zeichnen. Mittlerweile bin ich eher beim Malen mit der Nähmaschine.
1: Im Mittelpunkt ihrer Arbeit stehen häufig Vögel, Wesen zwischen Leichtigkeit und Verletzlichkeit.
2: Ich mag auch die Vögel, weil sie einfach in die Luft gehen können. Also das Symbol von den Vögeln mag ich auch. Ne? Das hat was von Freiheit, das hat was von Leichtigkeit, auch Verletzlichkeit. Die Vögel haben ja gerade so ein ganz großes Maß an Artensterben.
1: Für ihre Installation Circuit hatte Dina Rautenberg die gestickten Vögel in den Wolfskehlschen Park in Darmstadt gebracht. Zwischen Bäumen und Blättern hängen die Stoffarbeiten im Wind. Die Natur wird zum Ausstellungsraum und verändert die Kunst mit jedem Wetter. Rautenberg möchte mit ihrer Kunst im Raum nicht belehren. Sie will einen Moment der Aufmerksamkeit schaffen.
2: Meine Kunst ist keine pädagogische Kunst, keine Aufklärungskunst, keine ökologische Kunst in dem Sinne. Ich glaube, die Sachlage ist jedem klar. Und ich glaube, auch wenn man in sich reinspürt, ist auch jeder erschüttert. Ich glaube, nur keiner weiß so richtig, wo ansetzen, weil es so groß ist.
1: Der Impuls, mit den Händen etwas entstehen zu lassen, begleitet sie seit ihrer Kindheit im Odenwald. Nach dem Suizid eines engen Freundes wurde kreatives Arbeiten für sie zu einer Möglichkeit, weiterzumachen.
2: Ich glaube, das hat mich damals auch gerettet, dass ich was tun konnte, dass ich selber mir das Gefühl geben konnte, ich kann weiterleben, weil ich mache ja was.
3: Geil.
1: Heute arbeitet Rautenberg auch als Kunsttherapeutin mit Jugendlichen. Sie erlebt, wie Bilder dort sprechen können, wo Worte fehlen. Auch ihre eigene Kunst entsteht aus diesem Vertrauen in die schöpferische Kraft des Menschen.
2: Aber ich glaube, der Moment, darum geht es eigentlich, dass wir Menschen so eine große Kraft haben, was zu verändern. Und jetzt, ganz besonders jetzt in der Zeit, einfach immer wieder mal dran glauben müssen oder auch einfach wirklich alles aus uns herausbringen müssen an menschlicher Schöpfungskraft, die wir haben, das zu bewältigen. Zusammenhalten wäre auch noch eine gute Idee. Kriegen wir gerade nicht so hin, wenn man auf die Weltlage guckt. Und trotzdem, man kann überall Abers und ja, ne? Aber man kann auch in sich die Hoffnung suchen. Und ich glaube, da ist der Punkt, wenn ich hier hingucke, dann denke ich, so würde ich gerne, dass es bleibt.
1: Stich für Stich hält Dina Rautenberg fest, was bedroht ist. Ihre Vögel erinnern nicht nur an das, was verloren gehen könnte, sie zeigen auch, was noch da ist, wenn man genau hinsieht.
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Die Suite aus Smetanas Skizzenbuch. Ein Skizzenbuch, in dem sich viele Motive finden, die er dann in späteren Werken wiederverwendet hat. Das internationale Theaterfestival Sommerwerft feiert dieses Jahr sein 25-jähriges Bestehen. Im Zentrum des Programms steht dieses Jahr das Blue Lab, das sich mit dem Weg des Wassers von den Quellen bis zum Meer beschäftigt. In Kunstausstellungen, Konzerten und Theateraufführungen wird unsere Beziehung zum Wasser aufgegriffen. Die Koordinatorin Barbara Cavallo erzählt uns hier in HR2 Kultur, welche Rolle Kunst dabei spielen kann, ökologische und soziale Zusammenhänge zu vermitteln. Heute Nachmittag ist sie bei uns zu Gast, das Kulturgespräch gegen 17:10 Uhr.

Die Pianistin Marina Baranova hat vor 2 Jahren die Sonate für Klavier in D-Dur von Joseph Haydn eingespielt. Das war der 3. Satz. Vor der Lesung Deutschstunde haben wir noch Zeit für einen Ausschnitt aus dem Klarinettenquartett von Franz Krommer. Krommer, auch da sind wir im 1. Satz.

0: Es ist 9.30 Uhr.
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0: Weiter geht's hier mit Deutschstunde von Siegfried Lenz. Heute die 22. von insgesamt 40 Folgen. Der Roman erzählt vom Malverbot, das die Kulturwächter der Nationalsozialisten gegen den Maler Max Ludwig Nansen verhängt haben. Der Polizeiposten Ruckbühl soll es überwachen. Jens Ole Jepsen erfüllt seine Pflicht. Sein Sohn Siggi und seine Tochter Hilke dagegen sympathisieren mit dem Maler. Im letzten Kriegsjahr stirbt die Frau des Malers, Ditte Nansen. Siggi erinnert sich an Einzelheiten bei der Beerdigung. Das gesamte Dorf nimmt Abschied. Siegfried Lenz liest selbst weiter.
2: Ich wartete, bis Hilke an der Reihe war, scherte hinter ihr ein, warf nach ihr zwei Hände voll Sand auf Ditte hinunter und gab nach ihr den beiden Männern die Hand. Auch mein Vater stand in der Reihe. Zwischen Brodersen und Bultjohann schob er sich näher an das Grab heran, warf zweimal eine Handvoll Sand hinab und ging dann, nie werde ich das trockene, auf süß-saure Neutralität gestimmte Gesicht vergessen, auf den Maler zu, der ihm mit der gleichen, gelassenen Aufmerksamkeit entgegensah wie allen anderen. Da schien sich nichts anzubahnen, nichts zu ereignen. Alles schien auf einen kurzen Händedruck hinauszulaufen. Allenfalls würde man sich, leicht zur Frage angehoben, beim Vornamen nennen. Max? Jens? Aber als der Maler die Hand des Polizeipostens nahm, sie länger hielt als andere Hände, konnte man schon erkennen, dass da ein Gedanke entstand, dass der Maler etwas loswerden wollte, jetzt in diesem Augenblick, in dem alle ihn ansteuerten, um ihre Anteilnahme auszudrücken. »Kommst du noch rüber, Jens?« fragte der Maler leise. Und da mein Vater, der gerade diese Frage erwartet zu haben schien, sehr schnell Nein sagte, »Ich habe dir etwas zu zeigen, Jens.« Mein Vater hob zum Zeichen seines mäßigen Interesses die Schultern. »Was? Was soll das sein?« »Die letzten Porträts von Ditte«, sagte der Maler ohne Feindschaft, eher mit dem Ausdruck vertrauensvoller Geringschätzung. »Wenn du kommst, Jens, zeig ich sie dir.« Danach hielt es der Polizeipost Druckbill nicht mehr für notwendig, auch Theo Busbeck die Hand zu geben. Mit zusammengepressten Lippen wandte er sich ab, gewann mit heftigen Schritten den Mittelweg des Friedhofs, wo meine Mutter allein wartete, hakte sich überstürzt bei ihr ein, schob sie an und erinnerte sich plötzlich an uns, so ruckartig, dass er, als er sich umdrehte, meine Mutter an seinem Arm herumschleuderte und sie zwang, zwei Sprungschritte zu machen. »Ja, ja, wir kamen schon. Wir waren schon unterwegs. Ich lief gehorsam neben Hilke her, hielt mich an ihren leeren Handschuhen fest. Diesmal gingen die Alten voraus, schweigsam, hier und da eilig und abwesend grüßend, in einem Geschwindschritt, mit dem der Polizeiposten Ruckbühl seine gerade erworbene Erbitterung eingestand. Er ließ sich auf kein Gespräch ein, weder vor der Kapelle noch am Friedhofstor. Und auf den Zuruf von Kapitän Andersen, »Ist alles schon vorbei?« nickte er flüchtig. Er blieb nicht einmal stehen, um dem Alten, den sie gerade mit einer Kutsche hergebracht hatten und aus einer Decke wickelten, ein Wort zu gönnen. Im Geschwindschritt über Brücken und Stege, immer querfeldein, durch flache, überschwemmte Mulden, unter Zäunen hindurch und wieder sprang der Wind um, sodass wir ihn abermals von vorn hatten, wie so oft bei uns. Auf beschneitem Erdsockel unter kahlen Erlen lag Blekenwarf. Dort war die große Kaffeetafel vorbereitet. Dort lasteten zwar nicht die gelben Türme von Dittes Streuselkuchen auf den ausgezogenen Tischen, aber Sandgebäck, Sirupkuchen, Nusscremetorten und all sowas. Das machte sich schon auf Tischen und Nebentischen bräsig. Die Frauen aus Flensburg hatten vorgesorgt, hatten wohl auch uns und unser Glück bei Kuchen berücksichtigt, doch mein Vater blickte nicht einmal hinüber, als wir auf der Höhe von Blickenwarf waren. Eine Schulter vorgezogen, gegen den Wind gelegt, so stürmte er uns voran bis zur Schleuse. Und hier drehte er sich einmal um, und auch wir drehten uns um und glaubten einen Augenblick wirklich, er würde kehrt machen und uns mit einem frischen Beschluss doch noch nach Blekenwarf hinüberlotsen, auf das sich jetzt vom Friedhof her eine zersprengte Prozession von Einzelgängern, Paaren und Gruppen zubewegte. Aber er kehrte sich nur vom Wind ab, um die tränenden Augen zu wischen. Dann ging er weiter zum Ziegelweg und nach Hause. Da war so viel zu fragen. Und jeder hatte jedem etwas mitzuteilen, nachdem wir die Tür geschlossen hatten. Doch er machte sich erbittert über den Ofen her, stocherte, blies und legte nach und gab uns dadurch zu verstehen, dass er nicht in der Stimmung sei zu einem Austausch über Erfahrenes. Das heißt, mir gab er schon einen Befehl. Nachdem Hilke und meine Mutter sich verzogen hatten, schickte er mich nach oben, seine Dienstuniform zu holen. Und während uns der Ofen das Haus vollpaffte und zuckende Rauchschleier durch die Küche trieben und die Sicht beschränkten, begann er, sich umzuziehen. Diese Erleichterung, diese Wohltat, diese Wendung zur besseren Laune. Er schien aufzutauen mit jedem Stück, das er ablegte oder zur Küchenbank hinwischte. Er fühlte sich wohler. Und als es an der Küchentür klopfte, rief er nicht nur herein, sondern herein, wenn es kein Schneider ist. Ich weiß noch, er stand im Unterzeug, als Ocke Brodersen hereinkam und einen Gruß herüberwinkte und sogleich zum Tisch ging, seine Taschenuhr zog und sie vor sich hinlegte, womit er uns zu erkennen gab, dass er sich eine Frist, wenn auch nicht welche Frist, gesetzt hatte für seine Anwesenheit. Der Postbote setzte sich. Der leere Ärmel endete in seiner Jackentasche. Der Mann blickte auf seine Uhr, auf meinen Vater, wieder auf seine Uhr. Er musste querfeld eingegangen sein wie wir. »Heute bringst du uns doch nix«, sagte mein Vater, stehend auf einer Fußbank, den Hosenbund breit geöffnet. »Heute nicht«, sagte der Postbote, »heute will ich was holen.« »Und was soll das sein?« »Dich.« Mein Vater schwankte, als er ins rechte Hosenbein fuhr, senkte den Bund, hob dann das linke Bein, zielte auf die dunkle Öffnung, setzte noch einmal ab, stieß seinen Fuß beim zweiten Anlauf energisch und erfolgreich ins linke Hosenbein, zerrte den Stoff, der sich um seine Waden ringelte, höher hinauf über die Schenkel und übers Gesäß und entschied den Kampf für sich. »Und bei welcher Adresse willst du mich abliefern?«, fragte er nach unten. »Wir sind alle auf Blekenwarf«, sagte Brodersen, »du wirst uns fehlen.« »Mich hat keiner geschickt, aber ich meine, du wirst uns fehlen, Jens, komm mit.« Mein Vater verbesserte den Sitz der Sockenhalter und Ärmelhalter, zog das Gummi aus, ließ es schnappend Halt suchen. »Es ist besser, wenn einer fehlt, als wenn einer zu viel ist«, sagte mein Vater. »Ihr könnt miteinander reden«, sagte Brodersen. »Wir haben gerade geredet zusammen«, sagte mein Vater. »Was zu sagen ist zwischen uns, ist gesagt.« Er stieg von der Fußbank, trat vor den Spiegel am Ausguss, band dort spreizbeinig seinen Binder zurecht. Brodersen sagte gegen seinen Rücken, »In dieser Zeit, wer weiß, wie lange alles noch dauert, noch dazu dieser Tag. Ihr solltet euch fragen, worauf es jetzt ankommt. Lange kann es doch nicht mehr dauern.« »Okko«, sagte mein Vater, »ich hab das nicht gehört. Und wenn du es genau wissen willst, ich frage nicht, was einer gewinnt dabei, wenn einer seine Pflicht tut, ob es einem nützt oder so. Wo kämen wir hin, wenn wir uns bei allem fragten, und was kommt danach? Seine Pflicht, die kann man doch nicht nach Laune tun oder wie es einem die Vorsicht eingibt, wenn du mich verstehst.« Er zog sich die Jacke an, knöpfte sie zu und ging an den Tisch heran, an dem Brodersen saß. »Es hat manch einen gegeben«, sagte der alte Postbote, »den hat es bewahrt, weil er zur rechten Zeit nicht seine Pflicht getan hat.« »Dann hat er nie seine Pflicht getan«, sagte mein Vater trocken. Ocke Brodersen stand auf und steckte seine Uhr ein und ging zur Tür, wo er sich noch einmal umdrehte und fragte, »Also ist nichts?« Ich erkannte, dass mein Vater schon etwas erwog. Er antwortete nicht. Er ließ den Postboten die Frage wiederholen. Und auch danach brauchte er noch einige Zeit, um sich zu bedenken. Schließlich sagte er, »Wart, wir gehen zusammen«, und verschwand in seinem Büro. »Du wirst immer größer«, sagte der Postbote zu mir, als wir allein waren, worauf ich ungefähr antwortete, »und du immer älter.« Zu Hilke, die hereinkam, um die Kartoffeln aufzusetzen, sagte er, bald bringe ich dir wieder einen schönen Brief, wenn nicht aus Holland, dann aus Bremen. Auf dieses Angebot hatte Hilke nur zu sagen, ich erwarte aber keinen. Die sind schöner, auf die man nicht wartet, sagte Brodersen, und man merkte, das war ihm schon einmal eingefallen. Als mein Vater zurückkam, hatte er bereits seinen nassglänzenden Regenumhang über den Kopf gezogen, die Mütze aufgesetzt, die Hosen in die hohen Gummistiefel gesteckt. Er war bereit und er sagte, von mir aus, Okko. Musst du noch fort, rief Hilke. Nach Blekenwarf, sagte mein Vater, nur auf einen Sprung. Nach Blekenwarf. Ich habe die Kartoffeln aufgesetzt, sagte meine Schwester, und das klang immer wie eine Drohung. Muss nur was abgehen dort, sagte der Polizeiposten, wird schnell gehen. Und wenn Mutter fragt, sag ihr, ich habe den Strafbefehl rübergebracht nach Blekenwarf, zum Essen bin ich zurück. Lebenskunde. Tetjus Prugel schlug schneller zu als andere Lehrer. Er schlug wirkungsvoller. Da er am rabiatesten bei Unaufmerksamkeit zuschlug, nicht bei Faulheit, Dummheit oder langer Leitung, wagte niemand in der Klasse, auf die Fensterscheiben zu blicken, die schon den ganzen Morgen von fernen Detonationen erschüttert wurden. Und niemand wagte es, den tief dahin flitzenden Flugzeugen nachzusehen, die von der See her über den Deich sprangen bis zur geteerten Chaussee, abwinkelten, wobei man die englischen Hoheitszeichen erkennen konnte, und Richtung Husum weiterflogen. Höhnisch sah Prugel zur Decke auf, wenn die Motoren seine Rede verstümmelten, wartete, bis der Lärm abnahm und sprach dann, Satz und sogar Prädikat mühelos wiederfindend, weiter. Der breite, kahlköpfige Mann, der noch bei Eisgang badete, der so rot anlaufen konnte, dass es, wenn auch nicht in der ganzen Schule, so doch zumindest in einem Klassenzimmer mollig warm wurde, er sah keinen Grund, die letzte Stunde ausfallen zu lassen. Er bestand auf seiner Lebenskunde, auch wenn er sich wegen der Detonation und der unruhigen Flugzeuge immer wieder unterbrechen musste. Steif saßen wir in den Bänken mit Hohlkreuz, die Hände nebeneinander auf der schrägen Platte und die Gesichter ihm zugewandt, an seinen Lippen hängend und das Wissen angstvoll von seinen Lippen saugend. Das Wissen von den Fischen, nein, von der Entstehung des Lebens bei den Fischen, nein, das ist auch nicht ganz richtig. Das Wissen vom Wunder der Entstehung neuen Lebens bei den Fischen. Dies Wunder wollte er uns zeigen an diesem heißen Tag, Ende April oder Anfang Mai, im sogenannten Lebenskundeunterricht, mit Hilfe seines privaten Mikroskops, das er in die Klasse mitgebracht hatte. Das Mikroskop war schon aufgebaut. Die beiden Blechschachteln mit dem geheimnisvollen, das Wunder bestätigenden Inhalt lagen bereits daneben. Heini Bunje und Peter Paulsen waren schon stellvertretend für die ganze Klasse verwarnt worden. Jeder von ihnen hatte drei sehr plastische, dabei im Ansatz kaum erkennbare Schläge mit dem Lineal auf die Fingerspitzen erhalten. Damit war die allgemeine Aufmerksamkeit hergestellt und für einige Zeit garantiert. Es wäre gewiss lohnend, sich noch eine Weile auf Prugel auszuruhen, seine alten Verwundungen zu beschreiben oder sich die Geschichte jeder Einzelnen erzählen zu lassen. Bei guter Laune zeigte er einem den Schatten einer über die Rippen wandernden Revolverkugel. Aufschlussreich wäre auch ein Besuch bei seiner aus Mecklenburg stammenden Familie, die er bei jedem Wetter zu Wattwanderungen überredete, in Trainingsanzügen versteht sich. Doch da ich ihn nicht unkenntlich machen möchte durch zu viel Beschreibung, will ich hier nur feststellen, dass er in unserer Klasse Lebenskunde gab. Heute das Wunder der Entstehung neuen Lebens bei den Fischen. Er redete also, während in der Ferne, so weit weg, dass es uns nichts anzugehen brauchte, eine 8,8 mitredete. Manchmal auch die 2 cm Vierlingsflak, seltener die 15 cm Langrohr. Wir hatten gelernt, sie an den Abschüssen und an ihren Druckquellen zu unterscheiden. Er stand wie immer unverwandt vor der Tafel, sicher ein guter Partner für einen Messerwerfer, und bändigte uns durch seine Blicke und forderte uns mit leiser Stimme auf, in die Welt der Fische hinabzutauchen. All diese Arten, sagt er, all diese Namen, klein und groß. Ihr müsst euch dies Leben einmal vorstellen, ihr Hornochsen, sagt er, dieses wimmelnde Leben auf dem Grund der See. Haie, nicht wahr? Hornhechte, Makrelen, der Aal und der Seehirsch, der Dorsch und nicht zu vergessen, der Sperling der Meere, der Hering. Was würde geschehen, fragte er sich selbst, wenn die Fische sich nicht fort und fort zeugten? Nacheinander, antwortete er, würden die Arten aussterben. Und was, fragte er sich selbst, wäre ein Meer ohne Fische? Ein totes Meer natürlich. Danach ritt er eine Weile auf dem meisterhaften Plan der Natur herum, in dem anscheinend alles, aber auch alles, bedacht und vorgesehen ist. Er bemühte das Beispiel von der Dampfmaschine, um uns zu überzeugen, dass zum Leben Verbrennung gehört, vergaß die natürliche Auslese nicht und tauchte mit einem Kopfsprung wieder zu den Fischen hinab. Also auch die stummen Fische, aber so stumm sind sie gar nicht, verfügen über Geschlechtsmerkmale, Geschlechtsunterschiede, Geschlechtsöffnungen. Beide Geschlechter sammeln sich zur Laichzeit in größeren Scharen, suchen seichte Brutplätze in der Nähe der Flussufer oder am Meeresstrand auf. Sie wandern mitunter sehr weit, steigen auch, wie ihr sicher schon gehört haben werdet, oft die Flüsse hinauf, wobei sie, denkt nur an den Lachs, bemerkenswerte Hindernisse überwinden. An geschütztem, an nahrungsreichem Ort werden sodann die Eier abgelegt, häufig in Klumpen, und die männlichen Fische befruchten die Eier mit ihrem Samen. Allerdings die Knochenfische, Prugel unterbrach sich, wartete mit einer Beherrschung, die Verachtung ausdrücken sollte, bis der rasende Schatten des Flugzeugs über unseren Sportplatz geflitzt, der Lärm abgeklungen war und fuhr fort. Und ein großer Teil der Haie bringt lebende Junge zur Welt. Aber das nur am Rande, das vergesst ihr Hornochsen ja doch. Das Ei, das Leben steckt im Ei. Man muss sich wundern, dass nur sehr wenige Fische sich um das einmal abgelegte Ei kümmern oder gar eine Brutpflege übernehmen. Der kleine Stichling, ja, der baut ein Nest, bewacht die Eier und beschützt sogar eine Zeit lang die Jungen. Es gibt auch Arten, die verschlucken die Eier und tragen sie zwischen den Kiemendeckeln, bis die Jungen geschlüpft sind. Die meisten Fische aber überlassen das Ei sich selbst, kümmern sich weder um die Entwicklung noch um die Aufzucht der Jungen. Und der kleine Fisch? Er wächst nicht etwa im Ei, ihr Hornochsen, sondern er liegt flach darauf und hebt sich mehr und mehr von ihm ab. Aber davon, sagte Prugel, werdet ihr euch gleich selbst überzeugen können. Ich habe euch den Stoff, er sagte, den wertvollen Stoff, aus dem Leben entsteht, heute mitgebracht. Durch das Mikroskop wollen wir uns die Angelegenheit mal aus der Nähe betrachten. In der Ferne meldete sich die Vierlingsflak und der große Bruder vom Kaliber 8,8 ließ den ohnehin brüchigen Kitt an unseren Fensterscheiben wegplatzen. Doch Prugel schien das nicht hören zu wollen. Er stieg aufs Katheder, öffnete zuerst sein Taschenmesser, danach die beiden Blechschachteln, roch am Inhalt, hob eine Messerspitze der grün-grauen Masse heraus, kleckste sie auf kleine Glasscheiben und drückte die Masse mit einer Fingerkuppe auseinander. Das heißt, er verteilte sie, sacht tupfend, auf der Glasscheibe. Dann führte er die Glasscheibe ein und beugte sich übers Mikroskop, schloss ein Auge, wobei sich sein Gesicht zu gewaltsamem Grinsen verzerrte, griff mehrmals daneben, bis er die schwarze Schraube fand, drehte an der Schraube und verschaffte sich Klarheit. Und mit einem Ruck, dass es knackte, richtete er sich auf. Er musterte uns, triumphierend, mahnend. Auch skeptisch musterte er uns, gerade als ob das, was er nun vorhatte, uns zu zeigen, zu schade für uns sei, verschwendet. Er kommandierte, auf, setzen, auf, ließ uns in einer Reihe antreten, in einer Reihe, ihr Hornochsen, zerrte und buffte so lange an uns herum, bis wir ausgerichtet, mit durchgedrückten Knien, jedenfalls in tadelloser Formation angetreten waren, um einen gewinnbringenden Blick auf das Wunder zu werfen, auf das Ei. Auf das Fischei. Gott sei Dank war Jobst als Erster dran. Er würde als Erster zu sagen haben, was da zu erkennen war. Und gespannt beobachteten wir, wie er sich duckte, sich noch einmal ängstlich zu Prugel umdrehte und sich auf Zehenspitzen weit von oben her über das Mikroskop beugte. Tiefer, befahl Prugel, näher. Und das feiste Ungeheuer klemmte nun sein Auge hinter die Linse und starrte. Sein mächtiges Gesäß spannte die Hose, der braune Manchesterstoff schnitt in die Gesäßfalte, während er starrte und plötzlich gequetscht sagte, Rogen, vielleicht vom Hering. Was siehst du noch, fragte Prugel, und Jobst nach intensiver Beobachtung, Rogen, ziemlich viel. Da er sich danach setzen durfte, wussten wir immerhin, was wir zu sagen hatten, um ebenfalls auf unseren Platz geschickt zu werden. Nach Jobst umfasste Heini Bunje mit blau geschwollenen, vor Schmerz sicher summenden Fingern das Mikroskop und in seine Erkundigung hinein sagte Prugel, denkt einmal nicht an gebratenen Rogen, an geräucherten oder eingelegten Rogen. Denkt einmal nicht ans Essen, ihr Hornochsen, sondern an das Wunder, das in jedem kleinen Ei steckt. Ein selbstständiges Leben in jedem kleinen Ei. Viele dieser Leben gehen früh zugrunde, dienen anderen als Nahrung und dergleichen. Nur die Stärksten, die Besten, die Widerstandsfähigsten und so weiter kommen durch und erhalten die Art. Das ist überall so, wenn man von euch einmal absieht. Unwertes Leben muss zugrunde gehen, damit wertes Leben bestehen und bleiben kann. Das schreibt der Plan der Natur

0: Schwachen gehen unterm Kampf, die Starken bleiben übrig. So ist das bei den Fischen, so ist das bei uns. Merkt euch das. Alles Starke lebt vom Schwachen. Am Anfang hat alles die gleiche Möglichkeit. Jedes unscheinbare Ei umschließt und speist ein Leben. Dann aber, wenn der Kampf beginnt, bleibt der Nichtwürdige, er sagte Nichtwürdige, auf der Strecke. Nachdem er diese und ähnliche Erkenntnisse abgeleicht hatte, winkte er mich ans Mikroskop, gab mir den Blick frei und sagte, wollen mal hören, was unser Jepsen entdeckt. Und gleichzeitig trat er neben mich, das Lineal in der Hand. Kaum hatte ich mich über das Mikroskop gebeugt, da wollte er sozusagen auch schon Bargeld sehen, fragte, na? Hastig überblickte ich das zufällige Muster der graugrünen, hier und da angequetschten, wie aus Gelatine gefertigten Kügelchen, wollte mir etwas denken, als mich schon sein Lineal in der Kniekehle besuchte, schmerzlos über meine Kniekehle glitt und kühl den Oberschenkel hinauf, doch ich zog das Auge nicht zurück, ertrug die Wanderung des Lineals und suchte nach einem Zeichen für das versprochene Wunder. Kleine, glotzende Fischaugen, einen winzigen, durchsichtigen Fischkörper und die Darmverbindung zwischen Dotter und Fisch. Die glaubte ich schon zu erkennen. Und das schien mir nicht genug. Ich wollte, ich weiß auch nicht mehr, was ich wollte. Vielleicht brachte ich auch nur deshalb kein Wort raus, weil ich enttäuscht war über das, was sich unter dem Mikroskop anbot. Nix, fragte Pugel. Also nix. Schellfisch, sagte ich auf gut Glück, es könnten die Eier von einem Schellfisch sein, worauf er das Lineal zurückzog und bestätigte, in der Tat vom Schellfisch. Aber die Bestätigung wurde kaum noch gehört, denn auf den Ruf Engländer, da sind Engländer, stürzten wir ans Fenster.
1: 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Wir wiederholen die heutige Folge um 14.30 Uhr und morgen geht's dann wieder weiter. 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

Mit Karl Ditters von Dittersdorf und seinem Streichquartett ist es 9.57 Uhr geworden. Nach den Nachrichten begrüßt Sie hier Christiane Hillebrand und begleitet Sie durch den Vormittag, wenn Sie mögen. Mein Name ist Doris Renk und ich habe noch Marc-André Amelin für Sie mit einer Komposition von Isaac Albéniz, Triana.

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1: SPD-Innenexperte Fiedler für einheitlichere Polizeigesetze. Absatzeinbruch im Pkw-Geschäft von Mercedes-Benz. Geldautomat in Südhessen gesprengt. Das Wetter: viel Sonnenschein, im Norden auch mal Wolken, überall trocken bei 25 bis 31 Grad. Mein Name ist Stefanie Nopper. Was muss getan werden, damit Anschläge wie der beim CSD in Berlin verhindert werden können? Der SPD-Innenpolitiker Fiedler hat in der ARD gesagt, Fußfesseln und Präventivhaft gäbe es schon. Allerdings seien die Voraussetzungen in den Ländern dafür sehr unterschiedlich. Der frühere Polizist sprach sich für ein einheitliches Polizeigesetz von Bund und Ländern aus. Dass jetzt so heftig diskutiert wird, findet Fiedler verständlich.
2: Das ist auch in Ordnung, dass wir ja alle nach einer solchen Tat erstmal Folgendes fühlen. Wir denken, verdammt, das kann doch nicht wahr sein. Was ist jetzt passiert und was können wir besser machen, dass das nicht passiert? Obwohl wir wissen, dass es diese berühmte 100%ige Sicherheit nicht gibt, müssen wir ein freies, offenes Land bleiben. Und gleichzeitig muss alles auf den Tisch der Debatte kommen. Aber seriös, ruhig und sachlich.
1: Mercedes-Benz hat zwischen April und Ende Juni mit seinen Autos deutlich weniger Gewinn gemacht als im Vorjahreszeitraum. Mit rund 900 Millionen Euro war das Ergebnis 26% niedriger als vor einem Jahr. ARD-Reporterin Geli Hensoldt.
3: Vor allem das schwache Geschäft in China macht Mercedes zu schaffen. Dort verkaufte der Hersteller im zweiten Quartal 30% weniger Autos. Gestiegene Verkäufe in den USA und in Europa konnten diese Schwäche nicht ausgleichen. Für das Jahr 2026 rechnet das Unternehmen damit, dass der Autoabsatz leicht sinken wird im Vergleich zu 2025. Das Konzernergebnis insgesamt, zu dem neben den Autos auch die Vans und die Finanzdienstleistungen beitragen, ist zwischen April und Juni zum ersten Mal seit Jahren wieder gestiegen.
1: Weltweit werden immer mehr Elektroautos zugelassen, allerdings geht die Kurve nicht mehr so steil nach oben wie vor einem Jahr. Das berichtet die Unternehmensberatung PwC, die Daten aus 43 Ländern analysiert hat. Insgesamt wurden im ersten Halbjahr demnach 6,6 Millionen reine E-Autos zugelassen, 9% mehr als im Vorjahreszeitraum. Damals lag die Wachstumsrate bei mehr als 30%. Laut PwC werden vor allem in China nicht mehr so viele E-Autos zugelassen. Bundeskanzler Merz wird gegen Mittag in Irland erwartet. In Dublin trifft er auf seinen Amtskollegen Martin. ARD-Reporterin Katrin Auer.
4: Irland hat seit Juli die EU-Ratspräsidentschaft inne. Das heißt, das Land hat 6 Monate lang den Vorsitz der Runde der 27 Mitgliedstaaten. Das ist der Anlass für einen kurzen deutsch-irischen Austausch über Europathemen. Auf dem Programm steht unter anderem die laufende Diskussion über den nächsten 7-Jahres-Haushalt der Europäischen Union. Der irische Regierungschef hat die Aufgabe, bis Ende des Jahres einen fertig verhandelten Budgetplan vorzustellen. Außerdem geht es bei dem Besuch des Kanzlers um europäische Wettbewerbsfähigkeit und die Fortschritte bei der EU-Erweiterung.
1: Im Frankfurter Reichsbürgerprozess wird heute eine wichtige Aussage eines der Angeklagten erwartet. Die insgesamt 9 Angeklagten sollen einen gewaltsamen Umsturz in Deutschland geplant haben. HR-Reporter Daniel Magic.
5: Heute will sich zum ersten Mal der ehemalige Soldat Peter W. zu den Tatvorwürfen äußern. Die Anklage geht davon aus, dass W. zu den Drahtziehern der mutmaßlichen Verschwörung gehört. Zusammen mit anderen ehemaligen Militärs soll er unter anderem einen bewaffneten Sturm auf den Reichstag in Berlin geplant und dafür das Gebäude ausgekundschaftet haben. Zudem habe er Ausrüstung besorgt und ein Schießtraining organisiert. Zeugenaussagen und Chatprotokolle hatten Peter W. zuletzt schwer belastet. Bislang hat der 58-Jährige zu den Vorwürfen geschwiegen.
1: In Fürth im Kreis Bergstraße läuft gerade eine Großfahndung nach Geldautomatensprengern. Die Polizei ist an der Bankfiliale und sichert die Spuren. Aus einer Wohnung über der Sparkassenfiliale raucht es, deshalb ist auch die Feuerwehr vor Ort. HR-Reporterin Helene Wilke.
6: Eine Anwohnerin der Heppenheimer Straße erzählt mir, dass sie von einem lauten Knall aus dem Schlaf gerissen wurde und dass sie Menschen hat wegrennen sehen. Verletzte gibt es zum Glück nicht. Alle Bewohner des Wohn- und Geschäftshauses konnten das Gebäude unversehrt verlassen. Wie viele Täter es waren und ob überhaupt Beute gemacht werden konnte, das ist noch nicht klar. Das LKA ist vor Ort und fahndet nach den Tätern. Und auch ein Hubschrauber hat am frühen Morgen die Suche nach den Flüchtigen unterstützt.
1: Das waren die Nachrichten. Das Wetter. Heute ist es den ganzen Tag über sonnig, nur im Norden gibt es vielleicht auch ein paar Wolken bei 25 bis 31 Grad. Morgen wieder viel Sonne, es bleibt trocken, es wird sehr heiß mit Werten zwischen 31 und 37 Grad. Die weiteren Aussichten: am Donnerstag kommt wohl der Höhepunkt der neuen Hitzewelle, dann steigen die Temperaturen auf bis zu 38 Grad, nachmittags einzelne Schauer oder Gewitter. Am Freitag schwül, auch da wieder einzelne Schauer oder Gewitter bis 34 Grad. Die Zeit 10.05 Uhr.
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7: Dazu begrüßt sie Christiane Hillebrand, jetzt mit Musik von Antonio Vivaldi. Vogelgezwitscher, Frühlingsstürme und Schäferidyll. Das und mehr verarbeitet Vivaldi in seinem Violinkonzert Der Frühling.

0: Alessandro Quarta hat hier die Solovioline gespielt im Violinkonzert E-Dur, Triumphverzeichnis 269 von Antonio Vivaldi, besser bekannt als der Frühling aus den vier Jahreszeiten. Und Alessandro Quarta wurde begleitet vom Concerto Mediterraneo unter Leitung von Gianna Fratta. Gianna Fratta ist eine Dirigentin, die aus der Lombardei stammt, also gebürtige Italienerin. Und auch der Dirigent, um den es jetzt geht, kommt aus Italien, Riccardo Muti. Heute vor genau 85 Jahren wurde er geboren. Und ja, er hat bereits mit 26 Jahren den renommierten Guido Cantelli Dirigierwettbewerb in Mailand gewonnen. 1967 war das, und das war der Startschuss für eine Weltkarriere. Fast zwei Jahrzehnte lang hat er als Direktor der Mailänder Scala ja die Musik Landschaft geprägt, und darüber hinaus stand er an der Spitze des Philadelphia Orchestra in London, des Philadelphia Orchestra und des Chicago Symphony Orchestra. Eine besonders enge künstlerische Partnerschaft verbindet ihn seit Jahrzehnten mit den Wiener Philharmonikern, deren Neujahrskonzert er mehrfach dirigierte. Anna Giordano mit einem Porträt.
1: Es ist eine Aufnahme von 1986, Riccardo Mutis erstem Jahr an der Mailänder Scala. Der Dirigent ist bei der Probe von Giuseppe Verdis Nabucco hochkonzentriert, lächelt hin und wieder. Man sieht ihm an, dass er diesen Job mit Leidenschaft macht. In einigen Takten singt er mit. Dann bricht er ab. Ein paar Stellen könnten besser, präziser sein, kritisiert Muti.
2: C'è una tendenza a rallentare, a perdere di tensione sulle crome.
1: Die Achtelnoten dürften hier nicht langsamer werden, sagt er. Höchste Präzision, Werktreue, keine Kompromisse. Das waren und sind die Leitmotive von Riccardo Muti bis heute. 2017 sagte er in einem Interview, wie man den Komponisten Giuseppe Verdi verstehen müsse.
3: Il primo Verdi è sacro.
1: Der frühe Verdi ist heilig. Jede Note ist wissenschaftlich durchdacht. Wenn jemand sagt, ich fühle das aber so und so, könnte ich ihn zum Mond schießen. Es gibt kein Ich fühle das so. Die musikalische Linie, die musikalische Phrase, ist Gesetzen unterworfen, interne Naturgesetzen der Harmonie.
3: Una frase musicale corrisponde a delle leggi fisiche interne, armoniche, che la guidano.
1: Im gleichen Interview kritisiert Muti auch das italienische Musikverständnis, das er bisweilen für zu volkstümlich hält. Als Beispiel nennt er eine Arie von Vincenzo Bellini. Die müsse man eigentlich so singen. Sie werde aber dem italienischen Geschmack nach oft so gesungen. Muti weiß, wovon er spricht. Er wurde 1941 in Neapel geboren, lernte als Kind die Musiktradition Süditaliens kennen. Auf Wunsch seines Vaters lernte er Geige spielen, entdeckte seine Leidenschaft für die Musik und gewann 1967 beim renommierten Cantelli-Wettbewerb für Dirigenten in Mailand. Das öffnete ihm international die Türen der Musikwelt. Nach Posten in London und Philadelphia war er 19 Jahre lang Musikdirektor an der Mailänder Scala. Aufgrund von Machtkämpfen und Streitigkeiten, auch wegen seiner kompromisslosen Haltung, trat er im Jahr 2005 zurück. Doch Riccardo Muti fing sich wieder, übernahm 2010 die Leitung des Symphonieorchesters in Chicago. Zudem verbindet ihn eine jahrzehntelange Partnerschaft mit den Wiener Philharmonikern. Ein Orchester, das ihm im Jahr 2021 zu einer besonderen Premiere verhalf. Mit 80 Jahren dirigierte er zum ersten Mal die Missa Solemnis von Ludwig van Beethoven. Diese Messe aufzuführen sei wie den Mount Everest zu besteigen, sagte Muti dazu. 50 Jahre lang habe er sich mit den Partituren der Messe beschäftigt. Gefragt nach dem Geheimnis hinter all seinen Erfolgen, winkt Riccardo Muti ab.
4: I don't have secrets.
1: Ich habe keine Geheimnisse. Ich bin bei meiner Karriere, das Wort mag ich nicht, aber bei meinen internationalen Aktivitäten den Anweisungen von Giuseppe Verdi gefolgt. Dieser sagte mal, mein Geheimnis besteht aus drei Wörtern. Arbeit, Arbeit, Arbeit.
4: Three words. Lavoro, lavoro, lavoro. That means work, work, work.
1: Und so ist es nicht verwunderlich, dass Riccardo Muti auch mit 85 Jahren nicht an den Ruhestand denkt. Sein wichtigstes Projekt ist heute seine Opera Academy, in der er sein Wissen an die nächste Generation weitergibt und damit das Erbe der klassischen Musik lebendig hält.
0: Anna Giordano hat uns den Dirigenten Riccardo Muti etwas näher vorgestellt. Heute wird er 85 Jahre alt. Und wir hören jetzt eine Aufnahme aus dem Jahr 1997. Da dirigiert Riccardo Muti die Philharmoniker della Scala. Und das ist Musik von Puccini, die jetzt auf dem Programm steht. Und zwar Instrumentalmusik von Puccini. Das ist frühe Musik von ihm. Puccini ging im Herbst 1880 nach Mailand, wo er sich dank eines Stipendiums am dortigen Konservatorium einschreiben konnte. Und sein Lehrer war Amilcare Ponchielli. Die Prüfungsarbeit Puccinis war 1883 das Capriccio Sinfonico. Daraus hat er dann später Teile für seine Oper La Bohème verwendet. Hier aber erstmal das Capriccio Sinfonico, gespielt von der Philharmonica della Scala unter Leitung von Riccardo Muti.

Das war das Capriccio Sinfonico von Giacomo Puccini, ein frühes Werk von ihm. Und wir haben ja eine Aufnahme gehört mit der Philharmonica della Scala unter Leitung von Riccardo Muti, der heute seinen 85. Geburtstag feiert. Da gratulieren wir ganz herzlich. Er hat auch viel Musik von Mozart dirigiert, natürlich die Orchesterwerke. Wir hören jetzt auch Musik von Mozart, allerdings ist das Kammermusik, und zwar eines der 6 bedeutenden Klaviertrios, die Wolfgang Amadeus Mozart komponiert hat. Das erste daraus, das ist sein Köchelverzeichnis 254, das Klaviertrio in B-Dur, das noch stark der Tradition verhaftet ist, im Gegensatz zu seinen späteren Trios. Und das hören wir jetzt in einer Aufnahme mit dem Trio Parnassus.

0: gegebenen Roman Zugvögel von Ivan Heilbut präsentiert. Heilbut musste 1933 vor den Nazis in die USA fliehen und verarbeitete in Zugvögel die Geschichte seiner Flucht.
1: Ivan Heilbut stammte ursprünglich aus Hamburg, wurde 1898 geboren und starb 1972 in Bonn. Er hat in den 20er Jahren angefangen, als Journalist, als Feuilletonist für die Vossische Zeitung, das Berliner Tagblatt oder den Börsenkurier zu arbeiten. Und Ende der 20er Jahre erschienen dann auch die ersten Romane von ihm im Horen Verlag, im Ulstein Verlag. Und 1933 musste er dann Deutschland verlassen und flüchtete über Prag schließlich nach Paris. Er lebte dann bis 1939 in Frankreich, zum Teil in Internierungslagern, und ihm gelang dann über Lissabon schließlich die Flucht in die Vereinigten Staaten, genauer gesagt nach New York. Das war im Januar 1941.
0: In Marseille hatte Ivan Heilbut einen ganz besonderen Helfer, einen US-Amerikaner, der vielen Menschen damals zur Flucht verhalf.
1: Bavarian Fry hat ihm das Leben gerettet, seiner Frau, seinem Säugling. Heilbut ist über die Pyrenäen dann nach Spanien geflüchtet, zu Fuß, mit einem Kind auf dem Arm. Das ist natürlich abenteuerlich gewesen. Bavarian Fry hat tatsächlich Hunderte, wenn nicht Tausende von Menschenleben gerettet. Unter anderem, um ein paar Namen zu nennen, Alfred Döblin, Leon Feuchtwanger, Heinrich Mann, Hannah Arendt, Anna Segers, Marc Chagall, Siegfried Krakauer. Also die Liste der berühmten Persönlichkeiten ist wirklich lang.
0: Der Roman Zugvögel von Ivan Heilbut beschreibt seine Flucht. Der Autor ist kaum noch bekannt, aber Peter Graf fand ihn so besonders, dass er diesen Roman wieder herausgebracht hat.
1: Es ist ein sehr, sehr umfangreicher Roman von 650 Seiten ungefähr. Und er ist unglaublich dicht erzählt und berichtet im Prinzip in fiktionalisierter Art und Weise von der Flucht von Heilbut und seiner Familie in die Vereinigten Staaten. Aber er erzählt eben auch von der Zeit in den Internierungslagern, von der Zeit vor dem Feldzug der Wehrmacht, als das Leben der Exilanten in Paris, in dem Fall in Montparnasse, eigentlich noch sehr gut war. Vielleicht ein bisschen prekär finanziell, aber doch in Harmonie mit der Bevölkerung, mit den Pariserinnen und Parisern. Das alles schildert eben dieser Roman sehr anschaulich. Es gibt Einblicke in das Leben in Frankreich in einer Art und Weise, wie das, glaube ich, sehr selten in einem Roman bisher herausgearbeitet wurde. Und es ist wie immer bei diesen Wiederentdeckungen, und in dem Fall ist es so, dieser Roman wurde in den Vereinigten Staaten in den 40er Jahren gekürzt, veröffentlicht und ist noch nie auf Deutsch erschienen, dass solche Romane wie so eine Flaschenpost die Zeit halt sichtbar machen. Und das ist eigentlich das Faszinierende.
0: Und dieses Buch ist nicht nur ein Blick in die Geschichte, hat auch heute seine Berechtigung, sagt Peter Graf, und begründet das so.
1: Also zum einen ist es Lesegenuss, weil es wirklich literarisch ein sehr hochstehender, stilistisch sehr fein gearbeiteter Roman ist. Also man kann wirklich einen Schriftsteller entdecken, der bisher unbekannt war. Und zum anderen ist dieses Thema Flucht, Verfolgung, Exil, Stigmatisierung natürlich irgendwas, was auch uns in der Gegenwart abholt, weil Migration, weil Verfolgung natürlich auch in unserer Gegenwart ein permanentes Thema und ein permanentes Problem und eine permanente Herausforderung ist. Und das, was man hier über das menschliche Miteinander erfährt, ist halt eben auch irgendwo eine Anleitung dafür, wie man sich vielleicht als Staat, als Gesellschaft verhalten muss gegenüber Menschen auf der Flucht.
0: Sagt Peter Graf. Er ist seit über 25 Jahren als Lektor und Verleger tätig und er leitet den Verlag Das kulturelle Gedächtnis. Ein Schwerpunkt seiner publizistischen Arbeit ist die Suche nach vergessenen Texten und er hat uns den Roman Zugvögel von Ivan Heilbut vorgestellt, erschienen im Ulstein Verlag für 29 €.

Musik von Giovanni Battista Pergolesi haben wir hier gehört, das Laudate Pueri Dominum mit Giulia Leschnieva, Sopran, Philipp Jaruski, Countertenor und dem Coro della Radiotelevisione Svizzera und i Barocchisti. Die Gesamtleitung hatte Diego Fasolis. Wir schauen mal auf den heutigen Abend. 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

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Martha Agerich sitzt jetzt am Klavier für Musik von Frédéric Chopin. Wir hören die Polonaise-Fantasie in Astur Opus 61.

0: Martha Argerich mit Musik von Frédéric Chopin, die Polonaise-Fantasie in Astur, Opus 61. Einer der großen Kinohits dieses Sommers, das ist der Film Die Odyssee. Das Nationaltheater Mannheim hat sich gedacht, das können wir auch, und hat Die Odyssee ebenfalls ins Kino gebracht, und zwar ins alte Kino Franklin. Das ist eine Ausweichspielstätte, während das Nationaltheater renoviert und saniert wird. Es gab aber nicht nur die Odyssee zu erleben, sondern noch viel mehr. Bastian Korff ist in der Vorstellung am Sonntag dabei gewesen und Dorothee Renk hat ihn heute Morgen gefragt, was denn alles gezeigt wurde.
1: Jede Menge. Also wenn man es hört, glaubt man es erstmal kaum. Die Odyssee hast du ja schon erwähnt. Dann hat es noch den Trojanischen Krieg dazu gegeben, die Orestie, Antigone, Sieben gegen Theben, Ödipus, Medea, die Bakchen, den Kampf der Titanen, die Geburt der Götter und Helden, all das ist da geboten worden.
2: All das, wie lange hat das gedauert?
1: Also 6 Stunden waren angekündigt. Wir sind sogar schon nach 5,5 Stunden durch gewesen. Das war die sogenannte Extended Version. Also man konnte das Stück zuvor auch in der gekürzten Version schauen. Gekürzt heißt dann etwa 4 Stunden. Aber jetzt zum Abschluss hat es eben nochmal diese Langfassung gegeben.
2: In welcher Form ist das denn dargeboten worden? Also wenn man die ganzen klassischen Stücke von Aischylos, Euripides und Sophokles aneinanderreiht, dann kommt man ja locker über 6 Stunden.
1: Das wäre deutlich länger. Also wenn man die ganzen Reklamheftchen, ne, wie wir es in der Schule gelesen haben, aneinanderlegt, das dauert. Hier hat man es zum Teil mit den Originaltexten zu tun, von Sophokles, von Aischylos, von Euripides, hier hast du schon genannt, Homer. Dann gibt es auch die Texte von Gustav Schwab, ne, aus seinen klassischen Sagen des Altertums Büchern. Es sind Texte des Kollektivs Sören Vollmer dabei, Texte, die das Ensemble selbst geschrieben hat. Und mit all diesen Texten hat Christian Weise, der Regisseur, aus dem ganzen Spektakel dann ein immersives Theaterspektakel gemacht. Und da wird die Geschichte von Ödipus zum Beispiel als Sitcom erzählt. Das ist so eine Referenz auf diese 90er-Jahre-Sitcom, eine schrecklich nette Familie. Die sitzen auf der Couch, erzählen die Geschichte, wundern sich, was da alles passiert ist. Das funktioniert auch erstaunlicherweise. Es gibt so ein paar Witze, so ein paar Gags, die ein bisschen arg derb sind. Ich habe auch das Gefühl gehabt, manchmal hat man sich Mühe gegeben, nochmal extra derber zu sein und nochmal einen draufzusetzen. Aber das Publikum hat Spaß gehabt und ist auch voll drin aufgegangen.
2: Apropos Aufgehen, der Untertitel von Kampf der Titanen lautet Mythos, Rausch, Spektakel. Wie sehr bist du denn in diesem Rausch aufgegangen?
1: Völlig. Ich bin wirklich völlig drin aufgegangen und muss auch gestehen, ich habe nicht gemerkt, dass so viele Stunden verstrichen sind. Ich bin einfach gut unterhalten worden, auch wenn einiges vielleicht ein bisschen kürzer hätte erzählt werden können. Ich habe nochmal viel gelernt. Die Mythen, die Geschichten, die Tragödien, die Dramen, die konnte man nochmal von einer anderen Seite kennenlernen. Es ist gut, ein bisschen Vorwissen mitzubringen, dann erschließt sich einem noch mehr. Aber zum Beispiel anhand der Geschichte von Medea habe ich wieder viel gesehen. Diese Geschichte wurde an verschiedenen Stationen gespielt, von verschiedenen Medeen, verschiedenen Schauspielern, Schauspielerinnen, die Medea gespielt haben und die alle eine andere Facette gezeigt haben. Da ist an jeder Station eine andere Seite von Medea gezeigt worden und das hat es sehr, sehr vielschichtig gemacht. Und Christian Weise hat sein Ziel erreicht. Er hat vorher gesagt, er will nicht einfach nur die Mythen so erzählen, wie ein Autor sie aufgeschrieben hat, so wie wir sie kennen, sondern er will auch gucken, was nicht erzählt worden ist, auf die Bühne zu bringen. Das funktioniert wunderbar auch mit der Odyssee. Auch da gibt es wieder verschiedene Stationen, wo immer ein anderer Odysseus verschiedene Teile der Geschichte erzählt.
2: Wenn du von verschiedenen Stationen sprichst, wie ist das denn in diesem Kino umgesetzt worden?
1: Also ich bin mir vorgekommen wie auf einem kleinen Jahrmarkt. Also es gibt natürlich keine Leinwand mehr, keinen typischen Kinosaal, das ist entkernt. Man betritt diesen Saal und der Bereich Bühne-Zuschauerraum ist völlig aufgehoben. Es gibt ein paar Treppen, auf denen man sitzen kann und in der Mitte des Saals gibt es einen ganz großen Boxring, so ein Wrestling-Ring. Mhm. Der nimmt auch die größte Fläche ein und dann gibt es immer wieder verschiedene Stationen, da kann man langlaufen, das ist so eine Art Labyrinth. Dahinter, da gibt es auch wieder verschiedene kleine Geschichten, die dargestellt werden können. Es ist ein bisschen wie im Kuriositätenkabinett auf dem Jahrmarkt. Und der ganze Abend ist auch so angelegt, dass man selbst entscheiden kann, wo man hingeht. Also man kann jederzeit Pause machen, kann das selbst bestimmen. Man kann immer wieder den Platz verlassen bzw. wechseln, kann sich das Ganze von einer anderen Perspektive aus angucken. Und die großen Hauptgeschichten, die finden in diesem Wrestling-Ring statt. Auch der Kampf der Titanen, da wird wirklich gewrestelt. Also die hauen sich und boxen sich durch den Ring. Da wird es auch vom Publikum ordentlich angefeuert. Das ist sehr spektakulär. Dann gibt es einen Gong, der ertönt, das heißt, okay, suchen Sie sich jetzt Ihre eigene Geschichte. Da kann man sich wieder eine Station aussuchen, kann zu Medusa gehen, kann zu Arachne gehen oder sich eben einfach was aussuchen. Und man kommt ganz nah an die Schauspielerinnen und Schauspieler ran, die einem dann die Geschichte erzählen. Das ist sehr, sehr intensiv. Und ich glaube, dass das auch im antiken Griechenland ein großer Hit gewesen wäre, wenn man gerade solche Theaterfestivals gefeiert hat. Also dieser Rausch, der im Untertitel beschworen wird, der stellt sich wirklich ein.
2: Mythos, Rausch, Spektakel, der Untertitel. Dieser Rausch, das Spektakel, das wurde dann voll erfüllt für dich.
1: Ja, also wirklich, es ist ein einziger Sog, in den man reingerät. Und ich bin überrascht, wie gut all diese Geschichten, die da gezeigt worden sind, immer noch funktionieren. Also die sind wirklich nicht zerstörbar. Und was ich auch sehr spannend finde, ist, wie gut die klassischen Texte funktionieren. Also diese modernen Abwandlungen, die Einsprengsel, die Nebenbemerkungen, die es gibt, die Gags, die mal mehr, mal weniger zünden, die sind alle nicht schlecht. Die werden aber noch getoppt, sobald diese klassischen Texte kommen. Und das große Ganze, das Bühnenbild, die Atmosphäre dieser Produktion sind auch wirklich besonders. Es ist fast das ganze Schauspielensemble des Nationaltheaters beteiligt. Das Regieteam ist vorab durch den Fundus gegangen, hat sich alte Requisiten, alte Kostüme, vor allen Dingen der Oper geschnappt, hat das Ganze blau-pink angemalt und hat eine neue Kunstwelt erschaffen. Und diese aufgehobene Trennung zwischen Zuschauerraum und Bühne und die Möglichkeit, den Protagonisten und Protagonistinnen so nahe kommen zu können, das ist wirklich der Kern dieses ganzen Spektakels und zeigt auch nochmal nicht nur die Macht der Sprache dieser klassischen Texte, sondern auch die Macht des Erzählens, wenn man da jemandem ganz nah gegenübersteht, der seine Geschichte erzählt. Also sehr immersiv, sehr intensiv, sehr bewegend. Und was ich auch ganz toll finde, ist die Liebe zu dieser Produktion. Also nicht nur, dass die Menschen, die auf der Bühne stehen oder auch die im Zuschauerraum sitzen und applaudieren, mit ganz viel Herzblut dabei sind, sondern auch alle Menschen vom Theater, von der Soufflöse bis zu den Platzanweiserinnen, die haben zwischendurch die Choreografien mitgetanzt, auch nur aus Lust und Laune. Das ist, glaube ich, nicht so wirklich beabsichtigt gewesen. Also es ist einfach eine große Freude, diesen Abend in dieser Gänze erlebt zu haben. Und ich hoffe wirklich sehr, dass all diese Kulissen, die Kostüme, die Requisiten und eben auch diese Liebe und die Spiellaune, dass die nicht im Fundus verschwinden, sondern ganz bald wieder rausgekramt werden und das Kampf der Titanen dann auch wieder aufgenommen wird.
0: Sagt Bastian Korff im Gespräch mit Dorothee Renk heute Morgen in der Frühkritik.

Die Flötensonate in E-Dur, Bachwerkeverzeichnis 1035 von Johann Sebastian Bach haben wir hier gehört mit Henrik Wiese, Flöte, Unico Scholtis, Cembalo und Yves Savary, Cello. Und jetzt noch Musik von Nikolai Rimski-Korsakow aus Zar Saltan, Opus 750, hören wir jetzt den dritten und vierten Satz, gespielt von den Rotterdamer Philharmonikern, und die musikalische Leitung hat David Zinman.

Zwei Sätze aus Zar Saltan von Nikolai Rimsky-Korsakow haben wir hier gehört. Jetzt ist es 12:05, ganz genau. Nach den 12 Uhr Nachrichten geht es weiter mit dem Doppelkopf. Und heute ist Michael Mahr zu Gast, Germanist und Schriftsteller. Er gilt als der genaueste Leser des Literaturbetriebs. Bis zu den Nachrichten jetzt noch Musik von Franz Liszt, das Petrarca-Sonett Nummer 104. Den Schluss daraus spielt uns jetzt John Nakamatsu.

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2: 12 Uhr. Debatte über Umgang mit Gefährdern. Schweres Erdbeben auf japanischer Insel Kyushu. Zidane jetzt offiziell Trainer von französischer Nationalmannschaft. Das Wetter viel Sonne, im Norden auch Wolken, trocken, 25 bis 31 Grad. Mein Name ist Kevin Arnold. Nach dem Anschlag auf den CSD wird über den Umgang mit Gefährdern diskutiert. Der SPD-Innenpolitiker Fiedler sagt in der ARD, man müsse über alles sprechen, was die Situation verbessern könne und was das Risiko für neue Anschläge reduziere. Aus der Nachrichtenredaktion Stefanie Nopper.
3: Diskutiert wird zum Beispiel schon über elektronische Fußfesseln und über Präventivhaft. Dafür macht sich auch Bundesinnenminister Dobrindt stark. Problem dabei ist laut Fiedler aber, dass Bund und Länder unterschiedliche Polizeigesetze haben, mit unterschiedlichen Voraussetzungen, wann zum Beispiel Präventivhaft angeordnet werden darf. Fiedler fordert, dass sich die Länder auf gemeinsame Regeln einigen. Bei dem Anschlag auf den CSD am Samstagabend wurde eine Frau getötet, 29 Menschen wurden verletzt.
2: Der Südwesten Japans ist von einem schweren Erdbeben erschüttert worden. Nach Angaben der Behörden hat es eine Stärke von 7,1. In ersten Berichten ist von mehreren Verletzten die Rede. ARD-Korrespondent Thorsten Iffland.
4: Augenzeugen berichten, dass die Stöße so stark waren, dass man sich nicht mehr auf den Beinen halten konnte. Auf Luftaufnahmen aus der betroffenen Region sind einige Wohnhäuser zu erkennen, die offenbar infolge des Erdbebens in Brand geraten oder eingestürzt sind. Auch Autobahnbrücken weisen größere Risse auf oder sind teilweise eingesackt. Der Zugverkehr in der Region wurde eingestellt. Es gibt Bilder von umgestürzten Güterzügen. Die Betreiber der örtlichen Atomkraftwerke melden keine Unregelmäßigkeiten.
2: Weltweit werden immer mehr Elektroautos zugelassen. Allerdings geht die Kurve nicht mehr so steil nach oben wie vor einem Jahr. Das berichtet die Unternehmensberatung PwC, die Daten aus 43 Ländern analysiert hat. Insgesamt wurden im ersten Halbjahr demnach 6,6 Millionen reine E-Autos zugelassen, 9% mehr als im Vorjahreszeitraum. Damals lag die Wachstumsrate bei mehr als 30%. Laut PwC werden vor allem in China nicht mehr so viele E-Autos zugelassen. In der Fußball-Bundesliga läuft die Transferphase. Eintracht Frankfurt verpflichtet den brasilianischen Abwehrspieler Otavio. Das ist jetzt offiziell. HR-Sportreporter Philipp Hofmeister.
5: Otavio ist gerade mal 20 Jahre jung, war in Portugals erster Liga in der vergangenen Spielzeit allerdings bereits die meiste Zeit als Stammspieler gesetzt. Bei der Eintracht, bei der Otavio einen langfristigen Vertrag unterzeichnete, sieht man im Brasilianer ein großes Entwicklungspotenzial. Otavio hat einen starken linken Fuß, eine stabile Physis und ist für über 1,90 Meter Körperlänge auch mit viel Tempo ausgestattet. Im Frankfurter Kader dürfte Otavio den Platz von Arthur Theat einnehmen, denn genau wie der abwanderungswillige Belgier kann auch der Brasilianer innen wie außen verteidigen.
2: Offiziell ist jetzt auch Zinedine Zidane ist neuer Trainer der französischen Fußballnationalmannschaft. Laut Fußballverband hat der Weltmeister von 1998 einen Vertrag über 4 Jahre unterschrieben. Er führt das Team also zur EM 2028 und zur nächsten Weltmeisterschaft. Zidane folgt auf Didier Deschamps, der die Equipe Tricolore 14 Jahre lang betreut hat. Das waren die Nachrichten. Das Wetter, heute ist es sehr warm bis heiß. Die Temperaturen steigen auf Werte zwischen 25 Grad in höheren Lagen Nordhessens und 31 Grad im südhessischen Ried. Dazu scheint fast die ganze Zeit die Sonne und es bleibt trocken. Die kommende Nacht wird überwiegend klar und es kühlt ab auf 19 bis 11 Grad. Morgen noch heißer als heute, bis zu 37 Grad. Die weiteren Aussichten, Donnerstag wohl der Höhepunkt der Hitzewelle bis 38 Grad. Dazu erst sonnig, dann von Westen Wolken und örtlich auch Schauer oder Gewitter. Freitag schwül und bis 34 Grad heiß, aber nur noch vereinzelt Regen oder Gewitter. Die Zeit 12.04 Uhr.
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6: Mit Alexander Solloch. Guten Tag. Unser Gast ist in dieser Stunde ein Mann, der, glaube ich, noch den größten Lesemuffel in einen Bücherverschlinger verwandeln könnte. Und das gar nicht mit Hilfe von Magie, sondern mit Hilfe von Witz, überbordendem Gedankenreichtum und rhetorischer Charmanz. Also vielleicht doch Magie. Michael Mahr, herzlich willkommen.
7: Vielen Dank für die Einladung. Guten Tag.
6: Michael Mahr ist Literaturwissenschaftler, Schriftsteller und Kritiker. Man nennt ihn den genauesten Leser des Literaturbetriebs, auch einen Detektiv der Bücher. Das klingt aufregend, aber auch ein bisschen besessen. Sind Sie, Herr Mahr, besessen vom Lesen?
7: Nein, überhaupt nicht. Ich meine, ich mache nichts anderes seit 40 Jahren. Und
6: das klingt nach Besessenheit, nichts anderes zu tun.
7: Es ist halt mein Beruf. Der Straßenbahnfahrer ist auch nicht besessen vom Straßenbahnfahren. Der macht halt das, was er gut kann. Und dieses Klischee oder Etikett Literaturdetektiv wurde mir mal vor 30 Jahren angeheftet. Und wie an jedem Klischee ist natürlich ein bisschen was dran. Ich habe einfach ein paar Funde gemacht in der Literatur. Aber im Unterschied zum Detektiv, der ja einen festen Auftrag hat, irgendwas zu finden, habe ich keinen Auftrag, sondern ich stoße dann auf Dinge, immer Details, die mich dann stutzig machen und wo ich dann versuche, dieser Spur zu folgen. Und da bin ich eben schon im Lauf meines gelehrten Lebens auf ein paar Dinge gekommen, die davor noch keiner sieht.
6: Das heißt aber jeweils unbeabsichtigt gewissermaßen.
7: Vollkommen unbeabsichtigt.
6: Also Sie lesen nicht von vornherein schon mit der Lupe,
7: nein,
6: um etwas zu entdecken?
7: Überhaupt nicht. Ich lese ganz normal wie jeder andere Mensch auch und dann stößt mir, wenn ich ein Beispiel sagen darf, im Zauberberg, über den ich promoviert habe, gibt es eine berühmte Szene, das ist eine Seancenszene im Hotel Berghof, wo sich die Gäste treffen im Keller und dort spiritistische Sitzungen abhalten. Und da gibt es einen sogenannten Spirit und der äußert sich dadurch, dass er mit einem Glas, einem umgestülpten Weinglas Buchstaben ansteuert. Dadurch formen sich dann Sätze, logischerweise. Ja. Nun schreibt aber Thomas Mann von den 25 Buchstaben, die dieses Glas ansteuern. Dachte ich, warum 25? Wir wissen, und ganz bestimmt Thomas Mann weiß, dass es 26 Buchstaben sind. Und in Kombination mit anderen Details kam ich dann drauf, dass, was zuvor noch keiner gesehen hatte, Hans Christian Andersen eine ganz entscheidende versteckte Rolle spielt für den Märchenroman des Zauberbergs. Und es sind eben 25 Zinnsoldaten bei Andersen. Aber so kann ein Detail manchmal genügen, um auf tiefere Schichten zu kommen. Aber es gibt natürlich auch die Details, die überhaupt keine Funktion haben für den Plot. Daher mein Titel, das violette Hündchen. Das spielt überhaupt keine Rolle für die Handlung. Aber es bleibt eben genau wegen dieser überflüssigen Schönheit im Gedächtnis des Lesers.
6: Das violette Hündchen, so der Name Ihres neuen Buchs, soeben erschienen. Darüber wollen wir ausführlich sprechen in dieser Stunde. Die Kunst des genauen Lesens und des hinterher darüber Kursierens haben Sie schon in vielen Büchern vorgeführt. Zuletzt 2020 in Die Schlange im Wolfspelz, das Geheimnis großer Literatur. Und dieses Geheimnis finden Sie vor allem im je einzigartigen Stil einer Schriftstellerin, eines Schriftstellers. Nun ist also aus Ihrer Feder erschienen das violette Hündchen, große Literatur im Detail, also die Schlange, der Wolf, das Hündchen. Man muss jetzt kein Analyse-Gott sein, um auf den Gedanken zu kommen, dass Sie den Tieren, die durch die Bücher schleichen und durchs Leben, einen besonderen Reiz abgewinnen.
7: Das ist sehr komisch, weil es mir eigentlich erst nachträglich aufgefallen ist. Das ist aber keineswegs eine bewusste Entscheidung. Also ich habe auch mein vorletztes Buch hieß Das Fliegenpapier, da haben wir ja nun auch ein Tier dabei, wenn es auch nur ein Insekt ist und so. Das sieht aus nach Plan, aber also ist keiner eigentlich.
6: Ja, wie vielleicht oft in der großen Literatur. Wir gehen also auf die Suche nach dem Detail, auch auf die Suche nach dem violetten Hündchen, nach einer ersten Wunschmusik. Sie möchten gern Domenico Scarlatti hören. Was bedeutet Ihnen dieser Komponist aus Neapel?
7: Ich habe so viele Lieblingskomponisten, dass es mir schwerfällt, jetzt es bei ihm speziell zu begründen. Aber ich, ja, wie alles, was wir noch hören werden im Laufe der Sendung, liebe ich die jeweiligen Komponisten und höre sie oft. Und also Scarlatti oder Bach, das nimmt sich nichts. Und ich höre beide gleich gern und habe dann auch meine Lieblingspianisten, wie zum Beispiel Ivo Pogorelic. Aber es war sehr schwer, diese Entscheidung zu treffen, weil ich hätte auch eine fünfstündige Sendung bespielen können mit meinen Lieblingsstücken.
6: Ja, man muss schon einige Höllenqualen durchmachen, ehe man Gast sein darf in dieser Sendung NDR Kultur à la carte. Jetzt also mit Musik von Domenico Scarlatti.

0: Christian Zacharias spielte die Klaviersonate E-Dur von Domenico Scarlatti. Michael Mahr, was hat Sie nun dazu verleitet, dem Detail in der Literatur, in der Weltliteratur, ein voluminöses Buch zu widmen? Das Detail hat ja gar nicht einen ausschließlich glänzenden Ruf. Es gilt als die Währung der Pedanten. Man tut es ab, wenn es einen großen Gedanken stört, sagt herablassend, ach, das sind doch bloß Details oder um die Details sollen sich andere kümmern.
1: Sie haben gerade erwähnt, dass mein vorletztes Buch sich mit dem Stil befasst hat, Die Schlange im Mäuspelz. Da war ich beschränkt auf deutschsprachige Literatur, weil man nicht, also da konnte man keine Übersetzungen hinzuziehen, da geht es ja um jedes einzelne Verb oder Adjektiv. Oder. Und als ich damit fertig war, war ich fast erleichtert, dass ich mich endlich wieder mal der ausländischen Literatur zuwenden kann und habe dann begonnen zu lesen, peinlicherweise zu sagen, zum ersten Mal richtig Tolstois Krieg und Frieden. Da passiert natürlich ungeheuer viel. Das ist ein großes epochales Gemälde und Napoleons Kriege und die Rivalität innerhalb der russischen Generalität und Ballszenen und Liebesdramen und so. Und dann habe ich aber, als ich dann mit diesem Buch fertig war, festgestellt, dass mir am deutlichsten in Erinnerung geblieben ist ein kleines violettes Hündchen, das ziemlich am Schluss erst vorkommt. Das ist zuerst in der Zelle mit dem Helden und begleitet dann den traurigen Zug der russischen Kriegsgefangenen, die von den Franzosen patrouilliert werden. Und dort heitert es diese Truppe, diese traurige Truppe ein bisschen auf. Das ist violett und es ist fast dreibeinig und tänzelt und so vor sich hin. Und ja, es hat überhaupt keinerlei Funktion für den Plot. Wenn es nicht da wäre, würde man sein Fehlen auch nicht vermissen. Aber das bleibt einem im Gedächtnis. Und nach dieser Entdeckung wurde mir klar, natürlich, es sind immer die Details. Alle große Literatur besteht aus markanten Details. Das beginnt bei Homer, wo wir alle uns erinnern, als Odysseus verkleidet als Bettler zurückkommt nach Ithaka und ihn niemand erkennt, mit Ausnahme des Hundes und mit Ausnahme seiner Amme, die ihm die Füße wäscht und dann eine Narbe entdeckt, die ihm ein Eber in der Kindheit geschlagen oder hat oder verursacht hat. Und ja, das ist ein Detail. Aber man vergisst es nicht. Und so geht es einem mit der ganzen Literatur. Woran erinnert man sich? Weniger an große Handlungsverläufe, weniger an die großen Plotlinien, manchmal auch an Figuren. Aber zum Beispiel, niemand könnte uns jetzt genauer sagen, was die finanziellen Schwierigkeiten sind, an denen Madame Bovary von Flaubert letztlich scheitert. Aber wir alle haben noch in Erinnerung diese stundenlange, ziellose Kutschenfahrt durch Rouen mit ihrem Liebhaber bei zugezogenen Fensterschutzen.
0: Sie schreiben im Einleitungskapitel Ihres neuen Buchs, das eben auch dem Titel nach diesem Hündchen nachempfunden ist, also das violette Hündchen, da schreiben Sie, Details seien die duftenden Strauchrosen am Wegrand des Plots. Ein sehr einleuchtendes, gut greifbares Bild. Jeder Leser, der durch einen Roman, eine Erzählung wandert, kann also selbst entscheiden, ob er sich vom Duft einer solchen Rose einnehmen und ablenken lässt. Aber dann schreiben Sie auch, Details sind die Primzahlen der Prosa. Und ich fürchte, mein mathematischer Verstand ist nicht ausgebildet genug, um diese Metapher so ganz und gar zu verstehen. Sie schreiben ja einmal über Robert Musil, der Metaphern liebte, dem aber, ja gut, viele Metaphern auch glückten, aber durchaus nicht jede Metapher glückte. Und da schreiben Sie, so wie man manchmal einen Bad Hair Day habe, so habe es bei ihm eben manchmal einen Bad Image Day gegeben. Ja. Nun will ich Ihnen keinesfalls unterstellen, dass Sie am Tag, als Sie das mit den Primzahl geschrieben haben, einen Bad Image Day hatten. Vielmehr hatte ich beim Lesen wahrscheinlich einen Bad Brain Day. Dürfte ich Sie also um eine Spezialerläuterung bitten? Was bedeutet das? Details sind die Primzahlen der Prosa. Geht es da um die individuelle Eigenheit, die ein Detail und eine Primzahl gemeinsam haben?
1: Ja, sie sind nicht teilbar, sie sind nicht subsumierbar, man weiß nicht, wann sie kommen. Gut, man kann über die Metapher streiten, aber sie sind eben nicht deduzierbar. Und das Detail, das kann man sogar philosophisch begründen, das hat ein schottischer Philosoph, Don Scotus, im Mittelalter gemacht. Er hat gewissermaßen die ganze Philosophiegeschichte auf den Kopf gestellt, weil von Aristoteles bis zu Thomas von Aquin bis zu Hegel war es immer so, dass das Einzelne für sich eigentlich nicht interessant war, sondern nur erst dann, wenn es subsumierbar war und einer höheren, höher geordneten Kategorie zuzuordnen war. Ja? Und das Detail an sich war eigentlich ohne Interesse. Das ging bis zu Hegel. Und dann kam dieser Don Scotus, der dann auch knapp 8 Jahrhunderte später heilig oder selig gesprochen wurde und sagte, nein, ganz genau das Gegenteil, das nur für sich Seiende ist das Vollkommene. Und das hat einen sanften Umschwung in der ganzen Philosophiegeschichte seitdem gemacht, bis bis zur Moderne, bis zu Heidegger und bis zu Adorno. Eben das, was nicht subsumierbar ist und was nicht einer höheren Kategorie zuzuordnen ist, wie eben die Primzahlen, bei denen man nie weiß, wann die nächste kommt und man kann sie auch nicht teilen. So, also das ist, dass der Herz um Kompression ist. Das hat jedenfalls einen großen Einfluss gemacht. Aber keine Sorge, mein Buch beschäftigt sich nur auf 4 Seiten mit diesen...
0: Mit höherer Mathematik.
1: Mit höherer Mathematik und diesem philosophischen Hintergrund. Der Rest ist, glaube ich, sehr unterhaltsam und vergnüglich.
0: Ja, das ist schon die Einleitung, in dem zum Beispiel eine weitere lustige Metapher vorkommt. Die Details springen als Eichhörnchen herum im Wald. Es gibt aber, das haben Sie auch schon angedeutet, mindestens 2 sehr unterschiedliche Klassen von Details, oder? Also die vielleicht unmerklich, aber höchst einflussreich eine Geschichte gewissermaßen lenken, auf die es wirklich ankommt. Und die keinerlei Bedeutung haben für den Plot, die es von ihrer Substanz her gar nicht unbedingt brauchte, die aber trotzdem als solche oder wie Sie vielleicht sagen würden, in ihrer Suchness einen Wert haben. Also wie zum Beispiel, ich würde sagen, das violette Hündchen gehört wahrscheinlich dazu, zur letzteren Kategorie.
1: Ja, das stimmt. Es gibt natürlich die eine, nicht unbedingt sehr große, aber doch interessante Gruppe von Details, die tatsächlich völlig neue Lesarten eröffnen oder den Plot lenken. Mhm. Die Miss Dalloway von Virginia Woolf, die weiß genau einen Satz zu viel. Sie weiß ein Detail zu viel. Das überliest man gerne, aber wenn man diesen Satz liest, wird plötzlich das Doppelleben klar der Heldin, die nämlich geheim identisch ist mit einem suizidären Kriegsheimkehrer. Sie weiß zu viel. Anderes Beispiel in Bram Stokers Dracula, den jeder kennt, aber niemand wirklich genau gelesen hat, ist es ein einziges Verb, das den Blick auf ziemlich gruselige Subtexte lenkt oder eröffnet. Das ist das Verb wandern. Oder noch ein drittes Beispiel, wer immer noch glauben will, dass Shakespeare der Sohn eines analphabetischen Handschuhmachers, der seiner Frau das zweitbeste Bett vermacht, aber kein einziges Buch und von dem nur 5 Unterschriften oder 6 sind es bekannt sind, dass dieser Shakespeare aus Stratford-on-Avon, der Schöpfer des sprachmächtigsten Werks der englischen Literatur ist, wer das glauben will, der sollte die Finger von meinem Buch lassen. Es hängt möglicherweise an 2 seltenen Adjektiven.
0: Wir wollen Michael Maher gleich unbedingt weitersprechen über das Lesen und all die Teufel und Engel, die beim Lesen im Detail stecken. Aber wir wollen auch Musik hören. Ivo Pogorelic, Sie haben ihn schon angesprochen, den 2. Satz aus der englischen Suite Nummer 2 A-Moll von Johann Sebastian Bach. Ihr Musikwunsch, warum?
1: Ich habe Pogorelic als junger Mann gehört, als er auch noch ein junger Mann war. Und er war für mich damals der Größte. Er hat inzwischen vielleicht eine Entwicklung genommen, vor allem in der Wahl seiner Stücke, also sein Repertoire, mit dem ich nicht mehr ganz übereinstimme. Aber das ist eine Art Jugendliebe. Ich hielt ihn für den Größten damals.

0: Johann Sebastian Bach, der zweite Satz, die Allemande aus der englischen Suite Nummer 2 A-Moll, gespielt von Ivo Pogorelitsch. Ein Wunsch unseres heutigen Gastes in NDR Kultur à la carte, des Literaturforschers Michael Mahr. Und ich weiß nicht, ob es auch konkret auf dieses Stück zutrifft, aber kann man nicht generell sagen, dass sich die beiden großen seelenbewegenden, seelenerschütternden Künste, also die Musik und die Literatur, genau hierin treffen, dass es oft gar nicht so sehr das große Ganze ist, das uns bewegt, sondern eben das Detail? Vielleicht das kleine, versteckte Pizzicato oder so?
1: Ja, ist eine sehr gute und eben deshalb auch gar nicht leicht zu beantwortende Frage. Ich bin zu wenig Musikologe, um da was Technisches sagen zu können. Ich kann nur bestätigen, ja, es gibt Stücke, die kann ich, wir werden später eines hören von Schostakowitsch. Das sind die Präludien und Fugen. Das gibt da ein, eben gerade das erste Stück, das habe ich 50, 60, 70 Mal gehört. Ich werde nicht müde, es zu hören. Das ermattet nie. Und da liegt es wirklich an ein paar kleinen modularen Bewegungen, die ich technisch nicht ausdrücken kann. Aber da liegt es an so winzigen Verschiebungen. Das kann man natürlich auch als Detail bezeichnen. Und das steckt natürlich auch immer in einer Komposition, wie ja auch die Details in der Literatur in einer Komposition stecken müssen. Sonst ist es nur Impressionismus oder Farbgetupfe. Natürlich ist der Plot auch wichtig. Es ist aber so in meinem Buch, dass ich natürlich die Details auch immer in den Plot einordne und nicht nur das. Mein Buch ist kein, wie soll ich sagen, Abhaspeln von Details, wichtigen oder unwichtigen, sondern es sind 40 Essays über Autorinnen und Autoren, die sich jeweils zu einem großen Porträt weiten. Weil natürlich immer der Mensch und der Schöpfer, die Schöpfer, diejenigen sind, die für diese Details gesorgt haben und oft dann auch viel Biografisches preisgeben durch die Wahl ihrer Details. Also es sind im Grunde Porträts, aber halt eben immer mit dem geschärften Blick auf die schönen Details.
0: Werden wir doch auch mal ganz kurz biografisch. Michael Mahr, Sie wurden 1960 in Stuttgart geboren als Sohn der Psychotherapeutin und Autorin Nele Mahr, geborene Ballhaus, Schwester des weltberühmten Kameramanns Michael Ballhaus. Und ihr Vater ist der Schriftsteller Paul Mahr, dessen Sams jedes Kind und Ex-Kind kennt. Ihm haben sie auch ihr neues Buch Das violette Hündchen gewidmet. Er selbst, Paul Mahr, hat mal erzählt, dass er in einer lesefeindlichen Umgebung aufgewachsen sei. Eher sei er von seinem Vater am Lesen gehindert, als dazu ermuntert worden. Kennen Sie dazu die Details? Zu dieser Geschichte gehört ja eigentlich zweierlei. Also ein Kind, das unbedingt lesen möchte, und ein Vater, der das unbedingt zu verhindern müssen glaubt.
1: Das könnte ich Ihnen nacherzählen, aber das hat mein Vater selbst schon sehr viel, natürlich sehr viel besser gemacht in seiner autobiografischen Studie, wie alles kam. Dort schildert er genau, warum er seinen Vater enttäuscht hat. Der Vater war im Krieg, er wuchs bei den Großeltern auf, mein Vater. Und wie dann der Vater zurückkam, war eigentlich nur ein recht kaltes, fast feindseliges Klima. Und sein Vater also hatte ein Verputzergeschäft und der Sohn war dafür nicht recht geeignet. Und er hat dann eben so ein bisschen herabgeblickt auf den Jungen, der immer nur liest und so weiter. Aber wie gesagt, das muss ich nicht Ihnen und meinen Hörern erzählen. Das hat mein Vater sehr plastisch und eindrucksvoll in seiner Autobiografie geschildert.
0: Ich nehme an, dass Sie in dieser Hinsicht jedenfalls, was das Lesen betrifft, so ganz und gar anders aufgewachsen sind als Ihr Vater.
1: Vollkommen anders. Also ich habe sehr früh angefangen zu lesen und meine größten Leseerlebnisse waren damals Jim Knopf und Lukas der Lokomotivführer, der erste Band. Und ich wusste damals als, ich weiß nicht, 6- oder 7-Jähriger nicht, dass es auch einen zweiten Band gab. Das führte zu einem der großen Momente meines Lebens, der Lektüre. Ich saß am abendlichen Küchentisch und las wie immer zum, ich weiß nicht wievielten Mal, eben in diesem ersten Band. Und war dann kurz verschwunden und kam zurück. Da lag wieder das Buch aufgeschlagen dort und ich las weiter oder glaubte weiter zu lesen. Kenne auch die Namen der Figuren, aber weiß überhaupt nicht, was die Handlung ist. Und drehe das Buch dann um und sehe, dass es der zweite Band ist, Jim Knopf und die wilde 13. Das hat mir mein Vater mit viel Feinsinn einfach unterschoben. Ja, und seitdem, ja, natürlich war das eine sehr leserfördernde und natürlich habe ich auch die frühen Bücher meines Vaters schon als Kind gelesen und so wuchsen wir in einem sehr literarischen Haushalt auf. Das hat natürlich sehr viel geholfen, nicht zuletzt deshalb ist eben nicht zuletzt deshalb, auch deshalb, aber natürlich nicht nur deshalb, ist dieses letzte Buch von mir auch meinem Vater gewidmet. Eigentlich geschrieben, aber habe ich es für meine Kinder. Also ich habe einen 25-jährigen Sohn, Bruno, und eine 33-jährige Tochter, Antonia, die zwar gerne lesen, aber einfach nicht so viel Zeit dafür haben, weil sie beruflich so eingespannt sind, aber jetzt hat meine Tochter angefangen und hat das Violette Hündchen hat auf einen Sitz, wie man sagt, die ersten 100 Seiten gelesen und ist begeistert und sagt, Mann, Papa, Dracula und Graf Voldemort, hätte ich doch auch selber drauf kommen können, und hat mir zu jedem Kapitel, was sie gelesen hat, eine begeisterte WhatsApp geschrieben, und darauf bin ich stolzer als auf sämtliche Hymnen in den Tageszeitungen.
0: Ja, Harry Potter, Anspielungen auch auf Harry Potter, also dieser Dracula-Vergleich zum Beispiel, kommt ja immer mal wieder vor. Und wenn man selbst Vater ist von Kindern, die gerade so ganz und gar eingetaucht sind in das Reich von Harry Potter, freut man sich natürlich, dass das sozusagen von ihnen in den Rang, nicht, dass es solche Ränge bräuchte, aber irgendwie freut man sich dann ja doch, dass es in den Rang der, wie soll ich sagen, ernsthaften Literatur gehoben wird.
1: Ja, ich habe ja nicht nur einzelne, gar zwei Bücher geschrieben über eben Harry Potter, und ja, das verbindet eben auch mit den jungen Lesern, und natürlich haben es meine Kinder auch alles gelesen, aber ich führe halt meine Tochter Antonia auch zu Henry James. Das ist der Witz, ich will meine Leser zum Lesen verführen. Das ist das Ziel dieses Buchs.
0: Nun haben Sie gerade von Michael Ende erzählt, Jim Knopf, auch von den Büchern Ihres Vaters, die Sie natürlich gelesen haben als junger Mensch. Ihr Vater selbst hat erzählt, dass er zum Kinderbuchautor wurde, weil er eben enttäuscht war von den Kinderbüchern, die es zu seiner Zeit gab, die ihm irgendwie zu brav und konventionell waren. Nun könnte ich mir vorstellen, ich weiß natürlich nicht, ob es so war, dass Sie eben, weil vielleicht die Kinderliteratur damals noch gar nicht so reich war und Ihr Vater ja nicht immerzu so viel schreiben konnte, dass Ihr Bedarf gedeckt gewesen wäre, dass Sie relativ früh in jungen Jahren zur sogenannten Erwachsenenliteratur gewechselt sind. Was waren denn da so Ihre frühen, Ihre ersten Heroen und Heroinen?
1: Ja, ich war ein Spätzünder eigentlich. Also mein Vater und ich haben uns die Lektüren geteilt in den Ferien in Jugoslawien. Damals haben wir beide Jules Verne gelesen, die ganzen, ich weiß nicht wie viel, 20 Bände oder was dies da gibt in dieser schönen Fischer-Ausgabe. Also solche Sachen habe ich gelesen. Aber man kann schon sagen, Erweckungserlebnis war mit 19 erst. Ich kann die Zahl nicht mehr, also das Jahr nicht mehr genau sagen. Jedenfalls, man kann es nachprüfen, denn damals sprang mein Onkel, der erwähnte Michael Ballhaus, ein als Kameramann für eine Zauberberg-Verfilmung unter Geißendörfer oder mit Geißendörfer. Und dann dachte ich, okay, schau doch da mal rein. Und dann habe ich den Zauberberg angefangen. Und ungefähr 12 Jahre später war ich dann mit meiner vielfachen Thomas Mann-Lektüre durch. Also das hatte mich in den Bann geschlagen. Dann kamen natürlich meine anderen Hausgötter, Nabokov und vor allem Pust dazu, über die ich jeweils auch Bücher geschrieben habe. Ja, und dann hat sich dieser literarische Kosmos so langsam ausgeweitet. Und ich habe natürlich Germanistik studiert. Also ich meine, ich musste dann schon die Klassiker kennen. Aber ansonsten bin ich immer nur meinen Neigungen und eigentlich meinem Enthusiasmus gefolgt bei Literatur.

0: Maurizio Pollini spielte die Etüden C-Dur und A-Moll Opus 10 Nummer 1 und 2 von Frédéric Chopin. Warum Chopin, Michael Mahr?
1: Sie können mir die Frage jedes Mal neu stellen und ich werde sie jedes Mal gleich beantworten müssen.
0: Weil er Ihnen gefällt.
1: Weil ich die Musik liebe und alles von ihm und auch natürlich diesen Pianisten besonders. Ja.
0: Es ist ja auch einfach die beste Antwort, die man auf diese Frage geben kann. Der Schriftsteller Hans-Josef Orteil, der in seinem ersten Leben ja Pianist war, hat mir allerdings mal gesagt, in einem Gespräch, in dem es eigentlich um Robert Schumann ging, bei Chopin sei alles immer so parfümiert gewesen. Er habe immer nur im Hinblick aufs Virtuosentum und auf den Auftritt komponiert. Allenfalls in Schmachtsituationen und nach 3 Gläsern Wein sei Chopin möglicherweise zu ertragen. Das hieße dann doch eigentlich das Überzuckerung, unter der die Details sozusagen verschütt gehen, oder?
1: Das träfe vielleicht auf Liszt zu und selbst da könnte man darüber streiten. Aber bei Chopin, mit allem Verlaub, es ist der reine Quatsch.
0: Lassen Sie uns, Michael Mahr, noch ein bisschen sprechen über Ihre Vorgehensweise bei der Suche nach den eindrucksvollsten Details in der Literaturgeschichte. Eine Suche, die eben mündete in Ihr neues Buch, Das violette Hündchen. Sie erwecken in der Einleitung vielleicht ein bisschen kokett den Eindruck, Sie seien nicht übermäßig systematisch vorgegangen, sondern hätten gewissermaßen Inventur betrieben in Ihrem Bücherregal oder Bücherregalen, realistischer gesagt, und nachgeschaut, wo Sie eben im Laufe der Jahrzehnte Bleistiftkreuzchen am Seitenrand hinterlassen haben. War es tatsächlich so, ein einfach drauf los wiederlesen, also angeregt von Tolstoi, wovon Sie ja gerade erzählt haben?
1: Also wenn es kokett ist, die Wahrheit zu sagen, dann bekenne ja, ich immer mich zur Koketterie. Nein, es war genau so. Das heißt natürlich nicht, oder anders gesagt, ich habe sehr viel neu und zum ersten Mal gelesen für dieses Buch. Aber ich bin, und es ist tatsächlich so, dass ich diese Details, die mir irgendwie einleuchten, mit einem Kreuzchen am Seitenrand markiere und die habe ich dann auch immer sehr schnell wieder gefunden beim Wiederlesen. Aber ich habe eben viele neue Autoren und eben auch Autorinnen wie Colette neu kennengelernt. Natürlich hatte ich im Blick, dass ich ein bisschen die Weltliteratur jetzt nicht komplett geografisch, aber doch nicht allzu einseitig abdecken will. Also ich habe deshalb auch einen arabischen Autor, Mahfouz und so weiter. Aber es war nicht systematisch. Ich habe auch keine Karteikarten oder sowas. Nein, ich sitze da und lese und dann mache ich meine Kreuzchen. Und dann lese ich natürlich den Hintergrund und ja, mich interessiert dann eben auch die Schöpferfigur gewissermaßen. Aber nein, das war so, wie ich es beschreibe. Und dann habe ich einmal das Experiment gemacht, was ich sozusagen teile mit meinen Lesern, die es dann auch selber nachmachen können. Es gibt da ein sehr schönes Buch von Nicholson Baker, der zu meinen amerikanischen Lieblingsautoren zählt und der hat sich mit seinem Vorbild John Updike beschäftigt und sein zweites Buch heißt You and I, also U and I, das heißt nicht nur du und ich, sondern eben auch Updike und ich. Und der Witz oder der Trick in diesem Buch besteht darin, dass er sämtliche Updike-Zitate nur auswendig zitiert und erst als das Buch fertig ist, nachschaut, wie sie eigentlich wirklich heißen. Und das führt dann zu sehr komischen Verzerrungseffekten, weil natürlich das Gedächtnis ist natürlich tricky. Und ich habe dann Folgendes gemacht, ich habe mich in meinen Sessel gesetzt und habe mir selbst gesagt und meinen Lesern versichert, der Blitz treffe mich, wenn ich jetzt irgendwo nachschlage und habe dann versucht, mich an Details zu erinnern aus meinen letzten 30 Jahren Lektüre und habe dann auch erst später nachgeguckt. Da gab es dann ebenfalls sehr, sehr komische Verzerrungen, aber das ist ein Spiel, was jedermann machen kann. Woran erinnert man sich? An die verrücktesten Sachen. Also das ist der Magnetismus dieser Details oder dass sie sich festheften im Gedächtnis, wohingegen ganze Plotverläufe nicht mehr präsent sind.
0: Ja, das ist ja wirklich ein spannendes Experiment. Also Sie stellen fest, dass Sie sich bei einigen Autorinnen und Autoren, etwa bei Casanova oder Chesterton, noch so an einige Details erinnern. Manchmal scheint es auch zu Ihrer eigenen Bestürzung aber kaum noch an welche oder an gar keine, etwa bei Tschechow oder Dostojewski. Oder nahezu an keine bei Moby Dick oder auch Raymond Chandler. Über ihn schreiben sie, großer Leseeindruck, aber alle Details vergessen. Bis auf den einen Satz, wenn ein einarmiger Mann auftritt, erkläre nie, warum ihm ein Arm fehlt. Warum eigentlich nicht?
1: Und genau diesen Satz konnte ich nicht mehr finden. Der scheint apokryph zu sein. Ich habe lange recherchiert, aber das scheint sich um ein Ordi zu halten. Nun bei Chandler, wie gesagt, den las ich mit 14 und seitdem nicht mehr. Und ich habe einen sehr starken Eindruck, aber ich könnte nichts mehr von den Details erzählen. Ja, und dann gibt es eben die anderen Fälle.
0: Wann setzen Sie denn eigentlich dieses berühmte Bleistiftkreuzchen?
1: Das kann zum Beispiel eine schöne Metapher sein. ein überraschendes Bild, ein witziger Ausdruck oder auch ein innerliches Detail, was vielleicht später wichtig wird. Jetzt gerade lese ich einen neuen Roman, den ich sogar rezensieren soll, von Jochen Schmidt. Ja, und da bin ich jetzt auf Seite 100 und habe eben schon diese drei Kreuzchen gemacht an Stellen, wo eben eine sehr komische Metapher hat oder wo irgendwas inhaltlich sehr interessant ist. Also das entsteht beim Lesen. Ich lese eben immer vormittags draußen auf meinem Balkon, auf dem ich bei jedem Wetter sitze, mit einem schönen Blick auf einen winzigen Hinterhofplatz, immer mit Bleistift und natürlich auch nach einem Zettel und einem normalen Stift, wo ich mir dann die Sachen notiere, und das ist meine Arbeitsweise.
0: Ah, dieser Blick auf den Hinterhof erklärt mir jetzt auch, wie Sie auf die Metapher mit dem Detail als Eichhörnchen kamen. Wahrscheinlich flitzen Eichhörnchen durch den Hinterhof.
1: Nein, das erklärt, warum ich bei Hecetas auf das Bild des Kastanienbaums und seine schmutzig-weiße Blüte kam. Den habe ich von dort aus tatsächlich beobachtet und dann Don Scotus gewissermaßen in den Mund geschoben.
0: Ausführliche Betrachtungen, Sie sprechen ja von 40 Porträts, ausführliche Betrachtungen widmen Sie unter anderem Charles Dickens, Jane Austen, Bram Stoker, Patricia Highsmith, Virginia Woolf, Colette, Franz Kafka, Daniel Kehlmann, William Faulkner, natürlich auch Thomas Mann, der Sie seit Jahrzehnten beschäftigt, wir haben über ihn gesprochen. Würden Sie sagen, das hier ist also der Ma-Kanon?
1: Ich würde den Begriff des Kanons ablehnen, erstens prinzipiell, zweitens hätte ich... Also ich liste hinten auf, welche Autorinnen und Autoren ich noch sehr gerne behandelt hätte. Nur irgendwann sagte mein Verlag so, das Buch ist dick genug, wir dürfen nicht dicker werden als die Schlange im Wolfspelz. Und dann unter großem Bedauern liste ich hinten die von A bis Z, nein, nicht mal, sondern ganz gemischt, eben so gemischt, wie sie auf meinem Bücherboard stehen, die Autoren auf, die, denn wenn es denn einen Kanon gäbe, dort unbedingt auch noch hätten Platz finden müssen. Aber man muss dann halt mal wählen und das sind dann oft schwierige Entscheidungen.
0: Recht wenig Gegenwartsliteratur kommt bei Ihnen vor. Neben Kehlmann noch Jonathan Franzen, Nicholson Baker haben Sie gerade erwähnt, Salman Rushdie, immer mal wieder, wir haben es gesagt, wohlwollende Hinweise auf J.K. Rowlings Harry Potter-Saga. Herrndorf wird ein paar Mal erwähnt. Aber sehr viel mehr Gegenwärtiges finden wir nicht. Hans-Josef Orteil bleibt zum Beispiel völlig unberücksichtigt. Jetzt haben Sie gerade zum Glück noch Jochen Schmidt erwähnt, aber ansonsten haben Ihnen die Zeitgenossen nicht gar so viel zu sagen? Oder müssen die einfach noch ein bisschen ruhen, bevor sie... ausanalysiert
1: werden können. Über diejenigen, die mich interessieren, habe ich mich schon früher öfter geäußert. Zum Beispiel Martin Mosebach oder auch Eckart Henscheid oder auch Robert Gernhardt oder auch Max Gold. Und da wollte ich mich einfach nicht wiederholen. Aber es stimmt schon, dass das prozentual gesehen in meinem Lektürepensum die Gegenwartsliteratur einen relativ schmalen Raum einnimmt.
0: Wir hören jetzt einen Zeitgenossen am Klavier, Keith Jarrett, der einen immerhin beinahe Zeitgenossen spielt, Dmitri Schostakowitsch, vor 50 Jahren verstorben. Präludium und Fuge Nummer 2, A-Moll. Ich traue mich jetzt schon fast nicht, die Frage zu stellen, warum. Es wird Ihnen vermutlich gefallen, oder?
1: Ja, ich halte das ich möchte fast sagen, das Größte der Klavierliteratur dieses Jahrhunderts. Und Keith Jarrett, der sie einspielt, ist mir, ja, den halte ich eben auch für den Größten. Und es gibt die Familienanekdote, von der es allerdings zwei unterschiedliche Versionen gibt. Ich behaupte, ich hätte als 15-Jähriger im Tischtennis gewonnen gegen Keith Jarrett. Mein Vater war immer auch Fotograf und machte damals die Porträts für das Platten, für ECM. Und dort waren alle Musiker, die mir keinen Begriff waren, versammelt. Und in der Tat stand unten eine Tischtennisplatte. Und in der Tat habe ich gespielt gegen Keith Jarrett. Und ich behaupte, ich hätte gewonnen. Mein Vater sagt aber, und wahrscheinlich hat er recht, wir wären ausdrücklich angewiesen worden, ihn nicht verlieren zu lassen. Aber dass wir gespielt haben, ist belegt. Aber das ist nicht der Grund dafür, dass ich ihn dann später so zu lieben gelernt habe.

0: 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Keith Jarrett spielte Dmitri Schostakowitsch auf Wunsch unseres Gastes Michael Ma. Und Herr Ma, im kurzen Epilog Ihres neuen Buchs, Das violette Hündchen, bedauern Sie, Sie haben es gerade schon angesprochen, wen Sie alles zu Unrecht unberücksichtigt haben lassen müssen. Unter anderem, da habe ich vor allem aufgemerkt, Simenon. Im Buch war für ihn kein Platz mehr, aber zum Glück in dieser Sendung. Inwiefern war denn Simenon ein Künstler des Details? Man sagt ihm ja immer nach, bei ihm könne man förmlich Paris riechen.
1: Ich bin sehr spät auf Simenon gekommen, nämlich erst, weiß ich, vorletztes Jahr, und habe auch noch nicht viel von ihm gelesen. Noch ehrlicherweise gesagt, eigentlich nur 3 Bücher. Aber er ist ein Meister, er schafft es, die Atmosphäre in einer halben Seite hinzustellen. Da ist kein überflüssiges Wort. Übrigens war Colette seine große Lehrmeisterin. Colette hat ihm gesagt, streichen Sie alles Lyrische. Und aus diesem Programm ist dann Simenon zu dem geheimen großen Autor der französischen Literatur geworden, weil eben alles, ja, alles überflüssig gestreicht, aber eben die Atmosphäre hinstellt. Auch dort ist die Handlung nicht so furchtbar wichtig, welcher Fall nun genau gelöst wird. Aber ja, wie Sie völlig richtig sagen, man riecht es, man sieht es und man sitzt mit ihm in der Bar und folgt seinen Gedanken. Und das ist ein ganz großer, unterschätzter Meister, Simenon. Aber wie gesagt, ich habe ihn sehr spät entdeckt und er fand dann eben leider keinen Platz mehr, wie so viele andere. Also.
0: Nun, es stellt sich natürlich die Frage, auch nochmal, wenn wir an dieses kleine Experiment denken, von dem Sie gerade erzählt haben, also sich nochmal sozusagen die Bücher vorstellen, die man so gelesen hat im Laufe der Jahrzehnte und sich zu überlegen, was davon ist mir eigentlich tatsächlich im Gedächtnis geblieben? Woran liegt es denn, dass manche Details sich im Gedächtnis verfangen, andere aber nicht? Liegt es dann an der jeweiligen erzählerischen Leistung des Autors oder der Autorin oder liegt es am Leser, an der Leserin?
1: Ja, da müssen beide zusammenspielen und natürlich merkt sich auch nicht jeder Leser dieselben Details. Aber der gute, kalkulierende Autor weiß schon, wann er welches Lichtchen wohin setzt. Genauso wie der Maler weiß, wo er ein kleines Glanzlicht hinsetzen muss, was dann den Blick darauf lenkt. Also das ist nicht so weit entfernt auch eben von der Malerei. Also die wissen schon, was sie machen. Um jetzt nochmal Jochen Schmidt zu zitieren, der weiß schon, wann er dieses kleine humoristische Glanzlicht setzen muss und wie er es macht, durch welches verblüffende Detail. Aber wer sich dann was merkt, da gibt es vielleicht eine statistische, vielleicht eine Art Gauss-Kurve oder sowas.
0: Ja,
1: aber das ist natürlich bei jedem anders.
0: Hirnforschung auch gefragt. Irgendwo schreiben Sie auch, dass manche Details erst beim zweiten oder vielleicht auch gar erst beim dritten Lesen eines Textes überhaupt erst auffallen oder hängen bleiben. Dazu muss man ja aber erst einmal bereit sein, angesichts der geringen Lebens- und damit auch Lesezeit, die einem überhaupt zur Verfügung steht. Wenn man sehr großzügig ausgeht von einer Lesebiografie, die 75 Jahre umfasst, und wenn man dann, wie ich finde, ebenso großzügig mit 50 Romanen pro Jahr rechnet, die man lesen kann, wie gesagt, das muss man überhaupt auch erstmal schaffen, dann kann man ja trotzdem nur 3750 Romane in einem Leben lesen. Das heißt, man kann es sich doch eigentlich gar nicht leisten, einzelne Romane wiederholt zu lesen.
1: Hier gibt es keinen Soll zu erfüllen. Wenn jemand 50 Bücher gut liest, dann ist es genauso gut, wie wenn ein anderer 5000 Bücher nicht so gut liest. Also da gibt es überhaupt keine Marge. Das ist das alte Arno Schmidtsche Argument, aber ich bin ihm nie gefolgt, lese übrigens selbst nicht sehr viel, also auch wenn es vielleicht anders aussieht, dafür kontinuierlich. Aber ich habe riesige Lücken und ja, die kann man dann irgendwann dann auch genüsslich nachholen bzw. füllen, diese Lücken. Also hier gilt nur keine Pflichtvorstellung, nur keine Regeln. Wenn Lesen kein Vergnügen bereitet, dann kann man es auch lassen.
0: Sie haben im Literaturbetrieb gar nicht so verbreitet, zu seinen Lücken zu stehen. Und ich dachte immer, wenn Leute sagen, ich habe neulich nochmal die Buddenbrooks gelesen, dass sie dann kaschieren wollen, dass sie bis dahin noch gar nicht gelesen haben und ihnen das irgendwie peinlich ist. Sie waren ja...
1: Die habe ich zufällig nun wirklich gerade
0: vorgestellt. Ja, genau, das lässt sich nachweisen.
1: Das ist der pure Zufall.
0: Aber Sie waren ja so ehrlich in dieser Sendung zu sagen, dass Sie Krieg und Frieden erst vor ein paar Jahren erstmals gelesen haben.
1: Ja, so viel, wenn ich da anfangen würde, bräuchte man noch eine Stunde. Also es gibt viele große Klassiker, die ich nicht kenne oder längst vergessen habe. Aber wie gesagt, da gibt es keinen Zwang.
0: Sie sagen, Sie sind gar kein so starker Leser oder kein Vielleser, aber ein kontinuierlicher Leser.
1: Naja gut, da möchte ich jetzt unterscheiden zwischen zwei verschiedenen Modi. Ich lese dann, wenn ich weiß, dass ich nicht darüber schreiben muss. Und nur so lese ich dann schon sehr schnell. Mhm. Aber ich bin es fast schon gewohnt, dass ich eben schreibe über das, was ich lese. Und dann lese ich eben zweimal und dann auch sehr genau. Nicht, weil ich das unbedingt rezensieren muss, aber weil ich es dann doch irgendwie speichere. Aber wenn ich jetzt einen neuen Roman habe, dann habe ich den natürlich an einem Nachmittag gelesen. Also insofern sind es zwei verschiedene Vorgehensweisen.
0: Haben Sie nie irgendwelche Lesekrisen gehabt? Also Phasen, in denen Sie einfach überhaupt kein Buch sehen konnten?
1: Na, Krise ist zu stark ausgedrückt. Aber nachdem ich die Schlange im Wolfspelz beendet hatte, hatte ich erstmal wirklich nicht so furchtbar viel Lust, so viel zu lesen. Das ist dann langsam wieder gekommen. Also, weil ich dann ja eben auch gleich mit dem nächsten Buch, eben mit dem Hündchen, angefangen habe. Aber da war das Lesen dann eben auch Vergnügen. Natürlich muss man dann eben auch sekundär ein bisschen herumlesen und sowas. Und auch sich da die Kreuzchen machen. Wenn man ein Porträt erschaffen will, muss man halt ein bisschen darüber lesen, was ist dieser Person alles widerfahren und so. Und also ein bisschen Hintergrundwissen schadet nicht. Das ist dann Sekundärliteratur. Das ist dann in diesem Fall dann die Pflichtübung. Aber der Rest ist Vergnügen.
0: Mir hat neulich ein Literaturveranstalter gestanden, dass er inzwischen nur noch Zeitungen und Sachbücher lese. Und er hat das untermauert mit einem Satz, der dramatisch und traurig, aber irgendwie auch eindrucksvoll klingt, fast wie der Beginn einer Befreiungsgeschichte, nämlich mit dem Satz: Ich habe die Literatur überwunden. Ihnen könnte das nie passieren, oder?
1: Nein, bei mir ist es umgekehrt. Ich lese fast keine Zeitungen mehr. Ich habe die Tageszeitung abbestellt, die ich abonniert hatte, weil da ist mir die Zeit zu schade. Und da informiere ich mich halt über die, ja, über die sozialen Medien und so notdürftig. Aber da lese ich dann wirklich lieber Literatur. Und die zu überwinden, ja, gut, Gratulation, wenn es geschafft hat. Also ich habe diesen Versuch nicht unternommen, werde ihn auch nicht unternehmen.
0: Das heißt, Sie haben das Zeitgeschehen überwunden?
1: Ich habe es nicht überwunden, aber da ich nichts daran ändern kann, konzentriere ich mich darauf, wo ich was bewirken kann.
0: Boom haben Sie sich gewünscht von Charles Trenet, ein Superhit aus dem Jahr 1938. Warum dieser Wunsch?
1: Ach, um es fröhlich enden zu lassen hier und weil ich natürlich mit Frankreich stark verbunden bin. Die Mutter meiner Kinder ist Französin, meine Kinder sind also halb Franzosen. Ich habe da Familie.

0: Charles Trenet mit Boom, der sehr detaillierten Aufzählung all der Geräusche, die unser Leben so interessant machen und am aufregendsten natürlich das Geräusch im Herzen, wenn es sich verliebt. Michael Mahr, am Ende Ihres Buchs über das Detail in der Literatur äußern Sie die Hoffnung, den Blick geschärft zu haben für das Beiläufige, scheinbar Unwesentliche. Ist Ihr Blick dafür denn auch scharf gestellt außerhalb von Buchdeckeln? Also wenn wir jetzt gleich auseinandergehen und Sie durch die Straßen von Berlin wandeln, um nach Hause zu gehen, werden Ihnen dann immerzu Details ins Auge fallen?
1: Ich wäre stolz, es behaupten zu können, stimmt aber nicht nur bei sprachlichen Dingen. Also ich kann noch Gesprächsfetzen vor 10 Jahren wörtlich wiedergeben. Aber bei nichtsprachlichen Dingen, ich vergesse zum Beispiel Gesichter oder sowas. Ja. Also ich bin optisch, glaube ich, nicht ganz so firm. Ich kenne Leute, die sich alles merken, wenn sie durch eine Straße gehen. Ich kann 10-mal durch dieselbe Straße gehen und erkenne nichts wieder. Ich kann mich auch im eigenen Vorgarten verlaufen.
0: Ja, okay.
1: Aber wie gesagt, an auch Gesten, also an sozusagen menschliche Interaktion, Kommunikation, sprachlicher und nichtsprachlicher Art, da kann ich Ihnen noch Dinge erzählen aus meiner frühen Kindheit.
0: Sie zitieren Henry James, den Sie einen Maître de Détail nennen. Es ist die Kunst, die das Leben interessant und wichtig macht. Nicht gesagt, aber wahrscheinlich gemeint, sonst nichts. Hat er recht?
1: Nein, er hat überhaupt nicht recht. Aber aus seiner Sicht, er hatte ein unbefriedigtes, verklemmtes Leben. Und für ihn war es so. Und für alle großen Künstler war es natürlich so. Oder denken wir an Proust, der hat sein Leben ja geopfert, nur für sein Werk. Und als dann die letzte Zeile der Recherche geschrieben war, sagt er, enfin je peux mourir, jetzt endlich kann ich sterben. Für ihn war es so. Aber für Menschen wie Sie und ich, die weder Proust noch Henry James sind, hält das Leben noch viel genügend andere Feinheiten und Hübschheiten für uns bereit und nicht nur die Kunst.
0: Also es gibt auch ein Leben außerhalb Literatur, aber es gibt eben auch das wundervolle Buch Das violette Hündchen, große Literatur im Detail, erschienen im Rowohlt Verlag. Michael Mahr, vielen Dank für das Gespräch.
1: Ich danke Ihnen.
0: Für heute verabschiedet sich Alexander Soloch. Mit Dank auch fürs Zuhören.
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1: 13 Uhr. Viele Verletzte bei Erdbeben in Japan. BGH verhandelt über Verwaltungsgebühren für Riester-Verträge. Frankfurter Eintracht bekommt Verstärkung. Das Wetter: viel Sonne, im Norden auch mal Wolken, trocken, 25 bis 31 Grad. Mein Name ist Kevin Arnold. Der Südwesten Japans ist von einem schweren Erdbeben der Stärke 7,1 erschüttert worden. Nach Medienberichten gibt es schwere Schäden und mehr als 50 Verletzte. ARD-Korrespondent Thorsten Iffland.
2: Augenzeugen berichten, dass die Stöße so stark waren, dass man sich nicht mehr auf den Beinen halten konnte. Auf Luftaufnahmen aus der betroffenen Region sind einige Wohnhäuser zu erkennen, die offenbar infolge des Erdbebens in Brand geraten oder eingestürzt sind. Auch Autobahnbrücken weisen größere Risse auf oder sind teilweise eingesackt. Der Zugverkehr in der Region wurde eingestellt. Es gibt Bilder von umgestürzten Güterzügen. Die Betreiber der örtlichen Atomkraftwerke melden keine Unregelmäßigkeiten.
1: Was muss getan werden, damit Anschläge wie der beim CSD in Berlin verhindert werden können? Der SPD-Innenpolitiker Fiedler hat in der ARD gesagt, Fußfesseln und Präventivhaft gäbe es schon. Allerdings seien die Voraussetzungen in den Ländern dafür sehr unterschiedlich. Der frühere Polizist sprach sich für ein einheitliches Polizeigesetz von Bund und Ländern aus. Dass jetzt so heftig diskutiert wird, findet Fiedler verständlich.
3: Das ist auch in Ordnung, dass wir ja alle nach einer solchen Tat erstmal Folgendes fühlen. Wir denken, verdammt, das kann doch nicht wahr sein. Was ist jetzt passiert und was können wir besser machen, dass das nicht passiert? Obwohl wir wissen, dass es diese berühmte 100%ige Sicherheit nicht gibt, müssen wir ein freies, offenes Land bleiben. Und gleichzeitig muss alles auf den Tisch der Debatte kommen, aber seriös, ruhig und sachlich.
1: Der Bundesgerichtshof beschäftigt sich heute mit Riester-Bausparverträgen. Geklagt hat der Verbraucherzentrale Bundesverband gegen die Landesbank Hessen-Thüringen. Sie berechnet für Riester-Bausparverträge bis 24 Euro Gebühren pro Jahr. Die Verbraucherschützer sagen, dass die Verwaltung der Verträge und Konten Sache der Bank ist. Deshalb dürften die Kosten dafür nicht auf die Kunden abgewälzt werden. In den Vorinstanzen hatten die Verbraucherschützer verloren. Die nächste Hitzewelle steht an und auch wenn sie wohl nicht so heftig wird wie vor einem Monat, wird der Andrang in den Supermärkten wohl wieder groß. Ende Juni gab es jedenfalls Absatzrekorde, sagt das Statistische Bundesamt. Es wurden fast 80% mehr stilles Wasser und über 60% mehr Sprudelwasser verkauft als sonst in einer Woche im Sommer. Und bei Speiseeis lag das Plus sogar bei 90%. In der Fußball-Bundesliga läuft die Transferphase. Eintracht Frankfurt hat den brasilianischen Abwehrspieler Otavio verpflichtet. Das ist jetzt offiziell. HR-Sportreporter Philipp Hofmeister.
4: Otavio ist gerade mal 20 Jahre jung, war in Portugals erster Liga in der vergangenen Spielzeit allerdings bereits die meiste Zeit als Stammspieler gesetzt. Bei der Eintracht, bei der Otavio einen langfristigen Vertrag unterzeichnete, sieht man im Brasilianer ein großes Entwicklungspotenzial. Otavio hat einen starken linken Fuß, eine stabile Physis und ist für über 1,90 Meter Körperlänge auch mit viel Tempo ausgestattet. Im Frankfurter Kader dürfte Otavio den Platz von Arthur Theat einnehmen, denn genau wie der abwanderungswillige Belgier kann auch der Brasilianer innen wie außen verteidigen.
1: Das waren die Nachrichten. Das Wetter: heute Nachmittag ist es sehr warm bis heiß. Die Temperaturen steigen auf Werte zwischen 25 Grad in Teilen Nordhessens und 31 Grad im südhessischen Ried. Dazu scheint fast die ganze Zeit die Sonne und es bleibt trocken. Die kommende Nacht wird überwiegend klar und es kühlt ab auf 19 bis 10 Grad. Morgen wieder durchgehend sonnig und noch heißer als heute, bis 37 Grad. Die weiteren Aussichten: Donnerstag wohl der Höhepunkt der Hitzewelle bis 38 Grad, dazu erst sonnig, dann von Westen örtlich Schauer oder Gewitter. Freitag schwül und bis 34 Grad heiß, aber nur vereinzelt Regen oder Gewitter. Die Nächte bleiben lau, Tiefstwerte zwischen 22 und 14 Grad. Die Zeit 13.04 Uhr.
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5: Und dazu begrüßt sie Christiane Hillebrand. Frühlingsgefühle einer jung verstorbenen Französin, ein früher Beethoven, der bereits eigenwillige Wege einschlägt, und ein Cellokonzert der französischen Moderne. Das war am 16. Mai des vergangenen Jahres im HR-Sendesaal zu erleben. Auf dem Programm des Konzerts aus der Reihe Quick and Classy standen das Stück Demain de printemps von Lili Boulanger, Beethovens zweite Symphonie und das Cellokonzert mit dem Titel Tout un monde lointain von Henri Dutilleux. Und dafür trat dann, wie in der Quick and Classy-Reihe üblich, ein Mitglied des HR-Symphonieorchesters als Solist auf die Bühne. Diesmal war es der Solo-Cellist Peter Philipp Stemmler. Am Dirigierpult war die junge Bulgarin Deljana Lazarova eingeladen. Gleich zu Beginn sorgte sie gemeinsam mit dem Orchester für Frühlings- und Aufbruchsstimmung in der anrührenden Orchestermusik «Un matin de printemps» an einem Frühlingsmorgen. Ja, von Lili Boulanger. Lebenssprühende Musik einer Todkranken. Denn die Komponistin litt Zeit ihres Lebens unter einer chronischen Lungenkrankheit, der sie dann 1918, kurz nachdem sie das Stück fertiggestellt hatte, schließlich erlag. Sie wurde nur 24 Jahre alt. 5 Jahre zuvor hatte sie in Paris noch den begehrten Prix de Rome gewonnen, als erste Frau überhaupt.

De matin, de printemps, an einem Frühlingsmorgen von Lili Boulanger. Deliana Lazarova hat das HR-Symphonieorchester geleitet. Am 16. Mai des vergangenen Jahres war die Bulgarin im HR-Sendesaal anzutreffen, in der Quick and Classy-Reihe des Orchesters. Und das ist unser Mittagskonzert heute. Quick and Classy, das sind spielfilmkurze Konzerte ohne Pause, die bereits um 19 Uhr beginnen, damit das Publikum danach noch in Ruhe ausgehen kann. Und als Solistinnen und Solisten treten immer Mitglieder des HR-Symphonieorchesters auf die Bühne. So auch Peter Philipp Stemmler. Seit 2017 ist er Solo-Cellist im HR-Symphonieorchester. Er hatte ein ganz besonderes Konzert vorbereitet mit dem Titel Tout un monde lointain. Eine ganze Welt in der Ferne. Der Franzose Henri Dutilleux hat das 1970 für die Cello-Koryphäe Mstislav Rostropowitsch geschrieben. Beim Festival in Aix-en-Provence hat er es uraufgeführt. Der Titel Tout un monde lointain ist ein Gedicht von Charles Baudelaire, entnommen. Und das war auch Inspirationsquelle für Dutilleux. Auch die mottoartigen Überschriften, mit denen er die 5 Sätze überschrieben hat, sind Baudelaire-Zitate. Sie heißen Enigme, also Rätsel, Regard, Blick, Uhl, Wogen, Miroir, Spiegel und Hymne, Hymne. Und dabei wirkt der virtuose und leidenschaftlich singende Ton des Cellos ebenso berauschend wie die Sprache Baudelaires. Hintergründig begleitet von einem klangfarbenreich besetzten Orchester. Und das hören wir nun gespielt, das Cellopart von Peter Philipp Stemmler. Das HR-Symphonieorchester wird wieder geleitet von Deliana Lazarova.

Peter-Philipp Stemmler war hier der Solist im Cellokonzert Tout un monde lointain von Henri Dutilleux. Diljana Lazarova hat das HR-Symphonieorchester dirigiert. Sie hören HR2 Kultur, das Mittagskonzert mit dem HR-Symphonieorchester, heute mit einer Aufnahme vom 16. Mai 2025 aus dem HR-Sendesaal. Als krönendes Finale stand hier noch die zweite Symphonie von Ludwig van Beethoven auf dem Programm. Noch spürbar von den klassischen Vorbildern Haydn und Mozart inspiriert, schlägt Beethoven hier schon einige eigene Wege an. Unisono-Gänge der Streicher, chromatisch geführte Steigerungen, plötzliche Fermaten und frappierende Harmoniewechsel. Beethovens Zweite erinnert streckenweise mehr an ein Operndrama als an eine Symphonie und muss beim damaligen Publikum entsprechend für Erstaunen gesorgt haben. Beethoven hat die Symphonie 1803 vollendet, im Jahr des Heiligenstädter Testaments, jenem erschütternden Dokument, in dem er über seine zunehmende Ertaubung und Isolation klagt. Seine zweite Symphonie klingt allerdings so gar nicht nach Lebenskrise. Hat er sich also bewusst gegen sein Schicksal aufbäumen wollen, wie so mancher Musikwissenschaftler es deutet? Dem widerspricht, dass Beethoven den Entwurf zu seiner zweiten in weiten Teilen bereits ein Jahr zuvor fertiggestellt hatte. Aber entscheiden Sie das gerne für sich selbst. Diljana Lazarova dirigiert hier die zweite Symphonie in D-Dur von Ludwig van Beethoven. Es spielt das HR-Symphonieorchester.

Die zweite Sinfonie in D-Dur, Opus 36 von Ludwig van Beethoven. Deljana Lazarova hat das HR-Sinfonieorchester geleitet. Und damit beschlossen die Musikerinnen und Musiker das Konzert am 16. Mai 2025 im HR-Sendesaal. In unserem Mittagskonzert in HR2 Kultur bleibt uns aber noch Zeit für eine Zugabe. Und die führt uns zum Rheingau Musikfestival. Beim Eröffnungskonzert stand im vergangenen Jahr die Geigerin, die sehr junge Geigerin Diana Adamyan im Mittelpunkt. Vorbereitet hatte sie die Carmen-Fantasie, die Franz Waxman 1946 aus dem berühmten Opern-Ohrwurm von Jean Spézet herausgefiltert hat. Alle Altinoglu dirigiert.

0: Diana Adamyan war hier die Solistin in der Carmen-Fantasie von Franz Waxman nach Musik von Georges Bizet nach seiner Oper Carmen. Alain Altinoglu hat das Symphonieorchester geleitet. Und damit geht unser Mittagskonzert in HR2 Kultur für heute zu Ende. Gleich um 2:30 geht es weiter mit der Lesung.
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0: Wir fahren fort mit Deutschstunde von Siegfried Lenz. Heute hören Sie die 22. von 40 Folgen. Der Roman erzählt vom Malverbot, das die Kulturwächter der Nationalsozialisten gegen den Maler Max Ludwig Nansen verhängen. Der Polizeiposten Ruckbühl soll es überwachen. Jens Ole Jepsen erfüllt seine Pflicht. Sein Sohn Sigi und seine Tochter Hilke dagegen sympathisieren mit dem Maler. Im letzten Kriegsjahr stirbt die Frau des Malers Ditte Nansen. Sigi erinnert sich an Einzelheiten bei der Beerdigung. Das gesamte Dorf nimmt Abschied. Siegfried Lenz liest weiter.
3: Ich wartete, bis Hilke an der Reihe war, scherte hinter ihr ein, warf nach ihr zwei Hände voll Sand auf Ditte hinunter und gab nach ihr den beiden Männern die Hand. Auch mein Vater stand in der Reihe. Zwischen Brodersen und Bultjohann schob er sich näher an das Grab heran, warf zweimal eine Handvoll Sand hinab und ging dann, nie werde ich das trockene, auf süß-saure Neutralität gestimmte Gesicht vergessen, auf den Maler zu, der ihm mit der gleichen, gelassenen Aufmerksamkeit entgegensah wie allen anderen. Da schien sich nichts anzubahnen, nichts zu ereignen. Alles schien auf einen kurzen Händedruck hinauszulaufen. Allenfalls würde man sich, leicht zur Frage angehoben, beim Vornamen nennen. Max? Jens? Aber als der Maler die Hand des Polizeipostens nahm, sie länger hielt als andere Hände, konnte man schon erkennen, dass da ein Gedanke entstand, dass der Maler etwas loswerden wollte, jetzt in diesem Augenblick, in dem alle ihn ansteuerten, um ihre Anteilnahme auszudrücken. »Kommst du noch rüber, Jens?« fragte der Maler leise. Und da mein Vater, der gerade diese Frage erwartet zu haben schien, sehr schnell Nein sagte, »Ich habe dir etwas zu zeigen, Jens.« Mein Vater hob zum Zeichen seines mäßigen Interesses die Schultern. »Was? Was soll das sein?« »Die letzten Porträts von Ditte«, sagte der Maler ohne Feindschaft, eher mit dem Ausdruck vertrauensvoller Geringschätzung. »Wenn du kommst, Jens, zeig ich sie dir.« Danach hielt es der Polizeipost Druckbill nicht mehr für notwendig, auch Theo Busbeck die Hand zu geben. Mit zusammengepressten Lippen wandte er sich ab, gewann mit heftigen Schritten den Mittelweg des Friedhofs, wo meine Mutter allein wartete, hakte sich überstürzt bei ihr ein, schob sie an und erinnerte sich plötzlich an uns, so ruckartig, dass er, als er sich umdrehte, meine Mutter an seinem Arm herumschleuderte und sie zwang, zwei Sprungschritte zu machen. »Ja, ja, wir kamen schon. Wir waren schon unterwegs. Ich lief gehorsam neben Hilke her, hielt mich an ihren leeren Handschuhen fest. Diesmal gingen die Alten voraus, schweigsam, hier und da eilig und abwesend grüßend, in einem Geschwindschritt, mit dem der Polizeiposten Ruckbühl seine gerade erworbene Erbitterung eingestand. Er ließ sich auf kein Gespräch ein, weder vor der Kapelle noch am Friedhofstor. Und auf den Zuruf von Kapitän Andersen, »Ist alles schon vorbei?«, nickte er flüchtig. Er blieb nicht einmal stehen, um dem Alten, den sie gerade mit einer Kutsche hergebracht hatten und aus einer Decke wickelten, ein Wort zu gönnen. Im Geschwindschritt über Brücken und Stege, immer querfeldein, durch flache, überschwemmte Mulden, unter Zäunen hindurch, und wieder sprang der Wind um, sodass wir ihn abermals von vorn hatten, wie so oft bei uns. Auf beschneitem Erdsockel unter kahlen Erlen lag Blekenwarf. Dort war die große Kaffeetafel vorbereitet. Dort lasteten zwar nicht die gelben Türme von Dittes Streuselkuchen auf den ausgezogenen Tischen, aber Sandgebäck, Sirupkuchen, Nusscremetorten und all sowas. Das machte sich schon auf Tischen und Nebentischen bräsig. Die Frauen aus Flensburg hatten vorgesorgt, hatten wohl auch uns und unser Glück bei Kuchen berücksichtigt, doch mein Vater blickte nicht einmal hinüber, als wir auf der Höhe von Blekenwarf waren. Eine Schulter vorgezogen, gegen den Wind gelegt, so stürmte er uns voran bis zur Schleuse. Und hier drehte er sich einmal um, und auch wir drehten uns um und glaubten einen Augenblick wirklich, er würde kehrt machen und uns mit einem frischen Beschluss doch noch nach Blekenwarf hinüberlotsen, auf das sich jetzt vom Friedhof her eine zersprengte Prozession von Einzelgängern, Paaren und Gruppen zubewegte. Aber er kehrte sich nur vom Wind ab, um die tränenden Augen zu wischen. Dann ging er weiter zum Ziegelweg und nach Hause. Da war so viel zu fragen. Und jeder hatte jedem etwas mitzuteilen, nachdem wir die Tür geschlossen hatten. Doch er machte sich erbittert über den Ofen her, stocherte, blies und legte nach und gab uns dadurch zu verstehen, dass er nicht in der Stimmung sei zu einem Austausch über Erfahrenes. Das heißt, mir gab er schon einen Befehl. Nachdem Hilke und meine Mutter sich verzogen hatten, schickte er mich nach oben, seine Dienstuniform zu holen. Und während uns der Ofen das Haus vollpaffte und zuckende Rauchschleier durch die Küche trieben und die Sicht beschränkten, begann er, sich umzuziehen. Diese Erleichterung, diese Wohltat, diese Wendung zur besseren Laune. Er schien aufzutauen mit jedem Stück, das er ablegte oder zur Küchenbank hinwischte. Er fühlte sich wohler. Und als es an der Küchentür klopfte, rief er nicht nur herein, sondern herein, wenn es kein Schneider ist. Ich weiß noch, er stand im Unterzeug, als Ocke Brodersen hereinkam und einen Gruß herüberwinkte und sogleich zum Tisch ging, seine Taschenuhr zog und sie vor sich hinlegte, womit er uns zu erkennen gab, dass er sich eine Frist, wenn auch nicht welche Frist, gesetzt hatte für seine Anwesenheit. Der Postbote setzte sich. Der leere Ärmel endete in seiner Jackentasche. Der Mann blickte auf seine Uhr, auf meinen Vater, wieder auf seine Uhr. Er musste querfeld eingegangen sein wie wir. »Heute bringst du uns doch nix«, sagte mein Vater, stehend auf einer Fußbank, den Hosenbund breit geöffnet. »Heute nicht«, sagte der Postbote, »heute will ich was holen.« »Und was soll das sein?« »Dich.« Mein Vater schwankte, als er ins rechte Hosenbein fuhr, senkte den Bund, hob dann das linke Bein, zielte auf die dunkle Öffnung, setzte noch einmal ab, stieß seinen Fuß beim zweiten Anlauf energisch und erfolgreich ins linke Hosenbein, zerrte den Stoff, der sich um seine Waden ringelte, höher hinauf über die Schenkel und übers Gesäß und entschied den Kampf für sich. »Und bei welcher Adresse willst du mich abliefern?«, fragte er nach unten. »Wir sind alle auf Blekenwarf«, sagte Brodersen, »du wirst uns fehlen.« »Mich hat keiner geschickt, aber ich meine, du wirst uns fehlen, Jens, komm mit.« Mein Vater verbesserte den Sitz der Sockenhalter und Ärmelhalter, zog das Gummi aus, ließ es schnappend Halt suchen. »Es ist besser, wenn einer fehlt, als wenn einer zu viel ist«, sagte mein Vater. »Ihr könnt miteinander reden«, sagte Brodersen. »Wir haben gerade geredet zusammen«, sagte mein Vater. »Was zu sagen ist zwischen uns, ist gesagt.« Er stieg von der Fußbank, trat vor den Spiegel am Ausguss, band dort spreizbeinig seinen Binder zurecht. Brodersen sagte gegen seinen Rücken, »In dieser Zeit, wer weiß, wie lange alles noch dauert, noch dazu dieser Tag. Ihr solltet euch fragen, worauf es jetzt ankommt. Lange kann es doch nicht mehr dauern.« »Okko«, sagte mein Vater, »ich hab das nicht gehört. Und wenn du es genau wissen willst, ich frage nicht, was einer gewinnt dabei, wenn einer seine Pflicht tut, ob es einem nützt oder so. Wo kämen wir hin, wenn wir uns bei allem fragten, und was kommt danach? seine Pflicht. Die kann man doch nicht nach Laune tun oder wie es einem die Vorsicht eingibt, wenn du mich verstehst. Er zog sich die Jacke an, knöpfte sie zu und ging an den Tisch heran, an dem Brodersen saß. Es hat manch einen gegeben, sagte der alte Postbote, den hat es bewahrt, weil er zur rechten Zeit nicht seine Pflicht getan hat. Dann hat er nie seine Pflicht getan, sagte mein Vater trocken. Ocke Brodersen stand auf und steckte seine Uhr ein und ging zur Tür, wo er sich noch einmal umdrehte und fragte, also ist nichts? Ich erkannte, dass mein Vater schon etwas erwog. Er antwortete nicht. Er ließ den Postboten die Frage wiederholen und auch danach brauchte er noch einige Zeit, um sich zu bedenken. Schließlich sagte er, wart, wir gehen zusammen und verschwand in seinem Büro. Du wirst immer größer, sagte der Postbote zu mir, als wir allein waren, worauf ich ungefähr antwortete, und du immer älter. Zu Hilke, die hereinkam, um die Kartoffeln aufzusetzen, sagte er, bald bringe ich dir wieder einen schönen Brief, wenn nicht aus Holland, dann aus Bremen. Auf dieses Angebot hatte Hilke nur zu sagen, ich erwarte aber keinen. Die sind schöner, auf die man nicht wartet, sagte Brodersen, und man merkte, das war ihm schon einmal eingefallen. Als mein Vater zurückkam, hatte er bereits seinen nassglänzenden Regenumhang über den Kopf gezogen, die Mütze aufgesetzt, die Hosen in die hohen Gummistiefel gesteckt. Er war bereit und er sagte, von mir aus, Ocko. Musst du noch fort, rief Hilke. Nach Blekenwarf, sagte mein Vater, nur auf einen Sprung. Nach Blekenwarf. Ich habe die Kartoffeln aufgesetzt, sagte meine Schwester, und das klang immer wie eine Drohung. Muss nur was abgehen dort, sagte der Polizeiposten, wird schnell gehen. Und wenn Mutter fragt, sag ihr, ich habe den Strafbefehl rübergebracht nach Blekenwarf, zum Essen bin ich zurück. Lebenskunde. Tetjus Prugel schlug schneller zu als andere Lehrer. Er schlug wirkungsvoller. Da er am rabiatesten bei Unaufmerksamkeit zuschlug, nicht bei Faulheit, Dummheit oder langer Leitung, wagte niemand in der Klasse, auf die Fensterscheiben zu blicken, die schon den ganzen Morgen von fernen Detonationen erschüttert wurden. Und niemand wagte es, den tief dahinflitzenden Flugzeugen nachzusehen, die von der See her über den Deich sprangen bis zur geteerten Chaussee, abwinkelten, wobei man die englischen Hoheitszeichen erkennen konnte, und Richtung Husum weiterflogen. Höhnisch sah Prugel zur Decke auf, wenn die Motoren seine Rede verstümmelten, wartete, bis der Lärm abnahm und sprach dann, Satz und sogar Prädikat mühelos wiederfindend, weiter. Der breite, kahlköpfige Mann, der noch bei Eisgang badete, der so rot anlaufen konnte, dass es, wenn auch nicht in der ganzen Schule, so doch zumindest in einem Klassenzimmer mollig warm wurde, er sah keinen Grund, die letzte Stunde ausfallen zu lassen. Er bestand auf seiner Lebenskunde, auch wenn er sich wegen der Detonation und der unruhigen Flugzeuge immer wieder unterbrechen musste. Steif saßen wir in den Bänken mit Hohlkreuz, die Hände nebeneinander auf der schrägen Platte und die Gesichter ihm zugewandt, an seinen Lippen hängend und das Wissen angstvoll von seinen Lippen saugend. Das Wissen von den Fischen, nein, von der Entstehung des Lebens bei den Fischen, nein, das ist auch nicht ganz richtig. Das Wissen vom Wunder der Entstehung neuen Lebens bei den Fischen. Dies Wunder wollte er uns zeigen an diesem heißen Tag, Ende April oder Anfang Mai, im sogenannten Lebenskundeunterricht, mit Hilfe seines privaten Mikroskops, das er in die Klasse mitgebracht hatte. Das Mikroskop war schon aufgebaut. Die beiden Blechschachteln mit dem geheimnisvollen, das Wunder bestätigenden Inhalt lagen bereits daneben. Heini Bunje und Peter Paulsen waren schon stellvertretend für die ganze Klasse verwarnt worden. Jeder von ihnen hatte drei sehr plastische, dabei im Ansatz kaum erkennbare Schläge mit dem Lineal auf die Fingerspitzen erhalten. Damit war die allgemeine Aufmerksamkeit hergestellt und für einige Zeit garantiert. Es wäre gewiss lohnend, sich noch eine Weile auf Prugel auszuruhen, seine alten Verwundungen zu beschreiben oder sich die Geschichte jeder Einzelnen erzählen zu lassen. Bei guter Laune zeigte er einem den Schatten einer über die Rippen wandernden Revolverkugel. Aufschlussreich wäre auch ein Besuch bei seiner aus Mecklenburg stammenden Familie, die er bei jedem Wetter zu Wattwanderungen überredete, in Trainingsanzügen, versteht sich. Doch da ich ihn nicht unkenntlich machen möchte durch zu viel Beschreibung, will ich hier nur feststellen, dass er in unserer Klasse Lebenskunde gab. Heute das Wunder der Entstehung neuen Lebens bei den Fischen. Er redete also, während in der Ferne, so weit weg, dass es uns nichts anzugehen brauchte, eine 8,8 mitredete. Manchmal auch die 2 cm Vierlingsflak, seltener die 15 cm Langrohr. Wir hatten gelernt, sie an den Abschüssen und an ihren Druckquellen zu unterscheiden. Er stand wie immer unverwandt vor der Tafel, sicher ein guter Partner für einen Messerwerfer, und bändigte uns durch seine Blicke und forderte uns mit leiser Stimme auf, in die Welt der Fische hinabzutauchen. All diese Arten, sagt er, all diese Namen, klein und groß. Ihr müsst euch dies Leben einmal vorstellen, ihr Hornochsen, sagt er, dieses wimmelnde Leben auf dem Grund der See. Haie, nicht wahr? Hornhechte, Makrelen, der Aal und der Seehirsch, der Dorsch und nicht zu vergessen, der Sperling der Meere, der Hering. Was würde geschehen, fragte er sich selbst, wenn die Fische sich nicht fort und fort zeugten? Nacheinander, antwortete er, würden die Arten aussterben. Und was, fragte er sich selbst, wäre ein Meer ohne Fische? Ein totes Meer natürlich. Danach ritt er eine Weile auf dem meisterhaften Plan der Natur herum, in dem anscheinend alles, aber auch alles bedacht und vorgesehen ist. Er bemühte das Beispiel von der Dampfmaschine, um uns zu überzeugen, dass zum Leben Verbrennung gehört, vergaß die natürliche Auslese nicht und tauchte mit einem Kopfsprung wieder zu den Fischen hinab. Also auch die stummen Fische, aber so stumm sind sie gar nicht, verfügen über Geschlechtsmerkmale, Geschlechtsunterschiede, Geschlechtsöffnungen. Beide Geschlechter sammeln sich zur Laichzeit in größeren Scharen, suchen seichte Brutplätze in der Nähe der Flussufer oder am Meeresstrand auf. Sie wandern mitunter sehr weit, steigen auch, wie ihr sicher schon gehört haben werdet, oft die Flüsse hinauf, wobei sie, denkt nur an den Lachs, bemerkenswerte Hindernisse überwinden. An geschütztem, an nahrungsreichem Ort werden sodann die Eier abgelegt, häufig in Klumpen, und die männlichen Fische befruchten die Eier mit ihrem Samen. Allerdings die Knochenfische, Prugel unterbrach sich, wartete mit einer Beherrschung, die Verachtung ausdrücken sollte, bis der rasende Schatten des Flugzeugs über unseren Sportplatz geflitzt, der Lärm abgeklungen war und fuhr fort. Und ein großer Teil der Haie bringt lebende Junge zur Welt. Aber das nur am Rande, das vergesst ihr Hornochsen ja doch. Das Ei, das Leben steckt im Ei. Man muss sich wundern, dass nur sehr wenige Fische sich um das einmal abgelegte Ei kümmern oder gar eine Brutpflege übernehmen. Der kleine Stichling, ja, der baut ein Nest, bewacht die Eier und beschützt sogar eine Zeit lang die Jungen. Es gibt auch Arten, die verschlucken die Eier und tragen sie zwischen den Kiemendeckeln, bis die Jungen geschlüpft sind. Die meisten Fische aber überlassen das Ei sich selbst, kümmern sich weder um die Entwicklung noch um die Aufzucht der Jungen. Und der kleine Fisch? Er wächst nicht etwa im Ei, ihr Hornochsen, sondern er liegt flach darauf und hebt sich mehr und mehr von ihm ab. Aber davon, sagte Prugel, werdet ihr euch gleich selbst überzeugen können. Ich habe euch den Stoff, er sagte, den wertvollen Stoff, aus dem Leben entsteht, heute mitgebracht. Durch das Mikroskop wollen wir uns die Angelegenheit mal aus der Nähe betrachten. In der Ferne meldete sich die Vierlingsflak und der große Bruder vom Kaliber 8,8 ließ den ohnehin brüchigen Kitt an unseren Fensterscheiben wegplatzen. Doch Prugel schien das nicht hören zu wollen. Er stieg aufs Katheder, öffnete zuerst sein Taschenmesser, danach die beiden Blechschachteln, roch am Inhalt, hob eine Messerspitze der grün-grauen Masse heraus, kleckste sie auf kleine Glasscheiben und drückte die Masse mit einer Fingerkuppe auseinander. Das heißt, er verteilte sie sacht tupfend auf der Glasscheibe. Dann führte er die Glasscheibe ein und beugte sich übers Mikroskop, schloss ein Auge, wobei sich sein Gesicht zu gewaltsamem Grinsen verzerrte, griff mehrmals daneben, bis er die schwarze Schraube fand, drehte an der Schraube und verschaffte sich Klarheit. Und mit einem Ruck, dass es knackte, richtete er sich auf. Er musterte uns, triumphierend, mahnend. Auch skeptisch musterte er uns, gerade als ob das, was er nun vorhatte, uns zu zeigen, zu schade für uns sei, verschwendet. Er kommandierte, auf, setzen, auf, ließ uns in einer Reihe antreten, in einer Reihe, ihr Hornochsen, zerrte und buffte so lange an uns herum, bis wir ausgerichtet, mit durchgedrückten Knien, jedenfalls in tadelloser Formation angetreten waren, um einen gewinnbringenden Blick auf das Wunder zu werfen, auf das Ei, auf das Fischei. Gott sei Dank war Jobst als Erster dran. Er würde als Erster zu sagen haben, was da zu erkennen war. Und gespannt beobachteten wir, wie er sich duckte, sich noch einmal ängstlich zu Prugel umdrehte und sich auf Zehenspitzen weit von oben her über das Mikroskop beugte. Tiefer, befahl Prugel, näher. Und das feiste Ungeheuer klemmte nun sein Auge hinter die Linse und starrte. Sein mächtiges Gesäß spannte die Hose, der braune Manchesterstoff schnitt in die Gesäßfalte, während er starrte und starrte und plötzlich gequetscht sagte, Rogen, vielleicht vom Hering. Was siehst du noch, fragte Prugel, und Jobst nach intensiver Beobachtung, Rogen, ziemlich viel. Da er sich danach setzen durfte, wussten wir immerhin, was wir zu sagen hatten, um ebenfalls auf unseren Platz geschickt zu werden. Nach Jobst umfasste Heini Bunje mit blau geschwollenen, vor Schmerz sicher summenden Fingern das Mikroskop und in seine Erkundigung hinein sagte Prugel, denkt einmal nicht an gebratenen Rogen, an geräucherten oder eingelegten Rogen. Denkt einmal nicht ans Essen, ihr Hornochsen, sondern an das Wunder, das in jedem kleinen Ei steckt. Ein selbstständiges Leben in jedem kleinen Ei. Viele dieser Leben gehen früh zugrunde, dienen anderen als Nahrung und dergleichen. Nur die Stärksten, die Besten, die Widerstandsfähigsten und so weiter kommen durch und erhalten die Art. Das ist überall so, wenn man von euch einmal absieht. Unwertes Leben muss zugrunde gehen, damit wertes Leben bestehen und bleiben kann. Das schreibt der Plan der Natur vor. Wir haben diesen Plan anzuerkennen. Eine Kaulquappe, rief Heine Brunje, eine ganz kleine Kaulquappe. Immerhin etwas, sagte Prugel und verbesserte, ein Fischkind, kurz vor dem Ausschlüpfen, sieh nur genau hin. Es ist tot, rief Heine Brunje und Prugel, Verschwendung, da habt ihr die Verschwendung der Natur. Hunderte, was sage ich, tausend, sogar hunderttausend kleine Eier und das alles in der Hoffnung, dass einige wenige verschont bleiben, die für die Fortsetzung des Lebens sorgen. Auslese, nicht wahr? Und immer wieder Kampf. Die Schwachen gehen unterm Kampf, die Starken bleiben übrig. So ist das bei den Fischen, so ist das bei uns, merkt euch das. Alles Starke lebt vom Schwachen. Am Anfang hat alles die gleiche Möglichkeit, jedes unscheinbare Ei umschließt und speist ein Leben. Dann aber, wenn der Kampf beginnt, bleibt der Nichtwürdige, er sagte Nichtwürdige, auf der Strecke. Nachdem er diese und ähnliche Erkenntnisse abgeleicht hatte, winkte er mich ans Mikroskop, gab mir den Blick frei und sagte, wollen mal hören, was unser Jepsen entdeckt. Und gleichzeitig trat er neben mich, das Lineal in der Hand. Kaum hatte ich mich über das Mikroskop gebeugt, da wollte er sozusagen auch schon Bargeld sehen, fragte, na? Hastig überblickte ich das zufällige Muster der Graugrünen, hier und da angequetschten, wie aus Gelatine gefertigten Kügelchen, wollte mir etwas denken, als mich schon sein Lineal in der Kniekehle besuchte, schmerzlos über meine Kniekehle glitt und kühl den Oberschenkel hinauf, doch ich zog das Auge nicht zurück, ertrug die Wanderung des Lineals und suchte nach einem Zeichen für das versprochene Wunder. Kleine, glotzende Fischaugen, einen winzigen, durchsichtigen Fischkörper und die Darmverbindung zwischen Dotter und Fisch. die glaubte ich schon zu erkennen. Und das schien mir nicht genug. Ich wollte, ich weiß auch nicht mehr, was ich wollte, vielleicht brachte ich auch nur deshalb kein Wort raus, weil ich enttäuscht war über das, was sich unter dem Mikroskop anbot. »Nix«, fragte Pugel. »Also nix.« »Schellfisch«, sagte ich auf gut Glück, »es könnten die Eier von einem Schellfisch sein«, worauf er das Lineal zurückzog und bestätigte, »in der Tat vom Schellfisch.« Aber die Bestätigung wurde kaum noch gehört, denn auf den Ruf »Engländer, da sind Engländer«, stürzten wir ans Fenster.
0: Siegfried Lenz las die 22. von 40 Folgen seines Romans Deutschstunde. Der Autor las 1995 vor Live-Publikum im Hessischen Rundfunk. Morgen geht es hier weiter. Wir begleiten die Lesung wie üblich in ARD Sounds.

Das war eine Volksweise aus der Ukraine mit Rafaela Gromis und dem National Symphony Orchestra of Ukraine. Und zwar ein Volkslied bearbeitet für Cello und Orchester. O roter Schneeball auf der Wiese, so heißt dieses Stück übersetzt. Und komponiert hat es Stepan Czarnecki. 3:03, gleich nach den 15 Uhr Nachrichten, geht es hier in HR2 Kultur weiter mit dem Literaturland Hessen. Und bis dahin hören Sie jetzt noch Musik von Karl Frühling, den vierten Satz aus dem Trio für Klarinette, Cello und Klavier. Und er spielt das Quantum Clarinet Trio. Mein Name ist Christiane Hillebrand. Ich wünsche Ihnen weiterhin gute Unterhaltung und sage Tschüss für heute. Ich wünsche Ihnen noch einen schönen Dienstagnachmittag.

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1: 15 Uhr. Video des mutmaßlichen CSD-Attentäters aufgetaucht. Tote bei schwerem Erdbeben in Japan. Waldbrandlage in Spanien und Frankreich hat sich etwas entspannt. Das Wetter: viel Sonne, im Norden auch mal Wolken. Trocken bei 25 bis 31 Grad. Mein Name ist Katrin Rudolph. Nach dem Anschlag auf den CSD in Berlin ist vom mutmaßlichen

0: Attentäter offenbar ein Bekennervideo aufgetaucht. Das hat die Bundesanwaltschaft der ARD bestätigt. ARD-Terrorismusexperte Holger Schmidt.
1: Das Video stammt von einem Mobiltelefon, das in dem weißen Transporter am Anschlagsort gefunden wurde. Nach Informationen des RBB zeigt es einen vermummten Mann, der sich selbst als Kämpfer des sogenannten Islamischen Staats zeigt und gegenüber der Terrororganisation einen Treueschwur leistet. Die Identität der vermummten Person sei zwar noch nicht gesichert, die Ermittler gingen aber mit einer sehr großen Wahrscheinlichkeit davon aus, dass es sich um den am Sonntag getöteten mutmaßlichen Täter Abdul B. handele.
0: Bei einem schweren Erdbeben in Japan sind mehrere Menschen ums Leben gekommen. Die Polizei teilte mit, in der Präfektur Kumamoto im Südwesten des Landes sei ein Einkaufszentrum teilweise eingestürzt. Dort gäbe es eine beträchtliche Zahl Toter. Krankenhäuser in der Region melden außerdem Dutzende Verletzte. Das Beben der Stärke 7,1 hatte heute Vormittag die japanische Insel Kyushu erschüttert. Viele Häuser stürzten ein, Brücken wurden beschädigt. Einen genauen Überblick über Schäden und Opfer haben die Behörden noch nicht. Seit Tagen schon wüten in Frankreich und Spanien riesige Waldbrände. Jetzt gibt es für die Feuerwehrleute in beiden Ländern einen Hoffnungsschimmer. Die Nacht ist relativ ruhig verlaufen. Der spanische Innenminister Grande Marlaska sagte, die Feuerwehrleute hätten die Brände an einigen kritischen Punkten erfolgreich bekämpft. Unter Kontrolle seien die Flammen aber noch nicht. Zur Lage in Spanien, ARD-Korrespondent Hans-Günther Kellner.
2: Schätzungen des Ministers zufolge sind in den Provinzen Madrid, Ávila und Toledo nun rund 90.000 Hektar betroffen, 13.000 Hektar mehr als bisher angenommen. Sorgen bereitet den spanischen Behörden der Wetterbericht für die folgenden Tage. Ab Mittwoch wird für Spanien eine erneute Hitzewelle mit Temperaturen von um die 40 Grad, niedriger Luftfeuchtigkeit und heftigen Windböen erwartet. Unterdessen konnten in mehreren kleinen Kommunen die ersten Menschen in ihre Häuser und Wohnungen zurückkehren.
0: In Kriftel im Main-Taunus-Kreis brennt eine Lagerhalle neben einem Fachmarktzentrum mit mehreren Geschäften. Wie die Polizei mitteilte, ist die Feuerwehr seit 9 Uhr im Einsatz. Verletzt wurde niemand. Zur Höhe des Schadens gibt es noch keine Angaben. Ein betroffener Geschäftsinhaber befürchtet aber, dass er im Millionenbereich liegen könnte. Zinedine Zidane ist neuer Trainer der französischen Fußballnationalmannschaft. Der Weltmeister von 1998 hat einen 4-Jahres-Vertrag unterschrieben. ARD-Sportreporter Marc Eschweiler.
3: Für Superstar Zidane geht damit ein lang gehegter Traum in Erfüllung. Zidane hatte zuletzt eine 5-jährige Pause als Trainer eingelegt. Real Madrid hatte er zwischen 2016 und 2021 zu 3 Champions-League-Titeln und 2 Meisterschaften geführt. Als Spieler wurde Zidane 1998 Weltmeister und 2000 Europameister und tritt jetzt als Nationaltrainer der Equipe Tricolore in die großen Fußstapfen von Deschamps, der Frankreich 2018 zum WM-Titel und 2022 zur Vize-Weltmeisterschaft geführt hatte.
0: Das waren die Nachrichten. Das Wetter heute Nachmittag ist es sehr warm bis heiß bei 25 bis 31 Grad. Dazu scheint fast die ganze Zeit die Sonne und es bleibt trocken. Die kommende Nacht wird überwiegend klar und es kühlt ab auf 19 bis 10 Grad. Morgen wieder sonnig und noch heißer als heute bis 37 Grad. Die weiteren Aussichten: Donnerstag wohl der Höhepunkt der Hitzewelle bis 38 Grad, dazu erst sonnig, dann von Westen örtlich Schauer und Gewitter. Freitag schwül und bis 34 Grad heiß, aber nur vereinzelt Regen oder Gewitter. Die Zeit 15.04 Uhr.
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5: Willkommen, mein Name ist Christiane Kreiner. Heute geht es um die Frankfurter Poetikvorlesung, die aktuelle 2026, die im Juni stattgefunden hat. Die Frankfurter Poetikvorlesung gibt es seit 1959. Die erste bestritt die Schriftstellerin Ingeborg Bachmann. Danach folgt eine lange Liste schillernder Namen. In diesem Jahr war der 1989 geborene Schriftsteller Joshua Groß eingeladen. Seine dreiteilige Vorlesung betitelte er so: Neben sich selbst hergehen, denken in Avataren. Dabei stellte er sich immer wieder die Frage, wie schreiben jetzt, aktuell, in dieser digitalen Welt? Sie hören jetzt die zweite Vorlesung, Joshua Groß.
6: Herzlich willkommen, schön, dass Sie alle da sind, schön, dass ihr alle da seid. Ich will ganz kurz an ein paar Sachen erinnern von letzter Woche. weil ich heute eigentlich daran anknüpfe, beziehungsweise die zweite Vorlesung ist wie so eine Art Zwillingstext zu der ersten, in der Dramaturgie vielleicht, aber ich glaube, Sie, oder ich hoffe, dass ich das dann irgendwie noch ein bisschen weiter und vielleicht auch ein bisschen auflösen kann, worum es letzte Woche ging. Also es endete ja damit, dass ich davon erzählt habe, wie ich eingehüllt in so ein Eidechsen-Hologramm in den Auslaufkanal des Lubminer Hafens mit einem Quad gesprungen bin. Und es ging um verschiedene Formen von Flucht und Ausbruchsversuche. Und es ging ganz viel um die Tragfähigkeit des Bodens. Und dieser Sprung am Schluss, der vielleicht so etwas wie ein kontrollierter Kontrollverlust oder sowas war, das ist eigentlich so, dass die Denkfigur, mit der ich mich heute auseinandersetzen möchte, also es geht ums Springen, die Vorlesung heißt auch Springen, es geht aber auch um so MentorInnen-Verhältnisse, also Verhältnisse zwischen SchülerInnen und Mentoren, das nur vorweg. Also die zweite Vorlesung, Springen. An sich war es ein eigentümlicher Frühling in Greifswald. Wenn ich nicht mit dem neongrünen Quad unterwegs war, geriet ich zwangsweise in die Verhältnisse der Stadt. Die Infrastruktur war marode und die Straßenlampen wurden, eine nach der anderen, in einem harmlosen Trott ausgetauscht. Die veralteten Leuchten, Natriumdampf und Halogen und so weiter, sollten durch LEDs ersetzt werden. Wichtiger war aber, dass die neuen technopolitischen Lampenköpfe mit Sensoren ausgestattet waren, wodurch ein vernetztes, algorithmisch gesteuertes Wahrnehmungsorgan geschaffen wurde, das permanent Daten erhob, Protokolle erstellte und Anomalien melden konnte. Allermeistens, wenn ich mit dem Rad zur Bibliothek, ins Fitnessstudio, zum Einkaufen oder zur Kita unterwegs war, wurden Fahrspuren von orangenen LKWs versperrt, von denen hydraulische Gelenkarme mit Arbeitskörben abstanden. In den Körben befanden sich orange gekleidete ArbeiterInnen in ein paar Metern Höhe und tauschten gemächlich Lampenköpfe. Ich bin schon lange von der zunickenden, die Umgebung vertikal rhythmisierenden Präsenz von Straßenlampen angetan. In meinem Buch Flauschkontraste, das ich 2015 geschrieben habe, steht der Protagonist in einem übersinnlichen Verhältnis zu ihnen und ist überzeugt, bei Straßenlampen handle es sich um ermutigende Entitäten, mit denen man kommunizieren kann und die vor allem untereinander kommunizieren, aber nicht algorithmisch gesteuert, sondern telepathisch. Später in der Erzählung verschwinden eines Nachts alle Straßenlampen, die hängende Köpfe haben, spurlos vom Planeten. Und die Lücken, die sie hinterlassen, werden jetzt wohl allmählich von den Überwachungsstrukturen kommender Smart Cities ausgefüllt. Das stimmte mich ratlos, denn es bedeutete, dass die Straßenlampen ihre aussendende Funktion als öffentliche Güter verloren und zu einem weiteren Hort privatwirtschaftlich organisierter Co-Abhängigkeit wurden. Und überhaupt, dass die Refugien des Extranatürlichen weiter schrumpften. In jenem Frühling faszinierten mich die Poles leider. Kopfschüttelnd schaute ich ihre Videos, speicherte ihre Reels. Der Pole Slide ist ein Stunt aus dem Parkoursport. Dabei suchen sich die SportlerInnen Straßenlampen aus, die in einem überwindbaren Abstand zu erhöhten Punkten stehen, beispielsweise in der Nähe von Parkhäusern oder Supermärkten oder Brücken. Die SportlerInnen erklimmen eine Position mindestens auf Höhe des Lampenkopfs. Dort stehen sie an ihren Spots, auf Flachdächern oder auf der falschen Seite von Geländern. Und dann springen sie. Im Fallen umklammern sie den Pfahl mit Armen und Beinen und gleiten daran runter zum Boden. Mich rührte die Anmut von Pole Slides. Ich mochte die Intimität mit Straßenlampen, die dabei entstand. Ich fand die Vorstellung schön, Straßenlampen zu umarmen, ganz oben bei der Lampe, wo der Pfahl schmal ist, wie sich ein Kind am Hals eines Erwachsenen festhält und dann herunterzurutschen. Wenn ich meine Stieftochter von der Kita abholte, fuhren wir meistens zum neuen Piratenspielplatz in den Salzwiesen vor der Stadt. Er war mit dem Anspruch gebaut worden, jeden auf der Welt existierenden Piratenspielplatz zu übertrumpfen. Mit ihrem kleinen rosafarbenen Fahrrad musste meine Stieftochter unter den schiefen, die Gehsteige überragenden Gelenkarmen der LKWs hindurchrollen. Wir winkten den ArbeiterInnen zu, denn meine Stieftochter konnte neuerdings einhändig fahren und sie wollte es bei jeder Gelegenheit beweisen. Wir radelten am Hafen entlang und überquerten die Stralsunder Straße. Anschließend passierten wir auf einem staubigen Schotterweg die Mülldeponie. Auf deren Grundstück befand sich eine vierköpfige mythische Straßenlampe, die ich aus den oberen Stockwerken der Bibliothek sehen konnte. Wir schlossen unsere Fahrräder an. Daraufhin gelangten wir zu Fuß in die eingedeichten Gebiete, am strahlenden, störrischen Schilf vorbei zu den sumpfigen Weideflächen, die sich kilometerweit ausbreiteten. Das Piratenschiff bestand aus vier übereinander angeordneten Plattformen, wobei die oberste 20 Meter lang war. Die Plattformen darunter waren jeweils etwas kleiner, so dass aus der Ferne der Eindruck eines über der Salzwiese schwebenden Schiffsrumpfs entstand. Das schwebende Schiff hing an Pylonen aus Stahlbeton. Vom Deich führte ein Bohlenweg über den weichen Boden bis zur untersten Ebene des Spielplatzes. Die Etagen waren mit Kletternetzen, Leitern, Treppen und Rutschen verbunden. Auf dem Hauptdeck befand sich ein großer Sandkasten. An der Reling waren Ferngläser angebracht, um die Kornwein und Reiher und Seeadler und Möwen und Störche beobachten zu können. Meine Stieftochter und ich allerdings imaginierten die Salzwiesen als wilde, dampfende Lagune, in der Alligatoren hausten. In unserer Vorstellung wuchsen auf den Deichen archaische Farnbäume, Palmen und Schlingpflanzen. Wir waren PiratInnen, die betörende Schätze finden wollten. Wenigstens in diesen Spielen konnte ich meinem Wunsch, ausgesorgt zu haben, näher kommen. Durch nonchalante, abenteuerlustige Raubzüge, durch Fantasie, durch Kisten voller Gold. Es gab auch eine eiserne Rutschstange, die vom obersten Deck durch eine runde Aussparung bis nach unten führte. Ich inspizierte sie ehrfürchtig. Wie sie glänzte und das schwelende Sonnenlicht reflektierte, das argwöhnische nördliche Sonnenlicht. Das glatte Eisen war unterbrochen von absorbierenden Schwielen, die vom Schweißen herrührten und danach wieder abgeschmirgelt worden waren, aber nicht bis zur Unkenntlichkeit. Sie absorbierten noch immer. Ich stützte mich vorsichtig an der Stange ab, beugte mich vor, blickte hinunter. Wenn ich durch die Öffnung schaute, mehrere Etagen in die Tiefe, wurde ich selbst schwelend. Wieder und wieder spürte ich dabei den Appell der Leere. L'appel du vide, wie es in der Psychologie heißt. Dieses schwelende, schubsende Gefühl, das einen anstiftet, die Leere zu testen. Ein euphorisches, eskortierendes Kribbeln. Die Hände beginnen zu schwitzen, das Herz klopft. L'appel du vide beschreibt das Erträumen einer Handlung, deren Ausführung vermutlich in den Tod führen würde. Allerdings ohne, dass eine suizidale Absicht darin steckt. Als Roberto Bolaño einmal gefragt wurde, was Literatur ausmache, antwortete er, den Kopf ins Dunkel stecken, ins Leere springen. Zu Beginn der Pandemie hatte mir dieser Interviewfund einen Push gegeben, um Plana Extrem weiterzuschreiben. Ich gefiel mir darin, diesen Satz vor mir herzutragen, ihn weiterzudenken, ihn anzuwenden, am offensichtlichsten als zugrunde liegende Beschreibung des Skispringens. Aber das stimmte nicht ganz. Denn die SkispringerInnen springen nicht ins Leere. Sie springen einen Hügel hinab. Es gibt tragfähigen Boden, auf dem sie landen werden oder auf den sie stürzen. Und die Leere, die Bolaño heraufbeschwört, ist ja eine schlundhafte, unendliche, umfassende Leere, etwas, das vermeintlich noch nie da war und erhaben außerhalb von uns selbst existiert, eine Leere ohne Tragfähigkeit. Ich meine, die Leere appellierte an mich, seit ich ein Kind war. Beispielsweise fuhr ich mit meinem Vater samstags manchmal nach Nürnberg, mit dem grauen Passat. Einmal, als ich 6 Jahre alt war, durfte ich beim Sportcheck allein rumstreunen. Ich ging die geschwungene Treppe mit den schwarzen, grobkörnigen Epoxidharzstreifen auf den Stufen immer weiter hoch. Mir war warm. Es war stickig. Im 3. Stockwerk sah ich endlich die großen geöffneten Fenster. Kühle Luft kam herein. Ich näherte mich. So schaute ich aufs hochsommerliche, flirrende Kopfsteinpflaster des Ludwigsplatzes. Naturgemäß spürte ich direkt den Impuls, runterzuspringen. Das Verlangen war fürchterlich, erschreckend und mit dem Wissen eines Kindes unerklärbar. Vorsichtig lehnte ich meinen schwindeligen Kopf über den Fensterrahmen, krallte meine Finger darin ein, betrachtete die Fontänen im Knopf des Brunnen. Mit galoppierendem Herzen schaute ich auf die aufgespannten Sonnenschirme vor den Cafés. Ich sah Menschen, die sich durch den Sommerschlussverkauf des Jahres 1995 bewegten. Da löste ich mich, trat zurück und flitzte in ein anderes Stockwerk, wo ich mir die Trikots des Karlsruher SC anschaute, mit der akkuraten Tropfoptik. Ich streichelte den weißen Polyesterstoff, den dunkelblauen Polyesterstoff. Ich lief durch die Abteilungen, hüpfte über den Testparcours für Trekkingschuhe, schlich mich zwischen Kleiderstangen rum, wollte unsichtbar werden. Ich probierte Fußbälle aus. Meine schwitzenden, angestrengten Handflächen hafteten an den soften Polyurethanwaben. Das beruhigte mich. Zum Glück gab es Plastik. Durch Plastik haften wir an der Welt. Ich checkte die neuen Predator-Modelle von Adidas aus und fuhr mit den Fingern zwischen den eisernen Stollen umher. Schließlich sammelte mich mein Vater wieder ein und wir verließen den Sportcheck, um weitere Besorgungen zu erledigen. Derartigen Erinnerungen hing ich auf dem Piratenspielplatz in den Salzwiesen nach, während ich zögerlich auf dem obersten Deck stand. Plötzlich rutschte meine Stieftochter an der Stange runter und rief nach mir. Ich lachte. Aber ich konnte mich nicht überwinden, ebenfalls zu rutschen. Meine Höhenangst stoppte mich. Ich blickte in die Umgebung. Vom strahlenden Schilf an den Ufern des Rick ging etwas Gnädiges aus. Landschaften, in denen Reiher Unterschlupf finden, tragen immer etwas Gnädiges in sich. Ich rief meiner Stieftochter zu, dass sie warten solle und kletterte auf anderen Wegen hinab zum Ausgang. Außerdem musste ich, ausgelöst von der appellierenden Leere, oft an meinen Behelfsopa denken. Ich hatte ihn kennengelernt, als ich 7 Jahre alt war. Mittlerweile war er gestorben. Er war meiner Oma begegnet, kurz nachdem sie meinen Vater zur Adoption freigegeben hatte. Mein Behelfsopa war aufrichtig in seinen Ansprüchen gewesen, beschäftigt mit realen sozialdemokratischen Ereignissen. Sein Weltverständnis war sorgsam. Er trug dunkle Schiebermützen, er nutzte Hosenträger. So entstand sein gutmütiger, pazifistischer Gaunerscharme. Bald nachdem wir uns kennengelernt hatten, verbrachte ich ganze Ferienwochen bei meinen neu gewonnenen Großeltern in der Nähe von Schweinfurt. Sie engagierten sich für die Schließung des Atomkraftwerks von Grafen Reinfeld und mein Behelfsopa liebte Literatur. Damals hatte er sich bereits daran gemacht, einen Roman zu schreiben. Ich denke, die Berührung unserer eher unterschiedlichen Überzeugungen wird immer in der Vorrede von Thomas Wolfes Schau Heimwärtsengel stattfinden, die mir mein Behelfsopa zeigte und wo es unter anderem so unübertrefflich heißt: Sollte jemand also das Buch autobiografisch nennen, weiß der Verfasser nichts darauf zu entgegnen, denn ihm scheint jedes ernsthafte literarische Werk autobiografisch zu sein. So kann er sich beispielsweise kaum ein autobiografischeres Werk als Gullivers Reisen denken. Wenn mein Behelfsopa diese Pointe zitierte, musste er lachen, weil es ihm obszön erschien, aber trotzdem vernünftig. Mir erschien es nur vernünftig. Mein Behelfsopa erzählte mir viele Male von Thomas Wolfe, von dessen Leben, von dessen Büchern. Dabei liefen wir zum Beispiel gemeinsam auf Schleichwegen den Berg hinter dem Haus hinauf, vorbei an Schlehen und Apfelbäumen, denn auf der Ebene befand sich ein Fußballfeld. Mein Behelfsopa war wegen Burnout in Frührente gegangen. Auf unseren Spaziergängen erzählt er mir, der ich 7 oder 8 oder 9 Jahre alt war und wenig verstand, von seinen Schreibseminaren in Wolfenbüttel, von den anderen TeilnehmerInnen, die ihn für seine autobiografischen Schreibversuche verachteten. Die behaupteten, man dürfe keinesfalls autobiografisch schreiben. Stundenlang schossen wir dabei auf die Torwand mit den kleinen, weiß umrandeten Löchern. Oder mein Behelfsopa stand im Tor. Er hatte sich sogar Handschuhe gekauft und ließ mich Freistöße üben oder partizipierte an meinen erfundenen Spielverläufen, bei denen ich abwechselnd die Angriffe zweier Teams durchführte und sie gleichzeitig kommentierte. Zwischendrin in den Trinkpausen begann er wieder von seinem Roman zu berichten. Und ich weiß noch, wie befremdet ich war von seinem Konflikt. Obwohl ich scheinbar wenig verstand. Natürlich verstand ich etwas. Ich begriff, dass die anderen TeilnehmerInnen die Schreibansätze meines Behelfsopas verhindern wollten. Dass sie sich als ethische Instanz aufspielten. Die anderen TeilnehmerInnen sehnten sich danach, gut gemachte, legitime Literatur zu schreiben, keine Verachtung auf sich zu ziehen. Ich sagte meinem Behelfsopa, dass er sich davon nicht abbringen lassen sollte. Aber die Reaktionen der anderen TeilnehmerInnen hatten ihm Angst gemacht. Er fühlte sich delegitimiert. Und obwohl ich mich als Kind andauernd delegitimiert fühlte, war es für mich nicht nachvollziehbar, warum man eine Geschichte einzig auf eine ethische, gut gemachte Weise erzählen sollte. Wo unsere Vorstellungen des Gutgemachten allermeistens neue Beweise für unsere entsetzliche Feigheit sind. Jedes Mal, wenn er zweifelte, versuchte sich mein Behelfsopa durch die Vorrede von Thomas Wolfe wieder zu legitimieren. Im August 2024 lief ich durch Wolfenbüttel, weil mein Freund Planetarian Timothys dort eine Ausstellung im Kunstverein hatte. Ich war auf dem Weg zu einem Donutshop. Mein Nervensystem war aufgescheucht. Die Sonne schien auf den Kornmarkt. Da entdeckte ich im Schaufenster des Antiquariats Hoffmeister eine Ausgabe von Schau Heimwärtsengel. Ich kaufte sie, obwohl ich das Buch bereits besaß. Und ich dachte an meinen Behelfsopa, der seinerzeit mit fortschreitender Demenz in einem Seniorenheim in Schonungen lebte. Ich musste weinen, während ich ein paar Minuten später in der Auslage vor den Donuts stand. Ich war glücklich mit meinem Behelfsopa gewesen. Ich glaube, die Stunden, die wir miteinander verbrachten, waren die schönsten Stunden meiner Kindheit. Ich war sein erstes, unverhofftes Behelfsenkelkind und es tat ihm gut, von seinem Leben zu erzählen. Es gelang ihm nur zaghaft, gegen die erwartete ethische Verachtung anzuschreiben, aber er berichtete mir von allem, was ihn umtrieb. Mich faszinierten seine Geschichten. Ich wiederum bekam einen Ausgleich zu dem, was die Adoptiveltern meines Vaters, meine falschen Großeltern, ins Wanken gebracht hatten. Ich schlich mich ins Arbeitszimmer meines Behelfsopas und holte mir seine alten roten Boxhandschuhe, mit denen er im Internat in Marktredwitz trainiert hatte. Ich forderte ihn heraus mit riesigen, unpassenden Fäusten. Er ging spielerisch in Deckung und ließ mich ein paar Kombinationen ausprobieren. Dann gab er sich geschlagen. Später erzählte er mir ausführlich von legendären Schwergewichtsduellen, die er in den 1970ern auf kleinen Fernsehgeräten verfolgt hatte. Einmal, als ich sagte, er solle mir bitte einen Gameboy kaufen, zitierte er Georg Büchner. Es ist ein Jammer. Man kann keinen Kirchturm herunterspringen, ohne den Hals zu brechen. Dabei lachte er frech. Ich begriff nicht, was er mir sagen wollte. Ich wollte einfach einen Gameboy. Wenn wir abends die Spiele des DFB-Pokals oder des UEFA-Cups schauten, schlief er ein und sein wegkippender Kopf krachte gegen die Rigipswand hinter dem Sofa. Davon wachte er wieder auf und tat unversehens so, als habe er das Match aufmerksam verfolgt. Seine müden Augen suchten den Spielstand in der linken Ecke des Bildschirms. Meine Oma und ich kicherten uns zu. Ich knabberte gesalzene Erdnüsse aus einer Aluminiumdose. Wenn meine Oma arbeitete, sie war im Backoffice einer Buchhandlung tätig, aßen mein Behelfsopa und ich Toastbrot mit Schmelzkäse in Scheibenform. Das war das einzige Gericht, das mein Behelfsopa zubereiten konnte. Pflichtbewusst stand er in der dunklen Küche vor dem Toaster. Seine weiße, wohlgenährte Katze schlich auffordernd um seine Beine. Ich stand daneben und sagte, Schmelzkäse sei der einzig richtige Käse, denn er müsse nicht gekühlt werden. Außerdem sei er unendlich lange haltbar. Mein Behelfsopa sagte, kein Käse sei unendlich lange haltbar. Schmelzkäse schon, antwortete ich. Seine milde Realitätshörigkeit verführte mich zum Trotz, zum Widerspruch. Nachdem wir genug krosse Toastbrote in einer Schale gesammelt hatten, setzten wir uns gemeinsam in den Wintergarten, der übers kleine, abgeschiedene Dorf im Tal ragte. Die Katze folgte uns. Auf jedes Toastbrot durfte ich eine Scheibe Schmelzkäse legen. Alle Käsescheiben waren einzeln verpackt. Ich liebte es, die durchsichtigen Plastikfolien abzulösen. Der Schmelzkäse fühlte sich an wie die soften Polyurethanwaben der Fußbälle. Beruhigend. Es war um die Mittagszeit. Ein heller, unterfränkischer Tag mit Mischwäldern und Maisfeldern in der Ferne. Trotzdem leuchtete die Straßenlampe orange vor der Einfahrt. Ich wies meinen Behelfsopa darauf hin. Da sagte er, das Gefüge sei durcheinander geraten. Welches Gefüge, fragte ich. Das Gefüge des Tages, sagte er. Ich sagte, das Licht der Straßenlampen sei unendlich. Ich sagte, das Licht der Straßenlampen sei hyperkalifornisch. Ich fütterte die Katze mit kleinen Schmelzkäsestückchen und sagte, jetzt würde sie unendlich lange leben. So ein Unfug, sagte mein Behelfsopa wütend. Wenn du Schmelzkäse isst, wirst du auch unendlich lange leben, behauptete ich. Nach dem Essen war mein Behelfsopa mürrisch. Er zog sich eine Weile ins Arbeitszimmer zurück, um zu schreiben. Ich schaute Fernsehen und streichelte die Katze. Damals wusste ich nicht, dass er große Angst vor dem Tod hatte. Als ich das Jahre später verstand und spüren konnte, vor allem als seine Demenzerkrankung mehr und mehr offenbar wurde, war er längst mein richtiger Opa geworden. Nichts Behelfsmäßiges haftete noch an ihm. Und wenn ich jetzt mit meiner Stieftochter zu tun hatte, merkte ich, wie viel er mir gezeigt hatte. Oft fühlte ich mich wie ein Behelfsvater und das Gefühl des Delegitimiertseins stieg wieder in mir auf. Meine Vorfahren hatten ihre Störungen und Depressionen aufs Ethischste an mir ausgelebt, während mir mein Opa gezeigt hatte, dass Zuneigung auch möglich ist, wenn man am Nichterreichten knabbert, dass Selbstzweifel nicht zwingend ins Ressentiment münden müssen. Wir schufen uns ein extra natürliches Verwandtschaftsverhältnis, ein Refugium, das uns nährte. Womöglich ist Demenz auch eine Art, den Appell der Leere in sich zu tragen, ein Gesuch der Leere, ein Zwang, sich ihr in Zeitlupe hinzugeben, sie zu verkörpern. Im Sommer des Jahres 2000 fuhr ich mit meinen neu gewonnenen Großeltern zum Wandern in die Voralpen. Unsere Ferienwohnung befand sich in einem Bauernhaus etwas außerhalb von Oberaudorf. Vom Balkon konnte man auf die Bergkette des zahmen Kaisers schauen. Eines regnerischen Tages, an dem wir keinen Gipfel erklimmen konnten, machten wir einen Ausflug nach Kufstein. Wir hockten in einer Bäckerei und warteten ein Unwetter ab, tranken Kaffee und Kakao. Als der Regen geendet hatte, liefen wir die Stiegen rauf auf die Festung. Eine Weile gingen wir über die Anlage und kamen schließlich zur Brüstung, von wo aus wir ins Umland schauten. Ich senkte meinen Kopf und sah, dass unten der Inn vorbeifloss. Sofort erfüllte mich das euphorische, eskortierende Kribbeln. Schwelend spürte ich den Appell der Leere. Um ihn zu unterdrücken, sagte ich in Überheblichkeit, dass ich es leicht schaffen könne, von der Brüstung in den Fluss zu springen. Mein Behelfsopa sagte, das wäre Suizid und nichts weiter. Ich sagte, dass ich es trotzdem schaffen würde. Niemals, sagte mein Behelfsopa. Er sagte, wir stünden 90 Meter über dem Fluss. Außerdem sei der Abstand zu weit. Ich sagte, bei all dem Schmelzkäse, den wir gegessen haben, kann ich den Aufprall leicht aushalten. Du spinnst doch, sagte mein Behelfsopa. Ich antwortete, man kann nirgends runterspringen, ohne den Hals zu brechen, außer man isst genug Schmelzkäse. Halb lachend sagte mein Behelfsopa, ich solle mich nicht so weit über die Brüstung lehnen und mein vorlautes Gschmarri für mich behalten. Gschmarri ist ein wichtiges fränkisches Wort. Mein Behelfsopa war in Nürnberg aufgewachsen und hatte zum Teil dialektale Prägungen beibehalten. Die Vorstellung des Sprungs erfüllte ihn mit Sorge. Wieder wurde er mürrisch. Natürlich hatte er recht. In Wahrheit wollte ich es überhaupt nicht ausprobieren. Trotz des eskortierenden, schwelenden Gefühls, das in mir wohnte, oder gerade deswegen. Schließlich war ich geübt darin, mich zurückzuhalten, mir Handlungen bloß vorzustellen, meinen Körper nicht anzubieten. Denn wenn das einmal schiefgegangen ist, wird es schwer, sich den Ereignissen gegenüber als dankbar zu erweisen. Aber genau das war es, was ich wieder lernen wollte. Am folgenden Tag war es sonnig und wir wanderten auf den Brunnstein. Auch hier verspürte ich manchmal das Verlangen, an einer Steilwand 200 Meter in die Tiefe zu springen. Aber ich sagte es nicht. Ein Jahr später sah ich, während ich auf dem Sofa neben meiner weinenden Mutter saß, Menschen schreiend aus den oberen Stockwerken des brennenden World Trade Centers springen. Mein Behelfsopa hatte Höhenangst, ebenso wie ich. Wir bemerkten Gedenksteine und Kreuze am Wegesrand. Wir sprachen über die Menschen, die die Pfade in den Berg gearbeitet hatten. Ich fragte meinen Behelfsopa nach Geschichten von verunglückten BergsteigerInnen aus. Der Himmel war riesig und drückend gleichermaßen, drückend blau und riesig voll Ozon. Im Hitzeflimmern machten mich die umliegenden Bergwände blasphemisch. Ich bewunderte nichts als ihre Massivität. Die Abende verbrachten meine Oma und ich damit, auf dem Esstisch Wortkniffel zu spielen und gesalzene Erdnüsse zu essen. Ich durfte sogar Fanta Fresh Lemon trinken. Währenddessen hockte mein Behelfsopa lesend in einem Sessel am anderen Ende des Raums. Meine Oma und ich probierten, möglichst hohe Punktzahlen rauszuholen. Wir lachten über die Obszönität unserer Einfälle. Ich überlegte mir Worte am Rand der Legalität. Zunehmend wurde es für meinen Behelfsopa schwierig, sich auf sein Buch zu konzentrieren. Er horchte auf, ob der Konstruktionen, die ich vollführte. Bald kam er zu uns und wollte mich über die Regeln der schönen deutschen Sprache aufklären. Er behauptete, ich würde schummeln. Plötzlich gerierte er sich als ethische Instanz des Kniffes. Also forderte ich ihn zu einer Partie heraus. Aber er war in seiner Akribie dazu verdammt, die immer gleichen langweiligen Worte zu legen, und ich gewann jede Runde gegen ihn. Noch am nächsten Morgen grümmelte er, wenn er nach dem aufstehenden Wertungsblock auf dem Tisch liegen sah. Ich glaube, die Regeln der schönen deutschen Sprache waren der einzige Grund, aus dem mein Behelfsopa jemals mit mir in Streit geriet. Aber ich bestand grinsend auf meiner Punktzahl. Übrigens mit der Unterstützung meiner Oma, die meinte, alle Worte, die etwas berührten, seien legitim. Aus diesem Grund bin ich abgehärtet, wenn sich KritikerInnen mir gegenüber als ethische Kniffelinstanzen aufspielen. Ich lief durch Greifswald und kundschaftete die Straßenlampen aus. Ich scoutete sie. Ich inspizierte ihre Merkmale, während ich mich durch die Viertel bewegte. Während ich mich durch die Viertel bewegte, betrachtete ich die Pferde sorgfältig und prüfte, ob sie sich zum Runterrutschen eigneten. Ich checkte ihr Material. Fast alle waren gusseisern, auch wenn es noch wenige Pferde mit Betonummantelung gab. Ich checkte, ob sie rund oder eckig waren, glatt oder mit Abstufungen. Ich checkte, ob man Werbung angebracht hatte, Messgeräte, Plaketten oder ob Kabelbinder zurückgeblieben waren. Zunehmend sehnte ich mich danach, selbst einen Pole Slide zu vollführen. In meiner Vorstellung waren Pole Slides eine Möglichkeit, die schlundhafte, unendliche Leere, von der Roberto Bolaño sprach, mit dem Halsbrecherischen eines Sprungs aus der Höhe zu versöhnen. Wenn man schreibt, muss man lernen, sich Abgründen hinzugeben, ohne davon überwältigt zu werden. Ich dachte, die Pfähle wären ein Hilfsmittel dafür. Ich dachte, Pole Slides könnten eine Methode sein, dass ich so den Appellen folgen könnte, ohne mein Leben geben zu müssen. Aber ich entdeckte keine geeigneten Straßenlampen. Aus einer Eltern-Kind-Dynamik, die abweicht von denen, die ich kenne, entstand der beste Schreibratgeber, den ich bislang gefunden habe. The Will to Keep Winning, der japanischen Streetfighter-Legende Daigo Umehara. Die Wahrheit ist, dass ich nie viel von Schreibratgebern gehalten habe. Was Kunst angeht, glaube ich nicht an den Nutzen direkter Instruktion. Ich hatte das Buch in eben jenem Frühling entdeckt, in dem die Lampenköpfe in Greifswald ausgetauscht wurden. Sobald ich das PDF ausfindig gemacht hatte, las ich es in einem Rutsch. In The Will to Keep Winning reflektiert Daigo Umehara, geboren 1981, anhand seiner Biografie die Irrungen und Nöte menschlichen Strebens, indem er versucht, nährende, lebendig machende Gründe von solchen zu unterscheiden, die nur ein robotisierendes, ethisches Ziel verfolgen. Nachdem der Vater von Daigo Umehara einst davon abgehalten worden war, seine jugendlichen Leidenschaften für Kampfsport und Philosophie weiterzuverfolgen und stattdessen in einer Pflegeeinrichtung arbeitete, entschied er aus tiefstem Bedauern über seinen unerfüllten Lebensweg, seinen Sohn rigoros bei allem zu unterstützen, was dieser erreichen wollte. Was enormen Druck auf Daigo Umehara ausübte, denn das Kind hatte keine ethischen Leidenschaften. I was in such a big hurry to find my niche because of my father. He would always tell me that if there was anything I truly wanted to do, he would support me, and he urged me to find something and pour my all into it. The only problem was, he never told me what that something should be. Einzig Videospiele hatten es Daigo Umehara angetan. Aber das galt in den frühen 1990er Jahren gemeinhin als Quatsch und Zeitverschwendung. Trotzdem widersprach der Vater nicht, wenn sein Kind stundenlang zockte, sondern ließ es geschehen, wie er es sich vorgenommen hatte. Während Daigo Umeharas Freunde ehrgeizig Baseball und Fußball spielten, verbrachte er seine Nachmittage in Arcade-Hallen, die zu Refugien des Extranatürlichen für all jene wurden, die sich delegitim fühlten, die in familiären Schieflagen aufwuchsen, die nicht weiter wussten, die mit dem Nicht-Erreichten flirteten und so weiter. Da es mit seinen Eltern keine Auseinandersetzung gab, nur Duldung, widmete sich Daigo Umehara nach und nach komplett dem Gaming. Und er gewann Wettkämpfe, immer größere, immer wichtigere Wettkämpfe. Im Alter von 17 Jahren wurde er 1998 in San Francisco zum World Champion in Street Fighter. Nach einigen Jahren an der Weltspitze kamen ihm allerdings Kampfspiele, die er so gut beherrschte, hohl und reizlos vor. Er hatte nie etwas anderes getan, als kompetitive Games zu zocken. Er hatte gehofft, durch Erfolge würde er zur Anerkennung gelangen. Aber mit Street Fighter war in den frühen 2000ern keine Reputation zu holen. Noch immer fühlte er sich delegitimiert. Er konnte es gut, vielleicht besser als jeder andere Mensch auf der Welt, aber er fühlte Erschöpfung, denn er hatte nicht erreicht, was er eigentlich hatte erreichen wollen. Er hatte sich verausgabt, die Lust am Spiel verloren, sein kompetitiver Spirit schwand. Gaming war für ihn etwas geworden, das es wieder und wieder zu bewältigen galt. Das Faszinierende an Daigo Umehara ist seine Konsequenz. 2004 gab er das Gaming komplett auf. Weil er aber seiner Meinung nach nichts anderes konnte, als kompetitiv zu agieren, nahm er sich vor, professioneller Mahjong-Spieler zu werden. Mahjong hatte Tradition, Mahjong war anerkannt. So würde es möglich sein, dachte er, ein Einkommen zu verdienen, unabhängig von seinen Eltern zu werden. Also arbeitete er in einer Spielhalle, wo er putzte, Drinks servierte und teilweise an den Tischen ausfallende SpielerInnen ersetzte. Sobald er sich mit den Grundlagen des Mahjongs vertraut gemacht hatte, suchte er sich einen herausragenden Spieler und imitierte dessen Herangehensweise und Stil. Das erinnerte mich daran, wie es ist, Bildbände von MalerInnen anzuschauen, in denen man die chronologische Entfaltung eines Werks nachvollziehen kann. Bei fast allen sieht man zuerst die Imitation, wenngleich es oft die Imitation als Groteske ist, eine unbeholfene Form der Idiosynkrasie. In der stürmischen Nachahmung anderer Ansätze entwickelt sich aber ein Skill-Level, das es schließlich ermöglicht, immer radikaler die eigenen Überzeugungen zu verwirklichen. Mit der Zeit entwickelte Daigo Umehara eigene Taktiken und Lösungen fürs Mahjong. 3 Jahre später war er so gut geworden, dass er sich professionalisieren konnte. Er fand sogar den Zuspruch seines Meisters. Sein Eifer hatte sich gelohnt. Da bemerkte er, dass er dasselbe getan hatte wie mit dem Gaming zuvor. Er hatte gespielt, um Legitimation zu ersuchen, um zu gefallen, gespielt für Reputation, um dem Schwelenden auszuweichen. Es hatte sich natürlich angefühlt, dem Außen unterworfen zu sein. We play it safe because of desires. Desires to avoid failure, to make a name for ourselves or to receive praise. These desires will consume your being. Um seinen kompetitiven Mustern ein für alle Mal zu entkommen, heuerte er schließlich in der Einrichtung seines Vaters an und wurde als 26-jähriger Mann Altenpfleger. Was meines Erachtens einer mythologischen Fügung gleichkommt, einer jener tragischen Zirkelschlüsse, die entstehen, wenn man unbedingt alles anders machen möchte als die Generation zuvor. Wie mag sich Daigo Umeharas Vater gefühlt haben? Bei der Arbeit in der Pflegeeinrichtung jedoch erfuhr sein Sohn endlich eine ungekannte Wirksamkeit, die das Schwelende in ihm tröstete, die ihm beibrachte, sich von innen heraus selbst zu legitimieren, sich selbst zu genügen. Er hatte gelernt, neben sich selbst herzugehen. Und als ein Jahr später, 2008, Street Fighter 4 rauskam, ließ er sich von einem Freund dazu überreden, die neueste Version des Games auszuprobieren, dem er sein Leben so lange gewidmet hatte. Nach seiner Schicht in der Pflegeeinrichtung besuchten die beiden eine Arcade-Halle. Und wie er zockte, fühlte er neues Begehren, neue Gründe, um weiterzuspielen. Und es stellte sich heraus, dass er noch immer gut war. Er kehrte zurück an die Weltspitze. 2010 wurde er Japans erster professioneller Gamer.
7: In The Will to Keep Winning entwickelt Daigo Umehara eine Vorstellung vom Tun, die sich losmacht von ethischen Erwartungen ans Erreichte. Stattdessen bietet er sich jenen Ereignissen an, die Abenteuer und Verwirklichung ermöglichen, was naturgemäß nicht ausschließt, trotzdem siegen zu können. An diesem Morgen kletterte meine Stieftochter zu uns ins Bett. Ich lag halb schlafend auf dem Bauch. Sie begann mit der Fingerspitze auf meinem Rücken zu zeichnen. Ich sollte raten, was sie malte, so wie ich es am Vortag bei ihr getan hatte. Zuerst malte sie eine Blume, das konnte ich erkennen. Danach malte sie eine Sonne, auch das konnte ich erkennen. Daraufhin malte sie eine Wolke, auch das erkannte ich. Ich murmelte die Antworten mit aufwachender Stimme. Das nächste Bild erkannte ich nicht. Ich bat meine Stieftochter, es zu wiederholen. Erneut erkannte ich es nicht. Da sagte sie, warte, ich helfe dir zu springen. Natürlich hatte sie sagen wollen, ich helfe dir auf die Sprünge. Das erfüllte mich mit Freude. Diesen Satz trug ich die nächsten Tage mit mir herum. Wenn ich tagsüber in der Stadt blieb, besuchte ich die Greifswalder Universitätsbibliothek. Der Morgennebel löste sich über dem Hafen auf. Ich war ausgestattet mit Minztee und Fruchtschnitten. Im Eingangsbereich verfrachtete ich meine Bücher und meinen Laptop in einen discounterhaften Tragekorb aus grünem Plastik, hängte meine Jacke an die Garderobe und lief über den kurzfaserigen Anthrazitteppich zum Treppenhaus. Ich trug meine schwarze Sturmhaube. In meiner Hosentasche klingelte leise ein südkoreanischer Schlüsselanhänger, eine Glocke in Form eines goldenen Katzenkopfes. Ich hatte ihn geschenkt bekommen. Ich hielt während des Gehens meine Hand dagegen. Ich kam mir wie ein Störenfried vor. Ein ums andere Mal holte ich mir in der ersten Etage die dicke, kommentierte Ausgabe des Zhuangzi, Signatur CI 9200Z63. Anstatt meine Arbeit voranzutreiben, setzte ich mich in einen Sessel über dem Eingang und las stundenlang die Gleichnisse, die wohl in irgendeiner Weise auf einen chinesischen Gärtner und Schriftsteller zurückgehen, der von 369 bis 286 vor unserer Zeit in Meng gelebt hatte. In eigenartigen, meandernden, verwirrenden Dialogen wird im Zhuangzi verhandelt, was es bedeutet, in der eigenen Eigenheit zu existieren, Freiheit in objektiver Unfreiheit zu verwirklichen, seine Würde zu behalten, wirklich lebendig zu sein. Anstatt sich einzupassen in algorithmisierte Co-Abhängigkeiten, in ethische Vorstellungen des Gutgemachten oder Gutgemeinten, ins eigene Vermeidungsverhalten. Es hat mich nie in meinem Leben interessiert, gutgemachte Literatur zu schreiben. Meistens hasse ich gutgemachte Literatur sogar. Schon bald wird die KI ebenso gutgemachte Literatur produzieren, denn das ist alles, was sie tun soll. Vom gutgemachten klauen, das gutgemachte reproduzieren. Manchmal finde ich das geil und bewundere die Überzeugung und die Beharrlichkeit, die im Gutgemachten stecken. Und ich bewundere das Funktionierende daran. Nur, sticking with what works is a natural thing, but become overly fixated on conventional theory and you will lose sight of your ultimate purpose. You will start to doubt yourself and that will show in your play. Focus only on the outcome and you will think only conventional thoughts, always searching for a more efficient, safer strategy. You will wind up justifying your own logic. Eine Bestätigung braucht eine weitere Bestätigung, braucht eine weitere Bestätigung. So entsteht eine Anpassung ans Generische, was auch gesamtpolitisch wirkt. Denn solange wir mit Bestätigungen beschäftigt sind, die etwas anderes bestätigen, die etwas anderes bestätigen, blenden wir grundlegende Bedenken aus. Ich kenne das auch. Der Wunsch, das zu tun, was funktioniert oder von dem man ausgeht, dass es funktionieren wird, ethisch zu werden, gruselig. Da war es heilsam, mir vorzustellen, wie Zhuangzi jenseits der Stadt einen Garten bestellte und seine Texte schrieb und dass er alle kaiserlichen VertreterInnen, die ihn umwarben, abgewiesen hatte, dass er sich nicht hatte locken lassen von den Gelüsten der Upper Class. So wird man nämlich einmal mehr dazu verleitet, das bereits Bestätigte erneut zu bestätigen. Aber von der Upper Class brauchen wir keine Bestätigung. Von der Upper Class brauchen wir Umverteilung. In den Texten des Zhuangzi fand ich eine für mich neue Idee der Lehre, die mir dabei half, mein Verhältnis zu Abgründen zu verwandeln. Sie appellierte nicht. Sie wollte nicht eskortieren oder euphorisieren. Die Lehre, die im Zhuangzi erreicht werden sollte, war das Gegenteil des Generischen. Sie war das Nicht-Generierte per se. Diese Lehre hatte nichts mit Abwesenheit zu tun. Sie beschrieb keinen Zustand des Mangels und auch nicht der Entsagung. Fast täglich las ich Kapitel 4.2. Die kurze Szene gibt ein Gespräch zwischen Konfuzius und seinem Lieblingsjünger Yan Hui wieder. In meinen fragmentierten, überforderten, verwirrten Bewusstseinszuständen zu jener Zeit konnte ich mich gut mit Yan Hui identifizieren. Denn er sagt, ich weiß nicht mehr weiter. Darf ich dich nach einer Methode fragen? Damals wünschte ich mir eine Methode, um herauszufinden aus meiner Not. Ich meine, es war in unseres Lebenswegs Mitte, als ich mich fand in einem dunklen Walde. Ich wollte eine Fixierung von außen, weil ich meinte, meine Haltlosigkeit nicht mehr erdulden zu können. Und obwohl Konfuzius in seiner fast rührenden, pragmatischen Art auf diese Bitte eingeht, unterwandert er die Sehnsucht nach einer Methode. Er fordert Yan Hui auf, sich dem Zustand der Leere zu öffnen. Daraufhin antwortet Yan Hui, diesen Rat habe ich nicht angenommen und befolgt, solange ich mir selbst sicher war, wer ich wirklich bin. Seit ich ihn annehme und befolge, weiß ich nicht einmal, ob es mich überhaupt gibt. Kann das als Zustand der Leere bezeichnet werden? Nicht zu wissen, ob man vorhanden ist, klingt zunächst einmal nach Depersonalisierung. Ich habe in den letzten Jahren oft Zustände der Depersonalisierung erlebt, Enthebungen aus mir selbst, was fürchterlich war, teilweise auch psychedelisch und surreal. Etwas wollte sich auflösen und das machte mir Angst. Ich dissoziierte, floh für eine Weile, kundschaftete, schluchte umher in imaginären, extranatürlichen Räumen. Wie ein Astralkörper, ein Avatar, den man aus sich heraus losschickt, um die eigene Bewegungsfähigkeit aufrechtzuerhalten. Selbst wenn der Körper ein Starrer ist. Also Yan Hui fragt, kann das als Zustand der Leere bezeichnet werden? Genauso ist es, antwortet Konfuzius und hält daraufhin einen merkwürdigen, unterweisenden Monolog, der irgendwie hunderte menschliche Erfahrungen umfasst. Genauso ist es, und jetzt sage ich es dir. Du kannst eintreten ins Königreich Wei und die Grenze passieren, aber nicht getrieben von Ruhmsucht. Wenn du eingelassen wirst, äußere deine Ansichten. Wenn du nicht eingelassen wirst, lass es sein. Findest du keinen Einlass, versuche es nicht mit Gewalt. Bleibe eins mit dir selbst und freunde dich an mit dem, was du nicht erreichst. Dann bist du nahe am Ziel. Seine Spuren zu verwischen ist leicht. Schwer ist es, sich zu bewegen, ohne die Erde zu berühren. Du weißt, dass wer Flügel hat, fliegen kann, aber du hast noch nie gehört, dass es ohne Flügel gelingt zu fliegen. Du weißt, dass wer Verständnis hat, etwas versteht. Du hast noch nie gehört, dass es gelingt, ohne Verständnis etwas zu verstehen. Siehst du jene Öffnung da oben? Durch sie fällt Licht ins leere Zimmer. Das höchste Glück besteht im Innehalten, Innehalten. Wer nicht innehält, von dem heißt es, er galoppiere, während er sitzt. Richte Ohren und Augen nach innen, kehre Herz, Geist und Wissen nach außen. Geister und Götter werden kommen, dein Haus zu bevölkern und erst recht die Menschen. Auf diese Weise wandeln sich die zahllosen Lebewesen. Im Sommer zuvor war ich in der Praxis meiner Therapeutin in der Nähe des Münchner Ostbahnhofs gehockt. Das kernlose Blau des Himmels drang zwischen den weißlichen Vorhängen ins Behandlungszimmer, das sich im dritten Stockwerk befand. Es war ein heißer, schwüler Sommertag. Mein Shirt war verschwitzt. In einem halbhypnotischen Zustand hatte ich mich mit dem Eidechsenkinn verbunden. Ich saß auf einer cremefarbenen Couch. Ich trug die Projektorenkette und war umgeben von einem neonleuchtenden Hologramm. Ich spürte die Kältestarre in mir. Ich spürte den Wunsch zu fliehen. Aber ich konnte mich nicht bewegen. Plötzlich sagte meine Therapeutin, komm mit, wir gehen jetzt weg. Von was auch immer. Und wenn etwas anderes geschehen ist, etwas ganz anderes, etwas Unerhörtes, das sich völlig von dem unterscheidet, was geschehen ist. Genau das kann man nicht wissen. Sie nahm meine Hand und ich folgte ihr aus dem Behandlungszimmer in den Flur. Sie führte mich durch einen weiteren Raum, von wo wir durch die offene Balkontür nach draußen traten. Ich stand an der eisernen Brüstung, schaute über den Heidhausener Hinterhof, schauderte in Höhenangst, hörte das Geschrei spielender Kinder. Da sagte ich, jetzt habe ich das Bedürfnis zu springen. Ich spürte es unmittelbar in meiner Brust, in meinen Fingern, das eskortierende Gefühl. Mein Muskelgedächtnis simulierte, wie ich mich auf das eiserne Geländer stützen, drüber hüpfen und fallen würde, wie ich sterben würde. Da dachte ich, vielleicht geht es darum, meine Flucht, die nie stattgefunden hat, zu vollenden, dem Fluchtimpuls meinen Körper anzubieten. Aber wie ich um 9.30 Uhr in der Universitätsbibliothek saß, im Drehsessel über dem Eingang, bekam ich Lust auf Schmelzkäse. Ich blickte durch die bodentiefen Fenster raus, in den weichen blauen Himmel. Meine schmelzkäsige Vergangenheit hauste ebenfalls in mir. Ich dachte an meinen Opa, an das Nährende. Ich wollte mich nicht mehr mit dem Gefühl des Delegitimiertseins abfinden. Ich wollte Texte schreiben, die sich um ihre Legitimität nichts scheißen und die man vielleicht nur ganz versteht, wenn man bereit ist, ohne Verständnis zu verstehen. If you have plateaued at just good, it's probably a confidence issue. You are afraid to trust your own judgment and are relying on theory to decide your moves. As a result, you can't produce the strength to overwhelm your opponents. It takes courage to break out of your shell. Once you're able to build upon the foundations, your wins will increase. Once your labor starts to bear fruit, a power all your own will emerge. Ich packte meine Sachen und verließ die Bibliothek. Ein kalter Wind war aufgekommen. Zuerst kaufte ich mir im Haushaltswarengeschäft in der Langen Straße einen Kontaktgrill von BMF. Danach spazierte ich weiter zum Domcenter, einer etwas runtergewirtschafteten Mall, die zu meinen Lieblingsorten in Greifswald gehörte. Im Supermarkt besorgte ich mir einen Packen Vollkorntoast und Schmelzkäse. Die größte Ladenfläche wurde von einem Kleidungs- und Schuhgeschäft verwendet, allerdings nur im Erdgeschoss. Das zweite Stockwerk stand komplett leer. Der Aufgang war kaum gesichert. Vor der stillstehenden Rolltreppe, die hochführte, war eine Pflanze aus Plastik positioniert. Ich zog meine Sturmhaube über, wegen der Überwachungskameras, und schlich mich, als die VerkäuferInnen anderweitig beschäftigt waren, nach oben. Es war staubig. Als sich meine Augen ans Zwielicht gewöhnt hatten, erkannte ich überall Kartons, Schuhschachteln, kaputte Kleiderstangen, aussortierte Regale. Zwischen ein paar Schaufensterpuppen entdeckte ich eine Bodensteckdose. Ich setzte mich im Schneidersitz hin und stöpselte den Kontaktgrill ein. Die Leuchten blinkten rot auf. Ich wartete eine Weile, damit gegebenenfalls ungesunde Rückstände aus der Produktion wegschmoren würden. Dann begann ich Toast zu grillen. Ich zollte meinem Opa Respekt, grinste zu ihm in die Geisterwelt hinein. Und als ich die durchsichtige Plastikfolie von den Schmelzkäsescheiben löste, überkam mich wieder die freundliche Ruhe des Polyurethans, die Geborgenheit des Wintergartens. Zufrieden kaute ich meine Sandwiches, angerührt vom Vergangenen. Daraufhin ließ ich den Grill abkühlen und hörte Musik. Dann schlich ich mich wieder hinaus. Beim Verlassen des Domcenters bemerkte ich etwas Falsches. Etwas im Gefüge stimmte nicht. Ich schaute mich um. Da musste ich lächeln. Die Straßenlampen mit den Doppellaternen in der Weißgerber Straße leuchteten orange im Mittag. Ihr hyperkalifornisches Licht war unendlich. Ich hielt inne vor der roten Backsteinwand. Immer wenn man tagsüber an leuchtenden Straßenlampen vorbeikommt, muss man innehalten. Da bemerkte ich den orangenen LKW der Stadtwerke am Ende der kopfsteinernen Gasse. Der Gelenkarm war eingefahren, aber die Fahrertür stand offen. Ich konnte keine ArbeiterInnen sehen. Vermutlich machen sie Mittagspause, dachte ich. Mit meiner Sturmhaube näherte ich mich dem LKW. Ich lugte rein. Der Schlüssel steckte. Wieder grinste ich zu meinem Opa in die Geisterwelt. Ich wusste, dass er ethische Bedenken haben würde. Andererseits hatte er Gaunergeschichten gemocht. Ich stieg ein und buxierte meine Tasche mit dem Laptop, dem Kontaktgrill und den Büchern auf den Beifahrersitz. Ich startete den Motor, löste die Handbremse und trat aufs Gas. Niemand hielt mich auf. Zuerst war ich unschlüssig, wo ich hin sollte. Aber dann erinnerte ich ein ungenutztes Fabrikgelände in den Ausläufern der Stadt, auf dessen Parkplatz sich hohe Straßenlampen mit glatten gusseisernen Pfählen befanden.

0: zwei Müllcontainern und ein paar Bauzäunen war der Parkplatz verlassen. Die weißen Markierungen auf dem Asphalt waren verblasst, aber noch erkennbar. In einem Kübel stand eine schiefe, zurückgelassene Palme vor dem Hintereingang. Langsam fuhr ich einmal im Kreis und schaute mir die Straßenlampen durchs offene Fenster an. Es war 12 Uhr. Kirchenglocken läuteten in der Ferne. Es gab eine Straßenlampe im hinteren Teil des Parkplatzes, die fast vollständig von einem Anbau verdeckt war. Ich stellte den LKW ungefähr 5 Meter entfernt vom Pfahl ab. Ich schaute mir auf YouTube ein Tutorial für die Steuerung des Gelenkarms an. Es war einfach. Es gab sowohl eine Bodensteuerung als auch eine Korbsteuerung. Den kleinen Schlüssel zum Freischalten fand ich in einem Ablagefach zwischen den Sitzen. Zunächst probierte ich ein bisschen rum, verlängerte das Teleskop, bewegte den Arbeitskorb rauf und runter, machte mich mit der Bedienung vertraut. Ich trank Minztee aus meiner Thermoskanne und aß eine Wildfruchtschnitte. You must challenge conventional wisdom. Just as rules are meant to be broken, wisdom is meant to be doubted. Question common wisdom regarding the right way to do things and explore angles that seem questionable. Maybe things hold in the general case, but for some reason not against certain opponents. In this fashion, you need to take theory as a starting point and spiral out from there, uncovering your own answers one step at a time. Anschließend stieg ich in den Arbeitskorb und steuerte mich auf den Pfahl der Straßenlampe zu. Ich war sowohl der Spieler als auch der Avatar. Der Wind wehte um meine Sturmhaube. Die schwere orangene Jacke knisterte, wenn ich meine Arme bewegte. Die Reflexionsstreifen ließen das Sonnenlicht um mich herum tanzen. Der Himmel über mir war unendlich. In 2 Metern Höhe kletterte ich übers Schutzgitter des Arbeitskorbs. Ich stand außen und hielt mich am weißen Gitter fest. Zwar hatte ich ein galoppierendes Herz, aber nichts schwelte in mir. Da war kein Schlund. Ich konzentrierte mich, blickte auf den Pfahl. Ich sprang ab, umschlang den Pfahl mit Armen und Beinen und glitt scheppernd hinab zum Boden. Meine Knie schmerzten, mein Hirn vibrierte, aber es hatte geklappt. Ich ballte die Faust. Gleichzeitig war ich enttäuscht. Denn der Pulse Light hatte nicht ins Dunkle gereicht. Ich probierte es nochmal.
1: Joshua Kroos mit seiner zweiten Vorlesung in der Reihe Frankfurter Poetikvorlesungen 2026. Leider mussten wir etwas kürzen.
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3: »2023 konnte man eine musikalische Sternstunde erleben, als Daniil Trifonov und das Mahler Chamber Orchestra beim Rheingau Musikfestival gemeinsam auf der Bühne waren. Umso größer ist jetzt die Freude, dass sie dieses Jahr ins Kurhaus Wiesbaden zurückkehren und das mit dem ersten Klavierkonzert von Johannes Brahms. Auf dem Programm außerdem die 8. Sinfonie von Antonín Dvořák. 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
1: 16 Uhr. Erstmals Afghaner abgeschoben, der kein Straftäter war. Video des mutmaßlichen CSD-Attentäters aufgetaucht. Tote bei schwerem Erdbeben in Japan. Das Wetter viel Sonne, im Norden auch mal Wolken, trocken bei 25 bis 31 Grad. Mein Name ist Katrin Rudolph. Die Bundesregierung hat wieder straffällig gewordene Afghanen in ihr Heimatland abgeschoben. Sie flogen mit einer Maschine vom Flughafen Leipzig-Halle aus. Laut Bundesinnenminister Dobrindt war zum ersten Mal auch eine Person dabei, die keine Straftat begangen hatte. Aus Berlin ARD-Korrespondentin Bianca Schwarz.
4: Diese Person hätte unerlaubt mehrfach versucht, nach Deutschland einzureisen. Scharfe Kritik an Abschiebungen nach Afghanistan kommt von der Menschenrechtsorganisation Pro Asyl, aber auch aus der Opposition von Grünen und Linken beispielsweise. Kritiker bemängeln, dass Deutschland einerseits die Taliban-Regierung wegen derer Menschenrechtsverletzungen nicht anerkennt, ihr aber andererseits gleichzeitig die

0: Sendung einzelner Diplomaten nach Deutschland erlaubt, um Abschiebungen nach Afghanistan durchsetzen zu können.
1: Nach dem Anschlag auf den CSD in Berlin ist vom mutmaßlichen Attentäter ein Bekennervideo aufgetaucht. Ermittler haben es auf einem Handy des Mannes gefunden, das im Tatfahrzeug lag. Das hat die Bundesanwaltschaft der ARD bestätigt. In dem Video soll sich der mutmaßliche Täter zum Anschlag bekennen und seine Treue zur Terrororganisation IS schwören. Der Mann soll am Samstag am Rande des Berliner CSD mit einem Kastenwagen in eine Menschenmenge gefahren sein. Am Tag danach wurde er von der Polizei erschossen. Bei einem schweren Erdbeben in Japan sind mehrere Menschen ums Leben gekommen. Die Polizei teilte mit, in der Präfektur Kumamoto im Südwesten des Landes sei ein Einkaufszentrum teilweise eingestürzt. Dort gebe es eine beträchtliche Zahl Toter. Krankenhäuser in der Region melden außerdem Dutzende Verletzte. Das Beben der Stärke 7,1 hatte heute Vormittag die japanische Insel Kyushu erschüttert. Viele Häuser stürzten ein, Brücken wurden beschädigt. Einen genauen Überblick über Schäden und Opfer haben die Behörden noch nicht. Im Reichsbürgerprozess vor dem Frankfurter Oberlandesgericht hat sich zum ersten Mal der Ex-Soldat Peter W. zur Anklage geäußert. Ihm und den anderen 8 Angeklagten wird vorgeworfen, einen bewaffneten Umsturz geplant zu haben. HR-Reporter Daniel Majic.
2: Zuletzt hatte ein Mitangeklagter in einem parallel laufenden Prozess in München W. schwer belastet. Nun hat Peter W. den Spieß umgedreht. Er sei nie an Putschplänen beteiligt gewesen und habe auch nie, wie von der Anklage behauptet, einen bewaffneten Sturm auf den Reichstag vorbereitet. Vielmehr hätten mehrere Mitangeklagte, die sich als Hellseher ausgegeben hätten, ihn und andere glauben lassen, dass ein militärischer Geheimbund, die sogenannte Allianz, in Deutschland die Macht an sich reißen würde. Ohne diese Lügengeschichte, so W., säße er heute nicht auf der Anklagebank.
1: Nach langem Hin und Her hat Italien einen neuen Fußballnationaltrainer. Roberto Mancini soll die Italiener wieder erfolgreich machen, nachdem sie die letzten 3 Weltmeisterschaften verpasst haben. Mancini hatte Italien 2021 zur Europameisterschaft geführt. 2 Jahre später wechselte er erst nach Saudi-Arabien und dann nach Katar. Heute hat auch Frankreich offiziell seinen neuen Nationaltrainer präsentiert. Zinedine Zidane wird Nachfolger von Didier Deschamps. Das waren die Nachrichten. Das Wetter, es ist sehr warm bis heiß bei 25 bis 31 Grad. Dazu scheint fast die ganze Zeit die Sonne und das bleibt trocken. Die kommende Nacht wird überwiegend klar und es kühlt ab auf 19 bis 10 Grad. Morgen wieder sonnig und noch heißer als heute bis 37 Grad. Die weiteren Aussichten, Donnerstag wohl der Höhepunkt der Hitzewelle bis 38 Grad. Dazu erst sonnig, dann von Westen örtlich Schauer oder Gewitter. Freitag vereinzelt Regen oder Gewitter bis 34 Grad. Die Zeit 16.04 Uhr.
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4: Und durch den führt sie Martin Maria Schwarz. Ich wünsche Ihnen inspirierende Stunden mit uns.

Ursprünglich ist das ein Werk von Johann Sebastian Bach, das er für die Viola da Gamba komponiert hat. Diese Sonate in G-Dur im Bach-Werkeverzeichnis unter der Nummer 1027 zu finden. Aber dann kam Doug Jensen, der Fagottist, und hatte die Idee, das für sein Instrument zu arrangieren und umzuarbeiten, weil er gesagt hat, ja, das Volumen des Instrumentes Fagott, das ähnelt sehr dem der Viola da Gamba früherer Zeiten. Und so ist es dann geschehen. Ein ganzes Album hat er herausgebracht. Hier hörten Sie also, wie gesagt, die Sonate G-Dur, das Allegro daraus. Und er war nicht allein, der Doug Jensen, sondern er wurde begleitet von Knut Johannessen am Cembalo. H2 Kultur, es ist Dienstag Nachmittag und das werden Themen sein bei uns jetzt erstmal bis 17 Uhr. Die Genfer Flüchtlingskonvention feiert ihr 75-jähriges Bestehen unter derzeit sehr angespannten Vorzeichen. Dann lassen wir den berühmten Dirigenten Riccardo Muti hochleben. Er wird heute stolze 85 Jahre alt. Und Sie hören mal wieder von der bekannten Katze in Downing Street 10 in London. Larry the Cat bekommt es mal wieder mit einem neuen Premierminister zu tun. Dazu mehr gegen 16:45. Vorher gibt es Musik von Jaakko Riihimäki. Der Mann ist Finne, er ist Komponist, ist Zeitgenosse von uns und er liebt es, mit verschiedenen Musikwelten zu spielen, laut eigener Aussage. Auch dem Pop ist er nicht abgeneigt. Aber jetzt haben wir ein Stück von ihm, das ganz auf einer Volksweise aus seinem eigenen Land beruht, einer finnischen Volksweise. Abendlied heißt dieses Stück und Sie hören eine Einspielung mit dem HR-Sinfonieorchester.

0: Ja klar, eine Geige war ja auch noch dabei. Lisa Batjaschwili spielte sie. Zusammen mit dem HR Sinfonieorchester intonierten sie das Abendlied des finnischen Komponisten Jarkko Riihimäki. 16.13 Uhr ist es, HR2 Kultur am Dienstagnachmittag. Heute vor 75 Jahren wurde die Genfer Flüchtlingskonvention verabschiedet, ein Grundpfeiler des Völkerrechts mit verbindlichen Regeln für den Schutz von Menschen auf der Flucht. Auch heute noch gilt das. Doch der 75. Jahrestag dieses epochemachenden Abkommens fällt in eine Zeit großer Probleme. Flucht und Vertreibung haben ein historisches Ausmaß erreicht, während die politischen und finanziellen Bedingungen für die Umsetzung der Konvention immer schwieriger werden. Katrin Hondl führt Ihnen die Folgen vor Augen, vergisst dabei aber nicht, dass der Jahrestag heute trotzdem würdig begangen wird.
1: The Promise, das Versprechen, so nennt das Flüchtlingshilfswerk der Vereinten Nationen, UNHCR, seine Initiative zum 75. Jahrestag. 75 Prominente aus aller Welt, darunter Schauspielerinnen wie Angelina Jolie und Kate Blanchett, aber auch Wissenschaftler, Sportlerinnen, Friedensnobelpreisträger oder die Erzbischöfin von Canterbury, erklären da feierlich: Wir stehen zum Versprechen der Flüchtlingskonvention. Das Versprechen, beschlossen von 26 Staaten am 28. Juli 1951 in Genf, lautet: Menschen, die vor Verfolgung fliehen müssen, haben Anspruch auf Schutz in einem anderen Land. Nicht aus Wohltätigkeit, sondern aufgrund eines völkerrechtlich verbrieften Rechts. Zunächst galt das nur für die europäischen Flüchtlinge nach dem Zweiten Weltkrieg, sagt Vincent Chetaille, Professor für Völkerrecht in Genf. Aber schnell war klar, dass Flucht und Vertreibung ein weltweites Problem sind. Und so gilt die Flüchtlingskonvention seit 1967 für alle Flüchtlinge auf der Welt. 149 Staaten sind der Konvention beigetreten. Das Recht auf Schutz ist universell. Doch zum 75. Jubiläum des großen Versprechens gibt es wenig zu feiern, sagt Alicia Giraudel von Amnesty International.
2: Also das Problem ist natürlich eigentlich nicht die Konvention an sich, die bleibt weiterhin in Kraft. Das Problem ist eher, dass Staaten versuchen aktuell diese völkerrechtlichen Normen zu umgehen.
1: Auf dem Geburtskontinent der Flüchtlingskonvention ist kurz vor dem 75. Jahrestag das reformierte gemeinsame europäische Asylsystem, kurz GEAS, in Kraft getreten. Ein System, bei dem nicht primär die Idee der Konvention im Vordergrund stehe, Menschen Schutz vor Krieg und Verfolgung zu gewähren, sondern vielmehr der Schutz der EU-Staaten vor den Schutzbedürftigen. So die Kritik von NGOs und Völkerrechtlern. Vincent Chetaille.
3: Les procédures d'asile accélérées à la frontière, les return hubs.
1: Mit seinen Asylschnellverfahren oder sogenannten Return Hubs verstößt das neue System nicht direkt gegen die Genfer Flüchtlingskonvention, aber es schwächt den Flüchtlingsschutz. Eine radikale Verletzung ist zum Beispiel, Menschen dürfen abgeschoben werden in vermeintlich sichere Drittländer, die die Konvention nicht ratifiziert haben. Wie aber soll ein Land sicher sein, das den Flüchtlingsstatus gar nicht anerkennt?
3: Donc comment peut-on prétendre que ce pays est sûr pour les réfugiés quand il ne va pas leur donner le statut de réfugié?
1: Und wie soll das für die Einhaltung und Überwachung der Flüchtlingskonvention zuständige UNHCR seine Arbeit tun, wenn immer mehr Staaten, allen voran die USA, aber auch Deutschland, immer weniger Geld zur Verfügung stellen?
4: This year our funding level at the mid-year stands at 31%.
1: Unser Bedarf für dieses Jahr ist aktuell nur zu 31% gedeckt, ein Rekordtief, sagt Elizabeth Tan, UNHCR-Direktorin für internationalen Schutz. Wir sorgen uns nicht um uns, sondern um die Flüchtlinge und wie die Aufnahmeländer das schaffen können. Denn es ist nicht das reiche Europa, sondern vor allem arme Länder in den Krisenregionen, die die meisten Flüchtlinge aufnehmen. Beitragskürzungen in der Flüchtlingshilfe gefährden dort Menschenleben und letztlich auch die Interessen derer, die sich vor Schutzbedürftigen schützen wollen, so Vincent Chetaille. Wenn das UNHCR nicht mehr in der Lage ist, die Menschen in der Nähe ihrer Herkunftsländer zu unterstützen, werden sie nach Europa weiterziehen. Finanziell, politisch, juristisch und auch moralisch. 75 Jahre nach ihrer Verabschiedung ist die Genfer Flüchtlingskonvention einem gewaltigen Stresstest ausgesetzt. Ausgelöst durch die Politik der US-Regierung unter Donald Trump.
3: Der Stresstest, il vient essentiellement de l'administration Trump.
1: Trump und einige weitere populistisch geführte Länder propagieren Fremdenfeindlichkeit und attackieren die Flüchtlingskonvention. Aber diese Leute repräsentieren nicht die Welt. Das Problem ist, dass die Welt ihnen zu viel Aufmerksamkeit schenkt.
3: Mais ils ne reflètent pas le monde. Le problème, c'est que le monde leur donne trop d'importance.
1: Mein Völkerrechtler Vincent Chetail. Eine aktuelle Umfrage des Meinungsforschungsinstituts Ipsos in 29 Ländern zum Jahrestag der Flüchtlingskonvention ergab, 2/3 sind der Meinung, dass Menschen in einem anderen Land Zuflucht suchen können sollten, um Krieg oder Verfolgung zu entkommen.
0: Die Genfer Flüchtlingskonvention feiert ihr 75-jähriges Bestehen in schwierigen Zeiten. Schwierig vor allem diese Konvention im Moment überall und so, wie sie gedacht war, durchzusetzen. Der Beitrag kam von Katrin Hondel.

Der Pianist Garrick Ohlsson, der musste ja richtig wirbelig spielen, denn so ist er gedacht. Der böhmische Tanz Skotschna aus dem Werk Böhmische Tänze von Smetana. Er griff darauf zu, weil er sehr populär war, dieser Skotschna, ein tschechischer Volkstanz, der auch als Springtanz bekannt ist. Einen Eindruck, glaube ich, konnte man bekommen, und der gute Smetana benutzte diesen Tanz gleich zweimal, einmal in der Oper Die verkaufte Braut und halt eben dann nochmal exzerpiert für seine böhmischen Tänze. 16.23 Uhr ist es jetzt am Dienstagnachmittag und jetzt kommt ein längeres Stück Schumann, und zwar der erste Satz aus seinem Konzertstück F-Dur für vier Hörner und großes Orchester. Und das große Orchester ist in dem Fall das Orchestre Révolutionnaire et Romantique und die vier Hornisten, ach, ich nenne sie ihn einfach mal, Roger Montgomery, Gavin Edwards, Susan Dent und Robert Maskell. Und sie alle sind Schumann ergeben. Hier das 7 Minuten währende Stück, der erste Satz. Lebhaft ist er übertitelt.

0: Das macht schon was, wenn da vier Hörner gleichzeitig spielen, wie in diesem Fall beim Konzertstück F-Dur, Opus 86 von Robert Schumann. Das war der erste Satz, unter anderem auch mit dem Orchestre Révolutionnaire et Romantique London gespielt. Heute am 28. Juli feiert eine ganz große Größe des Dirigentenwesens seinen 85. Geburtstag, nämlich Riccardo Muti. Bereits mit 26 Jahren gewann er 1967, war das, den renommierten Guido Cantelli Dirigierwettbewerb in Mailand. Das war der Startschuss für eine riesige Karriere. Fast zwei Jahrzehnte lang prägte er die Mailänder Scala und darüber hinaus stand er an der Spitze des Philharmonia Orchestra in London, des Philadelphia Orchestra und des Chicago Symphony Orchestra, und eine besonders enge künstlerische Partnerschaft verbindet ihn seit Jahrzehnten obendrein noch mit den Wiener Philharmonikern, deren Neujahrskonzerte er mehrfach dirigierte. Anna Giordano gratuliert mit einem kleinen Porträt und der passenden Musik.
1: Es ist eine Aufnahme von 1986, Riccardo Mutis erstem Jahr an der Mailänder Scala. Der Dirigent ist bei der Probe von Giuseppe Verdis Nabucco hochkonzentriert, lächelt hin und wieder. Man sieht ihm an, dass er diesen Job mit Leidenschaft macht. In einigen Takten singt er mit. Dann bricht er ab. Ein paar Stellen könnten besser, präziser sein, kritisiert Muti.
2: C'è una tendenza a rallentare, a perdere di tensione sulle crome.
1: Die Achtelnoten dürften hier nicht langsamer werden, sagt er. Höchste Präzision, Werktreue, keine Kompromisse. Das waren und sind die Leitmotive von Riccardo Muti bis heute. 2017 sagte er in einem Interview, wie man den Komponisten Giuseppe Verdi verstehen müsse.
3: Il primo Verdi è sacro.
1: Der frühe Verdi ist heilig. Jede Note ist wissenschaftlich durchdacht. Wenn jemand sagt, ich fühle das aber so und so, könnte ich ihn zum Mond schießen. Es gibt kein Ich fühle das so. Die musikalische Linie, die musikalische Phrase ist Gesetzen unterworfen, interne Naturgesetze der Harmonie.
3: La frase musicale corrisponde a delle leggi fisiche interne, armoniche, che la guidano.
1: Im gleichen Interview kritisiert Muti auch das italienische Musikverständnis, das er bisweilen für zu volkstümlich hält. Als Beispiel nennt er eine Arie von Vincenzo Bellini. Die müsse man eigentlich so singen. Sie werde aber dem italienischen Geschmack nach oft so gesungen. Muti weiß, wovon er spricht. Er wurde 1941 in Neapel geboren, lernte als Kind die Musiktradition Süditaliens kennen. Auf Wunsch seines Vaters lernte er Geige spielen, entdeckte seine Leidenschaft für die Musik und gewann 1967 beim renommierten Cantelli-Wettbewerb für Dirigenten in Mailand. Das öffnete ihm international die Türen der Musikwelt. Nach Posten in London und Philadelphia war er 19 Jahre lang Musikdirektor an der Mailänder Scala. Aufgrund von Machtkämpfen und Streitigkeiten, auch wegen seiner kompromisslosen Haltung, trat er im Jahr 2005 zurück. Doch Riccardo Muti fing sich wieder, übernahm 2010 die Leitung des Symphonieorchesters in Chicago. Zudem verbindet ihn eine jahrzehntelange Partnerschaft mit den Wiener Philharmonikern. Ein Orchester, das ihm im Jahr 2021 zu einer besonderen Premiere verhalf. Mit 80 Jahren dirigierte er zum ersten Mal die Missa Solemnis von Ludwig van Beethoven. Diese Messe aufzuführen sei wie den Mount Everest zu besteigen, sagte Muti dazu. 50 Jahre lang habe er sich mit den Partituren der Messe beschäftigt. Gefragt nach dem Geheimnis hinter all seinen Erfolgen, winkt Riccardo Muti ab.
4: I don't have secrets.
1: Ich habe keine Geheimnisse. Ich bin bei meiner Karriere, das Wort mag ich nicht, aber bei meinen internationalen Aktivitäten den Anweisungen von Giuseppe Verdi gefolgt. Dieser sagte mal, mein Geheimnis besteht aus drei Wörtern. Arbeit, Arbeit, Arbeit.
4: Three words. Lavoro, lavoro, lavoro. That means work, work, work.
1: Und so ist es nicht verwunderlich, dass Riccardo Muti auch mit 85 Jahren nicht an den Ruhestand denkt. Sein wichtigstes Projekt ist heute seine Opera Academy, in der er sein Wissen an die nächste Generation weitergibt und damit das Erbe der klassischen Musik lebendig hält.
0: Riccardo Muti als Dirigent, ein Monument und auch mit 85 noch voller Pläne. Anna Giordano verbeugte sich vor ihm an seinem heutigen Runden, an seinem 85. Geburtstag. Und wir verbeugen uns gleich mit und haben hier das zu bieten. Und zwar La Tregenda aus dem zweiten Akt der Oper Le Villi von Giacomo Puccini. Und bei dieser Einspielung, da stand Riccardo Muti am Pult und dirigierte das Philharmonische Orchester der Mailänder Scala.

Riccardo Muti dirigierte das Philharmonische Orchester der Mailänder Scala bei La Tregenda aus dem zweiten Akt der Oper Le Villi von Giacomo Puccini. Dann schauen wir mal auf den Abend bei uns im Programm. Da läuft ja derzeit das SWR Kulturforum anstelle von Der Tag. Heute mit einem Thema, das jetzt so richtig virulent ist, und zwar schon in der vergangenen Welt am Sonntag, also jetzt letztes Wochenende, großes Thema Omas und Opas in Deutschland, Omas vor allem. Und das hat auch ein bisschen den Hintergrund, dass es noch nie so viele Großeltern in Deutschland gab, jedenfalls mehr als Geschwister, so ist erhoben worden. Und deswegen interessiert sich auch das SWR Kulturforum heute Abend genau dafür und fragt, was leisten Großeltern? Einsatz für die Enkel, so der Titel. Nach den 18 Uhr Nachrichten hier in HR2 Kultur.

0: Diejenigen, die jetzt Haydn als Komponisten vermutet haben, die haben völlig recht. Das war Haydns Musik. Das war der vierte Satz seiner Sinfonie Nummer 83 in G-Moll, seiner zweiten Pariser Sinfonie. Und das spielte das Orchester Il Pomodoro.
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0: Das muss ich mal sagen, das ist ein tolles Thema in dieser Woche, was die Kollegen da ausgewählt haben als Hauptmotiv bei unseren Gedichten, nämlich Stille. Und darauf setzt auch das kommende oder das folgende Gedicht von Marie-Louise Kaschnitz auf. Es wird gelesen von Melanie de Graaf.
2: Gingst so stille. Was ich für Träume träume neuerdings. Die Zirruswolken schleichen kätzchenklein mir um die Füße. Das bedeutet Unglück. Die Sonne mit ihren Protuberanzen kocht in meinem Suppentopf. Eine Leuchtschrift befiehlt mir den Mond und die weiche Landung. Aber das Ding, in dem ich stecke, schlägt hart auf. Der Mond zerspringt wie eine Küchentasse. Nun bin ich schuld, dass es keinen Mond mehr gibt. Gingst so stille. Und was wird sein mit den Liebenden? Was wird sein mit Ebbe und Flut?

0: Ja, das ist weder Filmmusik noch Musik, die ja ins 19. Jahrhundert vielleicht zurückführt. Nein, die wurde 2003 komponiert von dem britischen Komponisten Paul Lewis als Musiker, ein hervorragender Interpret der Klavierwerke von Beethoven und Schubert. Aber er komponiert auch dieses Stück hier, hat er nämlich verfasst. Rosamundi heißt es und es wurde gespielt vom Chamber Ensemble of London. Und da gehen wir jetzt hin, nach London, nach London. 7 Premiers sind in den vergangenen 10 Jahren in die Downing Street 10 in London eingezogen. 6 sind wieder gegangen. Der neue hat den Job gerade angetreten als Premierminister. In all diesen Jahren hat aber ein Staatsbeamter die Stellung in dem Sitz des Premierministers gehalten und er bekommt jetzt Konkurrenz. Lisa Röhling hat mal wieder Larry the Cat besucht.
1: What do you think? Eine Reporterin des TV-Senders CNN kniet auf dem Asphalt, ein Mikrofon in der Hand und interviewt einen Kater. Aber nicht irgendeinen Kater, sondern Larry the Cat. Dass in dem Haus hinter ihm in der 10 Downing Street an diesem Tag ein neuer Premierminister einzieht, scheint Larry nicht zu interessieren.
2: Andy Burnham allegedly has a dog called Axel.
3: How will you be behaving with Axel?
1: Andy Burnham hat einen Hund, Axel. Und der könnte jetzt auch hier einziehen. Scheint Larry nicht so zu begeistern. Er dreht sich um und läuft davon. Kein Fan also, schließt die Reporterin daraus.
2: Not a big fan of the new Prime Minister's dog. So there you have it. An exclusive here from Number 10 Downing Street.
1: Ob Andy Burnhams Hund wirklich in den Regierungssitz des Premiers in London einzieht oder vielleicht doch künftig dessen Regionalbüro in Manchester hütet, ist noch unklar. Aber wenn doch, was bedeutet das für Larry, den mit 19 Jahren doch etwas betagten Dauerbewohner der 10 Downing Street? Seine inzwischen 15-jährige Dienstgeschichte zeigt nicht besonders viel. Der Chef Mäusejäger, der für die Rattenjagd geholt wurde,
4: Chief Mouser, brought in to clean out rats,
1: soll bis heute zumindest einen passablen Dienst machen. Als Andy Burnham sich das erste Mal mit seinem Kabinett traf, soll er seinen neuesten Fang vor die Tür getragen haben. Und über die Jahre hat er es schon mit einigem aufgenommen. Videos zeigen ihn, wie er einen Fuchs vertreibt, der doppelt so groß ist wie er, und wie er eine Taube vor den Augen der Fotografen am Regierungssitz attackiert.
5: Stalking this intrusive fox, pouncing on a pigeon.
1: Achso, und Mitbewohner hatte Larry auch schon einige. Boris Johnson brachte seinen Hund Dylan mit, Rishi Sunak adoptierte einen Labrador-Welpen namens Nova. Gerade mit letzterem soll es immer wieder hitzige Auseinandersetzungen gegeben haben und Larry soll meistens gewonnen haben. Und überhaupt, Larry hatte es in seiner Amtszeit schon mit 7 Premiers zu tun. Man könnte behaupten, er ist die Konstante in der 10 Downing Street. So konstant, dass sich sogar schon sein erster Premier David Cameron im Parlament mit Bildbeweisen gegen Gerüchte verteidigen musste, Larry nicht zu mögen.
6: The rumor that somehow I don't love Larry, I do. And I have photographic evidence to prove it.
1: Boris Johnson hingegen wusste um die Symbolkraft Larrys und nutzte seine letzte Rede als Premierminister, um zu berichten, dass Larry und sein Hund Dylan ihre Differenzen überwunden hätten. Vielleicht ginge das auch bei den unterschiedlichen Fraktionen der Konservativen.
7: Dylan, the dog, and Larry put behind them their occasional difficulties, then so can the Conservative Party.
1: Larry wird also keine Probleme haben, sich mit Axel zu arrangieren. Und falls doch, Nahkampferfahrung hat der betagte Mäusejäger zu Genüge.
0: Larry the Cat muss sich mal wieder an einen neuen Bewohner von Downing Street 10 in London gewöhnen. Lisa Röhling ließ aber keinen Zweifel, dass er das wieder in gewohnter Souveränität meistern wird.

Beispiel seines sehr witzigen Tuns, die Polka Opus 36 Nummer 2, eine reine Parodie auf eine Polka war das, mit dem Signum Saxophon Quartett hier zu hören gewesen. So, noch 3 Minuten bis zu den 17 Uhr Nachrichten. Diese 3 Minuten, da muss ich gerade mal gucken, ja, das ist die Musik, die ich jetzt brauche. Muss ich mir wieder aufrufen, damit sie auch jetzt punktgemäß abfahren kann. So, jetzt habe ich sie hier eingerichtet. Mendelssohn Bartholdy ist dafür zuständig. Felix Mendelssohn Bartholdys Komposition Variation Concertante für Cello und Klavier in D-Dur. Daraus hören Sie noch ein Stück bis zu den Nachrichten.

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2: 17 Uhr. Deutschland schiebt auch nicht straffällig gewordenen Afghanen ab. Tote bei schwerem Erdbeben in Japan. Italienische Fußballnationalmannschaft holt alten Trainer zurück. Das Wetter viel Sonne, im Norden auch mal Wolken bis 31 Grad. Mein Name ist Katrin Rudolph. Die Bundesregierung hat wieder straffällig gewordene Afghanen in ihr Heimatland abgeschoben. Sie flogen mit einer Maschine vom Flughafen Leipzig-Halle aus. Laut Bundesinnenminister Dobrindt war zum ersten Mal auch eine Person dabei, die keine Straftat begangen hatte. Aus Berlin ARD-Korrespondentin Bianca Schwarz.
3: Diese Person hätte unerlaubt mehrfach versucht, nach Deutschland einzureisen. Scharfe Kritik an Abschiebungen nach Afghanistan kommt von der Menschenrechtsorganisation Pro Asyl, aber auch aus der Opposition von Grünen und Linken beispielsweise. Kritiker bemängeln, dass Deutschland einerseits die Taliban-Regierung wegen derer Menschenrechtsverletzungen nicht anerkennt, ihr aber andererseits gleichzeitig die Entsendung einzelner Diplomaten nach Deutschland erlaubt, um Abschiebungen nach Afghanistan durchsetzen zu können.
2: Bei einem schweren Erdbeben in Japan sind mehrere Menschen ums Leben gekommen. Die Polizei teilte mit, in der Präfektur Kumamoto im Südwesten des Landes sei ein Einkaufszentrum teilweise eingestürzt. Dort gebe es eine beträchtliche Zahl Toter. Krankenhäuser in der Region melden außerdem Dutzende Verletzte. Das Beben der Stärke 7,1 hatte heute Vormittag die japanische Insel Kyushu erschüttert. Viele Häuser stürzten ein, Brücken wurden beschädigt. Einen genauen Überblick über Schäden und Opfer haben die Behörden noch nicht. Nach dem Anschlag in Berlin

0: In laufen die Planungen für den Christopher Street Day in Darmstadt weiter. Er soll in 2,5 Wochen stattfinden. Veranstalter ist der Verein Vielbund. Er hat erklärt, der CSD werde stattfinden. Man habe ein Sicherheitskonzept und werde mit Polizei und Behörden über mögliche Anpassungen sprechen, so Stella Tümmler von Vielbund.
1: Der Platz ist auch abgesichert nach den Vorkehrungen, die man eben für öffentliche Veranstaltungen treffen muss, und die Polizei sichert die Demonstration auch ab. Also wir treffen unsere Vorkehrungen und gucken noch mal nach, aber wir wollen uns jetzt nicht von der Angst einnehmen lassen und einfach alles hinschmeißen.
0: Am kommenden Wochenende ist außerdem eine CSD-Veranstaltung in Schlüchtern im Main-Kinzig-Kreis geplant. In Frankfurt ist ein Ebola-Patient nach gut 2 Wochen gesund aus der Uniklinik entlassen worden. Wie die Universitätsmedizin mitteilte, hat sich der US-Amerikaner vollständig erholt und ist symptomfrei. Er war für eine Hilfsorganisation in der Demokratischen Republik Kongo im Einsatz gewesen und hatte sich dort mit dem Ebola-Virus angesteckt. In Frankfurt wurde er auf der Sonderisolierstation der Universitätsmedizin erfolgreich behandelt. Im italienischen Fußball kehrt Roberto Mancini als Trainer der Nationalmannschaft zurück. Der 61-Jährige soll das Team nach 3 verpassten WM-Teilnahmen wieder zum Erfolg führen. ARD-Korrespondentin Anna Giordano.
2: Unter Mancini hatte das italienische Fußballteam die Europameisterschaft 2021 gewonnen, allerdings auch die Qualifikation für die Weltmeisterschaft 2022 in Katar verpasst. Die Entscheidung für Mancini musste Verbandspräsident Malagò unter hohem Druck treffen. In den Tagen zuvor war zunächst der Katalane Pep Guardiola als italienischer Nationaltrainer gehandelt worden. Dieser lehnte schließlich ab.
0: Das waren die Nachrichten. Das Wetter: bis zum Abend ist es sonnig, nur in Nord- und Osthessen kann es ein paar Quellwolken geben bei 25 bis 31 Grad. In der Nacht kühlt es ab auf 19 bis 10 Grad. Morgen bekommen wir wieder sonniges Hochsommerwetter, es wird heiß mit 31 bis 37 Grad. Die weiteren Aussichten: am Donnerstag dann bis 38 Grad, dabei erst noch sonnig, später hier und da Schauer und Gewitter und Sturmböen. Am Freitag Sonne und Wolken, einzelne Schauer und Gewitter, es wird schwül bis 34 Grad. Die Zeit 17.04 Uhr.
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4: Mit Martin Maria Schwarz einen feinen Vorabend wünsche ich Ihnen.

Was für ein extra zartes und transparentes Stück, diese Sonate in G-Moll für Flöte und Cembalo, gespielt von Emmanuel Pahud, Flöte, und Trevor Pinnock, Cembalo. Ein Stück, das man mal zwischenzeitlich Johann Sebastian Bach zugeschrieben hat, aber es spricht viel dafür, dass es sein Sohn war, der das komponierte, ganz im Geiste des Vaters, der Karl Philipp Emanuel Bach. H2 Kultur am Dienstag Nachmittag, und darüber erfahren Sie mehr in der jetzt laufenden Stunde bis 18 Uhr. Über die Frankfurter Sommerwerf, das bunte Theaterfestival, findet in diesem Jahr zum 25. Mal statt. Es läuft schon. Die Mitkuratorin Barbara Carvalho ist gleich mein Gast im Kulturgespräch. Dann hören Sie, wie denn Handkes Stück Schnee von gestern bei den Salzburger Festspielen ankam gestern. Und wie Marokko derzeit von der Nahostkrise profitiert touristisch, davon erfahren Sie auch mehr gegen 17:45. Vorher Musik eines Komponisten namens Sergei Bortkiewicz, ein Stück aus dem Jahr 1926, ein ukrainisch-österreichischer Komponist war das, der zum Beispiel dies hier schrieb, ein Präludiumwerk für Klavier, Opus 33, daraus hören Sie jetzt das siebte Stück mit Fabio Martino am Klavier.

0: Das heißt, dass der ukrainisch-österreichische Komponist Sergei Bartkiewicz sich sehr an Chopin und Franz Liszt orientierte in seinem Musikstil. Ich glaube, da ist was dran. Das konnte man ganz gut studieren beim Präludium eben, Opus 33, Nummer 7. Es spielte Fabio Martino am Klavier. 17.13 Uhr ist es und jetzt gibt's wieder unser Kulturgespräch. Und dazu begrüße ich jetzt Barbara Carvalho. Sie ist Schauspielerin, aber auch bei der diesjährigen Sommerwerft in Frankfurt die Mitkuratorin dieses großen und internationalen Open-Air-Theaterfestivals in Frankfurt, die Sommerwerft. Seit vergangenen Freitag läuft sie wieder und jetzt auch schon zum 25. Mal. Barbara Carvalho, aus diesem Anlass schauen wir doch mal, soweit es Ihnen möglich ist, mal kurz zurück. Wie hat sich denn das Festival seit seiner Gründung entwickelt?
1: Ja, hallo. Also ich bin nicht seit der Grund dabei. Ich mache mit seit 17 Jahren. Ich komme aus Brasilien und was ich gesehen habe, war auf jeden Fall so eine Entwicklung vom Gesellschaftsteilhabe. Vorher, wir waren so eine kleine Szene, mein jetzt. Man kann einfach sehen, dass jeder Mensch ist dabei, ist willkommen. Wir haben auch ein Programm entwickelt für Kinder, für Familie, für Menschen, für queer Personen, für Menschen mit Migrationshintergrund. Mhm. Ich sehe, dass unser Festival viel diverser geworden ist in den letzten Jahren.
0: Ja, also es ist weiter geworden, größer, auch inhaltlich differenzierter. Was in diesem Jahr neu ist, so ist es angekündigt, das ist das sogenannte Blue Lab, das morgen öffnet für 5 Tage inmitten des Festivals. Dabei steht das Wasser im Mittelpunkt. Was ist genau da zu erleben?
1: Ja, also nach dem Motto The Ocean Starts in Frankfurt. Wir machen sozusagen eine symbolische Reise von der Quelle, von dem Main rein bis zum Ozean. Und die Idee ist, dass wir unterschiedliche Perspektiven zusammenbringen. Also Wissenschaft, Bildung, Kunst und Kultur durch so ein Programm, die wir für unsere Publikum zur Verfügung stellen. Das heißt, jeden Tag ab 17 Uhr, wir haben eine Pavillon, die wir offen für alle Menschen. Und dann gibt es Ausstellungen. Wir arbeiten zusammen mit Senckenberg Museum. Da haben wir so die Tiefseeabteilung angefragt und wir haben ein paar Präparate und Bilder zum Thema Tiefsee vorbereitet. Wir sind auch in Kontakt mit anderen WissenschaftlerInnen hier aus Frankfurt, aber auch international, die extra dazu gekommen sind. Wir machen außerhalb eine Veranstaltung am Donnerstagnachmittag von 16 bis 18 Uhr am Haus und Dom. Und da stellen wir vor, die gesamte Idee, das Projekt steht eigentlich von einer Petition, die wir letztes Jahr auf den Sommerwerf veranstaltet haben. Das heißt Cities in Action, The Ocean Starts in Your City. Und da haben wir über 2200 Menschen unterschrieben, gesagt, ja, wir wollen gerne, dass die Sommerwerf mehr das Thema Wasser anspricht. Und deswegen steht das Programm Blue Lab jetzt dieses Jahr vor.
0: Ich nehme mal an, Frau Carvalho, dass da auch ein ökologisch-politischer Aspekt mitschwingt. Denn es wissen alle, Wasser ist eine der wichtigsten, aber auch sensibelsten und mittlerweile umkämpftesten Ressourcen unserer Welt. Gerade auch wieder spürbar wegen des allgemeinen Wassermangels infolge der Hitze. Was können denn solche Aktionen wie jetzt das Blue Lab mit all den Veranstaltungen, die darin und darunter stattfinden, im besten Fall bewirken?
1: Ja, also wir arbeiten im Moment mit dieser Verbindung zwischen Wissenschaft, Bildung und Kultur, wie ich vorher gesagt habe, aber mit einem Thema, das ist ganz klar, Ocean Literacy. Das ist auf Englisch, auf Deutsch gibt es so eine Übersetzung, die heißt ungefähr so Meeresbildung oder Meereskompetenz, wie weit wir alle mehr Bewusstsein zu Ozeanen, zum Sauerstoff, also was die Ozeane produziert, die wichtig für unser Leben als Menschen, für die Erde ist, aber auch diese Verbindung durch emotional und in Gesellschaft verantwortet sozusagen. Von daher, wir haben auch andere Partnerschaft mit Aktivisten, mit Greenpeace Frankfurt und auch mit Sea-Watch, also zwei Einrichten, die so gesellschaftliche Probleme bezüglich Wasser und Ozean sich auseinandersetzen. Aber wir haben auch andere Initiativen eingefragt, tatsächlich über die Situation für Verschmutzung in Flüsse und Ozeanen für Kinder, für alle Menschen eigentlich sprechen können. Das Programm findet auf Englisch und Deutsch statt.
0: Verstehe. Also man wird auch umfassend informiert über all die Dimensionen, die mit Wasser heute in Verbindung stehen. Mal eine ganz praktische Frage, Frau Carvalho. Die nächsten Hitzetage, Hitzefluten sind angekündigt. Wie gehen Sie denn damit auf dem Festival jetzt um? Gibt es da Vorkehrungen? Gibt es extra Einrichtungen vielleicht, um den Menschen den Aufenthalt überhaupt erstmal möglich zu machen?
1: Ja, also wir haben vor Ort auf jeden Fall drei unterschiedliche Teams, die genau für solche Situationen stehen. Das ist unser Care-Team, unser Awareness-Team, unser Sicherheitsteam, die sowieso da ist, unser Protagon-Team. Und wir haben auf jeden Fall viel Wasser zu verkaufen. Und wir bieten einfach für unsere Besucher in das Programm immer so ab 18 Uhr, außer Freitag, Samstag und Sonntag. Und dann erwarten wir natürlich, dass die Leute nicht so früh kommen. Und ja, im Moment, wir geben unsere Besten als Kulturverein, dass die Leute irgendwie so gemütlich wie möglich bei uns sein können.
0: Und überleben können. Die
1: Genau.
0: Sommerwerft ist ja ein betont buntes Festival mit zahlreichen Ausstellungen. Sie haben auch jetzt schon ein paar beschrieben, mit Konzerten, mit Theateraufführungen, bei freiem Flanieren. Im Programmheft greifen Sie zu einem Schlagwort unserer Zeit, nämlich Räume der Begegnung schaffen zu wollen, unter anderem mit dieser Sommerwerft. Das ist ehrenwert. Aber begegnen sich bei einem solchen Festival nicht immer die gleichen Menschen, die gleichen Milieus?
1: Also in den letzten Jahren, ich habe schon gesehen, dass wir haben unterschiedliche Communities angesprochen. Also durch das Programm, das ich selbst kuriert, Porto Brasil Global Süd. Und dann man sieht, dass schon Menschen mit Migrationshintergrund sehr präsent sind. Und diese zwei Queer Nights macht auch so eine unterschiedliche sozusagen Festivallandschaft. Und natürlich durch die Kinder- und Familienprogramm, dann haben wir wirklich alle Menschen dabei. Was ich erwartet, ist tatsächlich so ein neues Publikum, die mehr Interesse zum Klimawandel und Umweltthema und Politik, Umweltbewusstsein, dass sie aussehen können, dass die Sommerwerft ist genau der Ort dafür. Wir haben zum Beispiel auch ein paar Panels geplant mit Spezialisten, Experten. Die erste findet schon jetzt Freitag statt und das heißt, ja, let's bring together awareness to protect the ocean and rivers. Und der zweite ist auch lokales Handeln, gemeinsam Zukunft. Und es gibt noch Workshops zum Thema Wasserbewusstsein und gleichzeitig Erinnerung. Und gibt es noch eine andere Workshop zum Thema Queer Identities, also wie weit das Element Wasser gibt es auch mit bezieht sich auch auf unsere Geschlechter. Und wir haben auf jeden Fall noch weitere Theaterstück, die sehr diverse sind. Eine extra La Mer Noire fängt jetzt am 2. August statt. Und wir machen unsere Eröffnung morgen übrigens mit einem Chor, Begegnung mit der Unbekannt. Das ist so ein Chorkonzert mit Jugendlichen aus Frankfurt und Rom, die zusammenkommen und ja, sie singen Lieder für Ozean sozusagen. Also von daher, ja, wir versuchen viel zu verbinden.
0: Eine letzte Frage noch, die ja leider sein muss. Den meisten Menschen sitzt der jüngste Terroranschlag auf den CSD in Berlin noch im Nacken und es setzt automatisch, wie rational man auch sonst immer gestimmt sein mag, ein neues Bedrohungsgefühl sich in die Glieder. Gehen Sie darauf ein? Gehen Sie damit um? Wie gehen Sie damit um?
1: Ja, wir haben das mitbekommen, natürlich sofort angesprochen und wir solidarisieren uns, weil uns war auch so eine Situation, die natürlich uns betrifft, weil wir sind auch so eine Veranstaltung, die das gleich ermöglicht, dass Menschen friedlich in öffentlicher Raum sein dürfen. Und wir haben auch intern so auch angesprochen, wie wir damit umgehen. Aber wie gesagt, unser Festival ist auch geplant mit Sicherheitsdienst und wir haben vorher ein Konzept gemacht. Also wir sind auf jeden Fall ein Ort, wo wir sicher sein können, sozusagen. Und gleichzeitig durch unsere Arbeit mit der Awareness-Team, wir sind wirklich scharf und dabei, alle Situationen so zu vermeiden und schnell zu reagieren.
0: Also alle können sich oder sollen sich sicher fühlen, immer
1: Absolut.
0: mit den Grenzen, die halt da halt gesetzt sind. Ein letztes noch, es ist jetzt Dienstag, früher Abend oder später Nachmittag. Was steht heute noch an zu erleben? Was ist heute auf der Sommerwerft alles zu sehen?
1: Heute Dienstag gibt es so die Klassiker Poetry Slam, das ist so wichtig auf unserer Theaterbühne. 19:30 Uhr haben wir sowieso immer dabei so Slams und das ist auch wichtig. Und dann gibt es auf jeden Fall Reclaiming Dance im Kulturfreiraum, also Kulturfreiraum, ein Programmpunkt, in dem wir durch die ganze Festivalgelände unterschiedliche Performance Acts vorbereitet haben für unser Publikum, damit die Leute so ja, zwischendurch was sehen können. Und natürlich schon der Kinoabend. Da haben wir unsere Silent Cinema Film vorbereitet ab 21:45 Uhr,
0: Ah.
1: genau.
0: Barbara Cavaglio, Mitkuratorin der Frankfurter Sommerwerft. Da wünsche ich Ihnen viel Erfolg mit allem, was Sie da vorhaben, viel Publikum und dass alles gut ausgeht. Haben Sie ganz herzlichen Dank für das Gespräch. Das internationale Kunst- und Theaterfestival Sommerwerft in Frankfurts Osten läuft noch bis zum 9. August.

Ha, ein ganzes Vivaldi-Konzert, komplett alle drei Sätze aus dem Konzert, nein, des Konzertes Opus 3, Nummer 6 im Vivaldi-Verzeichnis 356 geführt. Ein ganzes Konzert haben sie da gehört mit dem Ensemble Armoniosa. Aber der Sprung jetzt zu Wagner, das ist schon einer. Sind Sie bereit? Egal, da müssen Sie jetzt durch, denn heute Abend hören Sie hier in HR2 Kultur live aus dem Festspielhaus in Bayreuth die Wahlchöre von Richard Wagner. Ja, und so klingt sie, und das meine ich jetzt mit dem. Der Sprung ist groß.

Und bei dieser Oper darf der Tenor Klaus-Florian Vogt seine Wandlungsfähigkeit unter Beweis stellen. Nach 24 Stunden wird er vom Halbgott Loge in Rheingold zum Welsung Siegmund heute Abend in der Walküre. Später folgen in Bayreuth noch die beiden Siegfrieds und damit übernimmt in Bayreuth erstmals ein Sänger in allen vier Ringteilen eine Hauptrolle. Heute Abend also die Walküre. Im Moment hören Sie nur Musik, aber nachher, nach 20 Uhr hier in HR2 Kultur nach den 20 Uhr Nachrichten, da werden Sie ihn dann auch hören können, den angekündigten Klaus-Florian Vogt. Christian Thielemann dirigiert übrigens.

0: Das ist Musik von Vincenzo Bellini, heute unter Night Shadow geführt, so jedenfalls, nachdem das Orchestra of the London Festival Ballet dieses Divertissement dann umarrangiert hat. HR2 Kultur, 17.35 Uhr ist es und wir gehen nach Salzburg, eben Bayreuth, jetzt Salzburg, es ist Festspielsommer. Stücke von Peter Handke und Elfriede Jelinek standen in den vergangenen Jahren, ja Jahrzehnten immer wieder auf dem Spielplan der Salzburger Festspiele, aber dass neue Texte von beiden österreichischen Literaturnobelpreisträgern in einem Festivalsommer gleichzeitig zur Uraufführung kommen, das ist dann doch ein Novum, auf das Salzburg aber sehr stolz ist. Mitte August wird dort Jelineks Unter Tieren Premiere feiern und bereits gestern wurde Schnee von gestern, Schnee von morgen, des 83-jährigen Peter Handke uraufgeführt. Christoph Leibold hat die Aufführung im Salzburger Landestheater besucht.
1: Sie tragen schmale Oberlippenbärte wie ihr Schöpfer, sehen ansonsten aber keineswegs aus wie Peter Handke Lookalikes. Die beiden Gestalten, die die Spielfläche im Salzburger Landestheater betreten, auf der Kulissenteile herumliegen, als wäre gerade das Bühnenbild einer vorhergegangenen Vorstellung zerlegt, aber noch nicht abtransportiert worden, diese zwei Figuren gleichen eher zwei traurig-komischen Beckett-Clowns. Sie tragen Hochwasserhosen, dazu schwarze Mäntel mit Westen darunter, aber keine Hemden.
2: Wozu bloß bin ich geboren? Wenn ich das bloß wüsste.
3: Aber wozu willst du für etwas geboren sein? Musst du denn für etwas geboren sein?
2: Ja.
1: Peter Handkes neues Stück ist der Bewusstseinsstrom eines beobachtenden, szenierenden Ichs, das sich wortreich am Dasein abarbeitet. Sprache gewordenes Denken ist dabei der Schlüssel zur Welt, der alles und zugleich nichts aufschließt. Um mit Samuel Beckett zu sprechen, wieder scheitern, besser scheitern, mehr ist nicht drin. Denn letztgültige Einsichten bleiben dem Menschen versperrt. Was gestern noch zu gelten schien, ist heute schon Schnee von gestern und auch der Schnee von morgen wird übermorgen schon wieder dahingeschmolzen sein. Weshalb Handke ein tiefsitzendes Misstrauen gegen alle hegt, die sich in Besitz der Wahrheit wähnen und sich im Text auch selbst immer wieder ins Wort fällt und widerspricht. Für Uraufführungsregisseur Jossi Wieler der Grund, den Monolog auf zwei Personen aufzuteilen, Jens Harzer und Marina Galitsch. Was auch immer Harzers Figur ausspricht, Galitschs Figur scheint dagegen Einspruch zu erheben.
3: Freund, du musst das übersehen lernen.
2: Zu spät.
3: Nein, dazu ist es nie zu spät.
1: Peter Handkes Schnee von gestern, Schnee von morgen könnte denselben Titel wie ein viel älteres seiner Stücke tragen, das Spiel vom Fragen. Und es ist darin auch fragwürdig und gewöhnungsbedürftig. Wäre man diese exzessiv durchexerzierte, gleichermaßen von Erkenntnishunger wie Skepsis getriebene Selbstseins- und Weltbefragung nicht seit jeher von diesem Autor gewohnt. Manieriert, in der Manie wirkt sie dennoch auch diesmal wieder. Jossi Wieler verkneift sich Regietheatereitelkeiten genauso wie das Angebot einer Interpretation. Gelegentliche Musikakzente strukturieren den knapp zweistündigen Abend. Ansonsten stellt Wieler Handkes Gedankensplitter genauso aus wie die auf der Bühne verstreuten Kulissenbruchstücke, hinter denen sich das Bild, das sich aus ihnen zusammensetzen ließe, allenfalls erahnen, nicht aber mit Gewissheit erkennen lässt.
2: Manchmal beim Festhalten wollen eines Bildes entschlüpft mir dieses. Aber solch ein Entschlüpfen bedeutet mir ebenso viel wie das verlorene Bild, denn es geht mir vor allem anderen darum, mein Nichts zu erkennen.
1: Dass sich dieser Abend trotzdem nicht im Ungefähren der Assoziationen verliert, wie im dichten Schneeflockentreiben, ist Jens Harzer und Marina Galitsch zu verdanken. Harzer kann das Verspulte der Handkeschen Sprach- und Gedankenwelt bedienen und hat dabei doch eine Direktheit im Ton, die das schwer Greifbare handfest werden lässt. Und Marina Galitsch schießt mit koboldhaftem Schalk und ebensolcher Stimme immer wieder dazwischen. Peter Handke, der bei der Uraufführung, eine Seltenheit, zum Schlussapplaus auf die Bühne kam, herzte Harzer und Galitsch denn auch ausgiebig. Zu Recht, mit minderen Darstellern hätte diese Uraufführung eine recht unerquicklich zähe Kunstanstrengung werden können.
0: Die Schauspieler retten Peter Handkes nagelneues Stück Schnee von gestern, Schnee von morgen, kritisch begutachtet von Christoph Leibold. Gestern war Uraufführung bei den Salzburger Festspielen.

auch wenn Strauß draufsteht, es muss nicht immer Walzer sein. Johann und Josef Strauß komponierten zusammen die Pizzicato-Polka, die sie gerade gespielt bekamen, von der Konzertvereinigung Wiener Volksopernorchester.

0: Der war selber Klarinettist, der finnisch-schwedische Musiker Bernhard Henrik Grosell, und Komponist war er auch und hat dementsprechend viel für sein Instrument auch komponiert. Zum Beispiel das Klarinettenquartett Nummer 2 in C-Moll, und daraus hörten sie gerade den vierten Satz mit dem Wenzke-Quartett. Eigentlich, so ist zu hören gewesen, wollten wir nach Dubai oder Thailand und dann wurde es Marokko. Damit haben einige von meinem Kollegen Stefan Ehlert befragte Menschen Umfragen bestätigt, wonach Marokkos Tourismussektor vom Krieg in Nahost derzeit sehr profitiert. Die Frage ist natürlich, wie lange noch, aber generell liegt Marokko im Trend. Nur kennt man das ja zu Genüge aus den vergangenen Jahren, es kann auch mal ganz schnell zu viel werden oder der Wind dreht wieder und dann in eine andere Richtung. Aber im Moment herrscht offenbar Hochstimmung in Marokko, kann Stefan Ehlert bezeugen, er ist gerade in Marrakesch.
1: Später Nachmittag auf dem berühmten Jama Öfna, dem großen Platz im Zentrum von Marrakesch. Schlangenbeschwörer, Safthändler und Musiker vereinen sich hier im Dunst von Weihrauch und Grillfleisch. Zu einem Setting, das in allen Reiseführern als einmalig angepriesen wird. Wenn irgendwo das Herz der marokkanischen Tourismusindustrie schlägt, dann hier. Mindestens 13 Millionen Gäste kamen allein im vergangenen Jahr in die Rote Stadt am Fuß des Hohen Atlas. Manchen mag in den überfüllten Gassen der Altstadt eine gewisse Beklemmung befallen, doch echte Marrakesch-Fans genießen das Gedränge in der Medina in vollen Zügen. Ich finde es nicht zu voll, es ist eine Stadt voller Leben. Der eine passt auf den anderen auf und ich finde, dass die Marokkaner sehr gastfreundlich sind.
2: Les gens prennent soin les uns des autres et les Marocains sont très accueillants.
1: Voller Marrakesch. Schon im ersten Quartal meldete der Flughafen der Stadt zuvor nie erreichte Rekordzahlen. Bereits 2025 überholte Marokko mit 20 Millionen Gästen Ägypten als meistbesuchtes Land in Afrika. In 4 Jahren sollen es 30 Millionen sein, wenn die Fußball-WM der Männer in Spanien, Portugal und Marokko ausgetragen wird. Schon jetzt ziehen Wüste, Berge, Museen und das Meer pauschal wie Individualreisende gleichermaßen an. Ob in Essaouira oder Dakhla, Surferinnen und Surfer schwärmen von der perfekten Welle, die sie in Marokko gefunden hätten. Allein die Deutschen hätten vergangenes Jahr rund 1 Million Gäste ausgemacht, freute sich Marokkos Außenminister Nasser Bourita beim Empfang seines deutschen Amtsbruders Wadefuhl. Das sei ein Plus von 11% in einem Jahr gewesen. Und die Welle rollt weiter. In diesem Jahr könnten erneut Rekordzahlen anstehen, denn Marokko preist sich nicht nur gegenüber Investoren aus der Wirtschaft, sondern auch gegenüber Erholungssuchenden aus aller Welt als sicherer Hafen an. Viele hatten das Land im Westen Nordafrikas ohnehin auf ihrer Bucketlist stehen. So auch diese Frau aus London. Geduldig wartet sie in einer Menschenschlange vor dem berühmten Jardin Majorelle in Marrakesch auf Einlass.
3: I love it. It's nice. Party, museums, culture, the food's amazing, the hospitality.
1: Das gute Essen, Museen, Gastfreundschaft. Die junge Britin will immer wiederkommen. Andere aber hatten lieber ganz woanders am Strand liegen oder durch Shopping-Malls ziehen wollen und sind nun doch in Marokko gelandet.
4: Also wir hatten ja tatsächlich vor, nach Dubai zu fliegen, aber aufgrund der aktuellen Situation im Nahen Osten war es ja nicht möglich. Deswegen wurde alles storniert und gecancelt.
5: Eigentlich wollten wir nach Thailand, aber dann ist eben der Krieg dazwischen gekommen und wir mussten spontan umswitchen.
1: Nun heißt es Urlaub in Marokko, fern vom Kriegsgebiet des Nahen Ostens. Doch ausblenden lässt sich das Geschehen dort nicht. Gabriele Noack-Späth führt seit vielen Jahren das beliebte Riad-Hotel Noga in der Medina von Marrakesch. Sie befürchtet, dass die besten Monate des Jahres womöglich schon hinter ihr liegen könnten.
6: Jetzt ist es im Moment der Iran-Krieg. Das sind alles Einflüsse, die wir sehr stark merken. In dem Sinne, dass zu Zeiten, jetzt zum Beispiel während des Kriegs, so gut wie keine Reservierungen kommen.
1: Schon im Herbst sehe es mau aus. Auch die Reisenden selbst sind nicht blauäugig. Der mögliche Kerosinmangel und anstehende Preissprünge könnten unbeschwertes Reisen in Zukunft deutlich erschweren.
5: Wir hoffen natürlich, dass wir es doch noch irgendwann nach Thailand schaffen. Aber ich glaube, es wird schwierig.
7: Lustig ist es nicht für die Reisebranche, weder für die Reisenden noch für die, die davon leben müssen.
1: Umso mehr genießen viele Gäste ihre derzeitige Reise. Zum Beispiel einen Ausflug in die Wüste von Merzouga im Südosten Marokkos. Ein Zelt im Sand, klarer Sternenhimmel, ein Kamelritt. Für viele ist das ein echter Höhepunkt, weit ab vom Trubel in Marrakesch. Traumziel Marokko, ob der Trend anhält, dafür gibt es keine Garantie.
0: Stefan Ehlert über die derzeit sehr angesagte Urlaubsdestination Marokko, vielleicht nicht belang, aber immerhin.

Opernmusik war das, von einer Oper, die offenbar zumindest in Italien selten gespielt wird, die Oper von Umberto Giordano, Fedora. Sie hörten daraus das Intermezzo, gespielt vom Sinfonieorchester Göteborg. Und ja, eine Musik von Ludovic Burs, Filmmusik, komponiert für den Film The Artist aus dem Jahr 2011.

Kulturforum heute anstelle von der Sendung Der Tag. Heute geht es um Großmütter und Großväter im Einsatz für die Enkel gegen 18.05 Uhr. Dazu mehr. Ich darf mich bedanken für Ihr Zuhören und wünsche Ihnen einen ganz lässigen Sommerabend. Tschüss, sagt Martin Maria Schwarz.

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3: 18 Uhr. Einsatzkräfte bereiten sich auf neue Hitzewelle vor. Infantino will WM-Anteile an Investoren verkaufen. Tote bei schwerem Erdbeben in Japan. Das Wetter in der Nacht: Abkühlung auf 19 bis 10 Grad, morgen sonnig bis 37 Grad. Mein Name ist Mike Oeske. In Hessen bereiten sich Rettungsdienst und Feuerwehren auf die nächste Hitzewelle vor. Die Frankfurter Feuerwehr plant für die kommenden Tage mehr Einsatzkräfte ein. HR-Reporter Frank Angermund.
4: Um die Rettungsdienste und auch die Krankenhäuser zu entlasten, bittet die Feuerwehr die Menschen in Frankfurt darum, sich dem Wetter entsprechend zu verhalten. Und das heißt, da es bei der Hitze ruckzuck brennt, sollte niemand ein offenes Feuer machen und nicht auf trockenem Gras grillen oder sein Auto parken, Zigarettenkippen nicht wegwerfen. Und damit weniger Menschen bei der Hitze zusammenklappen, einen Hut tragen, viel trinken und Sport nur dann treiben, wenn es kühler ist.
3: Die FIFA will Anteile an der Fußball-Weltmeisterschaft an private Investoren verkaufen. Das melden mehrere Medien und berufen sich auf Pläne von FIFA-Präsident Infantino. Geplant sei, eine neue Firma zu gründen, die künftig sowohl die WM als auch die Club-WM verwaltet. Nach dem Ende seiner letzten Amtszeit als FIFA-Präsident wolle Infantino dann die Führung dieser Firma übernehmen. Der Südwesten Japans ist von einem schweren Erdbeben der Stärke 7,1 erschüttert worden. Medien berichten, dass mehrere Menschen ums Leben gekommen sind, als sein Einkaufszentrum teilweise einstürzte. ARD-Korrespondent Johannes Edelhoff.
5: Wenn man jetzt auf das Einkaufszentrum geht, es ist dort nach dem Erdbeben zu einer Explosion gekommen. Da ist die Fassade abgeplatzt und eben der zweite Stock soll eingestürzt sein. Ansonsten gibt es schon sehr viele weitere Schäden. Eine Autobahnbrücke ist abgesackt, viele Häuser sind eingestürzt, Straßen sind eingerissen. Augenzeugen berichten, dass sie im Grunde umgefallen sind, dass sie sich nicht auf den Beinen halten konnten. So heftig hat die Erde gebebt.
3: Deutschland hat wieder straffällig gewordene Afghanen in ihr Heimatland abgeschoben. Sie flogen mit einer Maschine vom Flughafen Leipzig-Halle aus. Laut Bundesinnenminister Dobrindt war zum ersten Mal auch eine Person dabei, die keine Straftat begangen hatte. Sie habe mehrmals versucht, unerlaubt nach Deutschland einzureisen.

0: Kreisen. Von den 30 abgeschobenen Straftätern kamen 4 aus Hessen. Das hat Innenminister Poseck in Wiesbaden mitgeteilt. Bundeskanzler Merz hat gefordert, das EU-Budget um mehrere hundert Milliarden Euro zu kürzen. Er sagte bei seinem Besuch in Irland, diese Kürzungen seien zwingend. Der aktuelle Vorschlag der EU-Kommission zum Haushalt sei unausgewogen und für Deutschland nicht tragbar. Die Kommission hat für die Jahre 2028 bis 2034 ein Budget von knapp 1,8 Billionen Euro vorgeschlagen. Deutschland ist in der EU der größte Beitragszahler. Im italienischen Fußball kehrt Roberto Mancini als Trainer der Nationalmannschaft zurück. Der 61-Jährige soll das Team nach 3 verpassten WM-Teilnahmen wieder zum Erfolg führen. ARD-Korrespondentin Anna Giordano.
1: Unter Mancini hatte das italienische Fußballteam die Europameisterschaft 2021 gewonnen, allerdings auch die Qualifikation für die Weltmeisterschaft 2022 in Katar verpasst. Die Entscheidung für Mancini musste Verbandspräsident Malagò unter hohem Druck treffen. In den Tagen zuvor war zunächst der Katalane Pep Guardiola als italienischer Nationaltrainer gehandelt worden. Dieser lehnte schließlich ab.
0: Das waren die Nachrichten. Das Wetter. In der Nacht kühlt die Luft ab auf 19 bis 10 Grad. Morgen erwartet uns viel Sonnenschein bei einem fast wolkenlosen Himmel. Die Temperaturen steigen auf 31 bis 37 Grad. Die weiteren Aussichten. Am Donnerstag erst sonnig bei bis zu 38 Grad, später von Westen her Schauer und Gewitter. Am Freitag Sonne, Wolken und einzelne Schauer und Gewitter bis 34 Grad. Die Zeit 18.04 Uhr.
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3: Einsatz für die Enkel. Was leisten Großeltern? Mit Marion Theis. Noch nie gab es so viele Omas und Opas in Deutschland. Für viele junge Familien ist das ein Glück. Großeltern kümmern sich im Jahr durchschnittlich 456 Stunden um ihre Enkel. Andererseits sind Omas und Opas heute oft mobil und selbstbestimmt und nicht jeder oder jeder will das für die Enkel aufgeben. Und manchmal verhindert auch Zwist in der Familie den Kontakt. Wie sehr profitieren Omas, Opas und Enkel voneinander? Und was, wenn gar keine Großeltern da sind? Darüber rede ich heute im Forum bei SWR Kultur mit Dr. Alexandra Langmeier-Tornier vom Deutschen Jugendinstitut e.V. Einer ihrer Schwerpunkte ist Großelternforschung. Der Erziehungswissenschaftlerin und Sozialarbeiterin Dr. Charlotte Michel-Biegel. Sie engagiert sich in der Bundesinitiative Großeltern und ist Oma von 6, bald 7 Enkelkindern. Und Jochen Rögelein, er ist systemischer Familientherapeut mit Praxis in München. Die Menschen in Deutschland werden immer älter. Noch nie hatten Großeltern und Enkel so viel gemeinsame Lebenszeit wie heute, 25 bis 30 Jahre. Ist das ein Pluspunkt für Familien, Herr Rögelein?
4: Also grundsätzlich natürlich ja, weil Lebenszeit ist grundsätzlich Lebenszeit, mit der wir natürlich auch was anfangen können, die wir auch gestalten können. Die Frage ist, wie wir sie gestalten, und mit genau diesen Fragestellungen haben wir dann in unserer Praxis auch jeden Tag zu tun und natürlich manchmal auch sehr kontrovers.
3: Und die Enkel reden auch immer gerne noch lieber mit Oma als mit einem KI-Chatbot?
4: Das glaube ich inzwischen. Ja, genau. Das glaube ich inzwischen nicht mehr, weil man heute auch mitten in der Nacht natürlich irgendeinen Chatbot fragen kann und so weiter. Also das ist schon ein ganz eigenes, sehr zeitgemäßes Thema, das uns auch einigermaßen Kopfzerbrechen bereitet, wohin das auch führen wird, was soziale Kompetenz zum Beispiel auch angeht, auch innerhalb der Familie.
3: Es gibt ja rund 20 Millionen Omas und Opas in Deutschland, aber immer weniger Eltern und Kinder. Kinder haben deshalb heute im Schnitt mehr Großeltern als Geschwister, oft sogar mehr Großeltern als Cousins oder Cousinen. Wie wirkt sich das in den Familien aus, Frau Langmeier-Tornier?
5: Ja, da sind die Beziehungen natürlich intensiver. Und während sich früher eben viele Kinder wenige Großeltern teilen müssten, ist es jetzt eben andersrum. Und das kann ja auch ein Vorteil sein. Die Großeltern können sich auf die wenigeren Enkel auch konzentrieren. Und dadurch besteht auch die Chance, dass die Beziehungen enger und besser sind. Wobei sich natürlich auch einiges geändert hat. Früher war es selbstverständlich, dass man im gleichen Ort wohnt. Heutzutage, aufgrund der Mobilität, ist das keine Gegebenheit mehr. Großeltern sind oftmals nicht vor Ort. Es muss dann wirklich der Kontakt arrangiert werden, dass man in den Austausch kommt.
3: In Finnland bezeichnet man Enkelkinder als Dessert des Lebens. Wie empfinden Sie das als Großmutter, Frau Michel-Biegel, Enkel zu haben?
2: Oh wei, das weiß ich nicht. Das ist jetzt gleich wieder so eine Zuschreibung. Das heißt, ich bin mit meinem Leben so fast fertig und mache mich jetzt übers Dessert her. Das fällt mir sehr schwer, das zu vergleichen. Nur so das Dessert, ich glaube, das reicht nicht mehr. Wir müssen auch für Inhalte sorgen oder werden gefragt oder gefordert.
3: Aber ist das schön für Sie, Enkel zu haben?
2: Das ist wunderschön, ja. Nicht immer und nicht jeden Tag und nicht ständig und nicht nur auf Anfrage, sondern ja, generell ist es einfach schön. Man sieht, dass es weitergeht. Und wenn man selbst vielleicht langsam schon schwächelt, dann weiß man, dass es einfach eine Zukunft gibt. Und ich hoffe, eine schöne für meine Kinder und meine Enkel. Und dafür möchte ich natürlich auch sorgen.
3: Sie sind ja seit vielen Jahren als Verfahrensbeistand und Sachverständige für Familiengerichte tätig. Sie wissen, dass es keine Selbstverständlichkeit ist, Kontakt zu den Enkeln zu haben. Stimmt's?
2: Das ist ein Problem, ja. Wir haben tatsächlich in der Bundesinitiative Großeltern sehr viele problematische Fälle, wo entweder vielleicht der Sohn ein Kind mit einer Frau hat, wo das nicht so ganz klappt, die ganz und gar nichts von der Seite des Mannes wissen möchte und vielleicht vom One-Night-Stand oder einer ganz kurzen Beziehung oder auch, wenn die sich getrennt haben, die Eltern, dass dann die ganze Seite der väterlichen Großeltern oder auch der mütterlichen, wir haben das Gleiche inzwischen auch vermehrt umgekehrt, dass es da Probleme gibt, wo man einfach nichts mehr miteinander zu tun haben möchte und die Großeltern ihre Enkel überhaupt nicht sehen, obwohl sie vielleicht sehr geeignet sind. Und das ist eine Riesenressource, die da vergeben wird. Aha. Das ist sehr schmerzlich.
3: Und Sie haben auch so eine Erfahrung gemacht?
2: Ich persönlich nicht, zum Glück. Wir haben sehr engen Kontakt und Familien feiern gemeinsam. Und zum Glück viele Dinge, sonst hätte ich vielleicht auch gar nicht die Kraft und auch nicht die Übersicht und die Distanz, gut mit diesen anderen Fällen oder mit der Beratung umzugehen.
3: Was würden Sie sagen, sind Großeltern der Jackpot, der Gamechanger sozusagen, wenn es darum geht, wie junge Familien ihr Alltagsleben wuppen und in den Griff kriegen, vor allem in Ferienzeiten wie jetzt gerade?
5: Auf alle Fälle. Also Großeltern sind eine ganz, ganz wichtige Ressource für Familien. Gerade auch in der Kinderbetreuung nehmen sie einen wichtigen Stellenwert ein. Wir wissen aus der Forschung, dass viele Kinder auch Kinderbetreuungsinstitutionen besuchen, also die Krippe, den Kindergarten. Später gehen sie natürlich auch in die Schule. Viele besuchen auch dort den Nachmittagsunterricht oder auch Nachmittagsangebote. Aber Großeltern helfen ganz oft in Lücken aus. Also eben wie die Ferien, die jetzt anstehen, die Einrichtungen sind geschlossen. Aber auch, das Kind ist mal krank, vielleicht nicht so schlimm krank, dass man keine Sorge hat, dass die Großmutter oder der Großvater angesteckt wird. Oder aber auch das Personal hat Ausfall und man kriegt spontan in der Früh eine Nachricht, heute bitte die Kinder ab 14 Uhr abholen. Beide Eltern sind berufstätig und da ist es natürlich super, wenn man Großeltern vor Ort hat, die dann spontan einspringen können und die Enkelkinder abholen können.
4: Das muss man sich natürlich wirklich auch vorstellen, was sich geändert hat. Bei der hohen Beschäftigungsquote, die wir ja wollen, was Frauen betrifft, ist es eben nicht so wie in meiner Kindheit, dass in der Reihenhaussiedlung, in der ich aufgewachsen bin, alle Mütter mittags zu Hause waren und eigentlich nur in der Kittelschürze darauf gewartet haben, dass wir nach Hause kommen und natürlich dadurch immer im Standby waren, dieses klassische Hausfrauenmodell, sondern wenn die Frau heute eben arbeiten geht, auch wenn es in Anführungszeichen nur Teilzeit ist, ist das einfach dann ganz schnell eine Doppelbelastung, die man auf die Dauer nicht durchhalten kann. Das ist etwas, mit dem wir jeden Tag wirklich sehr problematisch auch zu tun haben. Und natürlich sind Großeltern, alle Betreuungspersonen, möchte ich aber eigentlich sagen, eine Riesenressource und werden auch gebraucht. Alle Eltern brauchen irgendeinen Support beim Aufziehen von Kindern.
3: Also wenn man keine Großeltern hat, muss man sich jemand anders holen.
4: Das sind in der Großstadt zum Beispiel dann schon auch gerne Wahlgroßeltern, also irgendwie im befreundeten Umfeld, die gar nicht verwandt sind, irgendwie vielleicht auch im Haus irgendwelche Nennopas und Nenntanten, die sich um die Kinder einfach auch annehmen auf so einer freundschaftlichen Basis. Und wir sehen, dass das eine Riesenressource ist und auch häufig sehr befriedet auch läuft und nicht so uralt Familienkontakte zum Beispiel über Enkelkinder dann auch ausgetragen werden.
5: Genau, man muss aber auch dazu sagen, dass es für die Großeltern oftmals gar nicht so einfach ist, dass sie da so als wichtige Ressource dienen für die Familien, weil heutzutage arbeitet man auch länger als früher. Die sind teilweise noch berufstätig, wenn sie zu Großeltern werden. kümmern sich vielleicht auch um ihre eigenen Eltern noch, die gepflegt werden müssen. Das ist dann schon auch eine ganz große Herausforderung für die Großeltern selbst.
2: Ich bin sehr gerne eine Ressource für meine Kinder und für meine Enkelkinder natürlich und mache auch gerne was mit ihnen. Es darf gerne von meinen Kindern angefordert werden, helft ihr mal aus, könnt ihr mal kommen und da einspringen. Ich sehe aber ein Problem, wenn Entscheidungsträger der öffentlichen Kinderbetreuung das mit einspeisen. Ja, da wird schon mal in ländlichen Gebieten gefragt, haben Sie keine Großeltern, kann ich nur Oma aufpassen, wir müssen schließen, wir haben kein Personal oder die Probleme, die hier auch genannt wurden. Das finde ich nicht richtig. Es gibt ja einen gesetzlichen Anspruch auf Kinderbetreuung für die Eltern. Und wenn wir wollen, dass Frauen gleichermaßen berufstätig sind, dann müssen wir auch dafür sorgen als Gesellschaft, dass hier eine zuverlässige Betreuung stattfindet. Und das ist in ländlichen Gebieten manchmal nicht der Fall. Mhm. Ja?
3: Sie fühlen sich dann schnell ausgenutzt oder ausgebeutet?
2: So weit habe ich es jetzt noch gar nicht gedacht. Ich ärgere mich ganz einfach nur, dass da weniger Zuverlässigkeit ist als vor 40 Jahren gefühlt.
5: Da gebe ich Ihnen total recht, Frau Michel-Biegel. Ich würde auch sagen, es kann eine Chance sein für Familien, aber auch für Großeltern. Es gibt welche, die wollen das, die machen das sehr gerne. Aber dann sollte es eine individuelle Entscheidung der jeweiligen Familie sein und nicht ein Muss.
2: Genau.
5: Weil eben viele sind nicht in der Lage, sind vielleicht gesundheitlich nicht in der Lage, haben andere Hürden oder möchten sich das einfach nicht antun. Es ist ja auch nicht so einfach, auf vielleicht auch mehrere Enkel gleichzeitig aufzupassen. Man hat ein langes Leben gelebt, hat viel geleistet und möchte vielleicht auch eben das Ende des Lebens genießen und Zeit alleine verbringen, verreisen. Und natürlich, wenn man dann so eingespannt ist und als feste Betreuungsperson eingeplant ist, ist das nicht so einfach möglich.
4: Unsere Ansprüche, die wir an diese Gesellschaft haben, die werden ja eigentlich eher mehr, als dass sie weniger werden. Und gleichzeitig begegnen wir jetzt, wir haben jetzt seit ca. 20 Jahren diesen Anspruch auf Kinderbetreuung ab bestimmten Altersgruppen. Ja, aber wie wird denn das eigentlich erfüllt, wenn man sich die Diskussionen jetzt um die Kita-Finanzierung auch in München zum Beispiel anschaut, in städtischen Kindergärten, dann darf man schon die Frage stellen, also was ist denn Wunsch und Wirklichkeit? Und das auch vor dem Hintergrund des demografischen Wandels. Wir reden ja jetzt von Boomer-Großeltern. Und von diesen Boomer-Großeltern erwarten wir, ich gehöre auch zu denen, erwarten wir, dass sie bis Ende 60 fit bleiben und arbeiten können, nicht vorzeitig aus dem Arbeitsleben ausscheiden. Wie soll man denn dann eigentlich diese gesellschaftlich wichtigen Arbeiten von Betreuung von Senioren, Pflegebedürftigen, aber eben auch von Kindern, wie soll das eigentlich funktionieren?
3: Das ist ein Problem, an dem sind wir schon lange dran. Ich weiß nicht, ob sich da wahnsinnig viel tut, wenn dann mit ganz kleinen Schritten vielleicht. Aber es ist ja so, um das mal auch anerkennend zu bemerken, Großeltern sind wirklich ein Wirtschaftsfaktor. 16 bis 18 Milliarden Euro pro Jahr würden sie kosten, die Gesellschaft, wenn sie Mindestlohn bekämen. Das ist 0,5% des Bruttoinlandsprodukts. Und was ich an der Stelle auch noch gerne mal sagen würde, man weiß inzwischen, dass Mütter früher in den Beruf zurückgehen, wenn Großeltern da sind, die bei der Betreuung mithelfen.
4: Wenn überhaupt die Kinderbetreuung funktioniert, zunächst mal egal durch wen sozusagen. Mit der Kinderbetreuung steht und fällt es in unserem Land, wie sich diese Gesellschaft weiterentwickeln wird. Ob junge Eltern auch bereit sind, Kinder zu kriegen, auch in Krisenzeiten und auch sich beruflich weiterentwickeln wollen. Und das betrifft am Ende des Tages ja auch immer die Frau. Manchmal habe ich den Eindruck, wir waren in der Diskussion in den 80er Jahren schon weiter. Man weiß die Zahlen alle, nur es fließt kein Geld und damit wird es nicht gesehen und nicht wahrgenommen.
3: Und jetzt müssen die Großmütter ran, die wieder trösten müssen, sich kümmern müssen, sorgen müssen, kochen müssen. Das ist so das Bild, was man von den Großmüttern hat. Stimmt das denn noch?
5: Ja, das stimmt leider immer noch so. Wenn man da zurückdenkt, wie die Familiensituation damals war, als diese Großmütter und Großväter Eltern waren, war es ja auch noch traditioneller als heute. Und deshalb hat sich da in dem Verhalten oder in der Rollenaufteilung Großväter und Großmüttern hat sich da nicht so viel verändert. Die Großmütter, wissen wir generell, sind eher so die Aktiven, die sind die Initiatoren der Beziehungen, die sind die zum Telefon greifen und dann anrufen und was ausmachen. Andererseits sehen wir aber auch, und das hatten wir in der Studie, die wir durchgeführt haben, wo wir auch Großväter interviewt haben, dass die Großväter ganz bewusst jetzt vielleicht weniger die pflegerischen Tätigkeiten nachgehen, sondern eher das Spielen mit den Enkelkindern, weil sie das so nicht erlebt haben in ihrer Vaterrolle. Weil sie waren Vollzeit berufstätig, Homeoffice gab es wenig, die waren gar nicht präsent, da waren nur die kurzen Wochenenden da.
4: Die holen jetzt was nach sozusagen.
5: Die holen da ein bisschen was nach und genießen das total, am Boden zu sitzen, Prio Spielbahn zu spielen mit ihren Enkelkindern und schauen auch mit so einem, neidisch ist jetzt vielleicht zu viel gesagt, aber so ein freuen sich sehr für ihre Söhne auch, dass sie die Möglichkeit haben, auch sowas wie Elternzeit zu nehmen und da auch viel aktiver an den Kindern dabei zu sein. Also das war sehr spannend zu hören von den Großvätern.
2: Also was die Rollenverteilung betrifft, denke ich schon, dass das heute ganz anders ist als früher, genau wie die jungen Eltern oder Kinder oder die gesamte Gesellschaft sich verändert hat und wir multioptional leben können, also auf Deutsch machen können, was wir wollen und eigenes Leben gestalten, machen das Alte natürlich heute gleichermaßen. Und da denke ich, dass die Oma, die kocht, ich sehe das immer wieder komischerweise in der Werbung und ärgere mich immer sehr darüber. Oma, hast du schon gekocht und so ein Zeug? Ne?
3: Immerhin also, strickt sie nicht mehr, oder?
2: Auch stricken ist ja immer mal wieder modern. Fände ich jetzt nicht so schlimm. Kann man wenigstens was anziehen, ja? Aber mit dem Kochen oder solche Sachen, da denke ich, da sollten wir uns auch nicht mehr so drauf spezialisieren lassen von außen und von der Werbung. Und ich sehe auch bei Großeltern, auch bei Großvätern, dass das auch gut verteilt ist, dass wenn ich zum Beispiel meine Enkelin vom Kindergarten abhole, genauso viel Großväter oder ähnlich auch da rumstehen und warten wie die Omas. Und das finde ich eigentlich ganz toll und denke, dass wir genauso heute, wie gesagt, die Gesamtgesellschaft sich verändert hat und eigene Ansprüche hat und das auch durchziehen.
3: Also da tut sich was.
4: Andererseits, ja. 95% der Paare leben nach wie vor in einem klassischen Rollenmodell. Und die Frauen sitzen in der Teilzeitfalle. Ja, und die akademisch gebildet sind, sprechen dann von der gläsernen Decke, Wunsch und Wirklichkeit. Und also ich finde das teilweise wirklich auch ein Stück weit besorgniserregend, zum Beispiel, dass viele der Großeltern, mit denen wir zu tun haben oder mit den Familien, wo das dann letztendlich ja um systemische Zusammenhänge geht, zu tun haben, dass viele Großeltern auch nach ihrer Rolle suchen. Und wenn man sich das vorstellt, dass diese Großeltern, von denen wir jetzt sprechen, das sind die, die zwischen etwa Mitte 50 und etwa Mitte 70 sind, alles darüber hinaus ist eigentlich schon nicht mehr in der Lage, mit kleinen Kindern umzugehen, nur in seltenen Ausnahmefällen. Das müssen wir uns einfach mal klar machen, um welche Altersgruppe es geht. Dann sieht man, dass diese Altersgruppe einfach eine ganz eigene Prägung hatte, die Kindheit in den 60er und in den 70er Jahren zum Beispiel. Und dass diese Großeltern ganz andere Werte, ganz andere gesellschaftliche Prägungen auch haben, die bei vielen jungen Eltern wirklich ein Problem sind. Zum Beispiel Stichwort, ich habe es schon mal angedeutet, das Reizthema bedürfnisorientierte Erziehung, mit der sehr viele Großeltern wirklich nichts anfangen können, die das für ein Verwöhnprogramm halten. Die Kinder lernen nichts mehr, die Kinder seien ungezogen, es führt zu wahnsinnig viel Streitereien. Man muss manchmal als Familientherapeut erstmal dafür sorgen, ein Verständnis für die jeweilige Prägung der Generation eben auch zu erzeugen, weil man feststellen kann, sie reden wahnsinnig oft aneinander vorbei, weil man von der jeweiligen Lebenswelt, aber auch der generationalen Prägung eigentlich tatsächlich keine Ahnung hat.
2: Genau, das gehört halt auch zu dieser Rollenverteilung, jetzt nicht zwischen Opa und Oma oder sowas, sondern generell. Ich möchte mich einfach auch nicht mehr nur auf die Rolle der Oma, der verständnisvollen Oma kaprizieren, sondern möchte eigentlich auch mitreden. Und ich habe auch vielleicht wenig Verständnis, diese unterschiedlichen Werte oder sowas, die musste ich auch alle mitleben mit meinen Kindern. Da braucht man eine ganze Portion auch an Verständnis, Zusammenarbeit, Zusammenhalt und diese Sachen. Da werden wir auch oft noch so dargelegt oder dargestellt in der Öffentlichkeit. Eltern müssen ihre Kinder erziehen, Opa und Oma brauchen das nicht, die können großzügig sein und da gibt es dann Süßigkeiten zu Hause und dies und das. Eben umgekehrt, da ist das Verwöhnprogramm angeblich bei den Großeltern und das glaube ich auch nicht mehr. Ja, diese bedürfnisorientierte Erziehung, die Eltern heute vielleicht sehr oft haben, diese Rolle hätte ja Oma und Opa früher gehabt. Ne? Was möchtest du, was Süßes, Fernseh gucken, dies und das. Aber es ist umgekehrt, ja. Die Eltern erziehen großzügiger heute. Und da muss man auch mal drüber sprechen, dass
4: es da umgekehrt ist. Aber daran sehen Sie, wie viele Klischees da eigentlich auch
2: genau.
4: Wie viele Sozialklischees und romantische Klischees von Familie da auch im Raum sind.
2: Ja.
4: Und man gar nicht darüber spricht, was ist eigentlich die Realität. Also zum Beispiel sich mit mal über moderne, also modern im Sinne von heutige Erziehungsstilen und so weiter zu unterhalten, sich auch zu informieren. Was bedeutet es für euch junge Eltern eigentlich heute zu erziehen? Was sind eure Schwerpunkte? Und mir fällt immer wieder auf, dass in den Familien viel zu wenig darüber geredet wird. Jeder geht mit seiner Haltung, die auch unausgesprochen unerfahren ist oder unreflektiert ist, geht er einfach auf den anderen buchstäblich los. Und dieses kolossale Unverständnis füreinander, weil man könnte sich ja zum Beispiel mal darüber unterhalten, was wäre denn eine kompetenzorientierte Erziehung? Weil da könnten zum Beispiel Elterngenerationen, auch jüngere Elterngenerationen und Großeltern ganz schnell zusammenkommen und auch eine ganz tolle Schnittmenge zum Beispiel bilden bei der Frage, welche Kompetenzen müssen unsere Kinder miteinander entwickeln und was ist unser Beitrag, den wir dazu leisten können.
3: Hadern Sie denn damit, Frau Michel-Biegel, manchmal, dass Sie nicht die Verwöhn-Oma sein dürfen?
2: Ach, das macht mir nichts aus. Nein, nein, nein. Ich verwöhne ja auch manchmal, so ist es nicht. Ich lasse die auch manchmal gewähren und so weiter. Also, aber man muss darüber diskutieren, ja. Man muss darüber sprechen und jeder muss den anderen akzeptieren. Man muss nicht unbedingt, das musste ich halt auch lernen, alles mittragen. Aber das meiste dann doch. Und ich erlebe halt leider auch oft, dass Dinge daran scheitern, gerade über diese Werteorientierung, die halt unterschiedlich ist. Dann versteht man einander nicht mehr, dann gibt es weniger Kontakt bis zum Kontaktabbruch.
4: Ja, genau.
5: Man muss auch schauen, welche Rolle nehmen die Großeltern in der Familie ein? Ist es eben so, wie es vielleicht früher auch mal war, nur die Besuchsgroßeltern, wo man hin und wieder mal da ist? Dann ist es ja auch normaler und okayer, wenn man vielleicht die Verwöhnung Oma oder Verwöhnopa ist, wo man auch mal mehr darf. Da können übrigens auch die Kinder sehr gut damit leben. Heißt dann nicht, dass sie zu Hause gleich viel Fernsehen schauen wollen, sondern die können sich sehr gut auf unterschiedliche Kontexte einstellen und wissen, dass zu Hause einfach andere Regeln gelten. Da sollten vielleicht hin und wieder Eltern auch vielleicht mal ein Auge zudrücken und nicht so streng mit den Großeltern sein. Oder ist es aber so, dass Großeltern da eine Miterzieherrolle spielen und ganz nah dran sind an den Kindern? Und da ist es natürlich umso wichtiger, dass man miteinander spricht, was sind eigentlich unsere Erziehungsziele, was wollen wir dem Kind vermitteln? Und da muss man an einem Strang ziehen und dranbleiben.
4: Zum Beispiel das Thema, machen wir es mal gleich konkret, wie lernt ein Kind heute Frustrationstoleranz oder sich zurückzunehmen, warten zu lernen und nicht sich ständig in den Vordergrund zu spielen? Das ist ein Problem in unserer Gesellschaft. Das muss man einfach ganz stark kritisieren, das muss man auch ansprechen.
3: Ja. Aber die Erziehungsgeschichten, die gehen ja doch eher die Eltern was an, ne? In erster Linie. Ja. Die müssen darüber bestimmen.
4: Ja, und gleichzeitig, wie gesagt, wenn es um Werte geht, könnten sich aber Eltern und Großeltern tatsächlich zusammentun bei der Frage, wie lernt unser Kind, unser Enkelkind, eine Frustrationstoleranz zu warten, zum Beispiel sich zurückzunehmen. Und da könnten ja Eltern und Großeltern zum Beispiel sehr gut miteinander zusammenarbeiten und sich auch gemeinsam was einfallen lassen.
2: Ja, wenn junge Eltern damit auch einverstanden sind, ja, aber das finde ich ja gerade sehr spannend, dass man versuchen sollte an einem Strang, also dieser Strang muss ja gar nicht so wahnsinnig dick sein, also es gibt da schon Möglichkeiten, dass man unterschiedlich handelt und unterschiedliche Wertevorstellungen auch vorlebt. Ja.
5: Und sie gegenseitig dann auch akzeptiert.
2: Und dann ist es eine
5: große Chance. Das haben uns zum Beispiel auch die Großeltern oder die Großmütter erzählt in der Studie. Die sagten auch, ich dachte auch zum Beispiel, Kinder so früh in die Betreuung zu geben, war ja früher auch unüblich. Ab einem Jahr war ich nicht so dafür oder fand ich befremdlich für meine Enkel. Aber wenn man sich darauf einlässt als Großelternteil, das zu akzeptieren, dass das heutzutage so ist, kann man dann auch das beobachten und sehen, das bringt den Kindern was, das bringt den Familien was und wenn die Qualität gut ist, ist das eine super Sache für die Familien und da können sich Großeltern auch im höheren Alter noch weiterentwickeln.
2: Auf jeden Fall und da will ich aber auch noch mal gleich, was Sie sagen, Herr Rügelein, diese Frustrationstoleranz zum Beispiel, da möchte ich gar nicht so unbedingt mit meinen Kindern drüber diskutieren müssen. Ich finde das vielleicht ein Problem, aber ich lebe vielleicht andere Werte oder ich lege Wert darauf, dass die mehr Frustrationstoleranz haben und erwerben. Das können sie dann bei mir machen, indem ich nämlich ihre Wünsche einfach gar nicht erfülle. Fertig, Oma macht das nicht und Oma hat keine Lust und bei Oma gibt's das nicht. Und wir nehmen Kindern auch die Chance, unterschiedliche Lebenswirklichkeiten oder Werte kennenzulernen, wenn wir da selber keine Unterschiede machen, sondern meinen, wir müssen uns immer einig sein.
4: Das finde ich schön, dass Sie da so selbstbewusst auftreten können. Das in unserem Tagesgeschäft schaut halt leider ganz anders aus.
2: Selbstlos ist das gar nicht. Das ist sehr selbstsüchtig, weil ich habe keine Lust, meinen Enkeln jeden Wunsch vielleicht zu erfüllen und ich habe keine Lust, mir ein Geschrei anzuhören, weil sie frustriert sind oder so. Ich sage, Oma will das nicht und fertig. Ja? Und Kinder sollten das auch erleben können, dass Oma das akzeptiert, Opa das andere und die Eltern eben wieder was anderes.
5: Und das ist übrigens auch ein ganz wichtiger Aspekt in der bedürfnisorientierten Erziehung, dass Kinder auch lernen, dass nicht nur sie Bedürfnisse haben, sondern auch andere Menschen.
4: Der kommt aber normalerweise nicht vor dem Tagesgeschäft.
5: Ja, genau. Ich glaube eher, das Problem ist die praktische Umsetzung bei den Eltern heutzutage oder auch ein sehr falsches Verständnis von Bedürfnisorientierung. Ja. Genau wie Sie, Frau Michel-Biegel, vorher gesagt haben, man darf alles und das ist der Verwöhnererziehungsstil. Das ist ja nämlich nicht so gemeint.
3: Ja. Im Forum bei SWR Kultur reden wir heute über das Thema Einsatz für die Enkel. Was leisten Großeltern mit Alexandra Langmeier-Tournier vom Deutschen Jugendinstitut, mit Charlotte Michel-Biegel von der Bundesinitiative Großeltern und mit dem Familientherapeuten Jochen Rögelein. Wie groß ist denn das Interesse der Enkel, Oma und Opa nah beizuhaben?
5: Also grundsätzlich kann man sagen, dass die Enkel sehr zufrieden sind mit der Beziehung zu den Großeltern. Sie haben jetzt auch nicht so die allerengste Beziehung. Sie sind jetzt nicht unbedingt, vielleicht in einer Krisensituation schon, aber so im Alltag kommt es auch sehr darauf an, wie alt die Kinder sind. Die ganz Kleinen können sich ja auch nicht selbst um die Beziehung kümmern, wenn sie dann so im Grundschulalter sind. Mhm. Da können Großeltern schon eine wichtige Rolle spielen oder da ist es ja auch schon schön, bei denen zu sein, mal was zu dürfen, was Tolles zu erleben, wenn die Kinder dann älter werden im Jugendalter, da geht es um das Ablösen vom Elternhaus, da löst man sich auch eher vielleicht zeitweise mal von den Großeltern. Ja. Hingegen später, eben wenn man dann selbst Eltern wird, da werden Großeltern dann wieder wichtiger.
2: Ja, so empfinde ich das auch, aber ich habe auch noch nicht drüber nachgedacht, wie wertvoll, wie wichtig bin ich für meine Enkel. Ich bin einfach die Oma und das ist da, das ist gegeben und gesetzt und ich denke, das ist eine gesunde Einstellung. Da fällt mir aber eines ein, vor kurzem gab es ein Interview mit einem bekannten Unternehmer hier in Baden-Württemberg, der sagte, es gibt nichts Schöneres für einen alten Menschen, als gebraucht zu werden. Da habe ich auch gedacht, wenn das jetzt die Falschen in den falschen Hals kriegen, ja, dann meinen die, vielleicht tun sie einen Gefallen, die Kinder oder weiß ich, öffentliche Träger, die denken dann, oh, man tut den Älteren Gefallen, wenn man sie einsetzt für die Betreuung oder auch, wir müssen wichtig sein, es ist so ein Druck auf Großeltern auch, wir müssen wichtig sein für die Kinder, ganz wahnsinnig wichtig und bloß alles richtig machen, ja. Ich hatte mir das auch anders vorgestellt, ein bisschen so, dass ich ganz viel mit denen mache und bastel und solche Sachen mache ich alles gerne, aber inzwischen ist es so, ich habe keine Lust vorzulesen, ich schwätze einfach nur mit denen und hoffe, dass es schön ist für die und dass wir einander einfach viel erzählen und miteinander.
3: Ja. Na, da haben Sie doch bestimmt eine Idee davon, ob die das toll finden, wenn sie da sind oder wer von denen eher nein oder wer von denen eher nicht oder wer gerade irgendwie öfter auf sie zukommt, oder?
2: Weiß ich nicht, die sollen das toll finden. Ja.
4: Also ich glaube, man muss ein bisschen was unterscheiden. Also Kinder zu beschäftigen ist das eine. Und das ist für viele Großeltern und Eltern heute wahnsinnig wichtig. Also ständig Kinder zu beschäftigen. Ja. Also die dürfen sich ja auch nicht mehr langweilen zum Beispiel. Das können wir zum Beispiel bei Oma und Opa lernen. Und das muss man, glaube ich, unterscheiden von dem Aspekt des Älterwerdens. Ich glaube, dass das beim Älterwerden, dieses Gebrauchtwerden ist, glaube ich, von zentralem Lebensinhalt, wenn man mal raus ist aus den typischen Rollen, Kinder aufziehen, Haus abzahlen und berufliche Aufgaben zu erfüllen. Das hat was mit dem Lebenssinn zu tun. Wir wissen aus der Altersforschung, dass das ganz extrem wichtig ist, dass jemand auch selbstständig bleibt und solche Dinge. Also das mit dem Gebrauchtwerden, das finde ich wichtig. Ich finde auch den Anspruch, den zum Beispiel Großeltern haben, ich möchte gebraucht werden, das sagen uns tatsächlich auch viele in den Familientherapien, dass sie gebraucht werden wollen und dass sie sich deswegen zum Beispiel so engagieren. Sie haben aber manchmal oder relativ oft dann doch Zweifel, ob sie gebraucht werden. Zum Beispiel, Frau Langmeier, Sie haben das vorhin angesprochen, das Problem mit der Mobilität. Das ist in einer Großstadt wie München, ist es ein wirkliches Problem. Die Großeltern sind mindestens 50 Kilometer in der Regel entfernt. Bei binationalen, bikulturellen Paaren oft auch transkontinental in irgendeiner Form. Die Frage, wie die Beziehung zwischen Enkeln und ihren Großeltern ist, erübrigt sich dann auf die Art und Weise, weil diese Großeltern sind in der Regel Besuchsgroßeltern und wir hatten es jetzt vor kurzem in einem Fall eine nordafrikanische Familie, die in Deutschland inzwischen sozialisiert ist. Die Kinder sehen sich eindeutig als Deutsche. Da haben wir uns mit der Frage beschäftigt, ob Französisch die Familiensprache sein soll, weil die Oma aus Nordafrika eben da war und nur Französisch und Arabisch gesprochen hat und die Sprache zwischen der Oma und den Enkeln nicht mehr möglich war. Und da ist dann in der Familientherapie mit den Eltern, in dem Elterncoaching, ist dann erstmal klar geworden, was ist denn eigentlich mit der verbindenden Sprache, die die Kinder ja auch in der Schule zum Beispiel haben, also in dem Fall Französisch in dieser Familie zur Zweitsprache zu machen. Das war dann quasi unser Lösungsansatz, dass die Beziehung nach Nordafrika zu der Familie, wo ja auch die Eltern herkommen, aktiviert werden kann und die Oma nicht mit zwei linken Händen quasi dasteht, dann wenn die zu besuchen sagt, was soll ich mit meinen Enkeln anfangen?
3: Und Besuchsomas und Besuchsopas, das könnte doch aber auch funktionieren, wenn man sagt, die verbringen ganz viele Ferien bei ihnen, das ist dann sehr intensiv, oder?
5: Genau, das, ich denke auch, ist nur weil man eine räumliche Distanz hat, heißt das ja nicht, dass man keinen guten Kontakt haben kann. Man muss ihn nur anders pflegen, während eben man das, wenn man nah beieinander wohnt, ganz spontan sagen kann, okay, wir gehen Kaffee trinken. Ist es so, dass Familien häufig dann vielleicht gemeinsame Urlaube planen? Das ist halt dann nicht der Alltag, der miteinander gelebt wird, sondern ganz bewusst gewählte gemeinsame Zeit, die auch sehr wertvoll sein kann. Mhm. Und da eine gute Sache hat die Corona-Pandemie doch gehabt, auch insbesondere bei den Älteren, die haben auch diese digitalen Formate sehr stark kennengelernt. Und da hat sich in der einen oder anderen Familie doch auch was etabliert, dass man zum Beispiel eben die Roma mal über FaceTime anruft und einfach mal auch so plaudert oder gemeinsam sogar ein Spiel spielt. Da gibt es ganz viele Varianten.
4: Und das ist natürlich etwas, toll. Es geht ja nicht nur um die Frage des Kontakts. Uns Systemiker geht es ja immer um die Frage der Beziehung und vor allem die Qualität der Beziehung. Das ist ja unser Kernmerkmal in unserer Arbeit. Und wir schlagen zum Beispiel schon vor, diese modernen Techniken zu nutzen und den Bildschirm, das Tablet. Jeder hat heute diese Bildschirme zigfach daheim irgendwie auf den Tisch zu stellen und Abend zu essen.
5: Genau, und da kann man wirklich Zeit mit. Und das funktioniert.
4: Und dann plaudert man einfach, so wie wenn man zusammen am Tisch sitzen würde. Und gar nichts Spezielles irgendwie, sondern erzähl doch mal, wie war die Woche? So, dass man auf eine ganz niedrigschwellige Art und Weise Beziehung pflegen kann. Irgendwie
2: kann ich noch mal kurz zurück vielleicht auf diese binationalen oder wenn man sehr weit voneinander weg wohnt, vielleicht in USA, Neuseeland, in was weiß ich, wo es überall noch Großeltern gibt. Für mich sind das alles erstmal Chancen, riesige Chancen für Kinder, noch eine Kultur kennenzulernen, einen zu haben. Und ist nicht nur die Qualität der Beziehung, da kann ich jetzt lange dran ummachen, was das bedeutet, aber es ist erstmal eine Grundhaltung. Ja? Die Grundhaltung kann ja sein, mit der haben wir nichts zu tun, die ist weit weg oder dass man das nicht pflegt. Die kann aber auch sein, das ist deine Oma, da bin ich aufgewachsen, da gibt es ganz viel dies und die kann was schreiben, die haben was, ein anderes Leben, was anderes zu essen, eine andere Kultur, andere Musik, das kann ich dem Kind beibringen, das kann die Oma oder der Opa dann machen und das finde ich eine Riesenchance, die ich auch schon selbst erlebt habe.
3: Und das will man ja auch jedem zugestehen, weil es gibt ja Forscher, die sagen, sogar nichts im Leben macht glücklicher als Enkel zu bekommen, das sei besser als eigene Kinder. Wenn ich Jürgen Klopp zitieren darf, der hat gerade gesagt, das Tollste, was er in den letzten 30 Jahren erlebt hat, ist, dass er Opa ist. Also es hat offensichtlich Auswirkungen auf das Wohlseinsgefühl, wie gut es einem geht, auf die Gesundheit. Man weiß auch umgekehrt, dass die Enkel weniger Probleme in der Schule haben, weniger psychische Auffälligkeiten, wenn noch jemand aus der Familie da ist, wie ein Oma, ein Opa, der unterstützend, vielleicht auch emotional unterstützend zur Verfügung steht. Haben Sie noch mehr Vorteile, die Ihnen einfallen, wenn es darum geht, wie Großeltern und Enkel voneinander profitieren?
5: Genau, also da zeigt die Forschungslage einiges. Es gibt Studien, die sehen zum Beispiel, wenn Großeltern in die Enkelkinderbetreuung eingebunden sind oder auch in Kontakt haben zu den Enkeln, ist zum Beispiel der Übergang ins Rentenalter einfacher, weil man dann eben diese Aufgabe hat. Aber auch eben, es hält fit, mit den Enkeln Zeit zu verbringen. Es ist auch so für geistige Sachen, Demenz sei weniger, habe ich in Studien gelesen, aber sogar bis hin zu höherer Lebenserwartung. Aber es muss gar nicht unbedingt so dieses Zeit miteinander oder weil Sie vorher gesagt haben, man überlegt sich vorher, was will ich meinen Enkeln vermitteln, das muss es gar nicht unbedingt sein, sondern ich denke, implizit bringt man ja auch da ganz viel mit an seinen Werten, die man den Enkeln mitgibt, was wiederum dann den Kindern was bringt, einerseits eben über frühere Zeiten was zu erfahren und sei es nur, wie war es früher ohne Handy. Das ist ja für die schon super spannend, das einfach zu erleben. Aber auch der Austausch mit einer anderen Generation, das bieten Großeltern ja auch. Einfach zu sehen, wie wird jemand älter, das zu beobachten. Heutzutage gibt es ja auch viele Kinder, die Urgroßeltern haben, die sind dann ja wirklich alt. Das zu sehen, wie geht's einem da in dieser Lebensphase und das ist für Kinder schon auch wichtig oder auch ein interessanter Aspekt und auch, ich denke, auch für unsere Gesellschaft ganz wichtig, weil es sehr wenige Orte gibt, wo Generationen miteinander in den Austausch kommen und da ist einfach innerhalb der Familie sehr viel möglich.
3: Und ist es auch wichtig, Einblicke in die Familiengeschichte zu geben und zu kriegen?
4: Auf jeden Fall. Als Systemiker macht man viel so Aufstellungsarbeiten, Biografiearbeiten in jedweder Form, Genogrammarbeit nennen wir das auch. Und tatsächlich zeigt sich in den Familientherapien mit erwachsenen Kindern, dass bei uns sehr stark zugenommen hat. Auch andere Praxen sind richtig voll damit. Das hat so seit der Pandemie zugenommen. Diese Konflikte, die dann auch zwischen Eltern und den zukünftigen Großeltern auftreten, wenn zum Beispiel die nächste Generation unterwegs ist, das ist so meistens der Auslöser, bei uns einen Termin auszumachen, in die Praxis zu kommen oder auch den Online-Termin auszumachen. Immer mit der Begründung, alte, ungelöste Konflikte würden auftreten. Und dann sind häufig solche Vorstellungen, wir wurden nicht geliebt genug und es sind komische Kommunikationsprobleme, uralte Streitereien, die immer wieder hochkommen. Und tatsächlich zeigt sich das dann, wenn die nächste Generation da ist, also wieder um Kinderbetreuung und was will man denen vermitteln und so weiter. Man kriegt da schon einen intensiven Einblick in das, was da wirklich auch an Konfliktlinien läuft. Und eine unserer Arbeiten, ich habe mir aufgrund dieses Arbeitens eben auch angewöhnt, auch über Geschichte der Familie zu reden. Ja? Also die Eltern, Großeltern zum Beispiel, dann die zukünftigen Großeltern auch zu interviewen und zu fragen, erzähl mal, wie war das damals in deiner Kindheit? Hast du deinen erwachsenen Kindern eigentlich jemals von deiner Kindheit erzählt, denen mal gezeigt, wo das Schulhaus war? Wie war denn das eigentlich? Da gibt es wirklich aus unserer tagtäglichen Praxis eindrucksvolle Beispiele, wo man wirklich als Außenstehender staunt, dass in Familien so wenig erzählt wird. Es gibt so einen Verlust an Erzählkultur irgendwie. Mhm. Es ist alles nur noch mit Gegenwart und Alltag und so weiter und Alltagsbewerkstelligung und Planung vom nächsten Wochenende und so weiter, dass überhaupt gar kein Raum mehr entsteht, auch mal darüber zu reden, wie war denn das Leben zum Beispiel in der DDR oder in den 70er Jahren ohne Telefon?
3: Aber ja, ich dachte, wir sind eigentlich besser geworden in der Kommunikation miteinander im Vergleich zu früheren Generationen, wo gar nicht geredet wurde.
5: Eben jetzt und gleich vielleicht schon. Man schaut auch eher so, wie geht's einem, wie geht's mir selber da. Genau, ja. So, aber diesen Zurückblick, und das finde ich auch spannend, dass Sie das so sagen, weil man auch eben, es gibt ganz, auch wenn Sie viele Familien in Ihrer Praxis sehen, ganz viele gibt es ja nicht. Und ich denke, auch da gibt es ganz, ganz, ganz eine große Zahl, fehlt.
2: Entschuldigung, was die generationsübergreifende Kommunikation betrifft, finde ich das auch sehr spannend. Wie man dann miteinander redet. Zum Beispiel hörte man, also ich habe sehr viel gehört als Kind, aus mir ist auch was geworden, oder viele sagen, mir hat es auch nicht geschadet, oder dafür hätten wir Schläge bekommen.
4: Genau.
2: Ich hatte nur ein Kleid für sonntags und guck mal, was du alles hast, und beim Essen durften wir nicht aufstehen.
5: Das bringt uns nicht weiter, oder?
2: Nein, wir mussten still sitzen. Manchmal möchte ich das ehrlich gesagt auch sagen, tue ich aber nicht. Hoffe ich.
5: Ja, was wäre denn das Richtige zu sagen?
2: Ich habe mir da was überlegt. Ich hatte so mal einen Vortrag gemacht und dann habe ich einen Bibelspruch gefunden. Prüft alles und behalte das Gute. Und wenn man sich das mal so eingibt selber, dann kann man da anders kommunizieren. Man kann dann auch mal sagen, nicht ich musste mal stillsitzen, sondern kann sagen, oh, das war früher schwer, weil wir immer stillsitzen mussten. Und dann hat man auch gleich schon Gespräch. Und das gilt natürlich auch für die anderen Themen, die man da schon hat. Wir mussten einen Teller leer essen und dann kann man sagen, oh, ich habe das und das nicht gern gegessen und musste es immer, das war nicht gut, was möchtest du denn am liebsten? Man kann dort ganz anders dann in so ein Gespräch gehen, wenn wir uns selbst da ein bisschen zurücknehmen und eben diesen Spruch da voranstellen, dass wir einfach nicht sagen, es hört sich einfach für andere so an oder für viele Jüngere, früher war alles besser, ne? Da hört man, ja, früher war alles besser. Nein, das wollen wir ja nicht. Es war anders und das kann man eben auch sagen. Und das finde ich für Kinder spannend. Und ich denke, so geben wir denen auch sehr viele mit. Auch, dass man eben Kompromisse schließen muss, dass man auch selber als älterer Mensch auch noch lernt und dass man es gerne macht, gemeinsam mit den Kindern.
3: Also Kommunikation ist wichtig, Offenheit, Austausch miteinander. Das klappt ja nicht in jedem Fall. Also manchmal geht es bis zu dem Extrem hin, dass es gar keinen Kontakt mehr gibt zu den Großeltern. Kontakt abgebrochen wird nach Meinungsverschiedenheit. Nach Trennung. Da ist die Bundesinitiative Großeltern von Trennung und Scheidung betroffener Kinder und anderen Familienkonflikten dann im Einsatz. Wie oft kommt denn sowas vor, Frau Michel-Biegel?
2: Also ich habe jetzt leider keine Statistiken zur Verfügung und ich denke, die können auch gar nicht so richtig sein, denn ich erfahre neben dem, was ich so beruflich mache oder eben in dem Verein auch noch privat ständig irgendwelche Sachen. Man lernt Leute irgendwo kennen, im Zug oder sonst wo, fragt nach Kindern, ja, wir haben aber keinen Kontakt mehr. Das höre ich sehr oft, das höre ich zu oft und das macht mich dann schon ein bisschen traurig, ja. Obwohl wir wissen, also Großeltern haben zum Beispiel auch ein eigenes Recht auf Umgang mit dem Kind, mit den Kindern, wenn es dem Kindeswohl dient. Und da möchten wir als Bundesinitiative eigentlich auch erreichen, dass es umgekehrt ist, dass vorausgesetzt wird, so wie wir es ja jetzt auch gehört haben, dass die Großeltern gut für die Kinder und wichtig für die Kinder sind, dass es einfach mal vorausgesetzt wird.
3: Also grundsätzlich.
2: Das, ja, und das hieße dann, wer Kontakt einschränkt, muss begründen, warum. Oder wer schwere Vorwürfe erhebt, muss sie belegen, dass es nicht so leicht ist, die Großeltern aus dem Familienfeld zu schießen, ja?
3: Und dann haben Sie nur noch die Handhabe, vor Gericht zu gehen, wenn die Eltern den Kontakt
2: verweigern. Ja, das geht leider auch noch nicht so gut, weil das auch bei Gericht natürlich nicht gut ankommt, wenn es auch noch jetzt kommt. Aber wir haben diese Gesetze. Und das finde ich auch ganz wichtig, dass wir wirklich in der Reform des Kindschaftsrechts, die jetzt anliegt, auch die Großeltern ein bisschen mehr mit einbeziehen und auch deren Ressourcen sehen. Aber auch, wie wir ja von Herrn Rögelein gehört haben, es gibt ja Möglichkeiten, darüber zu sprechen und dass man auch die Kompromisse eingehen kann, dass man das auch als Großeltern lernt. Das ist schwer, aber man kann es auch.
4: Wenn wir uns anschauen, dass wir allein beim Familiengericht München über 5000 Sorgerechtsstreitigkeiten jedes Jahr haben, nur im Stadtgebiet München, wenn man das hochrechnet auf ein 84 Millionen Volk. Und wenn man sich diese Streitigkeiten mit Jugendämtern anschaut, Verfahrensbeiständen und all diese Streitereien, dann freuen sich die Familiengerichte sicherlich natürlich über noch mehr Streitereien, zum Beispiel auch mit den Großeltern. Die rechtliche Seite ist immer die eine Seite. Die andere Seite ist diese hohe Emotionalität, die mit Familienpartnerschaft und vor allem mit Trennung einhergeht. Wir machen ja auch zum Beispiel sehr viele Trennungsbegleitungen, dass sie einen Blick bekommen für die Zukunft. Zum Beispiel eben auch, was ist das Wording gegenüber den Großeltern dieser Kinder und wie wird man nach einer Trennung diese Großeltern einbinden. Ich sehe das als meine Aufgabe, als systemischer Familientherapeut auch einen Blick nach vorne zu richten, um zum Beispiel dafür zu sorgen oder meinen Beitrag auch zu leisten, dass diese Familien nicht vor dem Familiengericht landen und eine Streiterei nach der anderen dort, weil was soll denn eine Familienrichterin oder Richter eigentlich am Ende des Tages entscheiden?
3: Sie und, kriegen viel zu tun demnächst, ja, Herr Rögelein.
4: Die Praxis ist voll. Also wir haben,
3: ja, wir und Sie und Ihre Kolleginnen und Kollegen. Aber lassen Sie uns noch mal darüber reden, wenn wir jetzt gesagt haben, dass Großeltern grundsätzlich eigentlich wichtig sind für das Wohl der Kinder, der Enkelkinder. Wie ist es denn dann mit Leihomas oder Wunschgroßeltern? Könnten die überhaupt echte Großeltern ersetzen?
2: Also ich war zum Beispiel ganz begeistert, das gab es damals, da wo ich jetzt wohne, da hatten sie Leihomas, das hat die Volkshochschule organisiert. Ich fand das eine super Idee, weil wir selbst nach unserem Auslandsaufenthalt in eine Gegend gezogen sind, wo es nicht so verfügbar war. Aber das hat sehr viele Haken gehabt, vielleicht war man nicht richtig darauf vorbereitet, es ist auch eine Weile her, man kann es ja immer mal wieder versuchen. Das wurde eingestellt, weil zum Beispiel viele ältere Leute sich ausgenutzt fühlten. Die sollten dann eben einspringen, mal hier und da auf die Kinder aufpassen, während ich arbeiten kann oder sonst was mache. Da hat man dann sehr ein Auge gehabt, was die Mütter oder Väter während der Zeit machen, wo fremde Leute auf ihre Kinder aufpassen und man macht es ja ehrenamtlich. Das war nicht so gut. Aber ich würde mich auf eine Wiedervorlage freuen, was das betrifft. Da kann man sicher noch ein bisschen was machen. Das muss natürlich klare Spielregeln haben. Und wenn wir da so ein riesen Regelwerk wieder dabei haben, dann ist mir das auch wieder zu institutionell. Mhm. Es soll ja doch auch was mit Gefühl zu tun haben.
3: Und trotzdem ist es wahrscheinlich wichtig, über Spielregeln zu reden. Unter welchen Spielregeln oder Bedingungen würde sowas funktionieren, so ähnlich wie echte Großeltern mit den Leih- oder Wunschgroßeltern? Was würden Sie sagen, Frau Langmeier?
5: Auf alle Fälle ist auch hier Kommunikation ganz, ganz wichtig. Gerade eben die unterschiedlichen Erwartungen eben seitens der Eltern, seitens der Großeltern, was bin ich bereit zu bieten, was möchte ich aber haben. Das muss gar nicht in einem Vertrag oder sowas niedergeschrieben werden, da muss man sich einfach mal an den Tisch setzen. Und das gilt aber für alle, das gilt, würde ich auch sagen, am besten für werdende Eltern und ihre Eltern am Übergang zur Großelternschaft, dass man sich am Tisch sitzt und da drüber spricht, was erwarte ich eigentlich. Und das, denke ich, ja, ist zentral.
3: Der Schweizer Soziologe François Höpflinger sagt, die Rolle von Oma und Opa, das ist die letzte unangefochtene Familienrolle, die es gibt. Was bedeutet das für Omas und Opas, die jetzt noch da sind?
4: Die Aussage stimmt schon mal eigentlich überhaupt gar nicht, muss ich ganz ehrlich sagen. Es ist für mich immer so eine Art von Sozialromantik, wenn ich solche Sprüche höre. Das geht überhaupt gar nicht. Das sage ich jetzt einfach mal klipp und klar, weil das einfach nichts mit unserem Tagesgeschäft zu tun hat. Die Großelternrolle wird heute so derartig in Frage gestellt, ständig und überall. Yeah. Und man hat so überhaupt gar keine Vorstellung davon, was eigentlich das Miteinander in der Familie sein kann. Wir stellen auch immer die Frage, wie könnte Familie sein, obwohl alle erwachsen geworden sind. Also das ist doch die eigentlich spannende Fragestellung und nicht neue Selbstoptimierung oder neue romantische Formulierungen herauszuhauen, sage ich jetzt mal.
3: Liegt das auch daran, dass die Generationengrenzen aufweichen?
2: Ja, natürlich. Und auch daran, dass wir ja auch, ich habe auch einen ganzen Haufen Großeltern, die getrennt sind mit einer neuen Beziehung, neue Partnerschaft oder dass da in einer Familie plötzlich drei oder vier Großelternpaare sind und so weiter. Da wird ja auch alles wieder neu gemischt und deswegen kann man das auch, da muss man auch pragmatisch sein. Man kann es nicht einfach so romantisieren. Das ist sicher, manchmal gibt es solche Fälle, wo man schön romantische Momente hat und das herrlich ist und man einen solchen Satz auch gerne voranstellt. Aber damit kann man es nicht belassen, weil es gibt so viele unterschiedliche Lebensweisen und Welten. Ja.
3: Würden Sie sagen, Großmütter und Großväter haben ihren Familien, ihren Nachkommen gegenüber sowas wie eine Pflicht oder wie eine Verantwortung, dass sie sich in irgendeiner Form einbringen?
5: Ich denke, alle Generationen haben eine Verantwortung, miteinander, füreinander da zu sein und füreinander einzustehen.
4: Ja. Passt aber nicht in unser individualistisches Gesellschaftskonzept.
2: Nein. Richtig, und da erfahre ich auch sehr oft, wenn ich dann solche Sachen sage und betone mit Pflichten und Verantwortung, man liest es ja auch ständig in bestimmten Gruppen, endlich so und so alt, muss keine Kompromisse mehr schließen und jetzt kommt mein Leben, jetzt komme ich dran und sowas, halte ich für sehr gefährlich für eine Gesellschaft.
3: Also finden Sie nicht in Ordnung, wenn das Omas und Opas machen?
5: Doch, das finde ich auf alle Fälle wichtig. Jeder sollte auch auf sich selber gucken.
4: Selbstbestimmung ist ganz wichtig.
5: Das ist für alle, für Eltern, für Kinder. Jeder soll gucken, wie geht es mir dabei in dieser Rolle. Weil wenn ich keine glückliche Oma bin, dann ist das auch für die Enkel und für niemanden bereichernd, wenn ich da grantig reingehe.
4: Und Pflicht sollte halt nicht mit Zwang verwechselt werden, sondern ich fühle mich verpflichtet, diesen Eltern, diese Kinder was zu geben oder die zu unterstützen. Es geht um die innere Motivation für das. Sobald die Verpflichtung zum Zwang wird, wird es halt schwierig, weil das hat halt keinen großen Anschluss mehr. In unserer Generation war das anders. Da hat man seine Füße unter den Tisch gestellt und die Klappe zu halten gehabt.
3: Richtig. So, das hat aber auch nicht jeder gemacht.
4: Nein, natürlich nicht. Ja, da gab's Rebellion gab es immer schon sozusagen.
2: Ja, also ich finde, dass man endlich an sich denkt, das ist das Schönste und dann wird es erst schön, wenn ich da eine intrinsische Motivation habe, Verantwortung zu übernehmen für meine Enkel und für die
4: Familie. Die für mich geklärt ist sozusagen auch, gell? Wo ich eine Klarheit darüber habe, warum tue ich das?
2: Absolut, ja.
3: Einsatz für die Enkel. Was leisten Großeltern? Darum ging es heute im Forum bei SWR Kultur mit der Pädagogin und Psychologin Dr. Alexandra Langmeier-Tonnier vom Deutschen Jugendinstitut, der Erziehungswissenschaftlerin Dr. Charlotte Michel-Biegel von der Bundesinitiative Großeltern und Jochen Rögelein, systemischer Familientherapeut mit Praxis in München. Mein Name ist Marion Theis. Danke Ihnen fürs Mitreden und danke fürs Zuhören.
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1: ...2023 konnte man eine musikalische Sternstunde erleben, als Daniil Trifonov und das Mahler Chamber Orchestra beim Rheingau Musikfestival gemeinsam auf der Bühne waren. Umso größer ist jetzt die Freude, dass sie dieses Jahr ins Kurhaus Wiesbaden zurückkehren und das mit dem ersten Klavierkonzert von Johannes Brahms. Auf dem Programm außerdem die 8. Sinfonie von Antonín Dvořák. Daniil Trifonov und das Mahler Chamber Orchestra unter Daniel Harding beim Rheingau Musikfestival im Kurhaus Wiesbaden am kommenden Freitag um 19.30 Uhr.
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2: 19 Uhr. FIFA will WM-Anteile an Investoren verkaufen. Einsatzkräfte in Hessen bereiten sich auf neue Hitzewelle vor. Bekennervideo auf dem Handy des mutmaßlichen CSD-Attentäters. Das Wetter in der Nacht 19 bis 10 Grad, morgen viel Sonne bis 37 Grad. Mein Name ist Mike Oeske. Die FIFA will Anteile an der Fußball-Weltmeisterschaft an private Investoren verkaufen. Das melden mehrere Medien und berufen sich auf Pläne von FIFA-Präsident Infantino. ARD-Korrespondent Maxim Steinbeck.
3: Laut Medienberichten plant der Weltverband einen Verkauf von 20-30% der Anteile an ein noch zu gründendes Unternehmen, das die WM kontrollieren soll. Die FIFA bestätigte das Vorhaben in einer Mitteilung am Abend weitgehend. Den Berichten zufolge sollen schon vorläufige Vereinbarungen über die Bedingungen eines Deals unterzeichnet worden sein. Dieser könnte einen Wert von umgerechnet mehr als 17 Milliarden Euro haben. Die UEFA kritisierte das Vorhaben unterdessen scharf.
2: In Hessen bereiten sich Rettungsdienst und Feuerwehren auf die nächste Hitzewelle vor. Die Frankfurter Feuerwehr plant für die kommenden Tage mehr Einsatzkräfte ein. HR-Reporter Frank Angermund.
4: Um die Rettungsdienste und auch die Krankenhäuser zu entlasten, bittet die Feuerwehr die Menschen in Frankfurt darum, sich dem Wetter entsprechend zu verhalten. Und das heißt, da es bei der Hitze ruckzuck brennt, sollte niemand ein offenes Feuer machen und nicht auf trockenem Gras grillen oder sein Auto parken, Zigarettenkippen nicht wegwerfen. Und damit weniger Menschen bei der Hitze zusammenklappen, einen Hut tragen, viel trinken und Sport nur dann treiben, wenn es kühler ist.
2: Nach dem Anschlag auf den CSD in Berlin ist vom mutmaßlichen Attentäter offenbar ein Bekennervideo aufgetaucht. Das hat die Bundesanwaltschaft der ARD bestätigt. ARD-Terrorismusexperte Holger Schmidt.
5: Das Video stammt von einem Mobiltelefon, das in dem weißen Transporter am Anschlagsort gefunden wurde. Nach Informationen des RBB zeigt es einen vermummten Mann, der sich selbst als Kämpfer des sogenannten Islamischen Staats zeigt und gegenüber der Terrororganisation einen Treueschwur leistet. Die Identität der vermummten Person sei zwar noch nicht gesichert, die Ermittler gingen aber mit einer sehr großen Wahrscheinlichkeit davon aus, dass es sich um den am Sonntag getöteten mutmaßlichen Täter Abdul B. handele.
2: Wieder Abschiebungen von Afghanen in ihr Heimatland. Sie flogen vom Flughafen Leipzig-Halle aus nach Kabul. Erstmals war unter ihnen auch jemand, der keine Straftat begangen hat, aber ausreisepflichtig war. Die anderen Afghanen waren aber Straftäter. HR-Reporter Timo Kurt.
6: Mit an Bord des Charterflugs waren 4 verurteilte Straftäter aus Hessen. Sie saßen zuvor in Haft und wurden unter anderem wegen Vergewaltigung, Körperverletzung und Diebstahl verurteilt. Innenminister Roman Posek von der CDU spricht von einem wichtigen Signal für den Rechtsstaat. Hessen will sich auch künftig an Abschiebungen nach Afghanistan beteiligen. Bald sollen auch aus Hessen nicht nur Straftäter abgeschoben werden, sondern auch weitere ausreisepflichtige Männer. Menschenrechtsorganisation

0: kritisieren das, weil Afghanistan von Taliban regiert wird.
1: Vor knapp anderthalb Jahren hatte er einen Amokfahrer in der Mannheimer Innenstadt gestoppt. Heute ist ein Taxifahrer dafür mit der Rettungsmedaille des Landes Baden-Württemberg ausgezeichnet worden. Innenminister Hagel überreichte Mohammed Afzal die Auszeichnung bei einer Feierstunde in Mannheim. Der Taxifahrer hatte den Amokfahrer an Rosenmontag letztes Jahr mit seinem Wagen verfolgt und Passanten durch lautes Hupen gewarnt. Schließlich hatte er dem Täter den Weg versperrt. Das waren die Nachrichten. Das Wetter. In der Nacht kühlt die Luft ab auf 19 Grad im Odenwald bis 10 Grad im Kellerwald. Morgen erwartet uns viel Sonnenschein bei einem fast wolkenlosen Himmel. Die Temperaturen steigen auf 31 Grad in Villingen bis 37 Grad im Ried. Die weiteren Aussichten. Am Donnerstag erst sonnig bei bis zu 38 Grad, später von Westen her Schauer und Gewitter. Am Freitag Sonne, Wolken und einzelne Schauer und Gewitter bis 34 Grad. Die Zeit 19.04 Uhr.
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3: Und heute dreht sich alles um Coverversionen, also ungewöhnliche Interpretationen bekannter Stücke, die es schaffen, aus der Vorlage nochmal andere Seiten rauszukitzeln. Mein Name ist Bastian Korff, schön, dass Sie dabei sind. Und ich verspreche Ihnen, es wird spaßig, das Cover-Rätselraten an der Hörbar.

Die finnisch-deutsche Band Uusiku ist das gewesen an der Hörbar in HR2 und SWR Kultur, Musik grenzenlos. 1977 ist dieses Stück die Nummer 1 in Deutschland gewesen, im Original für das spanische Frauenduo Baccara. Yes, Sir, I Can Boogie. Lupenreiner Disco-Sound, 18 Millionen Mal verkauft als Single damals. Aber Uusiku tanzen natürlich anders dazu. Keinen Boogie, sondern lieber typisch finnisch, Polka und Tango. Das nächste Stück an der Hörbar ist dagegen ein ehrwürdiger Standard. Kein Cover, streng genommen, sondern eine Interpretation aus der großen Sammlung, die man das Great American Songbook nennt. Sit Down, You're Rockin' the Boat aus dem Musical Guys and Dolls von 1950. Ein großer Spaß für James Taylor, der es gleich für uns interpretiert. Danach gibt's einen Tango des Argentiniers Juan Carlos Cáceres, gespielt von seinen Freunden und Eleven im Kollektiv Tango Negro Ensemble und die koreanische Sängerin Yoon Sun-na mit einem Tribut an den großen, ungehobelten, poetischen Tom Waits, Jockey Full of Bourbon.

0: Haben Sie es erkannt? Das waren Liebesgrüße aus Woodstock. Wer dabei war, wurde zur Legende. Auch die kalifornische Band Canned Heat. 1969 spielten sie dort auch diesen Song Going Up the Country. Da heißt es, wir fahren aufs Land, da schmeckt das Wasser wie Wein und ich springe rein. Dabei sein, high sein, das war der Spirit damals. Für uns gechannelt von der A-Cappella-Gruppe Klangbezirk. Davor hat sich der Schauspieler Timothy Chalamet als und an Bob Dylan versucht und das Berliner Quartett Yucco Tribe hat Hurt von Nine Inch Nails gecovert. Und es geht weiter im munteren Coverreigen mit Nancy Vieira und Fred Martins und einem Song des kapverdischen Mornersängers Elton Bilan. Die zwei danach würde ich Sie eigentlich gern raten lassen. Ich gebe aber zwei Tipps mit auf den Weg. Denken Sie an zwei große britische Popbands. Die einen sind Millionenseller seit den 2000ern und die anderen eine legendäre 80er-Band mit schillerndem Frontmann.
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Das Buch Kohelet, Kapitel 3, ab Vers 1, stand Pate für diesen weltberühmten Song. Turn, Turn, Turn, geschrieben von Pete Seeger, 1965 ein Welthit für die Birds, bei uns an der Hörbar mit leichter Hand gespielt von Blumfeld-Sänger Jochen Distelmeier. Davor gab's Madeleine Peru mit La Javanaise aus der Feder von Serge Gainsbourg. Der hat's für Juliette Gréco geschrieben, aber auch selbst gerne gesungen. Und die wilde Combo namens Wildes Holz hat gleich eine ganze Reihe von Klassikern zweckentfremdet in ihrem italienischen Medley. Nachschauen können Sie diese Songs der Hörbar auf den Webseiten von hr2 und SWR Kultur und nachhören geht natürlich auch zum Beispiel in ARD Sounds. Ich, Bastian Korff und Melanie Aschenbrenner in der Musikredaktion, wir verabschieden uns mit einem weiteren Cover, Till Brönner mit einem Stück von Lucio Battisti aus dem Jahr 1977. Amarsi un po'.

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2: 20 Uhr mit Mike Oeske. Paukenschlag in der Fußballwelt. Die FIFA will Anteile an der Fußballweltmeisterschaft an private Investoren verkaufen. Das melden mehrere Medien und berufen sich auf Pläne von FIFA-Präsident Infantino. ARD-Korrespondent Moritz Knorr.
3: Bekannt ist bisher, dass die FIFA die FIFA Forward Enterprise gründen will. Das soll eine Tochtergesellschaft werden, die alle kommerziellen Aktivitäten und die Turnierorganisation der Weltmeisterschaft bündeln soll. Laut Berichten des Telegraph und der Financial Times will der Weltverband 20-30% an diesem Unternehmen verkaufen. Umgerechnet 17 Milliarden Euro könnten dabei herausspringen.
2: Nach dem Anschlag auf den Berliner Christopher Street Day gibt es immer mehr Hinweise auf einen islamistischen Hintergrund. Laut Bundesanwaltschaft entdeckten Ermittler auf dem Handy des Verdächtigen ein IS-Bekennervideo. Mehrere Medien berichten außerdem, dass auch Familienmitglieder des 21-Jährigen Kontakt zu der Terrormiliz hatten. Demnach waren zwei seiner Cousins IS-Kämpfer. Sein Onkel soll in London eine wichtige Rolle bei der Radikalisierung junger Muslime gespielt haben. Wieder Abschiebungen von Afghanen in ihr Heimatland. Sie flogen vom Flughafen Leipzig-Halle aus nach Kabul. Erstmals war unter ihnen auch jemand, der keine Straftat begangen hat, aber ausreisepflichtig war. Die anderen Afghanen waren aber Straftäter. HR-Reporter Timo Kurt.
4: Mit an Bord des Charterflugs waren 4 verurteilte Straftäter aus Hessen. Sie saßen zuvor in Haft und wurden unter anderem wegen Vergewaltigung, Körperverletzung und Diebstahl verurteilt. Innenminister Roman Posek von der CDU spricht von einem wichtigen Signal für den Rechtsstaat. Hessen will sich auch künftig an Abschiebungen nach Afghanistan beteiligen. Bald sollen auch aus Hessen nicht nur Straftäter abgeschoben werden, sondern auch weitere ausreisepflichtige Männer. Menschenrechtsorganisationen kritisieren das, weil Afghanistan von Taliban regiert wird.
2: Bei einem schweren Erdbeben in Japan ist mindestens ein Mensch ums Leben gekommen. Etwa 50 Menschen wurden verletzt. Im Südwesten des Landes ist ein Einkaufszentrum teilweise eingestürzt. Das Beben der Stärke 7,1 hatte heute Vormittag die japanische Insel Kyushu erschüttert. Rettungsdienst und Feuerwehren in Hessen bereiten sich auf die kommenden heißen Tage vor. Die Frankfurter Feuerwehr plant, bei Bedarf mehr Einsatzkräfte vor Ort zu haben und weist auf einige wichtige Verhaltensregeln hin. Zum Beispiel sollte nicht auf Gras geparkt oder gegrillt werden. In den nächsten Tagen wird wieder eine Hitzewelle erwartet. Sie soll aber nicht so extrem ausfallen wie im Juni. Das waren die Nachrichten. Das Wetter in der Nacht 19 bis 10 Grad, morgen viel Sonnenschein von einem fast wolkenlosen Himmel bei 31 bis 37 Grad. Die weiteren Aussichten, am Donnerstag erst sonnig bei bis zu 38 Grad, später von Westen her Schauer und Gewitter. Am Freitag Sonne, Wolken und einzelne Schauer und Gewitter bis 34 Grad. Die Zeit 20.03 Uhr.
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Herzlich willkommen zu den Bayreuther Festspielen 2026. Im Rahmen des ARD Radio Festivals präsentiert Ihnen BR Klassik die Premiere der Walküre, den ersten Tag des Bühnenfestspiels Der Ring des Nibelungen von Richard Wagner. Am Mikrofon im Festspielhaus begrüßt Sie dazu Anna Greiter. Ladies and gentlemen, welcome to the Bayreuth Festival 2026. From the Festival Theater in Bayreuth, BR Classic presents the premiere of Die Walküre, the first day of Richard Wagner's stage cycle, Der Ring des Nibelungen. Wir begrüßen auch herzlich unser internationales Publikum, das live mit dabei ist. Buenas noches, Radio Nacional de España Madrid. Kalispera, Eleniki, Radiofonia Tele Orasi, Athen. Juestet, Modio Radio Budapest. Buonasera, Radio Televisione Italiana Rom und Dobry Wieczór, Polskie Radio Warschau. Gestern war er noch als Loge hier im Einsatz. Heute erleben wir den Tenor Klaus-Florian Vogt als Siegmund in der Walküre. Für die südafrikanische Sopranistin Elsa van den Hefer ist es das zweite Jahr hier in Bayreuth. Nach der Elsa im Lohengrin steht sie heute als Sieglinde auf der Bühne. Der Bassbariton Michael Volle hat hier auf dem grünen Hügel schon in vielen Rollen geglänzt. In diesem Jahr ist er erstmals im Ring mit dabei als Wotan. Und auch die finnische Sopranistin Camilla Nylund haben wir schon in unterschiedlichen Wagner-Rollen erlebt. Zuletzt war sie hier die Isolde. Im Ring präsentiert sie jetzt ihre erste Bayreuther Brünnhilde. Die Sängerinnen und Sänger finden hier im Festspielhaus eine einzigartige Akustik vor. Der komplette Innenraum besteht nämlich aus Holz. Darunter befindet sich ein Hohlraum. Ein idealer Resonanzboden also für die Musik. Dazu kommt, dass der Orchestergraben abgedeckt ist. So trifft der Klang der Instrumente zunächst auf die Bühne, verbindet sich dort mit den Stimmen der Sängerinnen und Sänger und erreicht dann erst das Publikum als typischer Bayreuther Mischklang. Kommen wir nun zur kompletten Besetzung der Walküre. Hear the entire cast of this performance. Siegmund, Klaus-Florian Vogt. Hunding, Mika Kares. Wotan, Michael Volle. Sieglinde, Elsa van den Hefer. Brünnhilde, Camilla Nylund. Fricka, Anna Kisch-Judith. Gerhilde, Martina Welschenbach. Ortlinde, Brittone Müllertz. Waldraute, Caris Tucker. Schwertleite, Freier Apfelstedt. Helmwiege, Magdalena Hinterdobler. Sigrune Alexandra Jonis, Grimgerde Marie-Henriette Reinhold und Rossweiße Natalia Skritzka. Es spielt das Orchester der Bayreuther Festspiele. Die musikalische Leitung hat Christian Thielemann. Christian Thielemann conducts the orchestra of the Bayreuth Festival. The first act of Richard Wagners Walküre will begin shortly.

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0: Im Rahmen des ARD-Radio-Festivals überträgt BR Klassik von den Bayreuther Festspielen die Premiere der Walküre. Der erste Tag des Bühnenfestspiels Der Ring des Nibelungen von Richard Wagner. Gerade ging im Festspielhaus der erste Aufzug zu Ende. Dear listeners, from the Festival Theater in Bayreuth, you've just heard the first act of Richard Wagners Walküre. Die Personen und Darsteller im ersten Aufzug. The cast of the first act. Siegmund, Klaus Florian Vogt. Hunding, Mika Kares. Und Sieglinde, Elsa van den Hefer. Es spielte das Orchester der Bayreuther Festspiele und die musikalische Leitung heute Abend hat Christian Thielemann. Christian Thielemann gehört zu den prägendsten Dirigenten der Bayreuther Festspiele. Im Jubiläumsjahr 2026 ist er gleich mehrfach im Einsatz. Mit Beethovens 9. Symphonie im Festakt zur Eröffnung letzten Samstag und nun mit dem neuen Ring des Nibelungen. Im Interview mit Franziska Stürz spricht er über die Herausforderungen am grünen Hügel, die Arbeit mit KI und darüber, warum er gerade in Bayreuth das Dirigieren neu gelernt hat.
1: Herr Thielemann, 150 Jahre Bayreuther Festspiele, also das ist ein Grund zum Feiern. Es ist auch ein Grund für ein besonderes Programm. Was ist Ihnen persönlich zu diesem Anlass denn besonders wichtig?
2: Ja, eine gewisse Art von Demut, dass man dabei sein darf. Da steigt einem ja nichts irgendwie zu hoch in den Kopf, denn das Programm ist anspruchsvoll. Man muss sich die Kräfte gut einteilen. Und eine 9. Symphonie wird ja auch nicht alle Tage gespielt. Die letzte habe ich ja auch schon hier gemacht, vor 25 Jahren, 2001. Da war ja 50 Jahre Neubayreuth und 125 Jahre Festspiele. Und da hatte Wolfgang Wagner die Idee, die 9. zu spielen und ich durfte die dirigieren. Und dieses Mal trifft es mich sozusagen wieder. Das ist auch etwas ungewöhnlich. Und jetzt der Ring, der ist lustigerweise nach 20 Jahren wieder, dass ich dabei sein darf, ist ein großes Glück.
1: Es ist ja so ein Anlass, auch zurückzuschauen, dass man sich der Wurzeln besinnt mit dieser starken Verbindung von Richard Wagner zu Beethoven.
2: Ja, die 9. hat man ja hier immer zu besonderen Anlässen gespielt, bei Jubiläen oder Jahrestagen. Und da darf ich mich einreihen in doch eine Galerie von sehr berühmten Kollegen. Und da guckt man schon hin. Ja, das ist ja nicht ganz leicht, auch akustisch auf der Bühne, denn das Haus ist ja eigentlich nicht für Konzerte gemacht. Wir haben das letzte Mal das vor 25 Jahren, weiß ich noch, in der Wolfgang Wagnerschen Meistersinger-Dekoration gespielt, in dieser Kuppel. Und das hatte Vor- und auch Nachteile. Dieses Mal wird die Bühne offen sein, dass man das alles gut durchsichtig hinbekommt. Das ist eine interessante Geschichte. Also da, ich bin bei solchen Sachen immer ja, sehr interessiert, wie das so in verschiedenen Häusern unter verschiedenen Umständen eben halt verschieden klingt. Ich bin ja dieses Jahr, glaube ich, im 26. Jahr hier ja, insgesamt und habe schon 189 Aufführungen dirigiert.
1: Und jedes Mal wieder ein Experiment.
2: Ja, das ist immer wieder neu, wissen Sie? Das liegt auch daran, wie die Bühne sein wird. Zum Beispiel beim Ring haben wir die Geschichte jetzt mit der künstlichen Intelligenz, was auf einen Prospekt hinten projiziert wird. Da ist die Akustik wieder ganz anders. Ich kann mich auf Erfahrungswerte berufen, was das Orchester angeht, aber was den Gesamtklang angeht, muss ich sehen, wie es nachher auf der Bühne klingt. Und da brauche ich dann auch meine hervorragenden Assistenten dazu, die mir zur Seite stehen mit Rat und Tat.
1: Ja, also einerseits im Geschichtsbewusstsein in Bayreuth, aber auch immer wieder was Neues, was Gewagtes andererseits, also diese KI-basierte Regie. Wie ist denn Ihre Nutzererfahrung mit KI bis heute?
2: Ja, die ist nicht so ausgeprägt. Also ich habe mich in KI nicht so bedient, weil ich finde, das muss man persönlich selber machen. Also vielleicht fehlt mir da noch der Anlass, um es zu nutzen. Ich finde es trotzdem jetzt interessant, es zu nutzen für die verschiedenen Bilder, die wir zu sehen bekommen. Das wird ja von Aufführung zu Aufführung anders sein. Also insofern ist dann auch jeder Ring anders. Das ist was Neues. Es ist immer, in diesem gesamten Beruf ist es doch so, vielleicht sogar im ganzen Leben, Sie müssen auf dem Alten natürlich stehen und bereit sein für Neues. Ja? Ohne das Alte wegzuwerfen, ohne das Alte können Sie ja gar nicht. Und hier in Bayreuth ist es ja sowieso so, dass Sie in einem akustischen Sonderraum sind. Das ist ja ein Theater, was anders funktioniert als alle anderen Theater. Und da muss man schon mit dem Festspielhaus leben. Ja? Also die Regeln schreibt nicht ich, schreibt nicht mal der Komponist, ja, also der Wagner in einer gewissen Weise, aber es schreibt das Festspielhaus. und sie müssen sehen, wie sie dieser Akustik gerecht werden. Und insofern ist jede Inszenierung hier und jedes Mal, wenn man etwas dirigiert, eben mit unterschiedlicher Bühne, unterschiedlichen Positionen der Sänger, und das ist schon wieder ein neues Spiel.
1: Ja.
2: Ja, und das habe ich ja nun hier lange schon hinter mir und habe eigentlich immer gedacht, das wird nie langweilig. Ganz im Gegenteil, ich kann jetzt auf eine doch ziemlich lange Erfahrung zurückgreifen. Das macht mir natürlich besondere Freude. Ja. Es macht mich gelassen, es macht mich froh. Ich habe ja alle Stücke hier schon dirigiert und jetzt nochmal Der Ring ist mal was Neues. Ja. Also insofern bin ich freudig gelassen und trotzdem so ein wenig gespannt natürlich.
1: Ja, die KI ist gerade sowas wie die neue Gottheit, der gerade alle so verfallen. Ja, aber sie kann ja auch nur durch menschliche Eingebung funktionieren. Also da gibt's ja auch ein Team. Können Sie mit denen auch reden? Dem Zuständigen für die Bühne oder sogar dem Storyteller?
2: Ja, es muss ja so sein, dass dadurch, dass die Sänger ja nicht so viel agieren, muss ja bildlich etliches los sein, zusammen mit der Musik. Wir werden das dann sehen, wie schnell zum Beispiel so ein Wechsel ist. Ja, da haben Sie recht. Man hat ja mit KI auch noch gar nicht so viel Erfahrung. Das kann unter Umständen was ganz Zukunftsweisendes sein.
1: Flexibel ist es dann auf jeden Fall. Das tut ja so einem Betrieb total gut. Ich nehme an, es ist ja auch noch eine andere große Neuproduktion, die Bühne ja in Beschlag nimmt, ne? Der Rienzi. Also da ist ja nochmal...
2: Ja, na, die haben ja ein richtiges Bühnenbild sozusagen und mit Kulissen oder ein Bühnenbild, was sehr stark verändert wird. Das können sie gar nicht miteinander vergleichen. Das ist eine richtige Bühnenproduktion, während wir hier ein Experiment vollführen mit dem Ring. Ja, das ist noch nie da gewesen vorher. Und wir spielen ja auch dreimal, dass er dreimal unterschiedlich ist und dass wir auch daran reifen. Wissen Sie? Wir befinden uns, glaube ich, alle in einem Lernprozess, und eigentlich sagen wir vorher, sehen wir mal, was da jetzt auf uns zukommt.
1: Ja, und wird ja auch spannend für die Sängerinnen und Sänger. Ja, die.
2: Na, Wahnsinn, Wahnsinn. Also das ist unglaublich spannend. Was sehr schön werden wird und worauf ich geachtet habe, ist, die Sänger, wenn sie zu weit vorne am Proszenium in Bayreuth agieren, finde ich, wird es akustisch schlechter. Ja, dann ist wie ein Art Nachhall oder eine Übersteuerung der Lautstärke manchmal gegeben, weil dieses Proszenium in Bayreuth eine ja irgendwie verstärkende und nachhallende Wirkung hat. Sie müssen die Sänger ziemlich in die Mitte der Bühne praktizieren. Da sind die manchmal erschrocken und sagen, dann kommen sie gar nicht mehr durch. Aber die Erfahrenen wissen, dass das nicht der Fall ist, dass sie nicht durchkommen, sondern dass sie noch viel besser durchkommen, weil ja das Orchester den Klang erst auf die Bühne wirft, sich dort der Klang mit den Stimmen vereint und dann gemeinsam sozusagen in den Zuschauerraum gespült wird. Und ich weiß genau, wie weit sie in etwa nach vorne gehen können. Und das wird sich ganz wunderbar mischen. Und darauf habe ich schon geachtet, dass das so eingehalten wird.
1: Insofern birgt ja diese Inszenierung dann jetzt ein absolut ideales musikalisches Erlebnis.
2: Ja, das hoffe ich sehr. Also die Sänger hoffen das auch. Die werden auch schön zu mir gucken können. Auf der anderen Seite müssen sie natürlich auch agieren, aber sind ja sehr erfahren in den Partien. Und ich freue mich sehr auf die Camilla und den Klaus Florian und Michael Voller. Also es ist ja wirklich da, was Rang und Namen hat. Die sind schon sehr erfahren und wissen dann auch, wie sie es machen sollen, sind auch Bayreuth erfahren. Wir sind da einfach freudig, was diese akustischen Dinge angeht. Denn manchmal kann es sein, zum Beispiel, wenn ein Bühnenbild zu weit vorne ist, ja, also auch ein Chor, dann kann es einfach zu sehr knallen im Zuschauerraum. Und ich meine, hier soll es ja noch subtiler sein, als man das in manchen anderen Opernhäusern hört, weil es halt Bayreuth ist. Da muss man aber eben darauf Rücksicht nehmen. Man muss sich sehr daran orientieren, wie es gegebenenfalls auch bei der Probe nochmal zu verändern ist, wenn die Sänger dann doch zu weit vorne oder doch ein Stück weiter nach vorne kommen können. Aber das ist dann alles eine Frage, die man dann mit den Assistenten bespricht.
1: Ja. Es ist auf jeden Fall ein aufregender oder anregender Probenprozess, der sehr viel kreative Möglichkeiten beinhaltet.
2: Das kann man sagen, ja.
1: Und nochmal zu dem Rienzi. Ich meine, Sie haben sich ja schon früher sehr für dieses Werk auch eingesetzt. Aber Sie wollten ihn nicht dirigieren jetzt in dieser Saison?
2: Das ging jetzt nicht. Ich sollte den Ring machen und das ist zu viel. Ich bin schon mit der 9. und mit dem Ring doch bedient.
1: Ja.
2: Wissen Sie, ich hab 3 Ringe. Das ist so wie früher, wenn Sie einen Ring hier hatten, hatten Sie noch eine Gewerkschaftsvorstellung dazu. Das ist dann die 9. sozusagen. Also ich habe 13 Vorstellungen hier. Ich würde sagen, es genügt.
1: Ja.
2: Ich habe den Rienzi ja hier schon gemacht in Bayreuth, nicht im Festspielhaus, aber seinerzeit in der Oberfrankenhalle mit dem Gewandhausorchester. Da haben wir ihn doch so halb szenisch gemacht. Das war schon sehr interessant. Ich finde das Stück ganz toll. Ich habe das schon 3-mal konzertant dirigiert. immer in einer anderen Fassung. Ich bin jetzt sehr gespannt, was die hier machen werden. Ich habe schon mit der Frau Stutzmann gesprochen, die hat mir das schon so erklärt, dass sie da auch Ballettmusiken reinnehmen. Die habe ich immer weggelassen und die wollen sie spielen. Sie sind auch sehr viel länger, vollständiger, was ich ganz toll finde, dass man mal das Stück sehr breit hier zur Diskussion stellt. Du hast ja fantastisch besetzt von den Sängern.
1: Gehen Sie rein? Schauen Sie sich auch so andere Vorstellungen an in Bayreuth, wenn die Zeit es zulässt?
2: Na, ich bin ein leidenschaftlicher Generalprobengänger. Wenn ich kann, gehe ich immer hin, natürlich. Hm. Mich interessiert das sehr und mich interessiert auch wieder, wie das Haus klingt. Wissen Sie, ich denke mal, man muss in Bayreuth sozusagen die normalen Ohren abschrauben und die Bayreuther Ohren aufschrauben.
1: Das stelle ich mir gerade vor. Die lassen Sie dann drauf, bis die Saison vorbei ist und dann kommt
2: ja,
1: wieder.
2: Ja, das ist, und deswegen habe ich nie in Salzburg noch nebenher eine Oper gemacht. Ich habe mir von Kollegen erzählen lassen, die haben gesagt, dass das wirklich eigentlich nicht so günstig ist, weil sie hier in Bayreuth ganz anders hören müssen, als sie in Salzburg hören müssen. Und ich möchte mich dann einmal darauf einstellen, ja, und deswegen gehe ich halt auch in die Proben von den Kollegen und ach ja, richtig, so war der Klang. Deswegen gehe ich halt auch in die Proben von den Kollegen und ach ja, richtig, so war der Klang, genau. Denn ich höre es ja unten ganz anders. Nun habe ich schon so viel hier dirigiert, aber irgendwie denke ich mir, ich will es ja auch noch verfeinern, was ich hier gemacht habe. Ja, das ist ja nicht so, dass man dann sagt, ja, ich habe das schon alles gemacht. Ich ziehe das jetzt nochmal ab, sozusagen, sondern ich denke mir, was kann ich jetzt nochmal zum letzten Mal noch ein wenig anders anlegen? So viel Zeit ist auch nicht bei den Proben. Das ist, wie ja immer in Bayreuth, recht eng gestrickt. Aber ja, man verlangt halt von uns, dass wir die Stücke in- und auswendig kennen. Sonst dürfen wir uns hier nicht blicken lassen.
1: Das klingt aber auch, als würden diese Bayreuther Jahre unglaublich jung halten, weil sie eben immer wieder Neues fordern.
2: Naja, das Theater hält jung. Das ist die Herausforderung, die da jeden Tag sind. Eigentlich muss ich sagen, ich habe in Bayreuth erst dirigieren gelernt. Viele Dinge noch anders zu bedenken, als ich sie vorher bedacht habe. Das ist mir erst in Bayreuth in diesen ganzen Jahren her so ins Bewusstsein gekommen, ja, in der Praxis. Also dieser Graben hat erzieherische Qualitäten.
1: Ja, dann auf eine erfolgreiche Saison und vielen herzlichen Dank für das Gespräch.
2: Sehr gerne.
0: Christian Thielemann leitet in diesem Jahr den Ring des Nibelungen von Richard Wagner. Franziska Stürz hat sich mit dem Dirigenten über seine Arbeit bei den Bayreuther Festspielen unterhalten. In Kürze startet hier im Festspielhaus der zweite Aufzug von Richard Wagners Oper »Die Walküre«.

Die Bayreuther Festspiele 2026 vom Grünen Hügel in Bayreuth überträgt BR Klassik im Rahmen des ARD Radio Festivals die Premiere von der Walküre. Erster Tag des Bühnenfestspiels Der Ring des Nibelungen von Richard Wagner. In Kürze hören wir den zweiten Aufzug. 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Mein Name ist Anna Greiter und ich begrüße auch wieder herzlich die Hörerinnen und Hörer folgender Rundfunkanstalten, die live mit dabei sind. Welcome back, Radio Nacional de España Madrid, Eliniki Radiofonía Teleorasi Athen, Modio Radio Budapest, Radio Televisione Italiana Rom und Polskie Radio Warschau. Wagners Ring wird in diesem Jahr nicht im üblichen Sinn inszeniert. Denn das Bühnenbild wird live von künstlicher Intelligenz erschaffen. Inspiriert von 150 Jahren Rezeptions- und Zeitgeschichte, generiert die KI jeden Abend neue Bilder, die ineinander übergehen. Im Mittelpunkt stehen dabei die Sängerinnen und Sänger, die sich kaum bewegen. Mit diesem Konzept gibt Markus Lobbes, Direktor der Akademie für Theater und Digitalität in Dortmund, sein Debüt am Grünen Hügel. 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Inspired by 150 years of critical reception and contemporary history, the AI generates new images every evening that flow into one another. 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They barely move and appear like sculptures. 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Kommen wir nun zur Besetzung im zweiten Aufzug der Walküre. Sigmund, Klaus-Florian Vogt. Hunding, Mika Kares. Wotan, Michael Volle. Sieglinde, Elsa van den Hefer. Brünnhilde, Camilla Nylund und Fricker, Anna Kisch-Judith. Es spielt das Orchester der Bayreuther Festspiele. Die musikalische Leitung hat Christian Thielemann.

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Von den Bayreuther Festspielen überträgt BR Klassik im Rahmen des ARD Radio Festivals die Premiere von Der Walküre. Erster Tag des Bühnenfestspiels Der Ring des Nibelungen von Richard Wagner. Gerade ging hier im Festspielhaus der zweite Aufzug zu Ende. Im Bayreuther Graben steht heute Abend Christian Thielemann. From the Festival Theater in Bayreuth, you've just heard the second act of Richard Wagners Walküre. Christian Thielemann ist der Musical Director. Die Besetzung im zweiten Aufzug, das waren Siegmund, Klaus-Florian Vogt, Hunding, Mika Kares, Wotan, Michael Volle, Sieglinde, Elsa van den Hefer, Brünnhilde, Camilla Nylund und Fricka, Anna Kischjudit. Und wir machen hier im ARD Radio Festival nahtlos weiter mit dem dritten Aufzug der Walküre. Und den beginnen wir traditionell mit einer weiteren Fanfare.

BR Klassik begrüßt Sie zum dritten Aufzug von Richard Wagners Oper Die Walküre. 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Wir begrüßen auch wieder herzlich unser internationales Publikum. Welcome back, Radio Nacional de España Madrid, Eliniki Radiofonia Teleorasi Athen, Modio Radio Budapest, Radio Televisione Italiana Rom und Polskie Radio Warschau. Hier die Mitwirkenden im dritten Aufzug der Walküre: Wotan Michael Volle, Sieglinde Elsa van den Hefer, Brünnhilde Camilla Nylund. Und natürlich haben auch gleich die 8 Walküren ihren großen Auftritt, wenn sie zu Beginn des dritten Aufzugs mit dem Walkürenritt die Bühne stürmen. Das sind heute Gerhilde Martina Welschenbach, Ortlinde Britone Müllertz, Waltraute Caris Tucker, Schwertleite Freya Apfelstedt, Helmwiege Magdalena Hinterdobler, Siegrune Alexandra Jonis, Grimgerde Marie-Henriette Reinhold und Rossweiße Natalia Skritzka. Es spielt weiter das Orchester der Bayreuther Festspiele. Die Leitung hat Christian Thielemann. Gleich beginnt der dritte Aufzug. Christian Thielemann ist der Musical Director. He conducts the Orchestra of the Bayreuth Festival. Act 3 is about to begin in a few moments.

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Von den Bayreuther Festspielen 2026 hörten wir die Walküre, den ersten Tag des Bühnenfestspiels Der Ring des Nibelungen von Richard Wagner, präsentiert von BR Klassik im Rahmen des ARD Radiofestivals. 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First day of the stage festival drama Der Ring des Nibelungen bei Richard Wagner. Und hier verbeugen sich gerade Brünnhilde und Wotan, das heißt Michael Volle und Camilla Nylund, sind hier als Erste vor den Vorhang getreten. Und dieser Applaus, der gilt den acht Walküren.

Und hier wird applaudiert für die ungarische Mezzosopranistin Anna Kisjudit. Sie war die Fricker. Letztes Jahr hat sie hier am Hügel debütiert als Erda, jetzt erstmals als Fricker zu erleben hier in Bayreuth. Viel Applaus auch für den finnischen Bassisten Mika Kares. Er hat hier sein Debüt am Hügel als Hunding gegeben. Ist auch schon länger dabei, aber erstmals als Hunding dabei gewesen. Das ist Elsa van den Hefer. Sie hat die Sieglinde gesungen. Ihr Debüt hier am grünen Hügel war letztes Jahr als Elsa von Brabant im Lohengrin. Auch als Senta im Holländer ist sie zu erleben, als Elisabeth im Tannhäuser, ein großes Wagner-Repertoire. Und das ist Klaus-Florian Vogt. Er ist in diesem Jahr wirklich sehr intensiv im Einsatz. Heute hat er den Siegmund hier gesungen. Ein Tenor aus dem hohen Norden, aus Schleswig-Holstein kommt er, der seine musikalische Karriere übrigens als Hornist gestartet hat. Jetzt steht er hier mit einem Kostüm ähnlich dem seiner Kolleginnen und Kollegen. Ein silberleuchtendes, glitzerndes Kostüm mit viel Flügelanteil. Gerade unten im Dirigenten im Graben die Hand geschüttelt Christian Thielemann, der vermutlich auch noch auf die Bühne kommen wird. Hier vor dem Vorhang steht noch Klaus-Florian Vogt, der Siegmund des Abends.

Und das ist Michael Volle, er hat den Wotan gesungen. Sein Bayreuth-Debüt, das liegt viele Jahre zurück, das war 2007 als Beckmesser in den Meistersingern. Für ihn der Wotan heute, aber auch eine kleine Premiere zumindest, den singt er hier nämlich auch zum ersten Mal im Ring in Bayreuth.

Und auch er schüttelt Christian Thielemann die Hand. Das ist eigentlich ganz lustig, weil man immer nur eine Hand sieht, die von unten aus dem Orchestergraben nach oben zeigt. Michael Volle hier, der seinen Applaus entgegennimmt. Und jetzt warten wir natürlich auf Camilla Nylund, auf die Brünnhilde. Und da ist sie. Die finnische Sopranistin im langen silbernen Kleid, eine pompöse Erscheinung hier, sehr stattlich. Auch die Kostüme, das hat man auch bei den 8 Walküren vorhin gesehen, die kaum Platz hatten nebeneinander. Camilla Nylund, also eine tragende Säule hier im Ensemble. Seit 15 Jahren gehört sie schon hier in Bayreuth zum Ensemble dazu. Zuletzt als Isolde im Tristan und davor als Eva in den Meistersingern. Elsa, Elisabeth und jetzt auch, nicht jetzt, nein, aber auch die Sieglinde hat sie schon gesungen. Heute ist sie die Bayreuther Brünnhilde. Camilla Nylund.

Und hier wird getrampelt, was das Zeug hält. Das ist jetzt Christian Thielemann hier vor dem Vorhang. Und da zeigt sich das Publikum wirklich begeistert. Er applaudiert nach unten zu seinen Musikerinnen und Musikern in den Graben. Christian Thielemann, der heute den Ring geleitet hat. Zuletzt hat er den Ring hier in Bayreuth von 2006 bis 2010 geleitet, ist also schon eine Zeit lang her, aber er ist trotzdem der Dirigent, der hier am Hügel wirklich die größte Erfahrung hat. Ja, jetzt wird es wieder eng hier vorne mit all den Kostümen. Das komplette Ensemble kommt vor den Vorhang. Die 8 Walküren, die anderen Solistinnen und Solisten suchen sich hier einen Platz. Und natürlich haben sich die Sängerinnen und Sänger vorhin auch bei der Soufflöse bedankt. Der kommt natürlich bei so einem wortstarken Werk eine sehr, sehr wichtige Aufgabe zu. Hier also das Ensemble von der Walküre, von der Premiere der in Bayreuth am Grünen Hügel. Übermorgen geht's dann weiter. Da steht der Siegfried an. Morgen gibt es eine kleine Verschnaufspause für den Ring. Sowohl für die Besucherinnen und Besucher als auch zum Teil für das Ensemble natürlich.

0: Kommen wir abschließend noch einmal zur vollständigen Besetzung der heutigen Walküre. Here once again the complete cast of tonight. Siegmund, Klaus-Florian Vogt, Hunding, Mika Kares, Wotan, Michael Volle, Sieglinde, Elsa van den Hefer, Brünnhilde, Camilla Nylund, Fricker, Anna Kisch-Judith. Die acht Walküren, Gerhilde, Martina Welschenbach, Ortlinde, Brittone Müllatz, Waltraute, Caris Tucker, Schwertleite, Freier Apfelstedt, Helmwiege, Magdalena Hinterdobler, Siegrune, Alexandra Jonis, Grimgerde, Marie-Henriette Reinhold und Rossweiße, Natalia Skritzka. Gespielt hat das Orchester der Bayreuther Festspiele. Die musikalische Leitung hatte Christian Thielemann. Das war die Walküre von den Bayreuther Festspielen. Und damit verabschieden wir uns auch von den Hörerinnen und Hörern des ARD Radio Festivals und der angeschlossenen Sender. Mit dabei waren Radio Nacional de España Madrid, Eliniki Radiofonia Teleorasi Athen, Modjo Radio Budapest, Radio Televisione Italiana Rom und Polskie Radio Warschau. Unser Team heute Abend im Festspielstudio in Bayreuth, das waren Tonmeister Eckhard Glauche und Toningenieurin Christiane Feutz, Tontechnik Christian Bär und Andreas Mittelstädt. Die Redaktion hatte Volkmar Fischer. Durch den Abend begleitet hat sie Anna Greiter. Ich verabschiede mich im Namen des gesamten Teams von BR Klassik und wünsche Ihnen noch einen angenehmen Abend. Ladies and gentlemen, we've now come to the end of tonight's transmission from Bayreuth. On behalf of the entire team of the Bavarian Radio, BR Klassik, thank you for listening. We wish you a good night.
1: Anna Greiter, vielen Dank fürs ARD Radio Festival. Übertrugen wir live zeitversetzt die Walküre von Richard Wagner von den Bayreuther Festspielen. Der Siegfried, der dritte Teil des Ring des Nibelungen, folgt dann bei uns am Donnerstagabend wieder 20.03 Uhr. Bis zum Übertragungsende 1 Uhr bleibt uns noch Zeit und die widmen wir heute am 276. Todestag Johann Sebastian Bach und seiner Musik. In seiner Arnstädter Zeit entstand diese Aria Variata alla Maniera Italiana, A-Moll, Bachwerkverzeichnis 989, am Klavier Angela Hewitt.

Aria und 10 Variationen alla Maniera Italiana, Bachwerkverzeichnis 989 von Johann Sebastian Bach. Und auch dieses Stück gilt als Frühwerk aus seiner Arnstädter Zeit. Angela Hewitt spielt die Sonate in D-Dur, Bachwerkverzeichnis 963.

In Imitation von Hühnergackern war dieser fünfte Satz von Johann Sebastian Bach bezeichnet in seiner D-Dur-Sonate für Klavier, Bachwerkverzeichnis 963. Angela Hewitt spielte. ARD Radio Festival zum Ausklang des langen Opernabends mit Musik am 276. Todestag von Johann Sebastian Bach. Und im Folgenden hören wir eine seiner eigentlichen Partiten für Violine Solo, die nämlich in E-Dur Bachwerkverzeichnis 1006 der spätere Komponisten wie Robert Schumann eine Klavierbegleitung hinzufügten. Hier ist also die sechste Violinsonate gespielt von Benjamin Schmid, Lisa Smirnova am Klavier.

Die dritte Violinpartita von Johann Sebastian Bach, mal anders gehört, mit der nachträglich von Robert Schumann hinzugefügten Klavierbegleitung. Die 6 Sätze der damit 6. Sonate E-Dur, Bachwerkverzeichnis 1006, spielten Benjamin Schmid, Violine, und Lisa Smirnova, Klavier. Damit geht es auf 1 Uhr zu. Ein langer Abend beim ARD-Radio-Festival geht zu Ende. Wir hörten heute die Walküre von den Bayreuther Festspielen. Und die Einladung steht natürlich für, jetzt kann ich es schon sagen, für morgen Abend am Donnerstag übertragen wir ebenfalls vom Grünen Hügel live zeitversetzt den Siegfried aus Richard Wagners Ring des Nibelungen. Mit dieser Empfehlung ein allerletzter Bach für heute, und zwar aus seinem Orgelbüchlein, eine seiner berühmtesten Choralvorspiele, Ich ruf zu dir, Herr Jesu Christ, hier in der Bearbeitung für Violine, Cello und Klavier. Es spielen Aisha Oratsbajewa, Lucy Railton und Fred Thomas. Kommen Sie angenehm und gut durch die Nacht, wünscht Beatrice Schwartner.

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1: Zu dieser Ausgabe begrüßt Sie Tobias Führenbach ganz herzlich willkommen. Schön, dass Sie eingeschaltet haben. Wir starten mit der Ouvertüre zu Così fan tutte von Wolfgang Amadeus Mozart hier in das heutige ARD-Nachtkonzert. Günter Wandt dirigiert das WDR-Sinfonieorchester Köln.

So beginnt sie, die Opera Buffa Così fan tutte, Köchelverzeichnis 588 von Wolfgang Amadeus Mozart. Das war hier die Ouvertüre mit dem WDR-Sinfonieorchester Köln unter der Leitung von Günter Wand. Als nächstes nun hier im ARD-Nachkonzert nach der vollen Kapelle feine Kammermusik, und zwar von Franz Schubert. Seine Klaviersonate F-Moll wollen wir hören. Am Klavier sitzt Michael Endres.

Michael Endres zauberte für uns Schubert. Das war die Klaviersonate F-Moll, Deutschverzeichnis 625, hier im ARD-Nachkonzert, präsentiert von BR Klassik. Jetzt kommen wir zu einer Jugendoper von Karl Maria von Weber, und zwar Peter Schmoll und seine Nachbarn, lautet das Singspiel. Die Ouvertüre mit dem WDR-Sinfonieorchester Köln, am Pult Howard Griffiths.

So geht sie los, die Oper Peter Schmoll und seine Nachbarn aus der Feder von Karl-Maria von Weber. Howard Griffiths dirigierte das WDR-Sinfonieorchester Köln. Jetzt im ARD-Nachkonzert die sogenannte Baby-Serenade von Erich Wolfgang Korngold aus dem Jahr 1928. Eine humorvolle und farbenprächtige Orchestersuite. Ja, und der Name Baby-Serenade, der kommt nicht von der Länge. Nee, die Serenade, die ist etwas über 20 Minuten lang. Sie bezieht sich auf die Geburt des zweiten Sohnes von Erich Wolfgang Korngold. Der ist ja zur Welt gekommen, nämlich Georg. Und ihm hat er diese Serenade hier gewidmet. Die Nordwestdeutsche Philharmonie ist zu erleben unter der Leitung von Werner Andreas Albert.

Das war die Baby-Serenade von Erich Wolfgang Korngold mit der Nordwestdeutschen Philharmonie, dirigiert von Werner Andreas Albert. Und mit ein paar Takten von Michael Glinker geht es auf die 2 Uhr Nachrichten zu.

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1: Um 2 Uhr mit Olaf Knapp. US-Präsident Trump hat heute den ukrainischen Präsidenten Zelensky und anschließend Israels Ministerpräsidenten Netanyahu in Washington empfangen. Nach Angaben des Weißen Hauses verliefen beide Treffen positiv und produktiv. Aus der Nachrichtenredaktion Constanze Semidey.
2: Laut Netanyahu war es eines der besten Gespräche, die er je mit Trump geführt habe. Beide hätten das Ziel, dass der Iran keine Atomwaffen baut. Während des Iran-Krieges soll es immer wieder Meinungsverschiedenheiten gegeben haben. Offenbar wollte Israel den Krieg fortsetzen, während Trump auf eine diplomatische Lösung drängte. Vorher hatte Trump den ukrainischen Präsidenten Zelensky empfangen. Zelensky teilte im Anschluss des Gesprächs mit, es sei darum gegangen, wie die ukrainische Flugabwehr gegen russische Raketenangriffe gestärkt werden könnte.
1: In den Waldbrandgebieten im Südwesten Frankreichs bleibt die Lage angespannt. Die Lage in der Nähe der Großstadt Bordeaux verschärft sich wieder. Aus Paris, Caroline Düller.
3: Es ist das Szenario, das die Einsatzkräfte befürchtet hatten. Nachdem die beiden vergangenen Nächte verhältnismäßig ruhig waren, gewinnt der verheerende Waldbrand bei Bordeaux wieder an Intensität. Laut Präfektur sind am Nachmittag mehrere Brandherde erneut aufgeflammt, unter anderem bei Lèche-Cap-Ferré und Marche-Prime. Temperaturen an die 40 Grad und wechselnde Winde erschweren den Einsatzkräften die Arbeit. Am Vormittag hatte die Präfektur außerdem angeordnet, die Campingplätze rund um den beliebten Surfort Lacanau vollständig zu räumen.